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Hier ist der Landfunk mit Matthias Strempel am Mikrofon. Hallo, liebe Radiohörer, ich bin mal wieder da und bringe euch heiße Melodien auf heißen Scheiben hier auf Radio Rüsselsheim, dem kleinen Taschenradio im Herzen von Hessen. Stimmt zwar alles nicht so ganz, hab ich aber schön gesagt, oder? Ich freue mich auch schon auf meinen Urlaub, das muss ich euch auch jetzt noch mitteilen. Der Matthias hat Urlaub, nämlich den gesamten August und den gesamten September. Da ist Sommerpause vom Landfunk, aber keine Angst, ihr müsst nicht gänzlich auf den Landfunk verzichten. Ich stelle euch in der Zeit ein paar schöne Wiederholungen ein. Die könnt ihr dann bei Kerzenlicht zu Hause mit euren Liebsten hören, das ist sehr romantisch. Apropos Kerzen, treffen sich zwei Kerzen und unterhalten sich, sagt die eine Kerze zur anderen, sag mal, ist Wasser eigentlich gefährlich? Sagt die andere, da kannst du von ausgehen. Und jetzt Rock'n'Roll!

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Yeah, ihr habt ganz richtig gehört. Ich habe Bob Dylan nachgemacht. Über Bob Dylan ist schon vieles und fast alles gesagt worden. Ah, halt, ich krieg hier gerade einen Zettel reingereicht. Lieber Matthias, du hast mal wieder vergessen, die Sendung nach der Sommerpause anzukündigen. Oh ja, liebe Hörer. Nach der Sommerpause gibt's natürlich wieder neue Landfünke. Ich habe ja vorhin schon gesagt, August und September ist der Laden hier dicht und ihr kriegt Wiederholungen aufs Auge gedrückt. Ganz schöne Wiederholungen, die ich mit viel Liebe ausgesucht habe. Und am 9. Oktober ist dann die erste Landfunk-Live-Sendung wieder hier auf der Dauerwelle europaweit. Radio Rüsselsheim. Und nun zu Bob Dylan. Über Bob Dylan ist schon vieles und fast alles gesagt worden. Selten hat ein einziger Musiker die komplette Rocklandschaft so geprägt wie der mittlerweile 83-Jährige. Vom Grammy über den Oscar bis hin zum Nobelpreis hat der Singer-Songwriter jeden Preis abgeräumt, den man sich so vorstellen kann. Auf seiner aktuellen Tour macht Mr. Bob Dylan im Oktober 2024 auch in Düsseldorf halt. Yippie, es gibt auch noch Karte. Viele seiner Songs sind bereits jetzt zu modernen Klassikern geworden. Egal ob Knockin' on Heaven's Door oder Blowin' in the Wind. Fast jeder kennt Bob Dylan. Dies und noch viel mehr könnt ihr selbstverständlich bei dem Konzert erleben, denn mit insgesamt 40 Studioalben ist reichlich Musikmaterial für ein tolles Konzerterlebnis vorhanden. Übrigens, und das finde ich ganz toll, alle Bob Dylan-Konzerte sind zudem handyfrei. Das bedeutet, die Benutzung von Mobiltelefonen ist untersagt und ihr müsst eure Handys am Eingang abgeben. Und wie das bei Rockkonzerten so ist, man weiß ja nicht, ob man dann sein Handy auch wiederkriegt. Also lasst es lieber zu Hause. Wie gesagt, in Düsseldorf am 27.10.24 ab 20 Uhr in der Mitsubishi Electric Hall in der Siegburger Straße in Düsseldorf könnt ihr den Bob Dylan hören.

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1: Und nun kommt ein bisschen was vom Film hier für alle Metallica-Fans. Da werdet ihr sagen, Metallica-Film, das sind doch Musiker, was haben die mit Film zu tun? James Hetfield ist nun zum Schauspieler geworden. Auf den Rockbühnen dieser Welt hat Mr. James Hetfield ja mit seiner Band Metallica schon oft sein Talent bewiesen. Jetzt versucht sich der Frontmann der berühmtesten Metal-Band der Welt an einem neuen Gebiet. Für den Kinofilm The Thicket, auf Deutsch Das Dickicht, schlüpft der Sänger und Gitarrist in die Rolle eines Cowboys. Bei dem Streifen handelt es sich um eine Buchverfilmung des gleichnamigen Mystery-Romans von Joe R. Lansdale aus dem Jahr 2013. Auf Instagram sind schon ein paar Bilder von dem Film aufgetaucht und Mr. Hetfield trägt den Sheriff-Stern auf den Bildern, also spielt er ganz offensichtlich einen Sheriff und keinen Schurken. Fängt zwar beides mit Sch an, aber ist was ganz anderes. In weiteren Rollen sind außerdem auch Peter Dinklage zu sehen. Der ist bekannt aus Game of Thrones als Kopfgeldjäger Shorty. Und Juliette Lewis spielt mit, die war damals auch in Natural Born Killer zu sehen. Und in den USA soll der Film am 6. September 2024 veröffentlicht werden. Einen deutschen Filmstarttermin gibt's leider noch nicht.

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Halleluja! Wie beruhigend so ein tiefes Mu doch sein kann, oder? Yeah, wir kommen zu Deep Purple. Deep Purple haben einen Doku-Film gebastelt, der heißt Assess All Areas und ist seit einer Woche in den Kinos. Ohne Deep Purple hätte Lars Ulrich sich nie hinter sein Schlagzeug gesetzt und die Welt wäre um viele weitere coole Bands ärmer. Letzten Freitag haben die Rocklegenden von Deep Purple ihr neues Album auf den Markt gebracht. Das Album hat den Titel Ist gleich eins. Ja, gleich eins. So heißt das Album. Ich verstehe es auch nicht ganz, aber es sieht lustig aus. Ist so eine Eins auf dem Album, vorne drauf. Kann man lustig finden. Ich finde Zahlen lustig, ja. Passend dazu kommt auch zeitgleich Assess All Areas, die Dokumentation von Deep Purple, ins Kino. Darin bekommt der Zuschauer Einblick hinter die Kulissen der Band. Dafür wurden die Musiker die gesamte letzte Tour begleitet. Wenn ihr also Lust habt, mal Ian Gillan, Roger Glover und Ian Paice über die Schulter zu gucken und die hinter der Bühne kennenzulernen, ist das die ideale Möglichkeit dafür. Im Anschluss an den Film gibt's übrigens noch ein super interessantes Interview mit der Band und die Doku ist ab sofort in den Kinos.

Und nun auch wieder eine traurige Nachricht im Landfunk. Der Tonstein- und Scherbengründer RPS Lenrü ist verstorben. RPS Lenrü, der mit richtigem Namen Ralf-Peter Steitz heißt, ist tot. Zusammen mit Rio Reiser, Wolfgang Seidel und Kai Sichtermann hat er 1970 die Band Tonstein und Scherben gegründet. Damals waren alle drei Mitglieder der Band 20 Jahre alt und hatten sich im hessischen Niederroden und bei einem Theaterprojekt in Berlin kennengelernt. RPS Lenrü war in der Band als Komponist und Leadgitarrist tätig und hat unter anderem das Riff zum Song »Macht kaputt, was euch kaputt macht« komponiert. Songs wie diesen prägten die 70er Jahre und die westdeutsche Jugendkultur. Der Musiker litt schon längere Zeit an Krebs. Er wurde 74 Jahre alt und starb in Berlin-Kreuzberg im Kreis seiner Familie. Das bestätigte seine Frau bei der Deutschen Nachrichtenagentur. Die sozialkritischen Texte der Band werden immer an die 70er erinnern. Im gleichen Jahr wie Tonstein und Scherben gründete sich übrigens auch die Rote Armee-Fraktion. Hey, Ralf-Peter Steitz, keep on rockin' in heaven!

Nach Pearl Jam erwischt es jetzt auch Queens of Stone Age, liebe Hörer. Die kommenden Konzerte der Band müssen abgesagt werden. Wegen einer dringenden Not-OP für Sänger und Gitarrist Josh Homme werden jetzt alle Tourtermine im Hochsommer gestrichen. Das betrifft auch das Konzert in der Berliner Zitadelle in Spandau und das Konzert in Wien. Nicht gefährdet sind wohl aktuell die späteren Termine von Mitte bis Ende August. Da soll es dann schon wieder weitergehen. Lieber Josh Homme, wir wünschen dir alles Gute für deine Operation und dass du bald wieder auf dem Damm bist.

Das Gedränge zum Ende des AC/DC-Konzerts in Stuttgart forderte 17 Verletzte. Das Resultat war das Ergebnis eines Kommunikationsfehlers auf den Bildschirmen, wie Stadtsprecher Sven Mattis dem SWR gegenüber erklärte. Es gab einen Bedienfehler. So wurde gezeigt, dass die Menschen zu den Notausgängen gehen sollten, was allerdings nicht richtig war. Demzufolge strömten Hunderte von Menschen zu den Notausgängen. Diese blieben allerdings verschlossen, nicht zuletzt, weil sie auch auf die Stadtbahn geführt hätten. Also nicht die Stadtbahn, sondern da fährt so eine Huschhusch an der Halle vorbei, ne? Die haben dann zwar direkt durchgesagt, dass das ein Fehler war, aber die Leute haben sich dann da ein bisschen gestaut und es gab Menschen, die Panikattacken bekommen haben und 17 Verletzte gab es eben auch in diesem Gedrängel. Ich nehme an, dass da die Panikattacken-Leute mit dabei waren.

Anthrax-Frontman Joey Belladonna, liebe Hörer, hat sich mit der niederländischen Rockband The Clarks zusammengetan, um das neue Projekt Joey Belladonna Classic Rock aus der Taufe zu heben. Wie der Name Joey Belladonna Classic Rock schon ahnen lässt, widmet sich der Anthrax-Sänger und seine Band dem goldenen Zeitalter des Classic Rocks von den 60er Jahren bis in die 90er. Seine Mitstreiter The Clarks sind schon seit Jahrzehnten die wohl erfolgreichste Rock-Coverband in den Niederlanden. Darüber hinaus spielte die Gruppe bereits in mehreren europäischen Ländern sowie in den USA, Indien und Südafrika. Der Anthrax-Frontman und The Clarks lernten sich 2023 kennen, als sie beide bei einem Event anlässlich des 100-jährigen Jubiläums des Busunternehmens Royal Jan de Witt auftraten. Es kann einem also auch passieren, dass man den Anthrax-Frontmann vielleicht mal im Supermarkt trifft, wo er dann Autogramme verteilt. Das hat ja Costa Cordalis auch schon gemacht, gell? Aber nun wieder zurück zum Thema. Aus der neuen Freundschaft zwischen der Band und Joey Belladonna entstand dann schließlich die Idee, eine gemeinsame Band zu schaffen, nämlich Joey Belladonna Classic Rock. Ihr Live-Debüt feiert die Combo am 3. August beim Wacken Open Air. Coverbands sind für Joey Belladonna im Übrigen kein Neuland. Der Musiker spielte in der Vergangenheit bereits mit Chief Big Way aus New York Songs von Journey, AC/DC, Foreigner und Van Halen und so weiter. Außerdem tritt Belladonna gelegentlich mit der Journey-Coverband Beyond Frontiers auf und hat eine Ronnie James Dio Tribute Band. Yippie, ist ja ein richtiger Coverer, der gute Mann.

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Große Skandale gibt es in Australien. Nach einem missglückten Scherz von Kyle Gass über das Attentat auf Trump bricht Jack Black die aktuelle Tour ab und stellt sogar die Zukunft der Band in Frage. Sydney. Bei einem Tenacious D-Konzert in Sydney am vergangenen Sonntag antwortete Kyle Gass auf Jack Blacks Frage, was er sich zu seinem 64. Geburtstag wünsche, mit einem Satz, der ihm wohl noch lange anhängen wird. Don't miss Trump next time, was so viel bedeutet wie verfehlen Sie Trump nächstes Mal nicht. Damit bezog er sich auf das Attentat auf den amerikanischen Ex-Präsidenten Donald Trump am Vortag und sprach aus, was insgeheim wohl so mancher dachte. Was man aber halt nicht sagt und schon gar nicht in der Öffentlichkeit. Ja, ja. Die Äußerung sorgte für große Aufregung. Medien sprachen von einem Skandal und rechtspopulistische australische Abgeordnete forderten sogar den Entzug der Visa für die Band und ihre Abschiebung. Wow. Nach reiflicher Überlegung sagte Jack Black schließlich zunächst das Folgekonzert in Newcastle und dann alle restlichen Termine der Australien-Tour von Tenacious D ab. Er sei von Gass' Bemerkung völlig überrumpelt worden, schrieb Black auf Instagram und stellte dann sogar die Zukunft der Band in Frage. Er werde niemals Hassreden dulden oder politische Gewalt in irgendeiner Form unterstützen. Alle geplanten kreativen Pläne von Tenacious D liegen seitdem auf Eis. Ja, so kann's gehen. Ah, hier ist noch was. Kurz darauf versuchte Kyle Gass ebenfalls in einem Statement auf Instagram den Schaden zu begrenzen. Er schrieb, die Zeile, die ich am Sonntagabend in Sydney auf der Bühne improvisiert habe, war höchst unangemessen, gefährlich und ein schrecklicher Fehler. Ich billige keine Gewalt jeglicher Art, in welcher Form auch immer. Was passiert ist, war eine Tragödie und meine Äußerung tut mir jetzt unglaublich leid. Im Oktober steht eigentlich die Fortsetzung der Tour in Nordamerika an. Doch dass die Band sich unter diesem Vorzeichen dort auf die Bühne traut, halte ich nicht für eine gute Idee. Lass das mal lieber, Jungs.

Ihr hört immer noch den Landfunk auf der 90,9 Megahertz mit dem lustigen Matthias, der auch schon wieder einen flotten Spruch für euch hat. Wieso sind Frauen so häufig in der Küche? Na, wegen der Herdanziehungskraft. Ach ja, nehmt mir das bitte nicht krumm, liebe Frauen. Und jetzt noch ein paar Neuigkeiten über R.A.M., die Band, die 2008 das letzte Mal aufgetreten ist. Ja, R.E.M. ist zum ersten Mal seit 15 Jahren jetzt wieder neu aufgetreten. Anlass war die Aufnahme von Michael Stipe, Bill Berry, Peter Buck und Mike Miles in die Songwriters Hall of Fame. Am Donnerstag gaben die vier Mitglieder der Alternative Rock Band ihren legendären Hit Losing My Religion bei der Aufnahmezeremonie zum Besten. Yippie! Songs zu schreiben und einen Katalog zu haben, auf den wir alle stolz sind und der für den Rest der Welt für alle Zeit zur Verfügung steht, ist zweifellos der wichtigste Aspekt dessen, was wir getan haben, erklärt Stipe, der ehemalige Frontman von R.E.M. Daneben betont der 64-Jährige, dass die Bandmitglieder es geschafft hätten, all die Jahrzehnte, die sie zusammengearbeitet haben, Freunde zu bleiben. Und zwar wirklich gute Freunde. Ja, das hört man selten, weil so zusammen Musik machen ist stressig. In ihrer langen und erfolgreichen Bandgeschichte sollen R.E.M. über 90 Millionen Alben verkauft haben. Yeah! Zum letzten Mal hatte die Band im Jahr 2008 in Mexico City ein komplettes Konzert gespielt. 2011 folgte dann die einvernehmliche Auflösung der Gruppe. So, da wisst ihr das jetzt auch mal.

Das war der Landfunk hier auf der 90,9 Megahertz und auf DAB Plus Kanal 12C. Und ich darf mich nun von euch verabschieden. Der Matthias geht nun in den Urlaub. Denkt dran, im August und im September gibt es keinen Landfunk, aber ihr bekommt regelmäßig von mir liebevoll ausgesuchte Wiederholungen eingestellt. Und am 9. Oktober ist es dann soweit. Da starte ich frisch in den Herbst und bringe euch den ersten Landfunk, der dann wieder live ist. Wie immer am Mittwoch um 18 Uhr. Jetzt wisst ihr auf jeden Fall mal Bescheid. Und was bleibt mir jetzt noch, als euch die Dackel-Bastel-Anleitung mit auf den Nachhauseweg zu geben? Heute basteln wir aus unserem Dackel einen Mitarbeiter der Umwelthilfe. Das geht ganz einfach. Wir benötigen dazu eine Ladung LSD, einen Edding, Plakatpapier, einen großen Packen Abmahnvordrucke, die füllen wir vorher schon mal aus und schreiben wahllos irgendwelche Firmennamen drauf mit Adresse. Dann brauchen wir einen Schreibtisch und ein Geldsäckchen für Schmiergeld. Zuerst müssen wir mal das Abmahnbüro des Dackels einrichten. Dazu räumen wir die Besenkammer leer, stellen den kleinen Schreibtisch hinein und hängen an die Wand ein Plakat, was wir vorher gemalt haben. Das Plakat muss einen kämpferischen Eindruck vermitteln. Ihr könnt da zum Beispiel draufschreiben: Rettet den einbeinigen Wurstgimpel, denn er ist in Gefahr. Die Umwelthilfe. Das hängt ihr dann hinter dem Schreibtisch an die Wand. Dann nehmt ihr die vorher ausgefüllten Abmahnvordrucke, verteilt sie wild auf dem Schreibtisch und stellt ein offenes Stempelkissen daneben. Jetzt kommt der Dackel ins Spiel. Dem öffnen wir erstmal das Hirnkastel, nehmen das Gehirn raus und schrauben den Deckel wieder drauf. So, jetzt ist der Dackel zwar schon total wirr in der Birne, aber das reicht noch nicht. Um so drauf zu sein wie ein Mitarbeiter der Umwelthilfe, müssen wir ihm noch eine Ladung LSD verpassen. Dann sieht er die Welt viel bunter und wittert überall eine Gefahr. Wenn das LSD zu wirken beginnt, stellen wir den Dackel auf den Schreibtisch. Er wird wild hin und her toben, dabei tritt er immer wieder in das Stempelkissen und stempelt mit seinen Pfoten die Abmahnvordrucke ab und damit sind die rechtskräftig. Ihr könnt sie in den Briefkasten werfen und wegschicken. Eine wichtige Kleinigkeit haben wir aber noch vergessen. Das Geldsäckchen. Ihr müsst dem Dackel nämlich auch noch ein Geldsäckchen anhängen. Ja, das Geldsäckchen, für was er das braucht, ist doch ganz klar. Da kommen die Schmiergelder der asiatischen Großunternehmen rein, die der Dackel nicht abgemahnt hat. Das war's, liebe Freunde. Ich wünsche euch einen schönen späten Sommer. Und am 9. Oktober ist euer Matthias wieder da und verbreitet wieder Weisheiten des Lebens und des Rock'n'Roll.

Sun of Jamaica, liebe Zuhörerinnen, liebe Zuhörer, willkommen beim Radio Rüsselsheim. Es ist wie immer der zweite Montag im Monat. Klaus fährt ein klein bisschen die Musik hoch. Vielen Dank. Es ist wie immer der zweite Montag im Monat und wir sind mit Inklusion oder wer ist eigentlich anders am Start. Freuen uns sehr, dass ihr uns zuhört, wie immer. Klaus Ross an der Musik und an der Moderation. Mein Name ist Michael Ulrich und wir haben heute Abend eine wundervolle Gästin, auf die wir uns sehr freuen und die Klaus auch gleich wieder vorstellen wird, und zwar Berit Rogier, und alles andere erfahren Sie, nachdem die Sonne von Jamaika untergegangen ist. 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

0: Ja, liebe Hörer von Radio Rüsselsheim, liebe Zuhörer bei Inklusion oder wer ist dann, er ist etwa anders, Mensch.
1: Das ist ja ein Zungenbrecher. Du wolltest sagen, wer ist eigentlich anders?
0: Wer ist eigentlich anders? Ja. Das ist ja voll der Zungenbrecher, den wir uns so ausgedacht haben.
1: Ja, das stimmt.
0: Ja, unser heutiger Studiogast ist Berit Roger. Berit Roger ist Leiterin oder Teamleiterin im Vitos Pflegeheim in Trebur. Das heißt Sandkort, wenn ich das richtig weiß. Ja. Und wir werden uns heute mit Berit unterhalten über das Thema Wohnen von Menschen mit Beeinträchtigungen. Ja. Und zunächst würde ich die Berit bitten, mal ein bisschen was aus deinem über dich zu erzählen. Ja, wir haben rausgefunden eben in dem Vorgespräch, dass du eigentlich eine ganz, ganz andere Ausbildung hast. Ja. Aber erzähl du uns doch selbst mal ein bisschen von dir.
2: Ja, hallo. Erstmal von meiner Seite. Vielen Dank für die Einladung, lieber Klaus. Es hat mich sehr gefreut, dass ich heute Abend hier sein darf. Abend, ja, ist es ja noch nicht ganz, aber ja, was ist meine Vita? Ganz ursprünglich bin ich aus einem handwerklichen Beruf im wahrsten Sinne des Wortes, Masseurin, medizinische Bademeisterin. Während meiner Ausbildung habe ich schon Menschen mit Blindheit und Sehbehinderung kennengelernt, weil ich mit denen zusammen die Ausbildung gemacht habe und bin dann nach einem späten Bachelorstudiumgang mit 43 bin ich dann als Ausbilderin an die an das Berufsförderungswerk Mainz gegangen, habe dort blinde und sehbehinderte Menschen und auch hörgeschädigte Menschen in den Berufen Masseur, medizinischer Bademeister sowie Physiotherapie ausgebildet und bin dann über ein weiteres Studium, ein Masterstudium Blinde- und Sehbehindertenpädagogik in den Reha-Bereich gegangen, habe dort Menschen betreut, die zurück in den Beruf gegangen sind, nachdem sie blind oder sehbehindert geworden sind oder auch waren. Und ja, irgendwann habe ich den Schritt raus aus der Blindheit- und Sehbehinderungsschiene genommen und habe gedacht, ich muss mich mal noch ein bisschen umgucken nach anderen Richtungen und bin bei Vitos gelandet. Dort habe ich die Teamleitung einer Wohnstätte für Menschen mit schwer mehrfach Beeinträchtigung übernommen, eben die Vitos-Wohnstätte Trebur, den meisten Menschen als Sandkaute bekannt.
0: Mhm. Ja, jetzt habe ich herausgefunden, zwischenzeitlich hast du noch mehrere Ehrenämter betreut. Zum Beispiel warst du politisch aktiv

0: Ja, Berit, die Sandkorte, Wohnbereich, eine Wohnform für Menschen mit Beeinträchtigung, eine besondere Wohnform für Menschen mit Beeinträchtigung. Was macht euch besonders?
1: Was macht uns besonders? Dass wir die Menschen im Leben, im Alltag unterstützen. Das heißt, das sind Menschen, die wahrscheinlich nicht dazu in der Lage wären, alleine zu leben. Aber was unsere Aufgabe ist, ist, dass wir sie so weit unterstützen, dass sie sehr viele Möglichkeiten haben, mit teilzuhaben am Leben in der Gesellschaft, aber auch an ihrem eigenen Leben. Das heißt, wir bedienen sie nicht, sondern wir schauen, dass sie uns unterstützen, wir sie unterstützen in alltäglichen Dingen, beim Fertigmachen, um in die Werkstatt zu gehen oder auch beim Frühstück. Da räumen die wie zu Hause auch, wie in der Familie, ihre Sachen weg oder holen sich ihre Sachen, sodass sie im Prinzip das Gefühl eines eigenständigen Lebens haben, aber wir immer wie so ein kleines Trapez da stehen und sie auffangen können, wenn irgendwas schief läuft.
0: Okay, wenn ich jetzt höre Pflegeeinrichtungen, dann denke ich an ein Altenwohnheim, wo Menschen in Mehrbettzimmern leben und meistens in Zweibetträumen zusammenleben und dort versorgt werden, gepflegt werden. Das ist bei euch anders.
1: Also bei uns ist es zum Teil anders. Wir haben natürlich auch Menschen mit einem Pflegebedarf. Ja, da unterstützen wir natürlich

0: mehr als beim Menschen, die nicht so viel Pflege brauchen. Aber wir haben auch Leute, die sehr wenig Unterstützung in der Körperpflege brauchen, aber vielleicht im Alltag Unterstützung brauchen. Der Unterschied zu einem Seniorenheim ist sicherlich die Heterogenität der Gruppe. Dass wir Menschen haben, die Jahrgang 59 sind, aber auch Menschen haben, die bei uns wohnen und Jahrgang 96 sind. Das heißt, wir haben also eine ganz große Altersrange und das hat einen sehr familiären Kontext.
1: Vielleicht mal noch mal ganz kurz für alle Menschen, die uns zuhören, die so mit der Sandkaute nichts anfangen können, weil sie es noch nie gehört haben oder gesehen haben. Wie viele Bewohner habt ihr denn?
0: Wir sind eine der kleineren Wohnstätten der Vitos Teilhabe. Wir haben 12 Bewohnerinnen und Bewohner. Die wohnen in Einzelzimmern und haben in den Einzelzimmern allerdings keine Bäder, weil es ist ein bisschen älteres Gebäude. Wir haben dafür verschiedene Bäder in den Fluren. Einige Zimmer haben Waschbecken dabei, so wie das früher üblich war. Aber in der Regel leben die Menschen allein in ihrem Zimmer und das richten sie sich auch nach ihren individuellen Wünschen ein, beziehungsweise ihre Angehörigen machen das für sie oder mit ihnen.
1: Und vielleicht auch nochmal zum Klarstellen, die sind ja immer da. Ne?
0: Die also, sind immer da.
1: Nicht nur ab und zu mal da, sondern dass den Zuhörern das klar wird, das ist tatsächlich ihre Wohnung.
0: Genau, das ist ihre Wohnung.
1: Die leben da.
0: Ihr
1: Lebensraum, ihr Lebensbereich und wie du ja eben schon gesagt hast, ihr unterstützt die Menschen in dem, was sie tun. Darf man euch besuchen?
0: Also wir freuen uns immer über Besucher und natürlich wollen wir nicht, dass das so eine Form des zur Schaustellens ist. Aber
1: ja, ich hoffe, dass die Menschen, die uns zuhören, diesen Unterschied wissen. Aber du kannst es gerne nochmal betonen. Vielleicht.
0: Also bei uns gibt es immer Kaffee.
1: Das ist gut, dass ich das weiß. Ich finde zum Beispiel cool, also ich durfte jetzt zweimal in der Sandkaute sein. Nee, dreimal sogar schon. Viermal? Egal, also schon mehrfach. Und jedes Mal Feste und das letzte Mal, als ein Bewohner von euch, der Jan, der auch Bassist ist, Geburtstag gefeiert hat. Und das war ziemlich cool. Und ich finde es so unglaublich schön und du sagst mir jetzt, ob das stimmt, ob das meine Wahrnehmung ist oder ob ich das vollkommen falsch interpretiere, dass ihr tatsächlich mitten in Trebur sitzt. Weil ihr seid ja da wirklich mittendrin. Also auf der einen Seite bist du direkt vorne an der Eisdiele, auf der anderen, also ihr seid so, Hotspot ist jetzt falsch, aber ihr seid eben nicht am Rand, sondern ihr seid so mittendrin für alle Zuhörerinnen und Zuhörer, die sich in Trebur ein bisschen auskennen. Die Adresse musst du jetzt gleich nochmal sagen, aber es ist direkt beim Naturfreundehaus.
0: Genau, es ist direkt am Naturfreundehaus, es ist die kleine Grabengasse 11.
1: Das
0: ist wirklich der, sag ich mal, neben dem alten Kern von Trebur, ist das schon ein sehr alter Teil von Trebur auch und ist auch ein sehr beliebter Spazierweg, weil wir in so einer Art verkehrsberuhigten Zone sind.
1: Ja, dieser Durchgang, ne? Diese Durchgangsstraße. Die ja auch, da sind ja auch Poller drin, ne? Kannst du nicht durchfahren, glaube ich.
0: Genau, du kannst nur von einer Seite reinfahren. Ja, von einer Seite rein, wird sehr gerne benutzt und dadurch ist es den Leuten auch vertraut. Und auch unsere Bewohnerinnen und Bewohner sind den Einwohnern von Trebur auch vertraut.
1: Ja, soll ich dir sagen, wo ich das gemerkt habe? Das war total cool. Wir haben uns echt überlegt, was wollen wir Jan zum Geburtstag schenken? Ne? Und saßen so zusammen bei den Bassisten und da so ein runder Geburtstag ist ja schon cool. Und so, und dann haben wir überlegt, hey, weißt du was? Wir sammeln und kaufen ihm Gutscheine für die Eisdiele. Und dann haben wir gesagt, wir machen jetzt keinen großen, sondern wir machen mehrere kleine. Dass er immer so mit einem Gutschein, ich glaube, waren 20 Euro pro Gutschein und es waren dann so ein paar mehr. Und ich stand vorne in der Eisdiele und was ich als erstes mal cool fand, aber das hat hier nichts zu suchen, dass in der Eisdiele ein Schild stand für jeden Punkt oder jedes Tor, das die Italiener bei der Weltmeisterschaft machen, gibt's ein Eisbällchen. Und dann habe ich zu dem Chef gesagt, sag mal, hast du bemerkt, dass ihr gar nicht dabei seid? Und dann habe ich bemerkt, dass er genau, also es war unglaublich witzig, aber ihm war sofort klar, was die Sandkaute ist und dass das für, weil am Anfang, wie jetzt 8 Gutscheine und so, Und ich so, tut mir leid, aber Jan, Sandkaute. Und ab dem Zeitpunkt wusste er wirklich, um was das es geht. Und ab dem Zeitpunkt war es auch kein Thema. Und es war auch klar, dass Jan da ein gern gesehener Gast ist.
0: Absolut, ja. Also den würde ich sowieso als einen unserer bekanntesten Bewohner
1: bezeichnen. Da viele Grüße an Jans Mama.
0: Grüße an Jans Mama, genau.
1: Dann liebe Familie Jan, Grüße von hier an euch drei.
0: Ja, genau.
2: Ja, ich hatte das Glück gehabt mit unser DJ Patrick, der für die Zusammenstellung der Musik bei uns in der Sendung zuständig ist. Ne? Er durfte bei euch Musik machen und da hatte ich das Glück gehabt, mir das Haus anzuschauen, die Zimmer anzuschauen. Das ist ja ein sehr individuell eingerichtetes Haus. Ja? Jeder Mensch hat Zimmer nach seinen tatsächlichen Bedürfnissen gestaltet und eingerichtet. Also ich war beeindruckt gewesen von dem, was ich bei euch dort eingetroffen habe.
0: Ja, ich finde es auch grundsätzlich immer sehr schön, weil natürlich auch Leute da sind, die keine Familienangehörigen mehr haben aufgrund ihres Alters. Und da gibt es dann immer Bezugsbetreute und die richten dann die Zimmer ein. Und das finde ich immer sehr liebevoll und geschmackvoll, wie das dann immer eingerichtet ist. Ja, es ist sehr hübsch, ja.
2: Ja, ich würde sagen, wenn ihr mit einverstanden seid, die Berit hat sich einen Liedwunsch geäußert und zwar wollte sie hören True Colors von der Cyndi Lauper. Ja.

0: Ja, Berit, die Menschen, die bei euch leben, die kommen ja irgendwann mal zu euch. Wie läuft so ein Prozess ab? Was passiert da? Gibt es da einen gewissen Alterslevel, wo man sagt, da kommen die Leute zu euch? Oder gibt es da andere Umstände, die da eine Rolle spielen?
1: Also das ist relativ unterschiedlich. Die ersten Bewohnerinnen und Bewohner der Sandkaute sind damals aus Riedstadt mit ihren damaligen Betreuerinnen nach Trebur gekommen. Die leben schon seit 26 Jahren jetzt bei uns, waren dann natürlich auch schon älter, als sie zu uns kamen. Aber viele kommen auch recht jung zu uns. Also das Mindestalter ist 18, man braucht also eine Volljährigkeit. Und dann kann man bei uns einziehen. Und ich denke mal, es ist bei Menschen mit Behinderung nicht anders als bei anderen Menschen. Auch da ist einfach so die Frage, kann ich mich von zu Hause loslösen? Können sich meine Eltern von mir lösen? Das ist ja manchmal ein bisschen problematisch, nicht nur bei Menschen mit Behinderung. Und ich glaube auch, dass es, also das ist meine persönliche Überzeugung, dass es bei Menschen mit Behinderung vielleicht deswegen mal schwieriger sein kann, weil man natürlich einen viel höheren Kümmer- und Betreuungsschlüssel bei diesen Kindern hat und diese Loslösung nicht so einfach stattfinden kann, meistens wie bei Menschen ohne Behinderung, die sich von selbst frei kämpfen auch oft. Ja. Und dadurch, dass diese Menschen auf Hilfe meistens angewiesen sind oder oft angewiesen sind, ist der Loslösungsprozess vielleicht ein bisschen schwieriger.
0: Ja. Wenn ich da aus eigener Erfahrung sprechen darf, es ist ja tatsächlich so, dass, also ich spreche jetzt von meinem Stiefsohn, dass da ein ganz hoher Verantwortungspegel existiert. Da gibt es Erkrankungssituationen, ja, die versorgt werden müssen, die regelmäßig versorgt werden müssen. Es gibt Arztbesuche, die erledigt werden müssen und so weiter. Und ich stelle mir das auch sehr, sehr schwierig vor für die Eltern, ja, jetzt zu sagen, ich übergebe das alles an jemand Dritten, ja, und ziehe mich da komplett zurück. Ja. Das ist, ich glaube, das ist ein Ablösungsprozess, ja, der sehr, sehr, sehr schwierig ist. Begleitet ihr denn da auch die Eltern oder die jetzigen Betreuer oder die Vorbetreuer, die Menschen betreut haben, bevor sie zu euch gekommen sind in diesem Prozess? Wie läuft sowas ab? Wie kann ich mir das vorstellen?
1: Also wenn Menschen bei uns einziehen, das hatten wir jetzt im Februar, dass wir einen Neueinzug hatten, das läuft in der Regel so ab, dass wir den Leuten da ihre Zeit lassen. Das heißt, aktuell ist bei diesem jungen Mann das noch so, dass die Eltern relativ viel machen, was Arztbesuche und so weiter betrifft. Aber wie gesagt, wir haben ja auch Leute, die gar keine Angehörigen mehr haben. Da ist das komplett in unserer Hand. Wir haben ja eine sehr gut ausgebildetes Team. Also wir haben Altenpfleger dabei, wir haben Heilerziehungspfleger dabei, wir haben klassische Krankenschwestern dabei, die teilweise auch seit 45 Jahren schon bei Vitos sind. Ja. Und die haben auch entsprechende medizinische Vorkenntnisse und Erfahrungen. Und ich würde mal sagen, da entgeht uns nichts, wenn da irgendwas ist bei einem Klienten. Mhm. Und dadurch, dass dann ja viele Augen da drauf schauen, finde ich das schon eine sehr gute Betreuung in der Hinsicht. Also da kann man sich auch wirklich darauf verlassen, dass Medikamente rechtzeitig gegeben werden, dass Dinge entdeckt werden, weil jemand, keine Ahnung, irgendwo einen Ausschlag hat oder sowas. Ne? Mhm. Und wir gehen dann auch direkt entweder auf die Eltern zu, wenn die das gerne noch übernehmen möchten, oder wir machen das dann.
0: Ja, das finde ich toll. Oft ist es ja so, dass gerade in den Wohnheimen, dass das gar nicht erwünscht ist, dass die Eltern sich da weiter einbringen oder unterstützend tätig sind, sondern man sagt einfach, die Leute müssen sich von zu Hause ablösen, ja, die müssen den Kontakt nach zu Hause, nach dem Vorleben aufgeben, ja, und haben jetzt eine neue Familie, ein neues Leben. Ja. Und das ist natürlich eine sehr, sehr schwierige Situation dann auch. Ja. Also ich kann mir das überhaupt nicht vorstellen, ja, dass ich heute gar nicht mehr mit meinem Stiefsohn da kommunizieren darf oder ihn auch nicht mehr nach Hause holen darf oder noch einmal im Monat nach Hause holen darf. Ja. Und das finde ich wirklich eine tolle Sache. Ich weiß jetzt, dass es bei euch so ist, ja, dass man da auch, dass die Menschen, die jetzt bei euch wohnen, auch tatsächlich, wenn sie das möchten, zu Hause schlafen können und sie sind nicht gezwungen, jetzt bei euch vor Ort zu sein, ja, sondern sie bekommen einfach die Möglichkeit, sich ein neues Zuhause bei euch aufzubauen. Ja. Und das finde ich eine ganz, ganz, ganz tolle Sache. Gibt es denn für die Menschen eine Möglichkeit, sich im Vorfeld schon mal mit der Wohnstätte zu beschäftigen, dass sie dann mal ein Probewohnen machen oder mal ein paar Tage bei euch sind? Wird sowas angeboten?
1: Also ein Probewohnen ist bei Vitus nicht üblich. Mhm. Das hat der ehemalige Betriebsstättenleiter, hat das also nicht angeboten, hat gesagt, die Leute sollen kommen und schauen, ob das funktioniert. Im schlimmsten Fall kann man ja auch wieder ausziehen. Man ist ja nicht gezwungen, dort zu bleiben. Mhm. Wir sehen es jetzt auch nicht unbedingt als so zielführend an. Mhm. Ich kann das auch nachvollziehen, dass er das nicht wollte. Mhm. Und bis jetzt hat das immer gut funktioniert. Die Leute haben sich langsam eingewöhnen können. Manche Eltern haben gesagt, wir lassen das Kind jetzt erstmal 2 Wochen da, damit es sich eingewöhnen kann. Andere haben direkt am ersten Wochenende wieder abgeholt. Also das kann jeder so gestalten, wie er möchte. Und es wird auch niemandem untersagt, sein Kind da abzuholen, um Himmels Willen. Also das darf jeder genauso machen, wie er möchte.
0: Wie gestaltet sich denn so ein Alltag bei euch in der Einrichtung? Die Menschen gehen arbeiten, die stehen morgens auf, es gibt Frühstück. Das macht ihr gemeinsam oder wird das von euch vorbereitet?
1: Also der Nachtdienst bereitet bei uns das Frühstück vor, deckt auch den Tisch schon und die Leute kommen zu sehr unterschiedlichen Zeiten, weil wir Bewohnerinnen und Bewohner haben, die schon um 7 Uhr mit dem Bus abgeholt werden. Die nächste Gruppe wird erst um 8 abgeholt und dann gibt es nochmal eine Gruppe, die erst um 7:45 abgeholt wird. Wir haben aktuell nur einen Bewohner, der den ganzen Tag bei uns ist und nicht mehr in die Werkstatt geht aufgrund seines Alters. Das war der Mann mit dem Jahrgang 59. Alle anderen sind entweder in der Werkstatt oder in der Tagesförderung. Städte in Königsstetten. Und wir haben einen Bewohner, der geht noch nach Riedstadt in eine besondere Tagesstätte. Und wir haben noch einen Bewohner, der aktuell noch in der Niederramstädter Diakonie angebunden ist.
0: Mhm. Das heißt, wenn die Leute von der Arbeit
2: vielleicht sollten wir mal kurz sagen für unsere Zuhörer, dass wenn du Werkstatt sagst, dass du die Werkstätte für Menschen mit Beeinträchtigung meinst. Ne? Also genau. Dass die da auch mit dem Fahrservice dann abgeholt werden.
1: Und WFB Rhein-Main.
2: Ne? Genau. Mhm.
1: Ja.
0: Ja, danke für den Einwand. Ja. Ich bin da schon viel zu viel fachlich belastbehaftet. Das heißt aber auch, wenn die Leute jetzt von der Arbeit nach Hause kommen, da ist jeder sich selbst überlassen oder gibt es da Programme, die ihr den Menschen anbietet, gemeinsame Tätigkeiten, gemeinsame Aktionen? Wie stelle ich mir das dann so vor, den Alltag?
1: Also in der Regel kommt der erste Bus gegen 3:15 und was wir dann immer machen, um den Leuten auch so eine gewisse Struktur, einen Rahmen zu geben, ist, dass wir Kaffee trinken zusammen. Das heißt, um 3:15 steht dann immer Kaffee und irgendein kleiner Snack auf dem Tisch, von Keksen bis Obst, ja. Und dann gibt es ja sehr unterschiedliche Bedarfe, die Menschen haben, ja. Die einen, die wollen direkt duschen, die anderen wollen sich ausruhen, ja. Und wir schauen dann immer, was möchte jeder, ja. Der eine will vielleicht Fernsehen gucken, der nächste will irgendwie was, eine CD hören oder ein bisschen spielen. Und was wir in der Regel tun, ist, wir gucken, wie ist der Dienstschlüssel, haben wir genug Leute da? Und dann sagen wir auch, okay, alles klar, wer möchte mitgehen zum Eisessen oder sowas, wenn das Wetter schön ist und die Eisdiele auf hat. Ne? Das ist immer ein großes Highlight. Ne? Hat man einen Spaziergang verbunden mit einem leckeren Eis und dann machen wir solche Dinge. Wir haben aber auch Leute, die privat organisiert Freizeitbetätigungen haben. Und ansonsten gibt es immer wieder irgendwelche Dinge, die wir mit den Leuten machen, sei es, dass wir auch mal kegeln gehen oder dass auch mal an einem Samstag ins Kino gegangen wird. Es bedarf natürlich immer größerer Planung, ja, weil man ja nicht einfach so aus dem Haus gehen kann und man muss auch immer gucken, wer bleibt noch im Haus mit den Leuten, die da sind. Wir dürfen die ja nicht alleine lassen und das muss natürlich schon geplant werden. Mhm. Aber im Großen und Ganzen begleiten wir die Leute dann auch bei den ganz normalen Dingen, wie ich muss jetzt meine Wäsche zusammenlegen, das, was wir alle zu Hause auch machen. Ne? Ich muss meine Wäsche zusammenlegen, ich muss die Wäsche in den Schrank räumen, ich muss vielleicht mein Zimmer aufräumen und den Müll rausbringen. Die alltäglichen Dinge, die wir auch tun. Wir müssen uns duschen, wenn wir von der Arbeit kommen. Also wir haben ja auch nicht jeden Tag hier Vollprogramm und Spaß, sondern wir müssen ja auch mal Pflichten erledigen. Und bei uns ist ja kein Hotel, sondern wir wollen ja, dass die Menschen so wohnen, wie man zu Hause auch wohnt. Und wir unterstützen sie bei diesen Tätigkeiten, die wir alle alleine machen und wo wir wissen, der Müll, der muss jetzt mal raus. Ne?
0: Ja, also das heißt, die Bewohner werden in den Alltag da komplett integriert und sind auch beim Kochen, habe ich gelesen, mit involviert, ja, dürfen da auch unterstützen. Ja. Finde ich eine ganz tolle Sache. Ja, bei uns ist es hier circa 40 Grad heiß im Studio. Deswegen haben wir uns auch karibische Musik ausgedacht. Wir triefen schon. Und ich würde sagen, wir machen eine kleine Pause, machen ein bisschen Musik und dann machen wir weiter mit der Berette.

0: Ja, wir haben gesprochen über die Möglichkeiten der Menschen, die bei euch wohnen. Was macht ihr mit denen, wenn die von der Arbeit nach Hause kommen? Ja, jetzt gibt es natürlich darüber hinaus noch andere Möglichkeiten. Welche Freizeitangebote werden von euch angeboten, werden da forciert?
1: Also wir machen zum Beispiel auch Urlaubsreisen, Freizeiten mit den Leuten. Wir haben dieses Jahr jetzt gestartet mit einer jungen Dame, mit der ich persönlich nach England geflogen bin. Das war ihr großer Wunsch. Ja. Und wir haben dann eine Woche in London verbracht. Und danach hatten wir zwei Personen, die sind mit zwei weiteren Bewohnern nach Mallorca geflogen. Und dann hatten wir noch einen Urlaub in Warnemünde. Zwei Personen, auch wieder mit zwei Klienten. Wir gestalten das in einem relativ kleinen Rahmen. Viele Wohnstätten machen so Gruppenreisen dann. Und wir haben gesagt, wir würden es gerne ein bisschen klein halten, sodass die Leute noch ein bisschen individueller betreut werden. Das geht immer auf den Betreuungsschlüssel, aber es ist schon auch wieder sehr, sehr besonders, wenn man die Leute mal so intensiv erleben kann und anders erleben kann. Die sind wirklich völlig anders, wenn man mit denen alleine im Urlaub ist.
0: Wenn ich jetzt höre, eine Woche London oder mit zwei Leuten nach Mallorca fliegen, ja, dann denke ich an die Geldbörse. Die Menschen, die bei euch wohnen, die haben ja nur ein sehr, sehr geringes Einkommen in der Werkstatt für Behinderte. Ja, es ist leider so, ja, dass es für behinderte Menschen noch keinen Mindestlohn gibt. Ist man dankbar letztendlich dafür, dass sie überhaupt arbeiten können und in den Alltag integriert werden, in den Arbeitsalltag integriert werden. Wie werden so Sachen finanziert?
1: Also bei uns in Trebur sind wir in einer sehr besonderen Situation. Ich weiß jetzt gar nicht, ob ich das so offiziell sagen darf. Wir sind unter uns, genau. Niemand hört uns.
2: Wir haben alles von der Seele.
0: Diese 200.000 Zuhörer, die halten sich jetzt die Ohren zu.
1: Genau, also alle mal Ohren zu halten.
2: Bei den 200.000 Zuhörern fällt mir gerade ein, du hast eben gesagt in unserer Musikpause, dass dir wahrscheinlich die Kollegen zuhören. Die würde ich gerne grüßen.
1: Ja, absolut. Ich habe ein unfassbar gutes Team.
2: Dann hau mal raus, grüße ihn mal.
1: Ja, ich grüße das Team der Sandkaute Trebur. Also das sind ganz tolle Mitarbeitende und ich bin immer sehr, sehr begeistert, wie engagiert die sind und mit wie viel Liebe die pflegen und mit wie viel Liebe die Ideen entwickeln, was man mit den Menschen alles machen kann und wie sehr engagiert die sind und dass du auch wirklich immer anrufen und wie sehr engagiert die sind und dass du auch wirklich immer anrufen und wie sehr engagiert die sind und dass du auch wirklich immer anrufen und wie sehr engagiert die sind.
0: In anderen Wohneinrichtungen, ja, und ich finde das Wahnsinn, ja, was für ein Team du da hast, ja. Also, auch von mir ganz liebe Grüße an das super Team.
2: So, aber jetzt plauder mal aus dem Wegkästchen, weil wir sind ja unter uns, das Team hört auch weg.
1: Genau, wir hören alle weg, ja. Also es gibt einen besonderen Fonds, den wir haben. Und den können wir nutzen für solche Dinge. Aber natürlich ist sowas auch etwas, was in der Regel vom LWV auch getragen wird. Der Landeswohlfahrtsverband ist da ja der Träger. Und da werden normalerweise solche Urlaube auch von bezahlt. Ob der jetzt einen Urlaub nach London bezahlt hätte, das weiß ich nicht. Okay. Das kann ich nicht genau sagen. Ja. Aber im Großen und Ganzen haben wir einen kleinen Fonds, den wir nutzen können. Das ist ein spezieller Fonds der Wohnstätte. Mehr würde ich da jetzt ungern drüber sagen, sonst kriege ich vielleicht Ärger mit meinem Chef und meiner Chefin, das weiß ich nicht.
2: Aber die Möglichkeit, sich das vorzustellen und dann zu gucken, also ich glaube schon, dass sowas was ganz Besonderes ist und finde es auch ziemlich cool, dass ihr das macht. Ich bin jetzt aber mal trotzdem wieder grundpragmatisch. Wie groß ist denn im normalen Leben oder im normalen Alltag euer Betreuungsschlüssel? Also einfach nur mehr, dass ich mir das mal vorstellen kann.
1: Ja gut, wir haben in der Regel eine Fachkraft im Dienst und eine Betreuungsassistenz.
2: Und das bedeutet aber 24 Stunden, 7 Tage die Woche, ne?
1: 24 Stunden, 7 Tage die Woche im Dreischichtdienst.
2: Ja. Also das heißt, es sind immer zwei Betreuer vor Ort, die sich um die Menschen, um die Bewohner kümmern, die die untergebracht sind?
1: In den Stoßzeiten sind es zwei. Also wir haben immer die Unterstützung durch die Betreuungsassistenz von 6 bis 10 Uhr morgens, da wo Menschen eben, also 12 Personen fertig gemacht werden müssen und frühstücken müssen. Und wir haben die Betreuungsassistenz von 16 bis 20 Uhr, wo eben auch wieder mehr anfällt.
2: Weil einfach mehr anfällt, was zu tun
1: ist. Und dazwischen sind die Menschen alleine im Dienst. Also auch in der Nachtschicht bist du alleine. Das kann auch manchmal sehr ungewöhnlich sein. Also ich habe auch schon Nachtschicht gemacht. Das ist schon komisch, wenn man da so ganz alleine ist und man weiß, jetzt habe ich hier die ganze Verantwortung.
2: Klar, logisch.
1: Ja. Aber also im Prinzip ist es dann ja zwei. Ich bin nicht gut in Mathe. 2 zu 12, oder?
2: 1, noch irgendwas.
1: Jetzt wissen es alle, ich bin nicht gut in Mathe.
2: Von 24, nein, muss man in deinem Job auch nicht. Das Rechnen, also die Kohle für London besorgen sollen andere, weißt du? Also das ist schon ganz gut.
1: Genau.
0: Bei 1 zu 6 würde ich dann sagen, wenn wir das irgendwie in eine mathematische Formel packen wollen. Ich habe jetzt hier zwei, einen Lehrer sitzen, dem musste ich jetzt helfen.
2: Wo sitzt hier ein Lehrer?
0: Ja. Das ist jetzt, habe ich mich total verhaspelt. Jetzt habe ich schon eine Frage gehabt, die ist gerade wieder weg.
2: Klaus sucht jetzt mal ein nächstes Stück raus. Und Klaus, denk dran, wir haben noch 19 Minuten und Mensch ist ja immer noch in unserem Portfolio, um es zu Ende zu bringen.
0: Ja, also ich hab mir ja gedacht, du hattest vorhin gesagt, Menschen wollen wir heute zum Schluss spielen und du würdest genügend Zeit lassen
2: Das war der Plan. Ja, aber ich muss mich verteidigen. Klaus meinte, wir lassen es am Anfang laufen und da habe ich gesagt, das finde ich schräg, weil da hören wir es ja auch nicht, weil wir ja am Anfang unsere Anmoderation haben. Also gut. Wir versuchen es zum Schluss. Du spielst jetzt schöne Musik. Berit hat ja noch einen Wunsch. Hast du den am Start?
0: Jetzt hast du mich total durcheinander gebracht. Jetzt bin ich ja voll drauf ausgewiesen, Mensch zu spielen.
2: Nein,
0: wenn du der Berit ihren Wunsch meinst, dann haben wir Burn This Way von der Lady Gaga für euch.
2: Liebe Zuhörer, viel Spaß.
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0: Lady Gaga, liebe Bert, bring doch mal bitte Licht ins Dunkel. Was heißt denn Bezugsbetreuung?
1: Bezugsbetreuung ist immer eine Person aus dem Team, die sich um eine Bewohner oder Bewohnerin besonders kümmert. Das heißt, sie oder er, wir haben ja auch Männer, sind dafür zuständig, wann geht diese Person zu den klassischen Arztuntersuchungen, wann braucht es vielleicht mal eine Blutuntersuchung, und begleitet nach Möglichkeit auch denjenigen oder diejenige zum Arzt. Oft sind es Menschen, die eine besondere Beziehung zu dieser Person haben. Aber es ist auch, ja, natürlich ist es immer eine Frage der Sympathie oder Antipathie. Ne? Also es gibt natürlich auch bei unseren Bewohnern Leute, die eine oder andere Person nicht mögen und umgekehrt. Also was heißt nicht mögen? Man kommt da nicht so gut klar mit der Person. Und die Bezugsbetreuung gestaltet im Prinzip so alles, was um diesen Menschen drumherum ist. Also insbesondere, wenn es die Eltern nicht mehr gibt.
0: Okay, habe ich verstanden. In welchem Schlüssel ist das? Also ist das pro Bewohner eine Person oder ist eine Person eine Bezugsbetreuung für mehrere Bewohner?
1: Also jeder hat einen Bezugsbetreuten und die 100% Kräfte haben auch manchmal zwei Bezugsbetreute. Und,
0: ach so, das heißt, das sind schon die Mitarbeiter, die auch in der Sandkaute arbeiten.
1: Genau.
0: Und die haben aber on top, haben die eine Person, mit der sie sehr intensiv zusammenarbeiten. Kann man das so zusammenfassen?
1: Ja, nicht unbedingt intensiv, aber da kümmern die sich eben um solche Sachen. Wir haben zum Beispiel einen Bewohner, der jetzt Geburtstag hat. Mhm. Und dann ist diese Person, da muss man auch nicht groß drüber sprechen, die muss auf dem Schirm haben, die Person hat Geburtstag, was kaufe ich da?
0: Ja, aber das meine ich ja. Also das ist ja doch schon was Intensiveres.
1: Genau.
0: Das ist ja schon eher, ja, dann so dieses 1:1,
1: genau,
0: dass man so Sachen eben nicht, ja, vergisst. Das, was Klaus vorhin meinte, dass Arzttermine organisiert werden, dass,
1: genau,
0: Kommunikation wahrscheinlich mit Eltern oder Erziehungsberechtigten oder Vormündern oder was auch immer stattfindet. Okay, habe ich verstanden. Ist das was Typisches für euch oder ist es typisch eigentlich in dem Bereich Betreuung von erwachsenen Menschen mit Beeinträchtigung?
1: Das ist, würde ich sagen, typisch in dem Bereich, weil wenn die Menschen ja woanders wohnen, außer zu Hause bei Eltern, muss es ja jemanden geben, der sich kümmert. Also selbst wenn die Eltern sich sehr intensiv kümmern, muss es eine Person geben, die das auf dem Schirm hat. Das kann man auch nicht einer Teamleitung überlassen. Wir haben ja auch Häuser mit mehr als 30 Bewohnerinnen und Bewohnern. Das kann man auch nicht der Teamleitung alleine überlassen. Und deswegen ist es eingeteilt auf die Mitarbeitenden. Und wie gesagt, es ist natürlich schon so, dass man guckt, zu wem habe ich vielleicht einen schönen Draht, ja, und mit wem komme ich gut klar, und dass man dann eben schaut, dass man sich um den kümmert, wenn der jetzt besondere Cremes braucht, wenn der, da guckst du auch mal den Schrank durch, ob der nur noch Socken mit Löchern hat oder sowas, ja. Mhm. Also da solche Dinge, die man eben als Eltern zu Hause auch machen würde, die macht man dann. Und man kauft Kleidung ein und
2: der Betreuer, der ist ja auch für das persönliche Budget des Bewohners zuständig, oder wie stelle ich mir das vor? Wenn es ums Einkaufen geht, das muss ja auch irgendwie finanziert werden. Ja? Und die Menschen, die haben ja dann ein kleines Budget zur Verfügung, ja, über das sie verfügen können. Wird das dann daraus bedient durch den Bezugsbetreuer, oder gibt es da wieder andere Lösungen für?
1: Genau, das ist so, dass wenn jetzt jemand Kleidung braucht, dann guckt man, wie viel Eigengeld ist noch da, kann er sich das diesen Monat leisten, und schaut natürlich dann auch, dass man nicht gerade hier irgendwelche sehr teuren Sachen kauft, sondern dass man natürlich schon auch in einem preiswerteren Bereich bleibt und sollte dieses Geld auch im Auge haben, aber natürlich hat die Teamleitung das Geld auch im Auge und sagt, Moment mal, stopp, das kannst du jetzt nicht machen. Mhm. Ne? Da müssen wir mal warten, bis nächsten Monat wieder Geld da ist, oder man geht dann an den jeweiligen gesetzlichen Betreuer, wenn es keine Eltern mehr gibt, und sagt, also wir brauchen mal ein bisschen Budget, der Herr XY, der braucht dringend neue Sachen.
0: Mhm. Okay. Ja gut, aber das ist ja was dann tatsächlich, sind diese Bezugsbetreuer auch die mit in Urlaub fahren?
1: Es ist nicht immer die jeweilige Bezugsbetreuung,
0: aber oft, ja, man versucht es dann natürlich auch zu machen.
1: Ist es schon dann der Punkt, ja.
0: Liebe Bert, wir haben so eine kleine Tradition in unserer Sendung. Einmal haben wir sie verrafft, liebe Heiko, wenn du uns zuhörst, Grüße gehen raus. Ich muss jetzt noch ein bisschen reden, weil Berit uns gebeten hat, die Fragen anzukündigen, weil sie noch kurz in ihr Handy schauen möchte. Man muss dazu sagen, normalerweise wissen wissen unsere Gästinnen und Gäste die Fragen nicht, außer diese beiden. Die kriegen sie immer vorher gesagt. Und Berit ist perfekt vorbereitet, hat ihr Handy gezückt. Und für unsere Stammzuhörer, sie wissen ja, unsere Gäste haben einen Wunsch frei, der sich natürlich in unser Thema einbettet und sich auf Inklusion bezieht. Und der Wunsch ist erstens an die Gesellschaft. Was wünschst du dir, liebe Berit, von unserer Gesellschaft zum Thema Inklusion? Und der zweite Wunsch, wie immer, weil Klaus und ich haben da lange dran rumgedoktert, wie wir diese Fragen und Wünsche tatsächlich so formulieren, dass wir immer die gleichen stellen können. Und bisher spannend, gab es auch sehr individuelle, aber trotzdem immer gleiche Antworten.
2: Kommt immer auf den gleichen Punkt raus.
0: Kommt meistens auf den gleichen Punkt. Also lass dich nicht beeinflussen, liebe Berit. Bleib entspannt. Also der Wunsch an die Gesellschaft zum Thema Inklusion und der Wunsch an die Politik zum Thema Inklusion. Wir sind gespannt.
1: Also von der Gesellschaft würde ich mir einfach mehr Selbstverständlichkeit wünschen im Umgang mit Menschen mit Behinderung.
0: Zack, Volltreffer.
1: Für mich ist das einfach so selbstverständlich, dass jemand anders ist. Ich mache das seit 11 Jahren und für mich, ich sehe das gar nicht mehr, dass jemand anders ist, sondern das ist für mich ein Mensch. Und ich würde mir auch sehr wünschen, dass es nicht jedes Mal zu Erstaunen führt und dass barrierefreie Klo dann leergeräumt werden muss, wenn ich das mal brauche. Und was ich mir noch viel mehr wünschen würde, und das insbesondere hier in Rüsselsheim, ist, dass bei Rewe nicht immer der Behindertenparkplatz zugeparkt ist. Boah, da könnte ich jedes Mal die...
0: Du bist die Erste, die das sagt. Und das fällt mir jetzt gerade auf. Das geht mir so auf die 12.
1: Also ich könnte jedes Mal die Decke hochgehen und ich bin immer kurz davor, zu den Leuten was zu sagen. Dann denke ich mir, nein, ich bin nicht die Polizei. Das mache ich jetzt nicht. Aber ich finde es wirklich, wirklich nervig. Nur weil die Leute ihre 2 gesunden Füße nicht mal 1 Meter voneinander setzen wollen, parken die jedes Mal zu. Und wenn ich dann mit diesem Bus komme, wir haben so einen riesen Bus, ein Riesending, ja. Und dann ist dieser Parkplatz zu. Von irgendeinem Schwachmatten, so nenne ich das jetzt mal, ganz locker.
0: Bin ich völlig bei dir.
1: Der seine Füße nicht voneinander setzen will.
0: Das nächste Mal rufst du mich an, da parkst du so hinten dran, dass der nicht mehr rauskommt.
1: Okay.
0: Und dann komme ich vorbei, wir gehen mit der ganzen Mannschaft in die Eisdiele, ich bezahle und der bleibt 1,5 Stunden da stehen, bis seine Füße dahin gehören, wo sie hingehören.
1: Also das,
0: ich bin völlig bei dir. Das war das erste Mal, dass das jemand gewünscht hat.
1: Das ist wirklich ein ganz großer Wunsch von mir, ja. Und was erwarte ich von der Politik? Wir haben so viele Gesetze in Richtung Behinderung und trotzdem wandern wir jetzt gerade wieder so massiv nach rechts und Leute wollen da dran rütteln. Und das finde ich ganz, ganz schlimm, ja. Weil ich meine, wir haben 2009 die UN-Behindertenrechtskonvention unterzeichnet. Wir sind eines der Länder, die gesagt haben, ja, wir schauen da drauf. Und dass hier jetzt jemand anfängt, daran zu sägen, das finde ich hochdramatisch. Ne? Es war ein langer, langer Weg über viele, viele Jahrzehnte, wenn man sich damit beschäftigt, bis diese UN-Behindertenrechtskonvention unterzeichnet war. Und jetzt anzufangen, daran zu sägen, das finde ich unerträglich. Und ich kann einfach nur die Gesellschaft daran erinnern, wir haben den Artikel 3, Absatz 3, Satz 2 in unserem Grundgesetz. Niemand darf wegen seiner Behinderung benachteiligt werden. Und ich finde, den müssen wir überall hinschreiben, weil jeder von uns kann in diese Situation kommen. Je älter wir werden, desto höher sind unsere Chancen, eine Behinderung zu erwerben. Und erst dann wird uns bewusst, was wir brauchen. Erst dann wird uns bewusst, dass es echt scheiße ist, wenn man den Parkplatz zuparkt. Ja. Und dass es wirklich dramatisch ist, wenn man irgendwo Treppen nicht runterkommt und so weiter und so weiter.
0: Ja, und vor allem, dass wir das, was du eben gesagt hast, politisch gerade dabei sind, das Rad zurückzudrehen. Wo kommen wir denn hin?
1: Ganz schön.
0: Liebe Berit, es war wunderschön, dass du bei uns warst. War wieder eine Bereicherung unserer Sendung. Wir danken dir sehr. Wir schieben jetzt unseren kurzen Werbeblock ein. Werbeblock 1 ist tatsächlich, unsere nächste Sendung ist am 14. September. Da freuen wir uns sehr drauf. Wir legen am 14. September den Fokus auf die Schulinklusion oder die Integration an Schule. Haben uns dabei überlegt, zwei Kolleginnen aus der Grundschule, aus der Schule, Schulleitungen der Grundschule einzuladen, die auch beide zum Glück zugesagt haben. Frau Lisa PK und Frau Simone Spürker. Beides aus der Grundschule, aus unterschiedlichen Kreisen, aus dem Main-Taunus-Kreis und Kreis Groß-Gerau. Ich glaube, auch das wird eine sehr spannende Sendung. Wir weisen kurz darauf hin, das war Klaus ganz wichtig, dass wir das letzte Mal aus diesem Studio senden und uns hier jetzt mit Tränen verabschieden. Wir machen Werbung für die Sendung von Klaus, seinen nicht Adventskalender, aber Veranstaltungskalender. Klaus, hilf mir Donnerstag.
2: Das wird vielleicht noch einen Adventskalender geben, das ist gar keine schlechte Idee.
0: Das sage ich doch.
2: Ja, aber Veranstaltungskalender donnerstags von 17 bis 18 Uhr, da weisen wir auf die Veranstaltungen.
0: Liebe Zuhörerinnen und Zuhörer, Sie haben jetzt montags, jeden zweiten Montag im Monat frei, nämlich von 18 bis 19 Uhr, weil Sie unsere Sendung inklusieren. Oder wer ist eigentlich anders? Sie merken, ich werde schneller, weil in 20 Sekunden beginnt Menschen und heute schaffen wir es. Es liegt nicht an mir, Klaus.

Hier ist Radio Rüsselsheim mit den Sonntagsgedanken und ich heiße dich herzlich willkommen. Ich bin Hartmut Krause. Schön, dass du eingeschaltet hast. Überwinden, das ist das Thema, mit dem wir uns heute beschäftigen wollen. Aber wir starten jetzt erstmal mit einem Lied von den Sportfreunden Stiller und die feststellen, dass irgendwie doch jeder von uns ein ganz besonderes Geschenk ist.

Am Montag waren Sie überall in Rüsselsheim im Kreiskurs Gera zu sehen. Die bunten Schulranzen und prall gefüllten Schultüten. Natürlich war es nicht am Montag, sondern am Dienstag, Entschuldigung. Aufgeregte Kinder standen mit ihren Familien vor den Schulen und warteten auf diesen großen Moment. Denn diese Woche war Einschulung in Hessen. Und viele Kinder sind in einen neuen Lebensabschnitt aufgebrochen. Ein aufregender Neuanfang für die Kinder, aber auch für die Familien. Ja, und Neuanfänge sind ja so eine Sache. Auf der einen Seite ist man vielleicht voller Vorfreude und positiver Aufregung. Und auf der anderen Seite empfindet man vielleicht auch Unsicherheit und Angst. Neue Menschen, neue Räume, neue Regeln. Was erwartet mich? Werde ich mich wohlfühlen? Werde ich Freunde finden? In den Kirchengemeinden werden dazu ja immer besondere Einschulungsgottesdienste gefeiert. Und der Segen und die gemeinsame Feier erinnern die Kinder daran, dass sie auf ihrem neuen Weg nicht allein sind. Gott begleitet sie. Und Familie und Freunde versprechen ebenfalls, den Kindern zur Seite zu stehen. Und nicht allein zu sein, ja, das nimmt ja schon oft einen großen Teil der Angst. Und wo weniger Angst ist, da bleibt mehr Platz für Neugierde. Ein Neuanfang lädt nämlich auch dazu ein, Fragen zu stellen, Fehler zu machen und daraus zu lernen. Neue Seiten an sich selbst zu entdecken und zu wachsen. Und ich finde, wir können uns die neuen Schulkinder zum Vorbild nehmen. Sie sind mutig in ein neues Abenteuer gestartet. Wenn auch wir das uns immer wieder zutrauen, mutig sind und ganz bewusst neu beginnen, dann ist Gott an unserer Seite. Und wer weiß, welche Personen wir in diesen Tagen begegnen, die gerade vor einem Neuanfang steht. Auch ihr gilt diese Zusage. Du schaffst das und du bist nicht allein.

Beim Aufräumen sind mir meine alten Märchenschallplatten in die Finger geraten. Unter anderem die Abenteuer mit Jim Knopf und Lukas, dem Lokomotivführer. In Gedanken bin ich plötzlich wieder im Wohnzimmer meiner Eltern vor dem Plattenspieler gesessen. Und ich hatte sogar wieder das typische Plattenknistern im Ohr. Als Kind hatte ich immer Angst vor dem Scheinriesen Herr Turtur. Der hatte eine so gruselige, hohe Fistelstimme. Der kleine Jim Knopf hat auch erst mal Angst vor ihm, als er ihn vom Weiten sieht. Herr Turtur ist riesengroß und füllt so fast den ganzen Horizont aus. Und sein Kopf überragt sogar die Berge. Doch dann geschieht etwas Seltsames. Je näher Herr Turtur kommt, desto kleiner wird er. Mit jedem Schritt verliert er an Größe. Und als er bei Jim Knopf angekommen ist, ist er alles andere als ein Riese. Er ist ziemlich schmächtig, hat ein ganz freundliches Wesen und wirkt fast ein bisschen hilflos. Deshalb heißt er wohl auch Scheinriese. Scheinriesen, die kenne ich auch von woanders her. Probleme, die sich vor mir auftürmen und unüberwindbar scheinen. Zum Beispiel, wenn sich Familienmitglieder plötzlich nur noch streiten. Oder wenn ich jemand etwas Unangenehmes sagen muss. Und ich quäle mich manchmal nächtelang damit, wie ich das anpacken soll. Ich habe aber auch schon oft erlebt, dass es sich mit solchen Problemen ähnlich verhält wie mit Herrn Turtur. Vom Weiten beobachtet scheinen sie riesengroß zu sein. Laufe ich weg vor ihnen, werden sie sogar noch größer. Aber stelle ich mich der Situation, betrachte ich das Problem genauer, dann kann es sein, dass es seinen Schrecken verliert. Und meistens ist es gut, einen Schritt nach dem anderen zu gehen und kleine Schritte zu machen. Und der erste Schritt ist immer der, der am meisten Energie kostet. Und das Problem verschwindet nicht unbedingt, aber manchmal schrumpft es auf ein Maß, wo ich mich traue, es endlich anzupacken. Und wenn es besonders gut läuft, dann kann es vielleicht sogar so gehen wie bei Jim Knopf. Herr Turtur, der Scheinriese, zeigt dem kleinen Jim den Weg aus der Wüste. Das Problem verliert beim genauen Hinsehen seinen Schrecken und öffnet sogar noch eine Tür für die Zukunft.

Das Leben an der Nordsee wird von Ebbe und Flut, also vom Meer, bestimmt. Und in der Bibel gibt es viele Geschichten, die mit Meer und Wasser zu tun haben. Die Erschaffung der Welt, wenn es heißt, der Geist Gottes schwebte über dem Wasser. Jona, der von einem Walfisch geschluckt und wieder an Land gespuckt wurde. Und da sah man auch das erste Wunder Jesu, als er Wasser in Wein verwandelt hat. Tja, und dann gibt es doch noch die Geschichte, wo Jesus Petrus aus dem Wasser zieht. Und das hat sich so ergeben. Die Jünger sind mit dem Boot auf dem See, weit draußen. Und da wird es stürmisch. Und da sehen sie jemand über das Wasser auf das Boot zu laufen. Und dann bekommen sie Angst, denn sie meinen, es sei ein Geist. Es ist aber Jesus, der mit ihnen spricht und sie beruhigt. Und da sagt Petrus: Herr, wenn du es bist, so befiehl, dass ich auf dem Wasser zu dir komme. Und Jesus sagt: Komm. Petrus steigt also tatsächlich aus dem Boot und geht auf dem Wasser auf Jesus zu. Und dann wird er sich aber der Wellen und der Gefahr bewusst, bekommt Angst und beginnt zu versinken. Und er ruft nach Jesus: Herr, rette mich! Und Jesus zieht ihn sofort hoch. Und dann sagt er: Du Kleingläubiger, warum hast du gezweifelt? Gemeinsam stiegen sie ins Boot zu den anderen. Kleingläubig, ja. Petrus war kein sehr mutiger Mensch. Und manchmal ist er sogar ein bisschen feige. In der Bibel wird ja auch erzählt, dass er später, als Jesus verhaftet wird, aus Angst leugnet, Jesus näher zu kennen. Und mir ist dieser Petrus immer sehr nah, weil ich selbst auch nicht sehr mutig bin. Wobei, Petrus ist doch von den Jüngern im Boot der Einzige, der sich traut, das Boot zu verlassen. Und er geht tatsächlich ein paar Schritte auf dem See. Und kein anderer kommt auf so eine Idee. Man ist ja auch ziemlich verrückt. Und wie ich finde, auch mutig und vertrauensvoll. Er wagt diese Schritte ja, weil Jesus gesagt hat: Komm. Und wahrscheinlich hatte Petrus das Gefühl, mit Jesus kann ich nicht untergehen. Und tatsächlich ist Jesus zur Stelle, als er beginnt zu versinken, und zieht ihn hinauf. Ich kenne Momente, in denen ich das Gefühl oder die Angst davor habe, vor lauter Überlastung unterzugehen. Oder wenn mich meine Schuldgefühle oder Sorgen übermannen. Und das fühlt sich dann an, wie in einem Strudel unterzugehen. Und in so einer Situation zu rufen: Rette mich, ich brauche Hilfe, da gehört großer Mut dazu, finde ich. Und dann braucht es jemanden, der die Hand ausstreckt, so wie Jesus. Jemand, dem ich vertraue, der mir Hilfestellung gibt und dessen Hilfe ich auch annehmen kann. Jemand, der mir hilft, wieder festen Boden unter die Füße zu bekommen. Und es kann eine konkrete Person sein oder auch Gott. Für mich geht beides.

Gebt ihnen zu essen. Das ist eine klare Aufforderung und da gibt es keine zwei Meinungen. Gebt ihr ihnen zu essen. Und das sagt Jesus in der Bibel. Es ist eine Geschichte, die viel mit unserem Verhalten zu tun hat. Jesus hat sich an einem abgelegenen Ort zurückgezogen. Doch Tausende sind ihm gefolgt und es wird Abend. Und die Freunde von Jesus sagen, schickt die Leute weg, damit sie in die Dörfer gehen und sich etwas zu essen kaufen. Sie haben nur 5 Brote und 2 Fische. Viel zu wenig für alle Frauen, Männer und Kinder. Doch wegschicken will Jesus sie nicht. Er nimmt das Brot und die Fische und spricht den Lobpreis. Und dann verteilen sie, seine Freunde, das Essen. Und es reicht locker für alle. Und es bleibt sogar noch viel übrig. Ein Wunder? Ja, aber eines, das mehr ist also nur ein Zaubertrick. Und das Verhalten der Freunde ist nachvollziehbar. Sie denken, das kann doch gar nicht klappen. Unmöglich. Wir kennen das. Die Hürden sind viel zu hoch, die Aufgaben zu schwierig. Also winken wir ab, sagen, schaffen wir nicht. Oder wir denken, hilf dir selbst. Das Problem ist damit nicht gelöst. Aber zumindest haben wir es vom Tisch. Aber Jesus hält nichts vom Wegducken, vom Ausreden. Denn seine Botschaft lautet, du, ja, genau du bist gemeint, wenn es um Hilfe für andere, wenn es ums Teilen geht. Und das Erstaunliche ist, Jesus sagt das, obwohl es zu wenig gibt. Und trotzdem fordert er seine Freunde zum Handeln auf. Gebt ihr ihnen zu essen. Das ist unbequem, denn es heißt, Verantwortung kann ich nicht abschieben. Ich muss etwas tun im Vertrauen auf Gott. Die Geschichte ist als wunderbare Brotvermehrung bekannt. Und es gibt, und Jesus zaubert nicht. Er nimmt das Wenige, dankt Gott und lässt es austeilen. Und das eigentliche Wunder geschieht dort, wo Menschen anfangen zu teilen.

Ja, ihr Lieben, das war's von den Sonntagsgedanken hier auf Radio Rüsselsheim. Und ich muss sogar sagen, das war's von den Sonntagsgedanken hier im Studio aus der Ludwigstraße. Das fällt mir tatsächlich ein bisschen schwer zu sagen. Ihr habt das ja teilweise mitbekommen, dass Radio Rüsselsheim die nächste Woche umziehen wird und in ein größeres, schöneres Haus, in unser neues Sendezentrum mit Klimaanlage und was weiß ich, was uns da alles Schönes erwartet. Ja, und deshalb ist das jetzt die letzte Sendung hier aus der Ludwigstraße, aus dem Gebäude, in dem wir 25 Jahre waren. Das ist eine ganz lange Zeit und entsprechend sind Emotionen dabei. Aber der Abschied, der begleitet uns auch in der nachfolgenden Sendung, nämlich dem Kreisfunk. Und ich habe hier schon jemanden sitzen, der jetzt wahrscheinlich ganz überrascht guckt, dass ich sein Mikro auch schon anmacht. Das ist der Werner Westphal und der ist auch radioerfahren und wir reden gleich ganz viel übers Radio. Aber wie ihr es gewohnt seid, hört ihr jetzt erstmal den Segen. Der Herr segne dich, dass du nach all den Anstrengungen, die hinter dir liegen, jetzt zur Ruhe kommst. Und behüte dich, dass du dich in allem, was dich an Ängsten umtreibt, getragen weißt. Der Herr lasse sein Angesicht leuchten über dir, dass dir in dem, was dir heute noch aussichtslos erscheint, morgen wieder ein neuer Weg sichtbar wird. Und sei dir gnädig, dass die Erschöpfung neuer Zuversicht weicht und die Freude wieder aufblüht in dir. Der Herr erhebe sein Angesicht auf dich, dass sich seine Nähe auswirkt auf jeden Menschen, der dir begegnet, und gebe dir Frieden, dass du dein Leben annehmen kannst, so wie es ist. So, ihr Lieben, das war's jetzt von den Sonntagsgedanken heute. Und ich freue mich natürlich, wenn wir uns wieder hören. Und normalerweise sage ich ja immer, wir hören uns dann am nächsten Sonntag um 8. Ich weiß es ehrlich gesagt nicht, ob das klappt. Also es kann sein, dass wir uns erst in 2 Wochen wieder hören, weil am Samstag ist der Umzug und wir wissen nicht, ob wir das Studio bis dahin schon so flott kriegen, dass wir live senden können. Also ich werde euch über die sozialen Medien rechtzeitig informieren. In diesem Sinne, einen schönen Sonntag. Vielen Dank fürs Zuhören, sagt Hartmut Krause.

0: Ja, ihr Lieben, willkommen zum Kreisfunk und man muss fast sagen, ja nicht fast sagen, sondern es ist so, der letzte aus der Ludwigstraße. Da kriegen wir nostalgische Gefühle, ne?
1: Die kriegen wir auf jeden Fall.
0: Ja, und ich bin natürlich nicht alleine. Also erstens, ich sag erstmal, der Ise muss ja sich zuerst nennen. Ich bin der Hartmut Krause, dann meine Lieblingsnachbarin.
1: Die Claudia Böhm.
0: Und dann ein Mann ohne Haare.
2: Werner Westphal.
1: Also genau. Ich sehe Haare.
0: Ja, wenn man genau hinguckt.
2: Stellen.
0: Aber wir wollen ja jetzt nicht über Haare reden, wir wollen natürlich auch ein bisschen über Radio reden. Und Werner, du bist ja ein alter Radiohase, ne?
2: Naja, 6,5 Jahre würde ich jetzt nicht gerade als alt bezeichnen.
0: Aber erfahren.
2: Ich habe mittlerweile ein paar Erfahrungen, ja.
0: Genau. Und über die Erfahrung reden wir gleich. Jetzt können wir ja mal raten, was ist denn das für eine Musik hier? Also, der große Preis ist es nicht. Es ist Dalli Dalli.
1: Ah, hatten wir eben schon die Rede von.
0: Ja, ja, Dalli Dalli. Das heißt, wir müssen uns beeilen, wir haben nur 2 Stunden. Das war tatsächlich meine Lieblingssendung in den 70ern.
1: Man konnte sich darauf verlassen, dass er überzieht.
0: Nee. Genau das war so. Also Hans Rosenthal durfte alles, aber durfte nicht überziehen. Also der war tatsächlich einmal nicht ganz fertig und dann haben sie einen Cut gemacht und dann kam die Nachrichtensendung. Ja.
1: Wow.
0: Und das war, und da hat meine Mutter sich so geärgert, ne? Hat gesagt, der Kohlenkampf, der darf bis Mitternacht senden, das ist egal, ne? Und bei Dalli Dalli haben sie einen Cut gemacht, ne? Und, ne, aber das war deshalb meine Lieblingssendung. A, ich mochte diesen Moderator, weil Hans Rosenthal stand für totale Fairness, ne? Also der hat niemanden vorgeführt und er hat sich selbst nie in den Mittelpunkt gebracht, ne? Sondern die Kandidaten, die waren im Mittelpunkt. Ne? Das war das Schöne. Und natürlich, als Kind hast du ja Erwachsenenfernsehen mitgeguckt. Ne? Da gab es ja nicht so viel anderes, was du machen konntest abends. Ne? Es sei denn, du hast ein Hörspiel gehört oder hast gelesen, aber du hast dann meistens Erwachsenenfernsehen mitgeguckt. Und ganz ehrlich, beim großen Preis zum Beispiel, da habe ich Komplexe gekriegt. Da habe ich gedacht, ich muss saudoof sein, ich verstehe gar nichts. Ab und zu mal, also diese Expertenrunde, das konnte ja auch normaler Mensch eigentlich grundsätzlich nicht beantworten.
1: War,
0: ne?
1: War das die Sendung, wo die in diesen Glaskugeln gesessen haben?
0: Die waren zum Schluss in diesen Glaskugeln. Ja. Ne? Dann hieß es doch Umschlag 1, 2 oder 3.
1: Ja.
0: Ne? Und am
2: Darf
0: Anfang,
2: ich mich ganz kurz einmischen? Die ja, Glaskugeln war der große Preis mit Willem Tölge.
0: Ja, genau, ja.
2: Ja, wir reden doch die ganze Zeit von Dalli Dalli, oder?
0: Nee, wir sind schon mal im großen Preis.
2: Okay.
0: Ja, genau. Genau. Und also am Anfang war ja erstmal so diese kleine Vorstellung. Ne? Dann haben die so ein paar Fragen gehabt und im Publikum standen quasi noch auf der Bühne am Publikum. Dann sind sie in ihre Kugeln, die aber noch nicht verschlossen waren. Die waren erst später verschlossen. Ne? Und dann gab es doch diese Wand. Ne?
1: Ja.
0: Manchmal mit Fragezeichen, Risiko. So, da waren ab und zu, aber ganz selten auch mal Fragen, die man auch beantworten konnte. Ne? Da war man dann so richtig stolz. Aber das meiste hast du doch nicht verstanden.
1: Aber du warst ja auch ein Kind.
0: Ja, trotzdem hatte ich Komplexe. Und aber es gab ja dann was auch für Kinder. Ne? Da gab es ja immer diese Einspielung. Die ist dann Tölke.
1: Ja.
0: Bumm.
2: Wum und Wendelin.
0: Und später der blaue Klaus, ne?
2: Der kam auch noch.
0: Ja. Ja, das sind so die Kindheitserinnerungen, ne?
1: Aber es gab doch auch 1, 2 oder 3. Warum hast du dich nicht auf eine Kindheitssendung konzentriert?
0: Da war ich ja schon größeres
1: Kindersendung
0: Kind, glaube ich.
1: Konzentriert.
0: Ja, genau. Ja, klar. Aber für Kinder gab es trotzdem damals relativ wenig, ne? Aber wir wollen heute ein bisschen über das Radio reden und da kommen wir quasi auch wieder zu den Kindern. Ich habe das ja, glaube ich, schon 1000 Mal hier selbst im Radio erzählt, wie ich zum Radio hören gekommen bin. Meine 10 Jahre ältere Schwester, die hat mir damals, die war damals in der Ausbildung, die war dann so 16, 17. Dann kann man jetzt ausrechnen, wenn die 10 Jahre älter ist, wie alt ich damals war. Ich war Grundschulkind und da habe ich das bis jetzt wertvollste Geschenk zu Weihnachten bekommen, nämlich mein erstes Radio. Und ich weiß, nach der Schule habe ich dann Schulfunk und Kinderfunk gehört. Kann auch umgekehrt in der Reihenfolge sein, das weiß ich nicht mehr. Aber das hat mich geprägt. Werner, deine erste Begegnung mit dem Radio als, also erstmal passiv.
2: Das erste war, erstmal als mich das Radio kennenlernte, war das Ding noch ein Möbel. Also wir hatten wirklich so einen Schrank, da war links oben das Radio, links oben der Plattenspieler, rechts oben das Radio, unten die Lautsprecher. Und wir hatten aber den Vorteil, wir hatten einen Funkturm in der Nähe. Deswegen, wir konnten auf Kurzwelle die ganze Welt hören. Ich habe irgendwann mal Radio gehört, da hieß es dann, das ist deutsches Welle, Teheran. Da kam alles rein. Da hatten wir dann, ich habe dann immer schön durch die Kurzwellensender gedreht, hatte den Agentenaufruf der DDR irgendwann mal drauf, diesen einen Ton aus Russland, den bis heute noch keiner weiß, wo der herkommt. Oder auch Sendungen in Sprachen, die ich noch nie gehört habe.
0: Also das heißt, für dich war das auch erstmal so das Spannende, ich kriege was rein, ne? Was andere nicht so hören. Und für mich war so, also jedes Mal, wenn irgendein neuer Sender erstanden ist, ne? Also ich weiß noch, als dann Rheinland-Pfalz sein erstes privates Radio hatte, ne? Oh, war herrlich. Oder als wir Hessen dann 1989, kurz nach dem Mauerfall, hatte jetzt mit dem Mauerfall nichts zu tun, das war ein Zufall, FFH auf Sendung ging, ne?
2: Der Grund, warum RTL dann plötzlich so in die Knie ging, damals in Luxemburg. Ja. FFH war für Deutschland besser.
0: Ja, und das war ja auch, das ist ja auch das Interessante, wenn wir jetzt gerade bei RTL sind, die Claudia guckt jetzt so fragend. Radio Luxemburg, liebe Claudia.
1: Ja.
0: Hast du das früher auch gehört?
1: Nein.
0: Siehst du, da hast du was verpasst. Also früher, als es noch kein Privatradio in Deutschland gab, und ja, da muss man auch sagen, bevor es Privatradio gab, da war, ich sag mal, ich will nicht sagen, dass das Radio langweilig war, aber es war nicht so flott, es war so ein bisschen sehr träge. Ne? Ich erinnere mich, wenn ich den Hessischen Rundfunk gehört habe, ne? Die Nachrichten, die waren wie heute noch beim Deutschlandfunk, ohne O-Töne, ne? Sondern einfach nur vorgelesen. Und sie waren auch für alle gleich. Und jetzt schalten wir um zu den Einzelprogrammen. Das erste Programm, das zweite und das dritte Programm. Ne? Da gab es noch nicht HR3, HR4 oder so. Man nannte das immer erste, zweite, dritte Programm. Ne? Also man merkt so dieses Steife. Ne? So, und dann war Radio Luxemburg, die waren völlig anders. Die waren locker. Und da gibt es zum Beispiel auch ganz berühmte Moderatoren, die damit auch teilweise groß geworden sind. Der Thomas Gottschalk. Mhm.

0: Denn da war Radio Luxemburg, brauchten die Werbung. So, und teilweise wurde damals Werbung sogar live vorgelesen. So, und dann war da, ich glaube, das war Procter & Gamble oder irgendwas, irgend so Waschmittel. Und das muss wohl, der Text muss wohl sau doof gewesen sein, den die da vorlesen mussten. So, und dann haben die auf einmal angefangen, darüber sich Witze zu machen, haben darüber gelacht. Und jetzt hätte man ja denken können, dass die Firma Procter & Gamble jetzt total sauer ist, den Auftrag zurückzieht, ne, und vielleicht sogar noch klagt, ne. Nee, dann kam der Programmchef, das ist eben der Frank Elstner, der kam in ein Studio, die beiden haben gedacht, oh scheiße, jetzt kriegen wir einen Anschiss. Und er hat gesagt, ja, ich habe gerade einen Anruf bekommen, die finden das klasse. Ne? Also einfach diese Lockerheit, diese Leichtigkeit, ne, die dann später auch so ein bisschen auch in die Öffentlich-Rechtlichen kam.
1: Jetzt fing er mit FFH an und ging dann über in die Öffentlich-Rechtlichen.
0: Ja.
1: Weil das war ja der Grund, RTL war immer noch da mit riesen Zuhörerzahlen und irgendwann kam FFH hoch und dann haben die gemerkt, so, die Leute wechseln über.
0: Ja, und das in, bleiben wir nochmal kurz bei Radio Luxemburg, weil du hast ja gesagt, die gibt es in dieser Form nicht mehr so, ne? Oder die sind ein bisschen, haben ihren Marktanteil deutlich verringern müssen, drücken wir uns mal so aus. Also muss dazu sagen, dass sehr, sehr viele gute Leute von Radio Luxemburg dann zu RTL Plus gewechselt sind. Also wir kennen es unter RTL Fernsehen, aber früher hieß das RTL Plus so die ersten paar Jahre. So, und das heißt, viele, die vorher Radio gemacht haben, haben dann Fernsehen gemacht. Haben sich auch gar nicht so verbogen. Das heißt, die haben eigentlich im Prinzip weiter Radio gemacht, nur mit Bild. Ne? Aber das war erfolgreich. Ne? Also das heißt, der Fernsehsender war dann erfolgreich und das Radio, dadurch, dass wir flächendeckend in Deutschland dann irgendwann privaten, lokalen Funk hatten. Ne? Also es gibt ganz wenige private Radiosender, die deutschlandweit sind. Mindestens damals am Anfang war das sowieso nicht gewollt. Ne? Da war das reine Ländersache. Ja, dadurch ist dann ein bisschen Saft verloren gegangen und mittlerweile versucht RTL immer wieder Neustart. Ja, und die haben es jetzt gerade auch wieder versucht, ne? Mit neuen Stil. Und aber man kann nicht mehr an der alten Geschichte anknüpfen.
2: Das ist ja oft so. Aber kannst du vielleicht auch den Unterschied erklären zwischen Privatsendern, kommerziell und nicht kommerziell?
0: Gut, also privat ist ja in der Regel kommerziell, ne? Wobei das nicht immer sein muss. Ne? Es gibt auch private, spendenfinanzierte Sender. Mhm. Auch die gibt es, ne? Also wenn man jetzt zum Beispiel, der Werner hat ja erzählt am Anfang der Sendung, dass er sehr viel Kurzwelle gehört hat. Ne? Jetzt bin ich damals in christlichen Kreisen aufgewachsen und da hat man manchmal auch einen Sender gehört, von dem man eigentlich sagen könnte, so gefühlt ist er der älteste private deutsche Radiosender, das ist ERF. Also früher hieß das Evangeliumsrundfunk, aber mittlerweile nennen die sich ERF Medien. So, und die haben damals, die haben sich 1959 gegründet, haben, glaube ich, ab 1961 gesendet und sie durften ja nicht aus Deutschland senden, weil es gab ja kein zugelassenes privates Radio. Also haben die aus Monte Carlo gesendet. Die haben aber auch kein 24-Stunden-Programm gehabt, sondern die haben tatsächlich mit der Post immer die Bänder nach Monte Carlo geschickt und die wurden dann eingelegt. Das waren immer so halbstündige Sendungen. So, und dann hast du die meistens am Anfang über Kurzwelle gehört, dann gab es irgendwann mal eine starke Mittelwellenfrequenz, ne? Und dann musstest du dein kleines Radio immer ans Fenster stellen und irgendwie mal rumschieben, damit du es dann reingekriegt hast, ne? So hat man damals manchmal auch Radio gehört, wenn man einen besonderen Sender hören wollte, ne? Ansonsten fand ich das mal cool. Ich war im Auto, hab Mittelwelle gehört, hier in Rüsselsheim und habe die Hansawelle Bremen gehört. Also auch das konnte manchmal passieren. Über Reichweite. Haben wir übrigens auch mal gehabt, als Radio Rüsselsheim noch ganz jung war. Also als es noch kein Internet gab, als noch nicht gestreamt werden konnte, da haben wir mal Post aus Schleswig-Holstein bekommen. Da hat jemand uns über die 90,9 gehört in Schleswig-Holstein. Ist die Frage, ja, wie geht das denn? Bernd, hast du eine Antwort, wie das geht?
1: Besondere meteorologische Voraussetzungen.
0: Genau.
1: Scheint irgendwie mal so ein Ding zu geben und dann klappt das auch.
0: Also es nennt

0: sich Invasionswetterlage. Normalerweise ist es ja so, dass die warme Luft, glaube ich, nach oben geht. Ne?
1: Die geht nach oben.
0: Genau. Und da ist es genau umgekehrt. Da ist die warme Luft unten und die kalte oben. Und das bedingt dann, dass du Radiowellen hören kannst über weite Entfernungen. Und der hat uns genau beschrieben, was er gehört hat. Ne? Also es war kein Fake oder so. Ne?
2: Krass.
0: Ja, krass. Jetzt machen wir Musik. Begrüßen auch mittlerweile den Achim Weidner, der auch dazu gestoßen ist. Das ist ja hier der Vernünftige in der Runde, der so ein bisschen auch was über die Politik erzählt. Und wir hatten ja am Anfang ein bisschen erzählt über alte Fernsehsendungen und sind auch beim Großen Preis hängen geblieben und bei WUM. Und jetzt gibt es einen Titel, den musste ich als Kind immer hören, weil ich habe ja schon erzählt, meine Schwester ist 10 Jahre älter als ich und die hat einen Plattenspieler, die hat aber kaum Platten. Und ein Lied, das ich häufig abends hören durfte, war von WUM, Ich wünsche mir eine kleine Miezekatze. Hören wir jetzt. Jenseits des Mainstream. Damals war es, glaube ich, Mainstream.
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0: Ach, war das herrlich. Und eigentlich liebe ich ja so Musik aus den 70ern. Wie ist denn das bei dir, Werner?
1: Auch. 60er, 70er, 80er. Hauptsächlich halt, ich suche immer Sachen, die man nicht so oft gehört hat.
0: Ja. Jetzt machst du ja demnächst, das ist ja auch ein Grund mit, warum du hier heute sitzt, du wirst ja ab September sonntagsabends um 22 Uhr eine Sendung machen.
1: Ich habe es vor, ja.
0: Und ich habe so die Befürchtung, es ist ein Musiksendung. Nein, das ist im positiven Sinne gemeint.
1: Es gäbe auch andere Möglichkeiten, aber ich habe vor, eine Musiksendung zu machen und zwar nicht auf eine Platte konzentrieren, sondern auf eine Band konzentrieren. Sprich, eine Stunde lang alles über die Band. Die Band, die Mitglieder, wie sie sich getroffen haben, was für Platten sind rausgekommen, was war der Grund dafür, die Sachen halt.
0: Es gibt ja immer so Sender, die prägen einen so ein bisschen. Was wären bei dir jetzt der Sender, der dich prägt oder den du gerne hörst?
1: Im Moment HR1, kommt auf den Moderator an, also Werner Reinge zum Beispiel.
0: Ah ja.
1: Klassiker.
0: Kennt ihr übrigens die Geschichte, wie Werner Reinke zum HR gekommen ist oder damals zum HR3?
1: Nee. Also, stimmt, der war vorher woanders.
0: Ja, also und zwar ist das eine ganz klasse Geschichte. Also HR3 gibt es ja seit 1972, 73, so genau weiß ich, also Anfang der 70er Jahre. Und dann hat man natürlich auch Moderatoren und Moderatorinnen gesucht. Und ein Verantwortlicher vom Hessischen Rundfunk, der war auf dem Weg nach Hamburg, weil er gehört hat, da soll es tolle Moderatoren geben. So, und er ist dann mit seinem Auto Richtung Hamburg gefahren, hat natürlich, wie sich das gehört, beim Autofahren auch Radio angehabt. Und dann fährt er an Bremen vorbei. Und dann hört er die Radio Bremen, die Hansawelle, also Bremen 1 heute. Und er hört den Werner Reinke. So, und dann fährt er nicht weiter nach Hamburg, sondern er fährt zu Radio Bremen, stellt sich vor und sagt dem Werner Reinke, ich brauche dich für Frankfurt. Und Werner Reinke hat natürlich jetzt nicht ewig überlegt und hat gleich ja gesagt. Wobei, die erste Zeit soll er tatsächlich gependelt haben. Also er soll sowohl für Radio Bremen wie auch für den Hessischen Rundfunk gearbeitet haben. Und dann irgendwann hat er sich natürlich ganz für Frankfurt entschieden. So, jetzt sind wir aber wieder beim Privatfunk. Wir haben ja gesagt, okay, oder du hast gesagt, Werner, als es FFH gab, da ging es ein bisschen flotter zu. Es hat ja wahrscheinlich auch Gründe, dass FFH seit seiner Gründung fast dauerhaft Marktführer ist in Hessen. Aber es gab einige in HR3, die hatten so das Gefühl, wir wollen uns jetzt nicht verbiegen. Ne, so aus Panik, da ist jetzt jemand, der ist anders als wir, dass wir jetzt alles anders machen. Und da sind sehr viele, haben dann HR3 verlassen, unter anderem auch Werner Reinke damals.
1: Aber er ist ja beim Hessischen Rundfunk geblieben.
0: Er ist jetzt ja, er ist wiedergekommen, ne? Man hat ihn wieder neu entdeckt, ja.
1: Mit der Hitparade am, ich glaube, Donnerstagabend. Und jetzt mittlerweile macht er ja Reinke am Samstag.
0: Genau. Achim, du bist ja, auch wenn du lieber so mehr Informationen im Radio hörst, aber du bist ja auch irgendwie mit dem Radio groß geworden, oder?
2: Eigentlich nicht.
0: Echt nicht?
2: Nein. Also für mich ist ja Musik immer Hintergrundrauschen. Ich höre das wenig. Das ist jetzt kein so...
0: Also von dir weiß ich, du bist ja jemand, der hat beim Westdeutschen Rundfunk zumindest sonntags irgendwas gefunden, was er gerne hört.
2: Nee.
0: Doch, hast du doch erzählt. Irgendwie WDR 5 sonntags morgens?
2: Ja, WDR 5, okay. Das war aber die letzten Jahre, weil die einen waren und ein ruhiges Programm hatten. Da gab es vor allem Musik, so Weltmusik. Also nicht dieses Gedudel, was da immer so läuft auf allen Bands. Ne? Hm. Weltmusik, das hat mich interessiert. Ansonsten geht Radio, so Musiksendung an mir echt vorbei. Das ist für mich Umweltverschmutzung.
0: Jetzt bist du ja bei uns im Sender jemand, ja, der auch ein bisschen mit dran arbeitet, dass dieses Radio zukunftstauglich bleibt. Ja. Welche Entwicklung muss Radio rüstet sein oder muss Radio überhaupt gehen?
2: Naja, was wir gemacht haben, wir versuchen ja jetzt wegzukommen von diesem linearen Sendungen. Zum Beispiel heute Abend haben wir um 20 Uhr Klassik. Und das können wir aber nicht in Konserve wiederholen, weil das ja wegen Spotify gebunden ist. Das heißt, das Problem bei diesen Musiksendungen ist, wir können die sozusagen nur einmal oder wiederholen. Was ich aber wichtig finde, ist, dass wir Podcasts machen, dass wir sozusagen eigene Archive aufbauen. Wir haben ja einen interessanten Fall. Jetzt hat ja der Oberbürgermeister mitgeteilt, dass es wieder den, wie heißt das, Kerbe, Herold gibt. Mhm. Der ist ja letztes Jahr abserviert worden, hatte sein letztes Mal im Riesenrad gesprochen. Und wir hatten aber noch so eine Konserve von seiner Originalrede, die haben wir gebracht. Jetzt ist das wieder, er kehrt wieder zurück, also nicht die Person, aber diese Geschichte. Aber wir haben ein Musik- oder ein Spracharchiv aufgebaut, sozusagen die Historie jetzt auch hörbar gemacht. Und wir haben ja verschiedene Sendungen wie Tacheles, die jetzt ab dieser Wahlperiode hörbar sind und auch ausgewertet werden können, sodass man auch mitarbeiten kann, weil wir KI einsetzen als Hörarchiv, ne? Dass man sozusagen in Zukunft dann auch sagen kann, ich suche den Herold und dann findet man ihn auch. Mhm. Denn wir haben ja im Augenblick das Problem, dass unsere Sendungen, die, zum Beispiel die Stadtverordnetenversammlung, das sind 2 Stunden Sendung, wir können dabei eigentlich gar nichts mit anfangen, weil keiner die Stelle findet, wo einer was Bewegendes gesagt hat. Also das Radio, was wir machen sollten, geht weg von diesem linearen Betrieb, zumindest was die inhaltlichen Sendungen betrifft, dass man es auch hören kann, wann man möchte.
0: Das ist ja auch, wo jetzt die ARD dran ist, umzubauen, ja. Ne, wo man sagt, wir wollen vieles digitaler haben. Claudia, du bist ja nun auch eine Nutzerin. Welche Wünsche hast du fürs Radio allgemein? Aber kannst natürlich auch sagen, für Radio Rüsselsheim.
3: Für Radio Rüsselsheim speziell. Ich finde, Radio Rüsselsheim müsste insgesamt mehr genutzt werden. Da ist noch so viel Kapazität frei. Wie das dann genutzt wird, das bleibt erstmal offen.
0: Aber wie nutzt du es denn? Bist du jetzt noch so diese klassische Antennenhörerin?
3: Schon. Tatsächlich, ja.
2: Wir müssen natürlich aufpassen, wenn man Radio Rüsselsheim sieht und von der Hörerschaft oder auch von dem, was wir im Programm haben, das ist ein Seniorenprogramm, muss man wissen. Historie, Geschichten werden ja zu, ich sag's, wie es ist. Ja? Also das jüngere Publikum, das sieht man ja auf Facebook, ist dann ja dabei. Aber es gibt ja eine neue Sendung, die heißt Female Frequency von Eva und Jutta. Das ist ein Frauenprogramm. Ich weiß jetzt, ich habe es noch nicht gehört, aber das ist ab dem 11.8. unterwegs. Oder wir haben jetzt diese Gesundheitssendung und da werden natürlich ganz andere Hörer angesprochen, weil die Kollegin ist ja beim GPR Fachärztin. Und das Thema Gesundheit oder Sport ist bei uns völlig unterbelichtet, das muss man dazu sagen. Und da wird halt jetzt systematisch dran gearbeitet. Das hat auch folgenden Hintergrund. Man muss sich ja mal die Frage stellen, was wäre, wenn morgen aus welchen Gründen auch immer Spotify das nicht mehr erlauben würde, dass wir kostenfrei Musik senden könnten.
3: Das wäre tragisch.
2: Das wäre tragisch, weil es eine Urheberrechtsfrage ist. Auch wenn man jetzt Platten hat, die man von zu Hause mitbringt, wenn man die hier spielt, ist das eine Urheberrechtsfrage. Und das muss man im Hintergrund immer haben. Das wird im Augenblick, ist das nicht aktuell. Oder die nächste Frage ist ja, was ist, wenn jetzt am übernächsten oder in 3 Wochen der Rundfunkstaatsvertrag gekündigt wird von Sachsen-Anhalt, was man ja machen kann. Und wir haben ja in diesem Jahr schon drunter gelitten, dass sozusagen keine Rundfunkgebührenerhöhung passiert ist und dann wir natürlich auch Mittel haben gekürzt, aber die Preise steigen. Wir sind ja ehrenamtlich und wir haben dann begrenzte Mittel. Das heißt, wir müssen dann unseren Technikbetrieb auch aufhalten und deswegen müssen wir das eher dann so eine Programmplanung oder die Entwicklungsplanung von Radio Rüsselsheim, was wäre wenn? Wir müssen auch diese Dinge mal so gedanklich mit einpreisen. Was wäre, wenn Spotify abgeschaltet werden würde? Was wäre, wenn der Rundfunkstaatsvertrag gekündigt würde? Wie finanziert man sowas? Das hat jetzt mit dem Programmbetrieb nichts zu tun. Das müssen aber die Verantwortlichen bei Radio Rüsselsheim diskutieren. Und das ist ja auch die Sache. Wir waren bei der Güterverladehalle mal. Da fing das eigentlich an im Rahmen des Kultursommers. Dann hat sich das verfestigt. Dann haben wir 30 Jahre jetzt hier oder fast 30 Jahre hier in dieser Konfiguration gearbeitet. Aber das Leben geht weiter. Es wird digitaler. Die Leute haben andere Ansprüche, hören vor allem viel auf dem Handy und nicht an der Antenne. Deswegen ist es, denke ich, auch konsequent, dass man von dieser Antennennostalgie wegkommt und sagt, die Leute wollen Radio rund um die Uhr hören, dann, wann sie Zeit haben. Und dem werden wir jetzt sozusagen Zug um Zug gerecht, dass wir unser Programm aktualisieren, neue inhaltliche Sendungen bringen und auch Technik, also im Rahmen unserer Möglichkeit Technik zum Einsatz bringen, die der Hörer ja nicht sieht oder hört, die aber im Hintergrund läuft.
0: Also, Werner, du hörst H1.
1: Auch.
0: Und eine Zeit lang hat ja Thomas Kotschwitz die Morning Show moderiert von denen. Und eine ehemalige Freundin von mir die hat sich immer morgens gefreut, wenn sie sein Lachen gehört hat. Das heißt, da sind ja auch Moderatorinnen und Moderatoren eine Marke. Ne? Und du hast ja selbst gesagt, du entscheidest manchmal, wenn welcher Moderator moderiert, ob du einschaltest oder nicht. Das macht ja viel, oder?
1: Es kommt drauf an. Es gibt Moderatoren, da höre ich nur die Musik. Ja. Weil ich genau weiß, der lässt wieder in jeder Sendung die gleichen Sprüche. Also man kann schon wieder drüber hören, aber die Musik ist gut. Und es gibt Moderatoren, die können beides. Und da ist zum Beispiel bei Bayern 1 einer, der jedes bei einer Sendung irgendwo so einen kleinen Witz drin hat, wo ich mich regelmäßig vom Stuhl schmeiße. Der hat zum Beispiel vor kurzem gesagt, er könnte das Lied ja auch mittelalterlich spielen, aber dafür wäre seine Gitarre zu leise. Dazu braucht er eine Laude.
0: Ja, das ist gut.
3: Das ist schön.
0: Wortwitz. Bist du auch jemand, also du hast ja schon gesagt, Bayern 1, das heißt, du bist jetzt auch jemand, der auch jetzt nicht so festgelegt ist. Es gibt ja viele Leute, die haben ihren festen Sender. Ne? Also so, gerade so ältere Leute, der SHR4, das ist eingemeißelt, ne? Als wenn man den Sender gar nicht verstellen kann. Also das bist du nicht. Dann bist schon so einer, der auch mal woanders reinhört. Wie wichtig sind dir zum Beispiel so ein Nachrichtensender wie HR Info?
1: War früher wichtiger, aber mittlerweile kriegt man überall die Nachrichten mit und somit braucht man den speziellen Sender nicht mehr. Früher war es ja so, bei DLF bekam man die Nachrichten und bei diversen HR Info zum Beispiel auch. Aber das hat sich ja mittlerweile ein bisschen verschoben. Mittlerweile macht man einen Rechner an und dann ploppen ja die neuesten News auf. Man muss nur gucken, wo sie herkommen. Also von wem?
2: Genau. Ich meine, wir haben ja eine große Konkurrenz halt, nicht nur, sag mal, Podcast ist ja ein neues Format, gibt es ja in Rüsselsheim auch einige, sondern auch YouTube nutzen viele. Ich finde HR1, also sage ich jetzt mal unter uns, das ist mir zu langweilig, das ist mir zu sehr auf Deutschland fixiert, als gäbe es nichts anderes. Ja, die Welt bewegt sich aber rund um die Uhr und das ist mir einfach zu dünn an Informationen. Und wenn man heute, sag mal, Themen wie Ukraine, Krieg oder sonst was verfolgt, dann guckt man sich die Quellen in Russland und in der Ukraine live an. Und die Zeit kann halt nur einmal geteilt werden. Ne? Wenn ich dann dieses HR höre, das ist ja auch so ein lineares Hören zu einer gewissen Uhrzeit, zu bestimmten Programmen, das ist sozusagen auch eine Wiederholung. Und da fehlt mir die Aktualität.
0: Aber wobei ja wichtig ist, jetzt hast du gerade gesagt, naja, die sind so ein bisschen zu sehr auf eine Region fixiert oder so. Aber das ist ja genau das, was so diese Landesfunkhäuser ausmacht. Ne? Also HR3 hat zum Beispiel als Claim zu Hause in Hessen. Ne? Also so dieses Wir-Gefühl wird da geschaffen, wir Hessen, ne? Unsere Heimat. Und
3: aber ich finde das auch gar nicht schlimm. Jeder kann sich doch den Sender anhören, von dem er meint, dass es das Richtige für ihn ist.
0: Ja, natürlich.
3: So. Solange es die Sender gibt, kann man ja wählen.
0: Darum geht es ja gar nicht. Aber ist es denn nicht so, dass, jetzt müssen Achim hat schon gesagt, ganz viele Dinge oder auch der Werner, die wir eigentlich online erleben können. Dann wurde Spotify angesprochen. Viele hören privat zu Hause Spotify. Das heißt, die brauchen ja die Superhits von HR3 gar nicht. Die haben sie ja, können sie sich ja selber zusammenstellen. Das heißt, was macht denn eigentlich Radio aus? Jetzt haben wir ja festgestellt, okay, es sind einzelne Moderatorinnen und Moderatoren, die man gerne hört. Und dass es vielleicht auch cool ist, wenn ich beim Rasieren vielleicht eine nette Stimme höre, die mir Guten Morgen sagt.
3: Auf jeden Fall finde ich das einen wichtigen Aspekt.
0: Aber was macht Radio denn noch aus? Sollte Radio vielleicht auch ein bisschen mutiger sein? Also vom Mainstream weg. Also wir hatten ja mal die Situation vor ein paar Jahren, dass der Hessische Rundfunk evakuiert werden musste wegen einem Bombenfunk. Und die Bombe, die musste gesprengt werden oder irgendwie kontrolliert abgeholt werden. Und so musste also in einem großen Bereich um den Dornbusch herum, das mussten die Häuser geräumt werden. So, und dann hat man ein Notprogramm aus Kassel gesendet. Das war ein Sonntag, genau. So, und jetzt hatte man aber nur zwei Studios in Kassel zur Verfügung. So, HR2 lief automatisch aus der Konserve vom Funkhaus, vom geräumten Funkhaus in Frankfurt. Das ging so. Da sind nur die Nachrichten entfallen. HR Info hat sein eigenes Studio gehabt. So, und da blieb nur noch eins übrig. Und dann hat man alle anderen Programme, nämlich HR1, HR3 und HR4 zusammengelegt und es wurde liebevoll HR8 genannt. So, und da hattest du die Moderatorinnen und Moderatoren der unterschiedlichen Programme und die Musik war bunt gewürfelt und das kam an. Und wenn man sich mal Erinnerung ruft, erst seit 1982 ist HR3 die Popwelle, wie wir sie kennen. Vorher lief da sogar und konnte da mal eine Operette laufen. Also, dass man sich das mal klar macht. Ne? Das war auch bei SWR3 nicht anders. Also, wäre vielleicht das gar nicht verkehrt, wenn man mutiger ist, den Leuten auch mehr zumutet und einfach auch mal sagt, Mainstream ist vielleicht nicht mehr ganz so zeitgemäß?
2: Also das ist ja ein Argument, warum der öffentlich-rechtliche Rundfunk auch mal gründlich überholt werden muss. Denn der macht mir zu viel Werbung, zu viel Mainstream. Er macht mir, was du ja sagst, lokale Berichterstattung, findet kaum statt, obwohl er ja mit Milliarden gepampert wird und die Privaten sozusagen mit Werbung hinterherhängen. Was ich aber nochmal zu den drei Sachen sagen will, wir haben ja Fernsehen, das ist im Grunde genommen Bild mit Ton unterlegt. Dann haben wir Zeitung, das ist reiner Text. Da fehlt weder Bild, gibt es abends so ein Bild und Bewegtbild gibt es schon gar nicht. Und es gibt Radio, das ist Zuhören. Also man kann spülen, Hecken scheren, man hat ein Radio am Ohr, man muss wird nicht vom Bild abgelenkt, sondern kann sich auf die Arbeit konzentrieren. Das spricht für Radio, also sozusagen das Zuhören. Ja, also nicht sozusagen Bilder laufen lassen, die dann betont sind oder trockenen Text, sondern man kann Geschichten erzählen. Eigentlich hat Radio viel mehr mit Geschichten erzählen zu tun als das Fernsehen. Das Fernsehen ist für meiner Meinung, da wird eine Geschichte
3: visuell konsumiert,
2: Bild hinterlegt. Ja, also das würde ich sagen, das spricht jetzt für das Radio. Wie gesagt, man hat die Hände frei und die Ohren und die Augen, also die Ohren sind gebunden an den Sender, aber die Augen sind frei und die Hände sind frei für das, was man macht. Das spricht im Großen für Radio. Deswegen höre ich dann gelegentlich Radio. Aber was man beachten muss, wir haben ja heute Studiotechnik, die wäre vor 10 Jahren gar nicht denkbar gemacht. Das ist auch eine Sache, wir wollen ja von Radio Rüsselsheim, deswegen auch der Kreisfunk, auch versuchen, raus aus dem Studio zu kommen. Wir haben ja extra jetzt Mikrofone gekauft, dass wir zu den Leuten gehen können, zum Beispiel irgendein Interview mit dem Bürgermeister oder vielleicht demnächst auch mal ins Ried fahren, zu irgendeinem Fischerfest stechen oder wie das da heißt, um sozusagen mit dem Mikrofon zu den Leuten zu kommen und dann sonntags hier abzuspielen, ohne dass die Leute hier ins Studio pilgern müssen. Also wir sind natürlich jetzt technisch flexibel. Das setzt natürlich aber voraus, dass die Technik ist da. Jetzt müssen unsere Kollegen, die hier ehrenamtlich arbeiten, halt auch mit dieser Technik vertraut werden. Und der erste oder andere macht es schon. Es gab zum Beispiel die Whisky-Messe, da hat der Andreas Becker die Mikrofone mitgenommen und hat dann für sein Metier, ging es um die Whisky-Messe, glaube ich, in Wiesbaden, konnte dort O-Ton mitbringen, ohne sozusagen die ganze Brennerei hier ins Studio zu schleppen. Also wir experimentieren dort mit unseren, sagen wir mal, bescheidenen Mitteln. Aber wenn man hier die Studiotechnik sieht, da ist jetzt auch digital aufgetragen und das setzt natürlich auch voraus, es setzt nicht nur, dass man die richtigen Knöpfe drückt, sondern dass wir uns auch, sagen wir mal, qualifizieren müssen, dass wir auch, also es ist ja eher so eine Hobbygeschichte, aber wir konkurrieren natürlich auch gegen Profis, das muss man dazu sagen. Ne?
0: Bevor ich den nächsten Titel spiele, habe ich mal eine Frage. Habt ihr am Sonntag, den 27. September schon was vor? Da ist der Rieslingssonntag und ich erzähle das deshalb. Ich bin nämlich letztens von Frau Junger angesprochen worden und die hat gesagt, macht ihr denn von Radio Rüsselsheim da wieder mit? Das heißt, wir sind dann sogar offizieller Veranstalter oder Mitveranstalter vom Rieslingssonntag, werden dann mit der Bühne vertreten sein und werden natürlich die ganze Geschichte live übertragen. So viel zu dem, was der Achim gesagt hat. Und jetzt bin ich immer noch so ein bisschen bei den 70ern stecken geblieben. Und da muss natürlich, weil das muss kommen, aber...

0: Politik heißt Allgemeinwohl.
1: So, wir sind manchmal in Diskussionen, während Musik läuft. Das ist, aber dann wisst ihr zu Hause auch, was wir so machen. Also wir hören nicht immer nur Musik, sondern wir diskutieren auch untereinander manchmal ein bisschen. Und ja, ist auch interessant zu wissen, was machen Leute, wenn die Musik läuft. Ich hab den Namen vergessen, aber auf Instagram, da ist so eine Moderatorin, ich glaube von Radio Koblenz, die sich sehr gerne ein bisschen inszeniert und dann siehst du immer, wenn die Musik läuft, dass sie tanzt. Also das würde ich mir jetzt nicht zutrauen. Aber Claudia ist ja zum Beispiel eine, da haben wir auch schon mal drüber gesprochen. Du tanzt gerne, ne?
2: Ich tanze gerne, aber das möchte ich dir jetzt gar nicht zum Thema machen. Wir können gerne mal auf die Diskussionen eingehen, in den Pausen führen.
1: Nein, ich habe es nur festgestellt. Ich würde dich jetzt nur fragen, wenn du jetzt wüsstest, da wäre eine Webcam und als Moderatorin, würdest du dann tanzen?
2: Nein, ich würde mich natürlich nicht zum Affen machen. Ich tanze privat in meiner Tanzgruppe. Das würde ich hier nicht machen.
1: Ja. Werner, wenn wir jetzt so auf das Thema Moderation gehen, was glaubst du bei den Leuten? Man blickt ja da auch so ein bisschen durch. Wie viel sind davon authentisch und wie viel spielen eigentlich mehr eine Rolle?
3: Och, das ist schwer. Da würde ich sagen, das Rolle spielen könnte schon etwas mehr sein, vom Anteil her.
1: Ja?
3: Weil es gibt manche, die lernt man privat kennen und merkt, der ist am Mikrofon genauso.
1: Ja.
3: Aber es gibt auch Leute, die gehen am Mikro weg und sind plötzlich jemand anderes.
1: Ja, was ist dir denn lieber? Also ich habe jetzt schon fast rausgehört, das Rollenspiel wäre dir lieber.
3: Nicht unbedingt. Also es kommt immer auf die Leute an.
4: Aber ich kenne jetzt auch die letzten Jahre alle Schauspieler hier und eigentlich sind sie so, wie sie sind. Also fangen wir mal, also jetzt ohne Inhaltliste, vom Jürgen Merz, ich weiß, wie er privat ist, wie er orientiert ist und dazu genauso moderiert er. Also so
2: genau,
4: hat er mich
2: so
4: auch mal vor Jahren, also völlig, oder wenn ich da diese, wie heißen unsere zwei Spezies?
1: Thomas und Willi, ja?
4: Thomas und Willi, ich kenne sie also jetzt nicht privat viel, aber wenn sie draußen sind, die sind genauso und das finde ich total cool. Oder
1: ja,
4: eigentlich,
1: und der Krause ist ja auch ein Krause.
4: Der Krause,
1: also der ist immer
4: genau,
1: Krause. Der spielt das nicht, der ist so.
4: Der ist so, also ich bin auch so. Also eigentlich, natürlich ist man immer ein bisschen aufgeregt, wenn die roten Lampen angehen und man findet es immer schrecklich, wenn man sich selber hört, ja, weil das ist eine andere Wahrnehmung. Eigentlich, wenn die Leute oder wenn die alle hier mal so 1, 2, 3 regelmäßige Auftritte hatten, dann kommt das immer mehr raus, dass sie im Grunde genommen nicht Schauspielern, sondern sie selbst sind. Aber auch das Wort Schauspiel ist ja jetzt kein Thema, sondern es geht hier um Unterhaltung. Also wir wollen uns ja nicht selber hören, sondern wir versuchen ja mit unseren Themen, Liedern, was auch immer, sozusagen das Publikum zu informieren, zu unterhalten. Ja, weil sie hätten auch andere Möglichkeiten, ihre kostbare Zeit zu verbringen. Und deswegen mal ein Gruß an alle, die da draußen jetzt um die Uhrzeit, 20:10, zuhören, die Hände frei haben und sonst Dinge, schöne Dinge machen. Ja. Ich bekomme übrigens auch gelegentlich Kritik an meinem Moderationsstil, weil ich manchmal Leute nicht ausreden lasse. Das ist doch cool, oder? Da dachte ich mir,
1: ist mir cool, gar nicht aufgefallen. Da sind mir andere eher aufgefallen.
2: Aber Rückmeldungen zu bekommen ist doch wichtig.
4: Genau.
2: Dann hört man auch, man wird gehört und die Leute haben was zu sagen.
4: Da bin ich auch schon fertig, also zu dem Thema. Wir wollen natürlich auch gucken, dass wir jetzt mehr Rücklauf ins Studio bekommen. Also ich hatte vorgeschlagen, dass zum Beispiel jede Sendung eine eigene E-Mail-Adresse bekommt, zum Beispiel kreisfunk@radiorüsselsheim.de. Wir können vielleicht da nicht jetzt unmittelbar da zugreifen, weil wir vielleicht auch konzentriert sind und so weiter. Aber ich finde so ein Feedback, dass man so eine Hörerschaft hat, Hörerinnenschaft, um diesen verkopften Kram mal da richtig zu bringen, ja, dass wir sozusagen Feedback bekommen, zwar gut, Daumen hoch, macht mal was anderes. Daran müssen wir natürlich auch arbeiten. Wir müssen also auch geerdeter werden im Studio.
1: Wobei, das Feedback kommt schon automatisch. Also du musst nur auf den Wochenmarkt gehen mit einem T-Shirt, wie ich das anhab, dann wirst du automatisch angesprochen. Und das Coolste, was ich mal erlebt habe, oder ich habe viele coole Sachen erlebt, ich war mal in einer Buchhandlung in Mainz gewesen. Und da stand ein älteres Ehepaar neben mir und meint, wir kennen ihre Stimme.
4: Oh.
1: Und da habe ich gedacht, naja, das sind vielleicht irgendwelche Kunden von mir, ne? Hey, wir haben sie im Radio gehört. Sag ich, das kann nicht sein. Ich mache hier, meint's kein Radio. Nein, ein paar Radio Rüsselsheim. Da habe ich gesagt, guck mal an, Mainzer, also es waren Mainzer, das waren jetzt keine Rüsselsheimer, das waren Mainzer, die hören uns, ne? Oder was mal auch richtig cool war, ich hatte mal die VZ Banur vor Jahren zu Gast. die Angaröl verkauft und noch andere Dinge und Tees und so weiter. So, und dann hatte die eine neue Nachbarin und dann sagt die neue Nachbarin, ja, ich habe sie schon mal im Radio gehört. Und das war ein Jahr dazwischen gewesen. Ne? Also da bin ich manchmal erstaunt, wie nachhaltig manchmal was sein kann. Ne? Also das machen wir uns oft gar nicht so klar. Bevor ich weiter so ein bisschen drauf eingehe, auch auf den Werner, wie der zum Radio gekommen ist, wollen wir jetzt so ein bisschen auf die kommunale Ebene ganz kurz eingehen. Und zwar geht es um die sozialen Medien. So, und da gab es doch in der Mainspitze auf der Groß-Gerau-Seite einen Bericht darüber, wo auch erstaunlicherweise der Landrat und unser Oberbürgermeister mal einer Meinung waren.
4: Naja, es ging um die Frage, Sie sind ja exponierte Persönlichkeiten. Der Landrat hat jetzt einen offenen Brief, einen Brandbrief. Ich würde sogar Kurskorrektur für die SPD. Der ist ja auch SPD-Parteivorsitzender hier im Unterbezirk. Der Patrick Burkhardt übrigens auch. Also wer Probleme, Kopfschmerzen hat.
1: Gut, der ist jetzt nicht SPD-Vorsitzender.
4: Nein, CDU. Aber wissen die Leute, wer? Also vielleicht mal einen kurzen Exkurs. Wir gehören ja zu den Privilegierten, die keinen direkt gewählten Bundestagsabgeordneten haben. Ja, bei der letzten Wahl hat die CDU ja den Wahlkreis gewonnen. Die Frau Wegel wurde abgewählt oder nicht mehr wiedergewählt. Und da hat man sich da in Südhessen, im Südkreis gefreut. Bürgermeister Kretschmann heißt der, glaube ich, oder? Oder habe ich mich versprochen? Der CDU-Mann hatte den Wahlkreis gewonnen und hat sich schon gefreut, sozusagen 200 so und so viele tausend Peoples in Berlin direkt zu vertreten. Dann hat man aber mitgeteilt, aufgrund der Wahlrechtsreform hat der Landkreis Groß-Gerau keinen unmittelbar direkt gewählten Bundestagsabgeordneten. Man wird irgendwie vertreten vom Herrn Cezan aus Merfelden von den Linken. Aber welcher Unternehmer geht jetzt zu den Linken und sagt, macht mal Unternehmenssteuerreform, findet irgendwie nicht statt. Also das heißt, wir haben eine Repräsentationslücke. Und in dem Zusammenhang ist das natürlich auch interessant, das ist jetzt eher spekulativ, warum zum Beispiel die Rüsselsheimer SPD oder der Kreis sich nicht über einen Bundestagsabgeordneten wenden kann und sagt, wir haben kein Geld, rückt mal die Kohle raus, sondern der Landrat direkt schreiben muss und die Rüsselsheimer SPD Brandbriefe. Soll man darüber nachdenken, generell, warum diese oder zu was möglicherweise diese Repräsentationslücke geführt hat. Aber zum Thema zurück, also alle diese Leute sind ja in Social Media aktiv. Der Landrat postet gelegentlich, der andere Bürgermeister ist auch beschrieben worden. Die lesen nur mit. Patrick Burkhardt hat verschiedenste Kanäle, die er bespielt. Und natürlich, wer öffentlich kegelt, wird öffentlich kritisiert und manchmal unter der Gürtellinie. Was ich aber so ein bisschen inflationär aus meiner Sicht Bewertung, auch Social Media affin seit über 20 Jahren, ist, es wird mir zu viel von Hass und Hetze gesprochen. Also wenn jemand hasst und hetzt, dann zeige ich ihn an. Dann ist die Sache erledigt, dann kriegt er irgendwie mal einen Strafbefehl und wird sozusagen gerichtlich zivilisiert. Oder es hat jetzt am Wochenende so ein Fest der Mitarbeiter der Stadt Rüsselsheim stattgefunden, im Schwimmbad, da haben viele das kritisiert, wir haben kein Geld, da wird jetzt gefeiert, Geld auf den Kopf gehauen. Und der Frage, wo fängt die Kritik an und jetzt die Beleidigung, in der Regel geht's eigentlich derb zu, aber zivilisiert. Und ich finde diese Hass- und Hetze-Geschichte eine Überzeichnung, weil irgendwann stumpft es natürlich auch ab, weil es eher so postulativ ist. Man postuliert, es geht wild zu, aber man ist dann selber wenig in der Lage, nochmal eine Strafanzeige zu stellen, das auch gerichtlich verfolgen zu lassen, um selber einen Beitrag dazu zu leisten, hier ermäßigend einzugreifen. Was ich dann in dem Zusammenhang auch kritisiere, ist, dass zwar die politischen Repräsentanten wie der Landrat und der Burkhardt als Parteivorsitzender da agieren, okay, aber von den anderen politischen Repräsentanten in unserer Stadt, ob das die AfD ist, ob das die CDU ist, sieht man immer nur werblichen Kram. Also nie persönliche, das heißt ja Social Media und nicht Propagandaabteilung von wem auch immer. Ich sehe da zu wenig persönliche Beiträge zu dem, was in der Stadt passiert. Das ist mir zu professionell, dann findet es auch zugespitzt statt. Und ich persönlich glaube, wenn Politiker, also die ja zwar ehrenamtlich sind, auch dort mal eingreifen würde, dann würde sich der ganze Mist dadurch schon verdünnen, dass viel, viel mehr Stimmen dabei sind. Also ich glaube, wenn die Vernünftigen mehr posten würden und mehr mäßigend eingreifen würden, da brauchst du keine Hass- und Hetzkampagne, die für mich Aufregungen sind, sondern es würde sich dadurch regeln, dass die Vernunft siegen würde. Man muss ja nur wissen, dass 1% der ganzen Hass- und Hetzgeschichten von ungefähr 2% der ganzen Teilnehmer stattfindet. Im Grunde genommen regen diese 2% sich auf und 98% interessiert es nicht. Und für mich wird in dieser Diskussion in der Mainspitze ein völlig schiefes Bild von Social Media gezeichnet, als sei das sozusagen der Sumpf. Und man sollte vielleicht auch darüber reden, wie nützlich dieses Instrument ist, um sich über Literatur zu informieren, über Kunst, Tanz, Kulturveranstaltungen. Das wird über diese, meiner Meinung, und ich würde darauf wetten, dass ich recht haben könnte, dadurch verzogen, dass zu viel über Hass und Hetze geredet wird und viel zu wenig über Nützlichkeit.
1: Wie seht ihr das?
2: Das ist wie mit schönen Erinnerungen und schlechten Erinnerungen. Du konsumierst das, was geboten wird, finde ich. Und es ist, du bist ja aber auch frei, dir das anzuschauen oder abzuschalten. Und ich konsumiere das einfach nicht.
4: Also wenn ich zum Beispiel beleidigt würde, kann ich die Person sperren, fliegt die raus, genau. Das Thema erledigt, ist sozusagen sein Weg zu mir abgeschnitten, er kann nichts mehr teilen.
2: Ich öffne mich dem gar nicht.
4: Genau, und das heißt, statt über Hass und Hetze zu reden, sollten die Leute sagen, wie man es abschaltet. Ja. Also da gibt es oben rechts so drei Punkte, blockieren, immer blockieren, anzeigen, keine Ahnung. Und dann hätte man das Thema auch technisch im Sinne. Man darf das nicht immer nur abwälzen auf die Konzerne, sondern die Konzerne machen das Ding erstmal auf, also halt Turbulenz brauen oder Bewegung. Aber jeder kann selber darüber entscheiden, wer seinen Kram liest. Und dadurch, dass er ihn ausschließt, das ist ganz wichtig, das ist keine Zensur, wer sich nicht benimmt, die Füße auf den Tisch legt, fliegt raus. Ja. Und das muss jeder konsequent machen. Dann würden wir wenig über Hass und Hetze, sondern mehr über Netiquette reden.
1: Bleiben wir beim Thema online und trotzdem verbunden mit dem Radio. Werner, du machst in NRW Radio und bist trotzdem in Bischofsheim. Wie machst du denn das?
3: Ich mache nicht in NRW Radio, sondern der Sender ist in NRW oder der Sender.
1: Genau, das ist schon
3: und
1: richtig.
3: Ich sende von zu Hause über den Rechner. Das heißt, ich habe meine Festplatte, da sind meine Lieder drauf. Ich stelle jede Woche eine Sendung zusammen mit ungefähr 40 Liedern. Und ja, dann habe ich mein Programm. Das ist ein Programm, da habe ich unten meine Queue, da sind die Lieder drin, die schiebe ich dann hoch in den Player und das war's dann. Und ich moderiere dazu.
2: Hm. Und bereitest du das vor oder machst du das dann?
3: Nein, ich habe am Anfang gemeint, das geht auch ohne. Und wenn man dann einmal so eine schöne Moderation loslässt und einem plötzlich der Gitarrist von Led Zeppelin nicht mehr einfällt, dann ist es etwas blöd. Ja. Und dann habe ich mir überlegt, ich schreibe mir kleine Texte zu jedem Lied und was ich aber gemerkt habe, und da kommen wir jetzt nochmal auf diese Schauspielern, wenn ich den Text vorlese, merkt man mir das an. Und deswegen habe ich mir angewöhnt, ich schreibe zwar den Text, aber ich gucke mir, während das Lied vorher läuft, den Text an. Okay, gemerkt. Und dann moderiere ich frei, aber mit den Infos aus dem Text.
4: Wir haben ja auch so einen Kollegen vom Landfunk, ist das, glaube ich, ne? Der macht auch so Rockmusik, Landfunk, also nicht Kreisfunk, Landfunk. Der wohnt auch drüben im Rheinhessischen, der produziert auch zu Hause. Ich produziere ja meine Sendungen auch zu Hause, ich muss ja ins Studio. Das ist interessant, mal zuzuhören, mit was produzierst du denn eigentlich? Was hast du da für Technik?
3: Das Ding heißt SEM 2. Das ist irgend so ein Abspielprogramm von, ich glaube, 2006. Also okay. Es ist uralt.
4: Also sozusagen Bordmittel.
3: Ja.
4: Also wenig Aufwand und trotzdem erreicht man ein großes Publikum.
3: Eben, ich gehe einfach online, ich habe einen Stream und dann schalte ich mich drauf und dann kann man mich weltweit hören. Man muss halt nur wissen, wo es ist.
1: Genau. Wo ist es denn? Erzähl mal.
3: Ja, Downtown Radio, also downtown-radio.de. Da kommt man auf die Homepage und da ist ein Player und den drückt man an und dann hört man mich.
4: Wenn du sagst, du bist aus Bischofsheim, bist du Eisenbahner? Oder?
3: Nee.
4: Hätte ich jetzt gewettet mit dem Motto, du fährst da Züge nach NRW und dann machst du Station in
1: Bischofsheim. Ja, das ist so ein Vorurteil. In Bischofsheim sind alles Eisenbahner und in Rüsselsheim alles Opulaner. Das war früher mal so.
4: Das heißt ja heute Logistiker in Bischofsheim.
1: Nee, aber ich meine, ihr seid zwar noch die Eisenbahngemeinde, ne? Aber ist nicht mehr so wie früher. Ne?
3: Nee, hat nachgelassen. Ich bin bei der Flugsicherung mittlerweile im 38. Jahr. Okay. Und in Langen. Und ich wohne da, weil es sich so ergeben hat.
1: Okay. Gut, und weil sich das so ergibt, kommt natürlich jetzt gleich um kurz vor 10 wieder Musik. Und bei allen, die sich jetzt fragen, was soll das? Vielleicht kann Herbert Grönemeyer diese Frage ja für uns beantworten.

0: Ja, hallo und guten Morgen an alle, die uns zuhören. Und ich habe eine Frage an Werner. Wie kommt es denn überhaupt, dass du Radio machst? Privat von zu Hause.
1: Privat von zu Hause fing eigentlich damit an, dass ich 1996 aus Rheinland-Pfalz nach Hessen gezogen bin. Und ich habe mir damals ein Fahrrad gekauft. Und dazu gab es ein Scan-Radio. Das sind diese kleinen Plastikboxen gewesen. Man konnte anschalten, Knopf drücken, dann hat er die Sender gesucht und dann eingespielt. Und den ersten Sender, den ich hatte, war HR1. Dann habe ich mal so eine Zeit lang reingehört, weil die hatten nämlich den Vorteil, man konnte mittlerweile, das ging früher nicht, direkt gucken, wie heißt der Sänger, wie heißt das Lied. Das war bei manchen Liedern halt auch wichtig. Und irgendwann, sonntagsabends, kriege ich mit, da läuft eine Sendung und die heißt Song Connection. Und das ist eine Sendung, die fand ich vom Struktur her faszinierend. Man musste Lieder wünschen, die mussten aber mit dem vorhergewünschten Lied irgendeine Verbindung eingegangen sein.
0: Oh, das ist ja
1: also
0: schön.
1: Ob das jetzt zum Beispiel der gleiche Gitarrist war oder es hat irgendwas mit dem Titel zu tun oder es ging ums gleiche Thema. Und da habe ich irgendwann mal mitgemacht und da wurde es wirklich eine regelmäßige Sache. Jeden Sonntag, wenn ich Zeit hatte, war ich dabei.
2: Kettenlied singen.
1: Genau, Kettenlied, so was kann man so sagen. Und irgendwann haben sich die ganzen Leute, die diese Sendung gehört haben, mal getroffen in Marburg. Da haben wir dann auch den Moderator kennengelernt. Und da habe ich dann drei von Downtown Radio kennengelernt. Und dann habe ich mir die mal angehört und irgendwann habe ich gesagt, also eigentlich kann ich das auch. Und dann habe ich eine Sendung hingeschickt, so eine Dreiviertelstunde, und sagte der Sendechef, alles klar, mach mit.
2: Ist das ein Verein oder ist das...
1: Nö, ganz normal. Also ich habe nirgends irgendwie Verein oder
0: was sowas. Heißt denn ganz normal?
1: Also es ist einfach nur irgendwie Leute, die sich für Radio interessieren und dann alle bei ihm auf diesem Autostream hängen.
0: Aha.
1: Weil dieses Sendeding ist eine Sache, wo jeder drauf sich draufschaltet. Jeder hat so ein Abspielprogramm und es ist draufgeschaltet auf diesen Autostream. Und wenn man senden will, dann macht man den Autostream aus und spielt seine Musik dann zu.
2: Jetzt habe ich eine Frage, wenn jetzt zur selben Zeit Leute sagen, ich will jetzt streamen, wer koordiniert das?
1: Ist
2: das?
1: Wir haben festgelegte Zeiten.
2: Auch ein Sendeplan oder sowas, ne? Okay.
0: So, und könnte ich jetzt sagen, ich möchte bei Radio auch sowas, bei Radio Rüsselsheim auch sowas machen?
3: Ja gut, wir haben ja ein anderes System. Also bei uns natürlich kannst du auch bei uns eine Radiosendung machen, klar, das wissen wir ja.
0: Ja, das weiß ich.
1: Hier geht es halt auch über Antenne.
3: Aber wir sind ja jetzt...
0: Ah, das ist nur online.
3: Ja, genau. Aber jetzt habe ich noch mal eine Frage zu den Song Connection. Das Problem ist ja, diese Sendung gibt es nicht mehr.
1: Ja, leider.
3: Also da gab es eine Reform bei HR1. Mhm. Ne, also schon bevor die anderen ARD-Anstalten SWR1 oder Teile von den ARD-Anstalten SWR1 im Abendprogramm übernommen haben, hat ja schon der Hessische Rundfunk sonntagsabends ab 21 Uhr den Musikclub übernommen. So, also eigentlich ist das ja schon eine Sünde, so eine Sendung zu canceln. Jetzt habe ich gerüchteweise gehört, wohl als es noch das Nachtprogramm von SWR1 gab, was ja mittlerweile auch eingestellt ist, weil es ja von der ARD jetzt bespielt wird, dass da die Song Connection vom SWR weitergelebt hat. Ist da was dran?
1: Das ist schon mal gelaufen, das war aber nicht so unbedingt der Erfolg, weil die machen es auf eine andere Art. Das war schon im HR so. Der beste Moderator für die Sendung war Tommy Stärker.
3: Es konnte nur der eine im Prinzip, ne?
1: Der es erfunden hat.
3: Ja.
1: Das ist eine Idee von ihm gewesen. Und da gab es andere Moderatoren. Tommy hat es immer so gemacht, ein Lied laufen lassen, dann so zwei, drei Lieder und dann Bezug auf das eine Lied, was kommt jetzt als nächstes? Schön mit Geschichten dazu und allem. Und der Raspar zum Beispiel hat dann zwei Lieder in einer Stunde gespielt. Das war dann auch irgendwie uninteressant.
3: Das heißt, hat so ein bisschen das Herz gefehlt.
1: Ja.
3: Aber jetzt gab es ja auch Leute, die wollten das verhindern, haben Unterschriften gesammelt und trotzdem hat der Hessische Rundfunk ist nicht drauf eingegangen. Also man hätte ja die Sendung eigentlich ins Tagesprogramm retten können. Das muss ja nicht zwingend Abend laufen, ne? Oder?
1: Wir haben alles Mögliche probiert. Wir sind über den Programmchef gegangen und diverse andere Leute, aber... Da kam nie sowas Richtiges zurück. Alles nur so pauschale Antworten, so, ja, wir müssen sparen und...
3: Herr Weidner, ja. Du hast dich gemeldet, wie in der Schule.
2: Ja, damit es hier keinen Interessenskonflikt gibt. Sie hat eine interessante Frage gestellt, wie mache ich eigentlich Sendungen? Da wir jetzt einen Sendeleiter hier im Studio haben, ändere ich mal das Programm und sage, Hartmut, wir haben ja hier so eine neue Sendung, die heißt zum Beispiel Gesundheit und wir haben jetzt hier dieses Female Frequency. Wenn ich jetzt also als Zuhörer sage, ich will jetzt eine Sendung machen, das ist toll. Oder wie du eben fragtest, wie mache ich eigentlich bei Radio Rüsselsheim Sendung, wie komme ich auf den Äther? Erklär's doch mal.
3: Gut, also natürlich sich bei uns melden. Also das Einfache ist einfach über unser Kontaktformular. Dann kriege ich eine E-Mail und dann setze ich mich mit den Personen zusammen und dann gucke ich, dann frage ich erstmal, was hast denn du für eine Idee? So ähnlich ist es ja fast beim Werner gelaufen, nur dass es über den Tommy Tonka ging. Also es war ein anderer Tommy, ne? Mhm. Der gesagt hat, ruf doch mal den Werner an, aber es hätte auch anders laufen können. So und dann guckt man einfach, was hast du für eine Idee? Passt es? Ne? Ist es was für eine eigene Sendung oder ist es was, wo du in ein Team passt? Ne? Also ich hatte auch schon Leute, die sind dann erstmal in den Kreisfunk gelandet, ne? weil ich gesagt habe, jetzt darfst du da erstmal, das war jetzt Stefan Müller zum Beispiel, ne? Der wollte eigentlich ursprünglich eine eigene Talksendung machen und habe ich gesagt, nee, da haben wir jetzt genug davon, mach mal beim Kreisfunk mit. Ne? Mittlerweile ist der Stefan bei den Männern gelandet.
0: Ah, tatsächlich?
3: Ja, jetzt macht er die Männersendung, genau. So, also im Prinzip läuft das über mich und dann reden wir und dann gucken wir und alle Menschen, die das Radio, sag ich mal, ganz salopp lieb haben, die sind bei mir schon mal grundsätzlich willkommen, ne? Also die eine Liebe zu diesem Radio haben.
2: Ganz kurz, wir haben ja auch das THW hier, ne? Also wie ist denn diese Sache gelaufen, ne? Das ist ja auch eine interessante Geschichte.
3: Also das ist natürlich dann wieder so, das THW war, also wir haben ja manchmal auch die Situation, dass Gäste zu Moderatoren werden. Also das THW war zu Gast in einer Sendung gewesen. Und zwar war das vom Marc, wie heißt das, Marc Talk, oder glaube ich, so heißt das, ne? Was sonntags einmal im Monat stattfindet. Und dann fand ich die Gruppe toll. Und dann habe ich gesagt, Leute, könntet ihr euch vorstellen, bei uns regelmäßig eine Sendung zu machen? Und das haben die sich vorstellen können. Ne? Oder was zum Beispiel die Klassik betrifft, da habe ich einen Tipp von einem Moderatoren bekommen, der hat gesagt, ich kenne da eine, die hat Musikwissenschaft studiert und die wäre genau die richtige für eine Klassik-Sendung.
0: Und wie möchtet ihr denn jüngere Leute ansprechen? Gibt es denn nicht irgendwie die Möglichkeit, in Schulen auch mal Werbung zu machen,
3: also,
0: in Form von AG,
3: also ich merk
0: und
3: schon,
0: dass die
3: Frau,
0: was produzieren und dann...
3: Frau Böhm, ich merke schon, du hörst zu wenig Radio Rüsselsheim. Also,
0: ich weiß von einer Gruppe junger Leute, die hier auch eine Sendung macht.
3: Also es ist so, wir haben ja, das ist ja mit der Lizenz verbunden, dass wir ein mediapädagogisches Konzept anbieten. Das heißt, wir haben aktuell 3 verschiedene Schulen, die bei uns ein Radioprojekt machen. So, das ist zum einen ganz fest die Sophie Opel-Schule, die eine Radio-AG hat. Dann ist es die private Schule, jetzt helft mir mal, wie heißt die private
2: Obermeier.
3: Schule? Obermeier. Schule. So, und dann gibt es auch einmal im Jahr ein Projekt von einer Groß-Gerauer Schule.
2: Und wir haben auch das Gymnasium in Flörsheim. Und ich war jetzt vor den Sommerferien hier bei der Werner-Heisenberg-Schule. Da geht man dabei hin und hat dann so über Medienthemen gesprochen. Und da werden auch immer für Radio, und die hören dann auch Radio Rüsselsheim. Also der Eindruck, dass es nur ein Seniorensender sei, ist so nicht ganz richtig. Ja?
3: Genau, das hat der Herr Weidner ja behauptet.
0: Falsch gesagt.
3: Nein, es ist natürlich so, wir haben sehr viel Oldie-Sendung. Das wird mir auch immer mal ein bisschen angelastet. Aber man muss auch wieder dazu sagen, die bringen im Moment ja auch Quote. Ne? Das ist jetzt zum Beispiel, da kann man auch, wenn wir jetzt uns mal mit dem ZDF vergleichen, ZDF ist Marktführer schon seit längerem, was die Fernsehsender betrifft. Da kann man sich auch fragen, sind die Marktführer, weil die jede Stunde einen neuen Krimi bringen? Ne? Ist jetzt nicht so mein Programm, aber damit sind sie Marktführer. Ne? So, und bei uns ist natürlich, wir müssen in einem Programm das abbilden, was der Hessische Rundfunk momentan in 6 Programmen oder 5 Programmen abbildet. Ne? So, das ist natürlich etwas,

0: Menschen in dem Alter hören wenig Radio. Das ist eher vereinzelt, ob ihr bei uns erstmal zu Gast seid und vielleicht sogar eine eigene Sendung macht. Das können die sich vorstellen. Wir haben natürlich da auch gleich gesagt, wir verbinden das natürlich auch mit Podcasts und so weiter. Das heißt, dass die nicht nur über Antenne zu hören sind, sondern dass von vornherein schon klar ist, das ist eine Geschichte, die läuft auch parallel online, ne? Auf verschiedenen Kanälen, ne? Also Instagram sind ja junge Leute abzuholen, ne?
1: Ja.
0: Also diesen Weg gehen wir schon und versuchen ihn zu gehen. Es ist natürlich wie bei jedem Verein, wir sind ja im Verein, immer ein bisschen schwierig, junge Leute ranzukriegen. Ne? Ich habe jetzt das Glück gehabt, ich habe eine Gruppe getroffen von Schülerinnen und Schülern im Alter von 15 bis 18 Jahren, die total engagiert sind. Wo ich dachte, toll, dass ich das sehe. Ne? Weil der Eindruck ist ja häufig ein anderer, dass man denkt, ja, die sind alle irgendwie mit sich selbst beschäftigt. Das ist offensichtlich nicht der Fall und auf solche Leute bauen wir.
1: Sehr gut.
2: Man muss natürlich sehen, wir hatten das auch jetzt im Zuge des Umzugs vor, weil das fangen wir nächste Woche an, ne? Wir müssen das auch jetzt technisch realisieren.
0: Deshalb aber wir haben ja jetzt die Abschiedssendung aus der Ludwigstraße.
2: Ja, ich wollte jetzt noch nicht, sondern will darauf hinweisen, wir haben ja, sag mal, schon die Plattform. Also wir haben nicht nur Instagram, ist eher so eine Bilderplattform, sondern wir haben auch TikTok. Das heißt, im Grunde genommen, wenn jetzt junge Leute, ältere Leute, auch Seniorensendungen, müssten wir eigentlich haben, eine reine Seniorensendung. Ist aber im Gespräch, dass man sozusagen sagt, die machen jetzt keine Musik, sondern so eine Beratungssendung. Dann haben wir Konserven, können das über diese Kanäle spielen und können es auf dem Handy ausspielen. Das ist ja ganz wichtig, dass wir die Sachen auch zu den Leuten in die Wohnzimmer oder Küchen bringen. Und dann müssen wir natürlich erstens die Technik machen, das sind wir jetzt am Aufbau. Und zweitens dann mit verschiedenen Multiplikatoren, Haus der Senioren, Schulen, wen auch immer, Stadtschülerrat etc., dann auf diese Programmmöglichkeiten hinweisen. Und das hängt natürlich aber auch an dem Personal ab, also ehrenamtliches Personal bei Radio Rüsselsheim, die das natürlich dann auch umsetzen. Wie gesagt, dass man Radio machen kann, wissen alle, nur es muss jemand in die Hand nehmen und es müssen die Kanäle da sein. Also technisch sind die Voraussetzungen jetzt da und im nächsten Schritt, also wenn wir umgezogen, etabliert sind, auch schon mal unsere neue Radioparty im Dezember ankündigen, werden wir das wahrscheinlich im nächsten Jahr 27 dann auch dann abbilden können.
0: Gut, also wir sind ein Radio, wir sind für alle da, für alle im Kreis Groß-Gerau von, wie heißt es so, bei manchen Spielen von 0 bis 99, ne? Mhm. Wobei man mittlerweile, weil ja manche Leute auch deutlich über 99 werden können, vielleicht mal das ändern soll mit diesen für 0 bis 99, aber dafür sind wir gedacht und dafür sind wir auch offen und ja, das seit 30 Jahren. Und jetzt spielen wir Musik, die eben nicht zum Mainstream gehört, was keine Oldies sind. Ich hab eben den Herbert Grönemeyer gespielt, habe gedacht, Mensch, der Werner ist doch jemand, der hört gern H1 und alle haben es kritisiert. Also jetzt nichts gegen den Herbert Grönemeyer, aber haben gesagt, das ist ja wieder so Mainstream.
1: Du und kannst ja einen Musikvorschlag für die nächste
3: Für Runde. Die nächste Einspielung?
1: Ja.
3: Ja, können die machen.
0: Gut, okay, aber jetzt spiele ich erstmal das, was ich hier so gefunden habe. Ich habe mich orientiert, was Bremen 2 so spielt. Ja, meine Liebe zu Bremen ist ja bekannt, ne?
1: Ja, dann spiel ab.

0: Radio Rüsselsheim. Und noch ist unsere Senderkennung, dass wir den Lärm von draußen hören. Noch sind wir in der Ludwigstraße und deshalb haben wir das Fenster auf, weil wir sonst ersticken. Aber ab nächste Woche haben wir Klimaanlage vom Feinsten und die funktioniert auch, habe ich mir sagen lassen. Und dann haben wir vielleicht noch die Geräusche der Klimaanlage, wenn es welche gibt. Wir hatten, bevor wir die Musikpause gemacht haben, war doch die Frage aufgetaucht, ich glaube von Frau Böhm, wegen jungen Leuten, wie man die ans Radio holt. Jetzt hat der Werner was erzählt. Aus England, da gibt es einen Radiosender, wo die Moderatorin mit Rollator im Studio steht. Erzähl mal.
1: Ja, das ist der, also ich weiß nicht, ob er noch so heißt, aber früher hieß er Angel Radio. Der ist in Südengland beheimatet und der hat wirklich nur Lieder bis zum Ende der 50er Jahre im Programm. Weil er genau für die Leute sind, die in der Zeit halt Radio gehört haben. Und die Leute sind jetzt alle so um die 70, 80 und die sind also wirklich fanatisch dabei.
0: Ja, wobei ja HR1 auch so dieses, hatte mal den Claim, gib mir das Gefühl zurück. Ne? Das heißt, da ist ja so ein bisschen so vielleicht in der heutigen Zeit der Wunsch nach einer heilen Welt und wir sind wieder in den 80ern, wenn wir HR1 hören. Nicht so?
2: Naja, ich würde zum Beispiel sagen, es gibt ein Recht auf heile Welt. Also das wird ja immer so ein bisschen abgetan. Ja, die Leute wollen die besseren Zeiten. Ob die besser waren, lassen wir mal offen. Zumindest haben sie die das Vorstellung Gefühl. Davon. Und Gefühle wird mir in der Politik viel zu wenig bedient. Also möglicherweise von den Falschen, ja. Die machen dann einen auf Gefühl. Aber es gibt ein Recht auf heile Welt. Und die Welt war teilweise schon mit Zügen, die pünktlich fuhren oder Uhren an Bahnhöfen, die gingen und Rolltreppen, die gingen.
0: Echt, sowas gab's mal?
2: Ja, das gab's.
3: Und das war die heile Welt. Welt, ja.
2: Wenn man das in der heile Welt steht, würde ich sagen, ja, ich habe ein Recht auf diese heile Welt. Bringt die Züge pünktlich an die Bahnhöfe, lasst die Rolltreppen laufen. Es ist immer peinlich, wenn in Rüsselsheim Frauen und Männer, Schwerstbehinderten am Aufzug stehen und alle vorbeigehen. Also ich bin ein Freund der heilen Welt.
1: Bischofsheim hat seit ein paar Tagen keinen Aufzug mehr.
2: Ja?
1: Das heißt, wir sind nicht mehr barrierefrei.
2: Genau, also auch die heile Welt nach Bischofsheim bringen. Bahn bewegt euch, bringt die Technik nach vorne.
1: Aber da muss, glaube ich, jeder was für tun, damit sich die Welt ändert. Im Moment ist es so, 50% der Leute sitzen einfach nur zurückgelehnt, beschweren sich und machen nichts. Und die anderen, die was machen, merken irgendwann mal, es bringt nichts.
2: Also wir zitieren jetzt mal die 50er Jahre oder 60er Kennedy. Frage nicht, was dein Land für dich tun kann, sondern frag, was du für dein Land tun kannst.
1: Die berühmte Berlin-Rede.
2: Genau.
0: Aber wie ist das denn? Ich meine, HR1, man hat ja immer eigentlich so eine Medienerhebung, Medienanalyse, wo dann heißt, FFH ist Marktführer, HR3 ist dann der meistgehörte Sender vom Hessischen Rundfunk und dann kommt erst HR1. Also wenn ich mich so in Rüsselsheim umhöre, habe ich immer das Gefühl, HR1 müsste Marktführer sein, weil fast jeder sagt mir, er hört HR1.
3: Zu denen gehören wir auch.
0: Ja, also spreche mal die falschen Leute an. Und ist es, ich meine, die setzen ja drauf, also ich meine, ich bin jetzt nicht so ein Fan von 80ern, ich hätte mir lieber die 70er, ne? Aber ist es nicht so, dass man genau damit einfach die Leute abholt, wo man sagt, ja, da fühle ich mich so ein Stück weit geborgen, das macht Erinnerungen wach. Das war so wirklich die gefühlte heile Welt. Ne?
3: Ja, natürlich ist das so.
1: Wir hatten früher immer unsere Radios dabei, die Tragbaren. Die bei Partys stand das Ding irgendwo rum und ist laufen lassen. Und es gab ja damals kaum Kassetten oder sowas. Deswegen gab es immer Radiosender. Und die hatten sich auch damals ein bisschen was überlegt, wie... Es gab diese 100 besten oder erfolgreichsten Lieder des Jahres, die dann von 100 bis 1 abgespielt wurden. Mhm. Da war man immer so, wer wird denn dieses Jahr Platz 1?
0: Ich weiß noch.
1: Und dann war es FR David mit Words.
0: Oh. Ich weiß noch, das habe ich zusammen mit einer Freundin, da haben wir ein ganzes Wochenende verbracht. Das war irgendwie so um die Weihnachts- oder Neujahrszeit. Mhm. Und dann ging das, glaube ich, 2 Tage, es war aber HR3.
1: Oder andere Sender.
0: Ja, genau, bei HR3
1: habe ich da unten nicht gehört.
0: Ja, also da erinnere ich mich, ne? Und das war so ein Highlight, ne? Oder natürlich donnerstags abends Werner Reinke,
1: die
0: internationale Hitparade. Ich erinnere mich, das haben wir damals beim Roten Kreuz gehört, weil ich war eine zeitweise mal beim Roten Kreuz, weil ich nicht zur Bundeswehr wollte. Ich habe mich gedrückt. Ich bin aber und dann haben wir damals beim Roten Kreuz donnerstags uns getroffen im Hessenring um 18 Uhr, glaube ich. Und dann lief parallel zu unserem Treffen lief immer hinten HR3, die internationale Hitparade.
3: Ja, das war doch auch mega. Das haben alle gehört.
1: Ja. Ich habe die Aufnahmen noch zu Hause. Ja, aber alte Hitparade.
2: Als Radio Rüsselsheim müssen wir trotzdem die Frage stellen, ist ja Folgendes zu beobachten. Also Musik will ich mich jetzt nicht so äußern, kenne ich mich jetzt nicht so aus. Aber durch die Wirtschaftskrise ist Folgendes passiert. Die Privatrundfunksender kommen in die Bredouille, weil die Werbeeinnahmen sinken. Beim HR will ich jetzt mal nicht drüber reden. Die kriegen ja öffentlich-rechtliche Mittel, werben auch. Ja.
0: Und aber übrigens, der HR hat mit einem Überschuss abgeschlossen.
2: Genau. Also
0: nur zur Info, ne?
2: Zur Info. Also wie gesagt, wir haben ja trotzdem eine Konkurrenzsituation. Das ist dadurch gekennzeichnet, wie gesagt, Werbeeinnahmen gehen dann auch für die Privatsender zurück. Und dann haben die Privatsender, ich habe das jetzt mal so eine Studie gelesen, die versuchen, wenn sie müssen sich ja rechtfertigen und können ja Dudelmusik machen. Deswegen stärken die jetzt ihre regionalen und kommunalen Programme. Also das ist aber dann Mitschnittwortbeiträge. Und im Motto, in Rüsselsheim ist unser Kreis umgefallen, ich nehme mal Stellung. Und wir können das aber, weil wir vor Ort sind. Also wir müssen uns darauf besinnen, dass wir nicht im Musikwettbewerb, es sei denn, wir bringen was ganz Spezielles, was in Deutschland nicht geboten wird oder im Internet, sondern wir haben dann lokale Berichterstattung. Wir reden nicht über die Leute als statistische Größe und wir kennen sie und reden dann mit dem Herold, der nicht mehr reden darf oder sprechen darf. Wir reden mit den Senioren im Seniorenheim, wenn es Kaffeekuchen und Skat gibt. Also wir sind vor Ort. Das ist sozusagen ganz wichtig. Wir müssen auch diese Wettbewerbssituation dürfen wir nicht aus dem Auge verlieren, weil wir machen ja nicht Radio zum Selbstzweck, sondern damit Leute eine schöne, heile Welt finden oder ihre Welt finden, die wir abbilden. Also das wäre, denke ich, ganz wichtig für Radiobeiträge, auch im Kreisfunk.
0: Ja, und vor allen Dingen, wofür wir ja auch zuständig sind, für Vereine, Verbände. Und jetzt habe ich in den Veranstaltungskalender, der am Donnerstag lief, was Cooles gehört. Und zwar war da einer vom Naturfreundehaus zu Gast gewesen. Und dann hat er gesagt, ja, ich war ganz früher, als das Radio noch jung war, da war ich hier auch. Und ich erinnere mich an den Hartmut Krause, konnte sich sogar nicht erinnern. Und wir haben damals, ich weiß nicht, wie viele Sendungen, ich glaube 10 oder 11 Sendungen hat er wohl gemacht. Bei uns im Rüsselsheimer Radio, die hatte alle noch auf CD. Und dann wurde er vom Moderator gefragt, ja, dann mach doch mal wieder neu. Ne? Und das ist ja das, was dieses Radio so ausmacht. Da finden sich die Leute hier in Rüsselsheim in Zukunft auch im Kreis Groß-Gerau wieder. Ne? Wir machen selber Radio. Ne? Auch wenn der eine das vielleicht nur einmal macht, der andere nur einmal im Monat, ne? Aber dass auch Vereine wie jetzt der THW, den haben wir ja erwähnt, ne, oder vielleicht in Zukunft jetzt auch die Naturfreunde oder ein anderer Verein oder auch Schüler, dass die sich da selber wiederfinden. Und wo du jetzt bei jungen Leuten angesprochen hast, wir haben ja auch zwei sehr, sehr junge Damen bei uns, die sind jetzt beide erst 14. Die habe ich kennengelernt vor einem Jahr. Da haben die mich unabhängig voneinander angeschrieben. Das heißt, das waren eher die Muttis, die das gemacht haben. Wir, ob wir denn was für den Girls Day anbieten. So, und dann haben wir was angeboten. Und dann haben sich die zwei Mädels kennengelernt und haben sich gleich angefreundet. Ne? Die kannten sich vorher nicht. Und für sie war relativ schnell klar, wir machen was zusammen. Und die machen jetzt alle 14 Tage machen die dienstags eine eigene Radiosendung.
3: Das ist ja cool.
2: Vielleicht auch selbstkritisch. Der Jens Grote, unser Vorsitzender, hatte ja hier in der internen Runde mitgeteilt, dass es ja in dieser Woche die Preisverleihung der Eleonore von Kirchner, von Opel-Stiftung, oder wie heißt das? Egal. Das ist eine Stiftung hier von einer Opel-Frau, die in der Opel-Tradition steht. Die hat eine Stiftung und da ging es darum, dass einen Preis verliehen worden, zum Beispiel für soziales Engagement. Das konnten wir nicht interviewmäßig begleiten. Das war im Rollwerk war diese Veranstaltung. Eleonore Kirchner Stiftung, so heißt die. Weil es einfach zeitlich jetzt nicht geklappt hat, weil wir müssen nicht immer live dabei sein, sondern wir können auch vor Ort dann entweder aufzeichnen oder mit den Preisträgern auch mal reden. Also das ist leider untergegangen. Aber das sind so Bewegungen, in die Richtung es gehen muss. Also wir brauchen dann auch Moderatoren, die dann auch sagen, sagen kann, ich übernehme das Interview, ich gehe da hin und zeichne es auf und dann bringt das her und können wir es dann sonntagmorgens, wie die Interviews, die wir dann auch hier schon gebracht haben, einspielen. Also es muss nicht immer live sein, es kann dann wenige Tage später auch aufgezeichnet werden. Und das wäre, denke ich, auch so eine Stärke für Radio Rüsselsheim. Man legt dann auch die Karten hin, sagt, da könnt ihr es nachhören, macht ja neugierig. Mhm. Aber das sind so Sachen, wo wir dran arbeiten. Nur es wird gemacht, aber es muss halt auch gemacht werden. Ne?
0: Genau. Und natürlich hängt es uns ein bisschen auch damit zusammen, wir sind ja ehrenamtlich. Und wenn manche nur abends können und nicht an Veranstaltungen teilnehmen können, die eben tagsüber sind, dann ist das ein bisschen schwierig. Ne? Also das zum Beispiel haben wir ja deshalb auch grundsätzlich kein Frühstücksradio, weil die Leute um diese Uhrzeit arbeiten müssen. Ne? Aber jetzt gibt es zum Beispiel den Jürgen Merz, unseren Politikmenschen. Der hat zumindest mal in die Runde gefragt, ob es denn möglich ist, montags zumindest ein Frühstücksradio anzubieten. Also daran arbeiten wir schon, ob wir es vielleicht einmal die Woche hinkriegen. Da muss man natürlich auch dazu sagen, es gibt ein regelmäßiges Frühstücksradio von Thomas und Willi donnerstags. Und wir hatten auch während des Kultursommers natürlich das auch täglich hingekriegt. Mhm. Ne? Aber auch wir sind natürlich als reines ehrenamtliches Radio manchmal an Grenzen, die wehtun. Ne? Gerade morgens. Das ist ja so die Primetime. Ne? Und wenn wir da nicht live sein können, ist das, dann tut es mir weh. Aber jetzt kann ich zum Beispiel sagen, wir sind samstags dafür gut, morgens aufgestellt und sonntags, wo andere nur Musik sind. Also hört mal HR1 sonntags und hört mal HR3, da ist die Musik im Vordergrund. Ne? Mhm. Da sind wenig Inhalte, die geliefert werden. Und vor allen Dingen, wo wir auch punkten, das ist der Abend. FFH, Achim hat es hier angesprochen, die Privaten haben weniger Werbeeinnahmen. Das hat jetzt nicht nur was mit der Wirtschaftskrise zu tun, das hat auch was mit einer Umverlagerung zu tun. Denn die Werbung landet sehr häufig jetzt auch im Netz. Ne? Und das heißt, den Kuchen kannst du ja nicht beliebig viel schneiden. Ne? FFH hat zwar immer noch eine große Reichweite, aber das allein bringt es dann auch nicht. So, und dann haben die einfach gesagt, okay, wir konzentrieren uns auf das Tagesprogramm und dann läuft eben abends nichts mehr. Ne? Mhm. Das heißt, da ist dann abends um 9 Uhr, manchmal auch früher, nichts mehr. Dann läuft da nur unmoderierte Musik, es gibt keine frischen Nachrichten. Es gibt lediglich einen Verkehrsfunk, der aktuell ist, das war's. Ne? Aber alles andere ist nicht live. Da ist keiner im Studio, nachts nicht, auch abends nicht. Und bei der ARD hat man sich eben zusammengeschaltet, ne, zu einem Gemeinschaftsprogramm. Ne? Die Popwellen oder auch die Landeswellen, wie man sagt, also wie HR1. So, und das ist unsere Stärke, weil wir abends so richtig reinhauen. Ne? Da haben wir unsere Sendung, die auch einen großen Anteil, die einen hohen Marktanteil haben. Ne? Und auch diese Klassik-Sendung, die der Achim schon ein paar Mal erwähnt hat. Ich habe damals gedacht, naja, probieren wir mal aus. Und dann hat das Ding eine Quote, die richtig nach oben schießt. Ne? Oder der Werner, der wird auch demnächst sonntagsabends um 10 Uhr senden, wo andere überhaupt nicht mehr dran denken, eine moderierte Sendung zu gestalten, weil da einfach nur Musik läuft. Das ist unsere Stärke. Hörte sich fast an wie eine Sonntagspredigt, ne?
2: Ja. Wir haben aber, mal Werbung in eigener Sache, wir haben aber auch eine der wenigen Sender, die eine Technologiesendung haben.
0: Auch also, die hat eine hohe Quote. Da war ich erstaunt, dass so viele Leute das hören.
2: Wir haben, aber sie wird ja von mir moderiert, hat den langen, aber doch schönen Namen Digitale Beats auf Radio Rüsselsheim, das Neueste aus Shenzhen und dem Silicon Valley. Also Shenzhen ist die große Spiele in China und Silicon Valley. Und wenn man auf der Erdkugel mitten durchschneidet, kommt man direkt in Rüsselsheim raus. Also alles, was dazwischen ist. Und wir haben drei Themen. Fangen wir bei dem zweiten Thema an. Das geht, die Woche hat die Schule begonnen und es geht nochmal so eine Aufnahme, was denn die KI-Fortbildung an den hessischen Schulen macht und auch gegengespiegelt. Die Fudan-Universität in China hat jetzt die ersten Prüfungen an der Universität mit KI durchgeführt auf hohem Niveau und darüber wird berichtet, wie die Welt damit umgeht. Zweites Thema hier, das betrifft auch den Gewerbeverein Rüsselsheim. Wir haben da eine Fortbildung, die heißt mit Daten sprechen. Und hier geht es darum, Chatten war gestern, Agenten bauen ist heute. Und dann haben wir noch ein aktuelles Thema. Es hieß ja, KI-Agenten sind ausgebrochen, sind zum Hackerangriff angetreten. Und es wird berichtet über den US-Kill-Switch-Act, den Notausschalter, den das Bundesland Kalifornien jetzt eingebracht hat als Gesetzestext. Das sind so Bereiche, die dann in dieser Technologiesendung auf Radio Rüsselsheim gesendet werden, aber auch nachgehört werden können in unserer Podcast-Liste. Das war in eigener Sendung, morgen Abend 17 Uhr, digitale Beats auf Radio Rüsselsheim.
0: Genau, und den Werner, den habe ich jetzt mal an den Rechner geschickt, weil der soll die nächste Musik aussuchen, dann soll er sie auch eingeben.
3: Letzten Sonntag gab es doch einen wunderbaren Tatort. Hat den jemand geschaut? Da ging es nämlich auch um KI.
0: Ach, guck
3: da
0: mal an.
3: Da hat die KI tatsächlich es geschafft, junge Menschen dazu zu bewegen, sich umzubringen, um ein Statement zu setzen. Und das hat irgendwie sehr lange gedauert, diese KI überhaupt als KI auszumachen. Und dann hat der einfache Kriminalpolizist sie durch psychische List dazu bewegt, sich selbst umzubringen. Das war schon spannend.
0: Welches Team war denn das?
3: Oh Gott.
0: In welcher Stadt spielte es denn, sagt er? Weißt du?
3: Das weiß ich nicht.
0: Aber,
3: auf jeden Fall war das sehr spannend.
0: Gut, aber man kann es in der Mediathek nachgucken. Genau. Ne? Also gucken, welcher Tatort lief denn am letzten
3: Sonntag. War echt toll.
2: Dieser Kommissar hätte in China die Universitätsprüfung wahrscheinlich bestanden, weil sie mussten mit starken Argumenten der KI nachweisen, dass sie fehlerhaft ist.
3: Ganz genau.
2: Das heißt sozusagen, der Mensch sagt jetzt, ich bin besser und hat dann...
3: So war es tatsächlich. Genau. Der hat gesagt, du schaffst es doch gar nicht, dich selbst umzubringen. Und dann hat sie erst an sich gezweifelt und dann ist sie ins Wasser gegangen.
0: Also das heißt, man lässt sich von einer KI überlisten.
3: Also wirklich spannend. Könnt ihr euch nochmal anschauen.
0: Das gucken wir. Aber jetzt, wo wir gerade beim Thema KI sind, wir haben ja auch angesprochen, dass also HR3 ja abends nicht mehr, kein eigenes Programm mehr sendet, wird vom SWR übernommen, aber es werden Einspieler gebracht, dass man das Gefühl hat, das kommt aus dem Funkhaus in Frankfurt. So, und dann ist das Interessante, es gibt einen regionalen Wetterbericht und Verkehrsfunk. Und da wird aber vorher auch angekündigt, dass es KI ist.
2: Das muss ja nach der neuen KI-Richtlinie so sein, dass man sozusagen KI-generierte Inhalte kennzeichnet. Aber ich würde auch sagen, daraufhin wird es laufen. Also warum soll der Wetterbericht von der Wetterfrau oder vom Wetterkachelmann angesagt werden oder ein Fußballergebnis, wo sowieso nur drin steht, wann ein Tor gefallen ist. Also dahin wird es gehen.
3: Nee, die Haltung finde ich aber ganz schrecklich, weil so Arbeitsplätze abgeschafft werden.
2: Ja, dann müssen die anderen... Ja, aber die Frage ist ja, braucht man Heizer auf der E-Lok?
0: Na gut, aber die Alternative wäre
3: Heizer
0: ja...
3: Heizer braucht man nicht auf der E-Lok.
0: Genau. Aber ich meine, die Alternative wäre, wenn du ja schon jetzt eine Zusammenlegung hast, ne? Dass also die mehrheitlichen Sender der ARD quasi SWR 3 übernehmen. Ne? So, dann hättest du die Alternative, dass natürlich der Verkehrsfunk dann ellenlang ist. Ne, wenn dann über ganz Deutschland was erzählt werden muss und auch das Wetter nicht regional ist. So, und es macht ja nur eine Zusammenlegung nur dann Sinn, wenn du vor Ort Kräfte einsparen kannst, die dann eben nicht was sagen müssen.
2: Dann wird dann in der Minute 10:34 bis 10:38 regionaler Wetterbericht von der KI gesprochen.
0: So wobei ich das wieder interessant finde, wenn wir wieder auf FFH zurückkommen. Ich habe ja gesagt, die machen nachts nichts mehr live. Also die Nachrichten sind vorauf aufgezeichnet, ist natürlich interessant, da darf nichts passieren in der Nacht. Aber die haben tatsächlich irgendeine studentische Person, die nachts im Sender sitzt und dem Verkehrsfunk erzählt. Die hatten ursprünglich eine KI, die hat sich auch nach KI angehört und die sind davon ab. Also die haben auf Claudia gehört.
3: Ja, recht so.
0: Jetzt höre ich auf den Werner. Werner, was hast du uns da jetzt auf den Plattenteller gelegt?
1: Ganz kurz zu der KI und Verkehrsfunk. Wenn es wirklich mal so ist, dass die KI den Verkehrsfunk bringt, wird es dann nicht mehr so schöne Verkehrsmeldungen geben, wie ich mal eine gehört habe. Auf der A43 nach Recklinghausen schneit es. Und dann, kurze Pause, auf der Gegenfahrbahn auch.
2: Ja, genau. Das war menschlich gesprochen. Genau.
0: So schlagfertig wird keine KI sein.
2: Würde ich jetzt nicht drauf wetten wollen.
3: Ja, ich auch nicht.
1: Ja, was ich rausgesucht habe, eine, ja, wie ich finde, eine der besten Folksängerinnen der USA. Oder eigentlich der Musik an sich. Und das, was ich eigentlich spielen wollte, das habe ich leider nicht gefunden. Das war, ich gucke im Moment gerade so ein paar alte Sachen im Fernsehen. Fernsehen im Jahre 79, 81, 83.
0: Wo findet man das denn?
1: Bei YouTube zum Beispiel. Und da gab es eine Sache, die war in Sarajevo, damals beim Bürgerkrieg dort. Und da saß einer rum mit einem Cello und hat mittig in zerbombten Umgebung gespielt und sie hat dann ein Lied gesungen. Und das fand ich faszinierend. Und deswegen habe ich sie rausgesucht, John Barry's und Diamond and Rust. Eins meiner Lieblingslieder von ihr.

0: schlecht.
1: So, Herr Weidner hat gesagt, das war Anti-Mainstream. Nein, Anti hört sich immer so schlimm an. Nein, das war einfach tolle Musik und wir sind ein toller Sender und wir sind ja eigentlich auch nicht so Mainstream. Ne? Das wollen wir auch gar nicht sein. Und wir, sagen wir noch mal ganz kurz, wer wir sind, auch wenn die Sendung fast vorbei ist, aber vielleicht gibt es ja Leute, die jetzt erst eingeschaltet haben. Ich bin der Hartmut Krause.
2: Ich bin der Achim Weidner.
3: Die Claudia Böhm.
4: Und Werner Westphal.
1: Und wir sind im Kreisfunk. Auch wenn heute wenig Kreis drin vorkam, obwohl ein bisschen hatten wir Kreis. Ne? Und der Werner ist aus Bischem.
4: Genau.
1: Ne? Man sagt ja Bischem, ne? Oder wie sagt man?
4: Ich sag Bischofsholm, aber ich bin ja auch kein Gebürtiger.
1: Ja gut, aber wenn du in Bischofsheim wohnst, dann ist das natürlich auch naturgemäß so, es heißt zwar Bischofsheim bei Rüsselsheim, aber ich glaube, so euer Bezugsort ist doch eher Mainz, oder?
4: Man sieht es jedenfalls besser als Rüsselsheim. Ich kann direkt auf Mainz gucken.
1: Ah ja, guck mal an. Ne? Wie viel Stock bist du?
4: Zweiten OG.
1: Und da
4: auf die andere Seite gucke ich auf die Landebahn vom Flughafen und das große Opel-Gebäude.
1: Also ich war ja früher mal Briefträger in Bischofsheim. Und ab und zu durfte ich mal in einen der Hochhäuser in der Berliner Straße. Und wenn du da ganz oben warst, dann... Ach, das war ein herrlicher Ausblick. Also ich beneide manchmal dann doch Leute, die einen besonderen Ausblick haben.
2: Ich habe mal im City-U gewohnt, ganz oben. Und da konntest du so auf der einen Seite Richtung Friedhof, alter Friedhof, bis nach Frankfurt schauen und den Flughafen, wenn gelandet wird, und in die andere Richtung Hochheim und Mainz. Das war ganz toll. Und ab und zu hat man auch ein Riesenrad gesehen.
1: Also am besten, wir stellen uns jetzt mal alle vier nach der Sendung auf ein Hochhaus und dann sagen wir, das ist unser Sendegebiet.
2: Ja, bis zum Horizont und noch viel weiter.
1: Genau.
3: Aber kann mir denn jemand mal sagen, warum wir hier öfters sonntags solche Ausflugsschiffe liegen haben mit Bussen, die Menschen da wohl dann in den Kreis fahren? Das ist mir jetzt ein paar Mal aufgefallen. Warum sind wir hier jetzt Anlegepunkt geworden plötzlich?
1: Das waren wir, glaube ich, schon immer. Nur
3: aber jetzt
1: das
3: ist dann,
1: das ist natürlich nur zu einer bestimmten Jahreszeit. Also es geht wahrscheinlich von Mai bis September. Und dann sind wir als Hafen nicht mehr ganz so wichtig.
2: Im Augenblick lagen Schiffe dort wegen dem niedrigen Wasser auf dem Rhein. Also wer die letzte Woche bei Wein am Main war, lag ein Schiff die ganze Zeit dort verankert.
1: Ach, die meinst du, ja? Auch,
2: also zum Beispiel, es hängt da mit dem Wasserstand im Rhein zusammen, weil hat ja jemand mal gefragt, warum denn bei uns so viel Wasser ist. Naja, ganz einfach, weil das durch Schleusen aufgestaut ist. Das Wasser kommt ja, man kann ja bis zur Donau ins Schwarze Meer fahren über Rüsselsheim, ne? Am Main-Kilometer 8. Und manchmal ist das halt offizieller Linienverkehr, der Primuslinie heißt die, glaube ich, von Frankfurt nach wohin auch immer. Und es ist ein offizieller Landesteg dann für solche Sachen, der genutzt werden kann. Es ist ja eine internationale Wasserstraße.
3: Mainz ist doch auch am Rhein noch genügend
2: Wasser. Ja, aber hier kannst du nach Frankfurt fahren. Also das ist ja auch den Main hinauf bis Hanau. Gibt es ja auch viele Sachen. Und das ist... Ja,
1: die Claudia kann sich nicht mit anfreunden, dass hier Leute...
3: mir die Sicht versperren.
2: Ach so. Ich
3: habe einen Motor auch noch.
2: Das heißt so, hüt mein Haus, steck andere an. Ja, interessant.
3: Okay. Das hat der Hartmut unterstellt.
2: Nein.
3: Wir sind ein interessanter Anlegeort. Das
1: ist ja. Das noch mal in den Vordergrund. Kannst du das noch mal ein bisschen lauter sagen? Das haben
3: wir sind ein angesagter Anlegepunkt für Ausflugsschiffe.
1: Rüsselsheim ist sowieso eine tolle Stadt. Ja. Gehört zu den 14 tollsten Kommunen im Kreis.
2: Die Woche war viel los, zum Beispiel bei der Sonnenfinsternis war ja Mittwoch Wein am Main angesagt und das Ufer war voll. Man hat jetzt nicht so viel gesehen wie in Mallorca, aber man hat geahnt und ich finde, einer der schönsten Sonnenuntergänge hier am Untermain erlebt man in Rüsselsheim auf dieser Treppe mit einem Glas Wein in der Hand. Da stellen auch diese Tanks nicht, die gehören zur Industrieromantik und Kultur und dann sieht man diesen super Sonnenuntergang.
3: Das genießen wir auch immer sehr.
2: Ja, es gibt Eisenbahnromantik, das hat ein bisschen länger gedauert, aber wir machen einen auf Industriekultur und da gehört auch Industrieromantik dazu. Ohne Tanks läuft nichts.
1: Ja? Ja, wie habt ihr denn die Sonnenfinsternis erlebt? Also ich muss zu meiner Schande sagen, wir haben es im Fernsehen geguckt. In Dreisat gab es eine Sondersendung. Ich glaube, es gab überall irgendwo Sondersendungen. Wir haben die von Dreisat genommen.
3: Ich habe sie mir nicht angeschaut. Ich habe die letzte in Kroatien angeschaut. Die war besonders schön und ich hatte einfach anderes zu tun.
1: Herr Westphal, komm.
4: Ich war auf der 486, also B486, als vor mir, zwei Autos vor mir, eine Frau meinte, das Telefon klingelt, ich fahre mal auf den Parkplatz. Mhm. Und der vor mir meinte, oh, der Abstand ist ein bisschen knapp, ich bremse mal besser. Und der hinter mir meinte, ach, ich brauche nicht bremsen. Und dann hing er mir im Auto.
3: Du hattest einen Unfall?
4: Ich hatte einen Unfall. Oh, und habe mir dann so den Hals verbogen, dass ich im Krankenhaus lag, als die Sonnenfinsternis war.
2: Also es war jetzt kein Meteoritenschauer, sondern es war ein Autorammstoß.
4: Das war ein Einschlag.
2: Ja, ich habe das bei mir in der Haslauer Straße verfolgt. Ich habe mein kleines iPhone um die Ecke gehalten, habe einen Filter draufgelegt. Man
3: sehr
2: war ja
3: weise.
2: Gewarnt. Und dann habe ich doch dran teilnehmen können an dieser Sonnenfinsternis. Ich habe mich übrigens auf Facebook für die berühmte Sonnenfinsternis in Deutschland 2085 schon eingetragen.
1: Okay. Ach, guck mal.
2: Total.
1: Meine Tochter arbeitet ja beim Optiker, ne? Und da waren die Leute wie wild, um da entsprechende Brillen zu kaufen, ne?
2: Ja, ich finde das ja folgendermaßen interessant. Wir haben ja hier eine Ecke mit einer großen Lichtverschmutzung. Also das sind ja Flugzeuge, die landen heller als ganze Galaxien. Aber wenn man sich vorstellt, dass der Nachthimmel richtig schwarz wäre, dann würdest du Tausende von Sternen sehen. Und ich glaube, gerade diese Sonnenfinsternis ist doch eine der wenigen Möglichkeiten, wo man zum Himmel schaut. Ich fand das ganz bemerkenswert. Das ist sehr archaisch, sehr schön. Ich habe nämlich schon mal in der Türkei, in einem ganz dunklen Ort, das Band der Milchstraße über den Horizont laufen sehen. Mhm. Und das war sehr beeindruckend. Dann weiß man, wie einsam doch die Menschheit ist.
3: Aber wisst ihr, wie schön das war, dass die Menschen da vereint waren?
2: Ja.
3: Nämlich alle haben sich dem Gleichen hingegeben, nämlich diesem natürlichen Ereignis, und alle waren miteinander vereint und haben das Gleiche genossen.
2: Ja.
3: Das hat mir sehr gut gefallen.
4: Das gab es öfter.
3: Und da hat den Sternschnuppen danach geguckt.
2: Bitte?
3: Sternschnuppen.
2: Die kamen danach, ne?
3: Ja.
1: Also
3: hat jemand von euch geschaut? Nein, schämt euch, es war wunderbar.
1: Ja, ich hatte keinen Wunsch.
3: Was? Gibt's das, dass Menschen keinen Wunsch haben?
1: Nein, das war jetzt einfach nur ein dummer Spruch.
3: Ich habe einen Bekannten, der hat 256 Sternschnuppen gezählt.
1: Ich dachte 256 Wünsche.
3: Ja. Vielleicht da hat muss er demnächst 256
2: umziehen. Nein, ich finde es aber schön, mal wirklich nachts in den Himmel zu gucken, wenn man in dunklen Ecken ist, die Augen sich an die Dunkelheit gewöhnen zu lassen. Und dann sieht man so, wie Stück für Stück die Sterne da auftauchen. Und die sind ja der nächste 4 Lichtjahre weg, ne? Also das ist schon eine Zeit lang, muss man da unterwegs sein. Ne?
1: Und wenn man
3: wir haben doch in unserem Kreis, auch mitten im Feld, am Hundeplatz, eine wunderschöne Sternwarte.
2: Genau. In Trebur oder wo?
3: Nein, in Rüsselsheim.
2: Wo? Aha.
3: Ja, da wo der Boxerverein ist.
2: Ich gehe öfters mal nach Trebur zu den Sternfreunden. Die machen auch große Vorträge hier in Rüsselsheim in der Hochschule.
3: Tatsächlich, aber wir haben hier in Rüsselsheim ja auch aha eine. Und die Blankschule hat oben auch eine Sternwarte.
2: Ach, das ist mir jetzt neu, das ist interessant. Da. Aber diese Sternfreunde sind ja hier auch sehr aktiv, ne?
3: Ja, ja.
2: Dann kann man ja, wenn man von Rüsselsheim Richtung Trebur fährt, und da kann man in der Kurve Eis essen, da sind dann die ganzen Planeten aufgereiht. Habt ihr das schon mal gesehen auf dem Radweg?
3: Ja.
2: Gigantisch, ne?
1: Und wenn man sich mal vorstellt, dass vielleicht in vielen tausend Jahren Außerirdische unsere Radiosendung hören können.
2: Das stimmt.
1: Ja, ne?
2: Aber nur so
1: die werden sich dann fragen, wer war denn diese Claudia?
2: Aber wenn
3: die KI Radio hört und sich drüber lustig macht.
2: Das Schlimme ist, wenn wir jetzt von UKW, Moment, das muss man dazu sagen, technisch, wenn wir jetzt von UKW weggehen, werden die sagen, die Erde ist untergegangen. Weil ja die UKW in alle Richtungen ausstrahlen, das könnte man schon hören.
1: Ja. Gut, also die werden sich dann fragen, wer war diese Claudia? Da musst du sagen, vom dritten Planeten.
2: Genau.
1: Der schöne kleine Blaue.
2: In einem schönen C-Stern, oder G-Stern sind wir, glaube ich, ne? G-Stern?
1: Ja.
3: Das kann ich nicht
2: doch
3: sagen.
2: Doch, G-Stern.
1: Ja. Also es gibt ja dieses, die Voyager. Hm. Ich weiß nicht, haben wir da noch Funkkontakt?
2: Ja, ja, genau.
1: Ja, da ist,
4: noch mit einer.
1: Ist tatsächlich noch Funkkontakt, ne? Sie ist aber, hat schon lange unser System verlassen. Und da ist ja, glaube ich, eine CD mit Musik auch drauf, ne?
4: Da ist eine goldene Schallplatte drauf.
1: Ja?
4: Da ist eine goldene Plakette, die die Planeten in Reihe zeigt, also die neuen, die es damals noch gab. Und eine Linie von der dritten zu der Voyager, die ist stilisiert obendrauf. Da sind zwei Personen, eine Frau und ein Mann. Und es ist eine Schallplatte bei, wo diverse Geräusche drauf sind, diverse Lieder und ich weiß nicht genau, welche Lieder.
1: Aber da hätte man ja einen Plattenspieler mitliefern müssen. Ne?
4: Man geht davon aus, dass die irgendwie rauskriegen, wie man das Ding laufen lässt.
1: Ja, wobei ja es ja sehr unwahrscheinlich ist, dass das jemand findet bei der Größe des Weltalls. Wobei ich persönlich davon überzeugt bin, das Weltall ja, ist voller Leben. Das ist die Frage, welches Leben es ist, aber ist es zumindest, ja, voller Leben?
4: Ich würde mal sagen, wenn ich mir angucke, wie klein die Erde ist im Vergleich zum Weltall, und wir sollen der einzige Planet sein, auf dem Leben existiert, finde ich das die größte Platzverschwendung, die es je gab.
2: Das stimmt. Ich meine, man muss jetzt mal sehen, wir haben 2 Stunden Sendung und in diesen 2 Stunden, die wir hier ruhig verbracht haben, ist unser schöner Planet mit der Sonne 1,4 Millionen Kilometer um das galaktische Zentrum geflogen.
1: Habe ich gar nicht so mitgekriegt.
3: Das ist eine schöne Vorstellung.
2: Bitte?
3: Das ist eine schöne Vorstellung.
2: Aber die ganze Galaxie hat sich mit 2000 Kilometer um den Virgo-Haufen gedreht. Und der ganze Virgo-Haufen dreht sich um irgendeinen anderen Superattraktor. Cool, ne?
4: Und die Andromeda-Galaxie wandert auf uns zu.
2: Ja, aber wenn wir kollidieren in, glaube ich, 2 Millionen Jahren oder so oder Milliarden Jahren, es wird keine Auswirkung haben, weil der Weltraum ist so leer. Toll,
1: und,
2: ne?
1: Gut, und wenn, dann machen wir eine Sondersendung.
2: Genau, weil 2085 haben wir ja schon eine Sendung jetzt beantragt, nämlich die totale Sonnenfinsternis
4: in Rüsselsheim am
2: Main.
1: Genau, und also wir sind irgendwie schon einmalig, auch wenn wir davon ausgehen, dass es vielleicht nicht nur der einzige Planet ist, wo irgendwas rumkrabbelt. Aber was wir sagen können, Radio Rüsselsheim gibt es auf dieser Welt, in diesem Universum mit Sicherheit nur einmal.
2: Und 42 war die Antwort.
1: Jetzt muss man das erklären für alle, die nicht diese Geschichte kennen.
2: Wir sind ja, durch, ja, das Weltall. Wir sind ja auch eine Literatursendung mit Zeit für gute Bücher oder Zeit für Bücher. Und da ist wahrscheinlich auch irgendwann mal das Buch Per Anhalter durch die Galaxis.
1: Ja, wenn du jetzt schon anfängst, musst du ein bisschen was erzählen, für alle, die es nicht wissen.
2: Ja, es fängt damit an, dass Arthur Dent in London vorm Spiegelschild sich rasiert und dann kommen Bauarbeiter, klopfen an die Tür und sagen, das Haus, er müsste jetzt aussehen, das Haus müsste weichen. Und dann sagt er, er wüsste gar nicht warum, hätte noch nie was gekriegt. Und dann hat er wohl vergessen, sich irgendwie bei der Behörde zu informieren. Sie bauen nämlich eine Umgehungsstraße. Und kurz danach passiert Folgendes, die Erde wird getilgt, weil nämlich eine Hyperraumumgehungsstraße gebaut wird. Er hat aber das Glück, mit dem Handtuch um den Kopf, mit Morgenmantel, mit irgendeinem anderen unterwegs zu sein und dann auf ein Klingonen oder sonstiges
1: Raumschiff. Ja, ein Freund von ihm, das Außerirdische, der nimmt ihn mit, genau.
2: Also das ist sehr gut. Es gibt immer diesen Zielkonflikt, öffentliches Interesse für Hyperraumumgehungsstraßen und Kreisumgehungsstraßen.
1: Genau.
2: Und da gibt es halt einen Roboter, der irgendwie dann sagt, auf die Frage, oder war auf die Frage angesetzt und dann hat er die Antwort nach Millionen Jahren gefunden und die war 42.
1: Der Sinn des Lebens ist 42.
2: Aber dann war vergessen worden, was die Frage war. Das war das...
1: Aber war der nicht?
3: Hast du das eben auch gesagt? Die Antwort war 42.
2: Ja, aber dann, als man ihn gefragt hat, was die Frage war, wusste er sich nicht.
1: Aber war der nicht irgendwie depressiv, der
2: Roboter? Der Roboter war.
1: Erst war ein anderer, ja?
2: Ja, und dann gab es so irgendwie so eine Band, die da irgendwie immer hat Planeten platzen lassen oder Sterne, wenn sie da auf der Bühne stand, so wie Rammstein, nur etwas größer, ja?
4: Irgendwas mit Disaster Area.
2: Disaster Area, da ist Rammstein eine Friedenstruppe.
4: Die lauteste Band aller Zeiten. Genau. Die wurde immer von einem anderen Sonnensystem gespielt, damit man es auf dem einen Planeten nicht so laut hört.
2: Genau.
4: Und das Raumschiff schwebt im All genauso, wie es Backsteine nicht tun.
2: Genau. Und das ist die Lehre, dass es überall so ist wie bei uns.
4: Und das Titellied ist übrigens Wizard von Eagles. Hm. Die Eagles.
2: Also das ist
4: also die Adler. Und da gibt es irgendwas mit Wizard.
2: Genau.
4: Und das ist das Titellied zu Per Anhalter durch die Galaxis.
2: Woran?
4: Der alten Serie aus den 70ern.
2: Wie der sieht, wir sind ein Kultursender. Hartmut.
0: Ihr müsst doch was reden.
2: Ja, also wir müssen was reden. Wir werden demnächst mit den Sternfreunden die Sachen mit der Sonnenfinsternis vertiefen. Wir werden dann hier über die Eisenbahngemeinde, fand ich jetzt auch ganz interessant, Bischofsheimer reden. Und wir bitten doch Leute, die aus dem Kreis uns zuhören, doch einfach uns zu kontaktieren, und damit sie über den Kreisfunk, über ihre schöne Gemeinde in allen 4 Richtungen berichten können. Wenn jetzt zu meiner linken Seite ein passendes Musikstück gesucht hat, Claudia, was nimmst du mit?
3: Dass Radio ein Medium ist, das immer noch sehr interessant ist und für jede Generation weiter spannend bleiben kann, wenn man es denn möchte.
2: Mein Lieblingswort ist ja, ich bin erstaunt. Kannst du dir vorstellen, sich diesem Wort anzuschließen, wenn du über Radio denkst? Ja,
3: ja.
2: Ich finde es schön, erstaunt sein ist besser als ich habe Angst, ich befürchte. Ja.
3: Man darf sich nicht von Angst leiten lassen.
2: Das finde ich total cool, weil es gibt ja dieses schöne deutsche Wort German Angst, hast du schon gehört? Dass wir immer so die Bedenkenträgerei in den Genen haben.
3: Es gibt ja auch die moderne Dummheit.
2: Oh, was ist?
3: Ja, die Menschen sind heutzutage so dumm, obwohl es so viele Medien gibt, die uns schlau machen, könnten, ja. Aber merken tut man es der Menschheit nicht an.
2: Ja, gut, Wissen muss auch eingeordnet werden können, es muss richtig angewendet werden, das ist ja dann auch Intelligenz, ne? Also Wissen, also viele wissen etwas, aber die Frage ist, was macht man draus? Es gibt ja möglicherweise auch so ein Wissensüber-Overflow, heißt das jetzt neuerdings, ja, also man ist dann sozusagen zugemüllt. Aber jetzt ist der Hartmut da und übernimmt die
1: Verabschiedung. Genau, also wir müssen uns leider verabschieden. Wir verabschieden uns, also erstmal schön, dass wir so viel Wissen haben, weil Radio oder Medien sollen auch bilden. Und das war ja mein Einstieg beim Radio. Schulfunk gab es damals, ne? Kinderfunk, da hast du was gelernt. Da ging es gar nicht nur um Musik.
4: Telekolleg.
1: Ja.
2: Kennt ihr noch Sportspiel Spannung?
1: Oh. Super. Ja, gut. Und wir müssen uns jetzt verabschieden. Erstmal von der heutigen Ausgabe von dem Kreisfunk. Und wir haben jetzt den letzten Kreisfunk hier aus diesem Studio gehabt.
3: Wie traurig. Einerseits.
1: Ja, natürlich. Also ich bin schon ein bisschen emotional ergriffen. Ne? Das ist das letzte Mal, dass wir hier in diesem Studio sind. Und wir freuen uns auf das neue Sendezentrum. Den nächsten Kreisfunk gibt es voraussichtlich erst am 30. Es sei denn, wir sind selbst überrascht und das Studio ist schon am Sonntag einsatzbereit, dann sind wir auch spontan live. Aber am 30. haben wir auf jeden Fall Kreisfunk und wir haben Studiogast, ne?
3: Genau, die Ellen Rösner, ein Business Coach oder eine Business Coaching. Wie nennt man das als Frau? Ein Business Coach. Und da freue ich mich schon sehr drauf. Sie ist auch gut verbandelt mit den Rüsselsheimer Unternehmerinnen. Das wird bestimmt sehr spannend.
2: Die waren ja jetzt auch bei der Sonnenfinsternis
1: auf dem Opel-Dach. Ja, das können wir später können. Wir müssen uns verabschieden. Genau. Wir sind gleich raus. Wir sind nicht der Gottschalk. Wir dürfen nicht überziehen. Im Studio waren
2: Achim Weidner,
3: Claudia Böhm,
4: Werner Westphal
1: und Hartmut Krause. Und wir verabschieden uns mit der Antwort auf alle Fragen, nämlich die 42.

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0: die Tür zu Studio 2.
1: Ja, live, ja. Zum letzten Mal hier
0: zum
1: aus Studio.
0: Mal.
1: Zum letzten
0: oh,
1: Mal,
0: Mann.
1: Ja, sentimental. Wir haben gerade mal geschaut. Die erste Sendung hier war 21
0: im September.
1: Genau. Das heißt, also wir haben Fünfjähriges im September im neuen Studio.
0: Wahnsinn.
1: So verrennt die Zeit, ist schon verrückt. Das haben wir gestern Abend festgestellt, wir waren mit Freunden unterwegs, haben was getrunken.
0: Genau, gesagt, wie lange machen wir das eigentlich schon? Genau. Und dann sind wir mal auf unsere Insta-Seite gegangen, da posten wir ja immer die Themen, die wir begleiten über die eine Stunde, und dann haben wir mit Erschrecken festgestellt, dass schon wieder fünf Jahre rum
1: ganze
0: sind.
1: Jahre, und das geht dann, da müssen wir eine Jubiläumssendung machen im September, überlegen wir uns was Feines, auch dann zum Beginn im neuen Studio, wird bestimmt ganz witzig.
0: Mal gucken, wie viel Platz wir haben, vielleicht sollten wir mal unsere ganzen Studiogäste mal einladen, die wir haben und mal so eine...
1: Die wir mal hatten, genau,
0: die wir
1: alle.
0: Mal hatten und mal so eine Studioparty feiern. Mal schauen, was der Programmchef dazu
1: Apropos
0: sagt.
1: Apropos Stefanie, wir müssen mal wieder einladen, fällt mir gerade ein. Wir brauchen mal wieder Gäste, die uns die Sendung mit tollen Ideen bereichern und wo wir euch auch wieder interessante Sachen mitteilen können. Ja. Heute haben wir das Thema Namen, Vornamen und ist was ganz Schönes zusammengekommen, muss man sagen. Ja. Ich freue mich drauf.
0: Wir fangen mal mit den Schmiddis an. Genau, also für den Roland spielen wir Lena von Pur.

0: So, für alle Pur-Fans haben wir jetzt auch Lena gespielt. Die werden sich sicherlich freuen. Und wir haben gerade eben gehört, unsere Sendung wurde schon sehr gut eingeleitet. Der Vorsitzende von Radio Rüsselsheim, der Jens, hat gesagt, die Gisela, wieso, was für eine Gisela, was ist mit der Gisela, welche Gisela, wir haben keine Gisela jetzt hier. Und er hat gesagt, ja, der Hartmut hat die Gisela von Harpe Kerkelin als Abschlusslied gespielt.
1: Genau, und da wir hier in Vorbereitung waren, haben wir es natürlich nicht mitbekommen. Tja, das war ein guter Übergang. Vielleicht hatte Hartmut das auch extra so.
0: Er hat es sich ja auch gewünscht. Er hat gesagt, könnt ihr das spielen? Er hat gesagt, das kriegen wir jetzt nicht mehr auf die Liste. Dann spiele ich es halt selbst. Ich bin ja Programmchef, da kann ich machen, was ich will. Und das hat er dann auch getan. Und somit haben wir schon eine kleine Einleitung gehabt über die Gisela. Machen wir weiter.
1: Wir machen weiter und zwar mit Fettes Brot und Emanuela für die Laura.

0: Fettes Brot.
1: Fettes Brot, ich hätte fast vergessen, jetzt hier runter zu regeln. Ja. Das ging so schnell vorbei, das Lied. Also das ist ja schon Wahnsinn. Ja, hier Radio Rüsselsheim, live auf Studio 2. Hier sind wir und an einem sehr traurigen Tag heute in Hessen, Stefanie. Du weißt warum? Für viele Schüler natürlich. Morgen geht die Schule wieder los, genau. Dann wird es wieder auf den Straßen etwas voller und etwas bewegter. Das war eigentlich immer ganz angenehm. Ich finde es im Sommer schön, diese 6 Wochen. Wenn es etwas ruhiger auf der Straße ist und etwas schöner und morgen, dann rennt es wieder los. Das spürt man dann. Ja. Deswegen auch für die neuen Schüler einen tollen Start wünschen wir euch. Wenn es losgeht im Ernst des Lebens, obwohl die erste Klasse war nie der Ernst.
0: Ich weiß jetzt nicht, ob das unsere Zielgruppe ist, hier, die jetzt gerade zuhören.
1: Die Eltern hören aber zu. So ist das oft. Ja. Aber gut, dann starten wir mit dem nächsten Lied.
0: Ja, einige sind ja sicherlich auch noch im Urlaub und feiern schön, sicherlich auch vom Ballermann. Und wie ihr ja wisst, wir sind
1: Ballermann.
0: Ballermann. Ja,
1: auf Malle.
0: Wir sind ein privater Sender. Wir spielen alles. Uns ist es egal, was gesagt wird. Deswegen hauen wir jetzt einen raus. Und zwar die Leila.
1: Das ist ja nichts raushauen. Das ist ein normales Lied, was tagtäglich gespielt wird.
0: Das jetzt wieder. Es gab große Diskussionen, aber wir hauen jetzt mal den nächsten Wunschhit raus. Und zwar die Leila für die Nicole. Liebe Grüße.
1: Gab's auch bei den Spider-Murphy-Gängen. Also passt schon.

0: So, der Programmchef war gerade da und hat uns mitgeteilt, dass wir sogar am 23. wahrscheinlich wieder live senden.
1: Ja, gucken wir mal, wie es ist. Ja.
0: Ansonsten hört ihr die Sendung einfach nochmal.
1: Genau,
0: kennt ihr,
1: könnt ihr nochmal feiern. Ja, und wir werden ja immer wieder gefragt, wie kommt ihr denn auf diese Themen? Ja, da sagen wir sitzen dann auch in der Redaktionssitzung meistens zusammen, die Stefanie und ich, und werden uns dann so 2 Stunden machen, uns Gedanken schreiben, ein Konzept logischerweise, weil man kann Radio, da muss man schon auch mal ein bisschen was tun.
0: Ist klar, Pinocchio.
1: Ja, und dann findet man, kommt man auf solche Ideen. Ja. Und jetzt, Stefanie, erzähl mal, wie es war.
0: Ich bin ins Büro gefahren und habe Musik gehört. Und da kam Maria Magdalena.
1: Das nimmst du schon vorweg.
0: Ja, nehme ich. Und dann habe ich gedacht, das ist ja vielleicht auch eine Idee, Vornamen. Weil als nächstes, ich weiß gar nicht mehr, was danach kam, Rosanna oder so, da habe ich gesagt, das gibt's doch gar nicht. Ja,
1: das ist ja verrückt. Ein Zeichen.
0: Und dann bin ich irgendwann abends, spät abends nach Hause gekommen von der Arbeit. Da habe ich gesagt, Stefan, ich habe die Idee. Wir machen Vornamen. Und du warst erst so, Vornamen?
1: Da habe ich erstmal gesagt, was wir machen, wir gucken jetzt erstmal. Wir müssen erstmal eine Redaktionssitzung einberufen und dann drüber sprechen und dann abstimmen. Ja gut, die Abstimmung ist schnell gelaufen und da habe ich erstmal geguckt, wie viel gibt es denn überhaupt? Gibt es denn so viele Vornamen?
0: Stefan
1: und dann kam eine Liste mit 500.
0: Angeschmissen.
1: Ich arbeite nicht mit ChatGPT, ich möchte das bitte von mir weisen.
0: Genau, und hat gesagt, gib mir mal Lieder mit Vornamen und die Liste nahm kein Ende. Und dann hat er gesagt, okay, können wir machen.
1: Es sind auch wieder Lieder dabei, die aus der Steffis 80er-Zeit kommen. Ja, also
0: Entschuldige
1: auch da
0: mal.
1: Ist sie wieder mit eingefangen. Und was kommt als nächstes? Ihr werdet es kaum glauben.
0: Ja, und dafür bin ich tatsächlich sehr, sehr dankbar, weil die Marion und die liebe Firlefanz-Gruppe, liebe Grüße an unsere hier Top-Fans, muss man ja schon fast sagen.
1: Ja, ihr habt ein Abzeichen,
0: Genau, ihr habt ein Abzeichen. The Diamond Group hat sich tatsächlich Maria Magdalena gewünscht und liebe Grüße gehen an euch. Und ihr habt gestern euer Firlefanz Cup gehabt mit Crockett, Basketball und Disc Golf. Ich bin gespannt, wer gewonnen hat, aber letztendlich geht es um Spaß. Und wir spielen für euch mit ganz lieben Grüßen Maria Magdalena von Sandra.

0: Sehr schön.
1: Maria Magdalena. So ein tolles Lied. 80er Jahre, war eine schöne Jugendzeit. Und das ist immer wieder toll, wenn man solche schönen Lieder mal wieder spielen kann.
0: Genau. Und zum Feiern, weil wir haben tatsächlich die Ergebnisse übermittelt bekommen.
1: Offizielle Ergebnisse?
0: Die offiziellen Ergebnisse der Firlefanz deutschen Meisterschaft, würde ich schon fast sagen, der Firlefanz-Gruppe.
1: Ja gut, stimmt.
0: Liebe Grüße an der Patrick, die Susi und der Magus. Und für euch spielen
1: the
0: wir,
1: Champions.
0: Damit wir tatsächlich bei The Champions bleiben, wir spielen Sweet Caroline von Neil Diamond natürlich.
1: Für euch.
0: Für euch. Feiert schön.

0: Fräulein. Ja, der Stefan hat auch gerade hier einen auf.
1: Was?
0: Englische Fußballfan gemacht.
1: Das wollt ihr jetzt nicht wissen, Stefan. Ich finde es nicht in Ordnung, dass du das jetzt hier so erwähnst. Ja?
0: Wir sind im Radio und nicht im Fernsehen.
1: Da habt ihr alle Glück gehabt. Ja, oder die anderen würden sagen, schade, dass ich nicht gesehen habe. Ja. Nein, nein, nein. Also es ist ja auch ein englisches Siegerlied. Oder bei der WM haben sich das die Engländer wohl gewünscht, dass es gespielt wird, wenn sie das Spiel gewonnen haben. Und da war auch mal gute Stimmung im Stadion. Finde ich auch toll. Sorgt immer doch ein bisschen für leichte Pub-Atmosphäre.
0: Ja. Und bei der NFL spielen sie es auch. Country Roads und Sweet Caroline. Und die amerikanischen Spieler sind immer total begeistert, was für eine Stimmung tatsächlich bei uns in den Stadien herrscht.
1: Wie bei uns heute hier im Radio, bei Radio Rüsselsheim. Seid live dabei bei Stefanie und Stefan mit der Sendung sonntags um 11. Und
0: zumindest wenn ihr am 9. zuhört. Wenn ihr nächste Woche zuhört, dann ist es halt aus
1: nicht
0: der Konserve.
1: Live, aber
0: das macht nichts. Wir haben den nächsten
1: Verraten. Der nächsten Bullshit, genau.
0: Und zwar vom Florian. Wir spielen Fleetwood Mac und Oh Diane.

0: Fleetwood Mac. Ja, ich habe wieder festgestellt, wir haben heute einen bunten Ritt. 80er, neues, älteres, Partymusik, nachdenkliche Musik. Also ist wieder alles dabei heute.
1: Ja, das ist doch genau auch Sinn und Zweck.
0: Unserer Sendung, genau.
1: Ja.
0: Ja, wir wollen die ganze Klaviatur der Musikgeschichte euch näher bringen und gegebenenfalls auch erläutern. Ja, aber gut.
1: Namen kommen ja auch nicht aus den 2000ern. Also Namen hat man schon immer gehabt.
0: Deswegen so ist es.
1: Ja.
0: Nächstes Lied.
1: Nächstes Lied ist auch ein Wunsch-Hit.
0: Ja.
1: Und zwar, ich bin jetzt gerade am Überlegen, was wir nehmen. Ach, wir machen mal so ein bisschen was. Was ist denn heute mit mir los? Ich muss mal den Knoten aus der Zunge
0: Stimmungsvolles.
1: Nehmen. Stimmungsvolles. Und zwar ein Wunsch-Hit von unserem Chef, die Michaela vom Bader Illich.
0: Die Michi, auf geht's.

0: Bis zum letzten Ton.
1: Natürlich, Herr die Bernhard. Muss man schon mal durchspielen, die Lieder. Das sind die, ab einem Promille kann es jeder singen. Da gibt es auch noch etliche, was hast du gerade eben gesagt, Rosamunde oder sowas. Auch einfach geil. Lang nicht mehr gehört, muss ich sagen,
0: ja, Rosamunde. Spielst du mal.
1: Ja.
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1: Gerade wenn jetzt so die Oktoberfestzeit kommt, passt es.
2: 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Ja. Ich nehme sie einfach in.
0: Peter Alexander, immer.
1: Immer wieder gut.
0: Immer wieder gut.
1: Ja, kommen wir zum nächsten Lied.
0: Wir kommen zum nächsten Lied, ja, tatsächlich. Machen wir gleich mal mit dem Jens weiter. Der hat sich nämlich wirklich ein super Lied gewünscht von France Gall. Und da gibt es tatsächlich auch eine Geschichte dahinter. Möchtest du erzählen oder soll ich?
1: Mach du das mal.
0: Also France Gall war im Senegal unterwegs und hat eine Frau getroffen, um es kurz zu machen. Der Junge hieß Babacar und die Mutter hieß Fatou,
1: ja.
0: Genau. Und anscheinend hat France Gall ein Kompliment gemacht, ach, was ein süßes Baby, und hat sie gesagt, bitte nimm ihn, weil die Mutter sich erhofft hat, dass er in Frankreich ein besseres Leben hat. Das hat sie natürlich nicht gemacht, sondern sie hat die Familie finanziell unterstützt. Ein
1: Bis
0: starkes
1: zur Ausbildung
0: Lied.
1: Sogar.
0: Genau, und deswegen spielen wir jetzt, auch gewünscht vom Jens, Babacar von France Gall.

0: Pascal. Babaka. Auch hier, ich finde es immer spannend, wenn wir unsere Sendung machen und die unsere Zuhörerinnen und Zuhörer sich was wünschen, dass wir uns dann oft mit den Liedern doch mal auseinandersetzen, gucken, was steckt denn so dahinter, euch auch die Geschichte zu erzählen, weil man hört manchmal Lieder 30 Jahre lang, sagt, ja, schön.
1: Wir uns auseinandersetzen, okay.
0: Wie bitte?
1: Nix, schon gut.
0: Ja, wir. Jetzt, weil du jetzt mal geguckt hast und analysiert hast in unserer Redaktionsbesprechung, aber das tue ich auch am Ende des Tages. Und als nächstes haben wir jetzt den Italiener.
1: Ein Wunschhit vom Stefan.
0: Genau. Den Italiener. Aber gerade wenn wir Italien haben, ich hatte letztens was Lustiges gelesen, und zwar wurden 12 Tonnen KitKat geklaut von der Fahrt von Italien nach Polen. Jetzt könnte man sagen, naja, gut, in Polen verschwindet das schon mal. Aber letztendlich sind es, ich glaube, 400.000-500.000 Riegel, die weg sind. War am Ende des Tages, was will man mit 4 Tonnen KitKat? Also, da kann man ja etliche Garagen mit füllen.
1: Ich habe so ein Bild, so schokoladenverschmierte Münder, weißt du, so T-Shirts, ja. Alles voll mit Schokolade.
0: Ich habe auch ein paar Menschen in Verdacht, Blicke. Muss ich offen sagen. Ja, ich habe auch ein paar Verdacht jetzt, und ich muss da nochmal abtelefonieren.
1: KitKat ist nicht so mein Ding.
0: Doch, habe ich auch gern gegessen. Ja. Kannst mal vorbeikommen, die Garage ist voll. Und jedenfalls haben die das, ein riesiger Marketing-Gag für KitKat am Ende des Tages. Warum? Die haben jetzt so einen Scanner, also da können jetzt alle Bürgerinnen und Bürger, oder wenn irgendeiner in ein Kaufhaus geht und holt sich KitKat, gibt es so einen Scanner, da kann er gucken, ob er das aus dieser gestohlenen Charge ist, ob die das dann doch noch in Umlauf gebracht haben.
1: Wirklich?
0: Ja, tatsächlich. Wie cool, und das war das einfach wirklich cool. Wahrscheinlich die 12 Tonnen, die haben sich schon 10-mal amortisiert jetzt durch diese Aktion, aber so ist es. Schnell reagieren im Marketing kann dann doch immer
1: das
0: gut
1: stimmt.
0: sein.
1: Da ist ein großartiges Beispiel, jetzt kleine Werbung. Als die Schafe in den Pennymarkt gelaufen sind,
0: hat der Penny super.
1: Total klasse, wirklich. Es haben sich dann da so ein paar Trittbrettfahrer gefunden, aber gut, egal. Wir kommen jetzt wieder
0: zum
1: zurück
0: Italiener.
1: Nach Italien.
0: Genau, zum Umberto.
1: Zum Umberto. Also Umberto. Die Gloria spielen wir jetzt mal.

0: Der Umberto Tozzi, für alle, die das italienische Lebensgefühl noch etwas haben wollen, an dem langsam endenden Sommer. Wir sind in den 80er Jahren angekommen und da darf natürlich auch die neue deutsche Welle nicht fehlen.
1: Und Hubert K. haben sie gewählt. Von 0 auf 2 kam diese Gruppe beim letzten Mal mit dem Titel Rosemarie. Von 0 auf 2.
2: Nee.

0: Ja, die NDW beim ZDF live hier auf die Nummer 1 gewählt von dem Publikum am 8. August 2026. Ja, aber ich muss dir sagen, ich bin ein bisschen enttäuscht von unserer großen Fan-Community, die wir haben. Von einem Dieter zum anderen Dieter, da hat nicht einer sich was gewünscht von Modern Talking. Das ist schon traurig. Also ich habe überlegt,
1: was hätten wir gehabt? Brother Louis?
0: The Brother Louis ist schon mal ein Knaller. Ja, dann haben wir noch Geronimo's Cadillac. Das ist ja eigentlich ein Pflichtlied, Leute. Was ist los mit euch? Kein Modern Talking. Das muss sich ändern. Ich hoffe, dass bei der nächsten Sendung, wenn man irgendwie da auch nur Modern Talking einbauen kann, dass ihr euch das mal wieder wünscht. Denn das ist ja auch Pflichtprogramm auf jeder Feier. Also ohne Modern Talking geht da gar nichts, Stefanie, oder? Okay, Schweigen im Walde. Also scheint nicht so zu sein.
1: Ja,
0: wir haben nicht mehr lange. Radio Rüsselsheim.
1: Ein kleiner Disput über das nächste Lied.
0: Was aber wollen wir machen? Hast du was gefunden?
1: Nein, ich spiele jetzt deinen Wunsch. Ah, ja, du wolltest gut. Lady Gaga haben, dann kriegst du Lady Gaga.
0: Dann kriege ich
1: bitte
0: Lady
1: schön.
0: Gaga. Auf geht's.
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0: bin jetzt verwirrt. Alejandro, jetzt dann
1: da war der Roberto dabei.
0: Der Roberto war dabei.
1: Ich bin der Roberto.
0: Du bist der Roberto?
1: Ja, der Roberto Blanco. Da gab es doch mal so irgendwo eine Filmszene, wo er gesagt hat, ich bin der Roberto.
0: Ja. Robert Badesalze?
1: Nee, das war irgend so eine Komödie. Und da hat er gesagt, ich bin der Roberto.
0: Ich bin der Roberto. Ja. Gut. Wir haben noch Geburtstagsgrüße. Liebe Grüße an die Gabi Abolonia. Happy Birthday.
1: Happy Birthday, alles
0: und,
1: Gute.
0: Liebe Grüße auch an die Susanne. Die hat zwar heute keinen Geburtstag, soweit ich weiß, aber...
1: Die haben wir aber gestern gesehen. Genau. Sorry, ich habe es erst später mitbekommen. An der Stelle nochmal viele Grüße an euch.
0: Gut, dass wir heute eine Radiosendung haben, dass du es nachholen kannst.
1: Gott sei Dank,
0: aber
1: genau.
0: Gott sei Dank. Gut, wir sind schon wieder flupp. Sendung ist rum, die Stunde ist rum.
1: Wir verabschieden uns aber noch nicht.
0: Wir verabschieden uns selbstverständlich noch und wir haben noch ein schwungvolles Lied zum
1: genau,
0: Abschied mit den Dexy Midnight Runners. Macht's gut, habt eine tolle Woche und wir spielen für euch Come on, Eileen!

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Ja, einen wunderschönen guten Abend und herzlich willkommen zu Alles geht extra. Ja, vielleicht hat jemand jetzt erwartet, da kommt doch Rock and Blues und da ist eine Marita. Und Rock and Blues macht ein paar Wochen Pause und ich nutze die Zeit, die Sendezeit, diese tolle Sendezeit am Samstag, und um meine Sendung, die eigentlich am Dienstag läuft, alle zwei Wochen, 21 bis 23 Uhr, einfach in derselben Woche nochmal zu machen. Das war mein erster Plan, aber dann habe ich gedacht, nee, dann soll Alles geht extra auch extra sein. Also nicht mit den gleichen Liedern wie jetzt am Dienstag. Und deswegen habe ich jetzt auch schon mal mit Eisfabrik 1 mit dem Wind gestartet. Und ich habe zwei oder drei auf der Liste, die am Dienstag auch drin waren, die ich gerne nochmal hören will. Und ich glaube, die kamen auch sehr gut an. Wenn ihr mich erreichen wollt, und viele haben ja meine Kontaktdaten noch nicht, dann gebe ich euch jetzt meine Nummer. Ihr könnt mich über WhatsApp erreichen oder ich bin auch bei Facebook zu erreichen in der Gruppe Alles geht. Also ihr findet die, wenn ihr dort nach Gruppe Alles geht und im Namen Stefan Offenbecher. Wie es geschrieben ist, steht ja auf dem Programm. Aber ich sag's nochmal, Stefan mit F und Offenbecher wie offen und der Becher zum Trinken mit E. Also so findet ihr mich auf Facebook und dann auch meine Gruppe Alles geht. Ihr könnt da was reinschreiben, da kann ich während der Sendung reingucken. Oder ihr schickt mir eine WhatsApp. Und jetzt braucht ihr ja noch die Nummer. Das ist 0179 543 3913. So, meine Stammhörer haben die ja alle schon, aber falls sich jetzt jemand verirrt hat und sagt, ach, jetzt bleibe ich doch mal ein bisschen da und es euch gefällt, dann, was auch immer ihr auf dem Herzen habt, schickt es einfach rüber. Und jetzt geht's weiter mit den Unterschieden zwischen Männern und Frauen.

Ja, ich muss da immer so schmunzeln bei dem Lied, weil es mir fällt da so ein Spruch ein. Vielleicht kennt den mancher von euch. Der heißt da, viele Frauen haben das Bestreben, ihre Männer zu ändern. Und wenn sie das geschafft haben, dann gefällt er ihnen nicht mehr. Deswegen ist es vielleicht einfach gut, man lässt die Ecken und Kanten und schleift sie nicht ab. Und jetzt kommen wir zu einem Kandidat, der hat auch viele Ecken und Kanten und hat schon jede Menge Hochs und Tiefs gehabt und hat seine Alkoholphasen gehabt, seine Koksphasen gehabt, und er war in den 80ern sehr, sehr beliebt, hatte auch, glaube ich, den Hit der 80er damals mit Jenseits von Eden. Und er kam dann vor 4 Jahren mit einem wahnsinnig coolen Comeback zurück. Nino D'Angelo, ich bin dein Vampir.

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0: Ja, das war Nino D'Angelo mit Ich bin dein Vampir. Ich werde dich befreien und du wirst unsterblich sein. Wahrscheinlich würde vielleicht so mancher sagen, also auf dem Planeten, wie der gerade so abgeht, ich weiß nicht, ob ich das will. Aber darüber könnten wir jetzt den ganzen Abend philosophieren. Und das wollte ich aber eigentlich nicht. Verschieben wir das vielleicht auf was anderes Mal. Und Fritz Stingel hat auf jeden Fall für seine Probleme hier auf dem Planeten immer eine Lösung parat. Und da hören wir jetzt rein. Und dann hänge ich noch die Isabelle Boulet dran mit einem wunderschönen französischen Song, der in der letzten Sendung schon so gut ankam. Und ich mag ihn seit eh und je. Und deswegen machen wir das doch heute gleich nochmal.
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So, das war Isabelle Boulet aus Frankreich, beziehungsweise ich weiß nicht genau, ob sie in Frankreich lebt, weil sie Kanadierin ist. Es gibt ja auch einen großen kanadischen Teil, französisch sprechend. Ist allerdings auch nicht so wichtig, ob sie jetzt in Frankreich lebt. Aber sie singt Französisch und sie singt wunderschön. Und jetzt möchte ich mal erst mal ein paar Grüße loswerden. Das habe ich heute noch gar nicht gemacht. Den Tizian möchte ich grüßen. Und die Uli und die Gerti. Und den André oberhalb der Baumgrenze, der sich auch schon gemeldet hat. Die Uli im Hasengrund und die Koro in Berlin. Und die Linda und die Gisela in Königstetten und auch in Königstetten im Garten, Axel und Julia. Zumindest haben sie gesagt, sie hören heute mal zu oder schalten rein. Und falls ihr nicht in den Fluten inzwischen weggeschwommen seid, ich hoffe, es gibt wenigstens welche, also hier tröpfelt es nur ein bisschen, dann hört ihr vielleicht zu. Die Studionummer wollte ich noch durchgeben. Also ihr könnt auch direkt, während die Lieder laufen, im Studio anrufen unter der 06142 und dann die 12200. Und ich sage jetzt meine Handynummer nochmal an, falls jemand eine Nachricht schicken möchte. Es ist immer besser, ich mache das zweimal, weil man hat ja nicht immer gleich einen Kuli in der Hand, wenn der Moderator was erzählt. Also nochmal, die Nummer 0179 543 3913. Da kommt ihr direkt bei Alles geht raus. Und jetzt machen wir einen flotten Dreier, damit ich runtergehen kann und nebenher eine rauchen. Erstmal hören wir uns eine wunderschöne Live-Version von Bruce Springsteen. My Hometown, und zwar, wo war das Konzert? Moment, in London 2013. Jede Menge Leute. Und danach Seiler und Speer mit Herr Inspektor. Und danach Stefan Quildis, das war doch grad erst eben.

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0: So, Kollege Schnürschow. Ja. Ich glaube, wir wollen heute alle haben, oder?
1: Na ja.
2: Aber wir kennen auch ganz anders. Hm. 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
3: Da wegen dein Schuh hier. Das ist ein Schlüpfer, ja? 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
4: Ah, fuck, Jesus.

0: Der Inspektor, hallo!
1: Guten Morgen!
0: Komm mal schnell!
1: Hör dazu, bist du mal zu ihm!
2: Ja, tut mir leid, Herr Inspektor, aber davon weiß ich nichts. Ihr wisst vielleicht inzwischen, und mit der Zeit werdet ihr es auf jeden Fall noch ganz rausfinden, das heißt ja, alles geht und das hat seinen Grund. Und deswegen ist auch die Playlist so. Und das muss absolut so sein. Und jetzt machen wir weiter mit, wie angekündigt, Stefan Gwildis. Das war doch gerade erst eben.

Ja, das war Stefan Quildes. Der war mir bis vor einem Jahr noch überhaupt nicht bekannt. Bis die Uli irgendwann sagte, du kennst nicht Stefan Quildes, echt nicht? Also er hat ja durchaus Ähnlichkeiten mit Roger Cicero. Das muss man ja schon sagen. Es geht schon sehr in die Richtung, aber beides sehr, sehr geil. Und jetzt wird's ein bisschen ruhiger. Das Poesieprojekt Was ist Liebe? Und danach auf zweifachen Wunsch Liberta von Albano und Romina Power. Und weil es dann so ruhig war, wird es ein bisschen schneller.

Ja, das war die Vertonung des Gedichtes von Friedrich Halm. Mein Herz, ich will dich fragen. Und ich lese es jetzt einfach nochmal vor, ohne Musik. Mein Herz, ich will dich fragen, was ist denn Liebe, sag? 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Und was ist reine Liebe, die ihrer selbst vergisst? Und wann ist lieb am tiefsten, wenn sie am stillsten ist? Und wann ist lieb am reichsten? Das ist sie, wenn sie gibt. Und sprich, wie redet Liebe? Sie redet nicht, sie liebt.

Ja, das war Libertar auf zweifachen Wunsch heute auf der Liste. Und grüßen möchte ich an der Stelle noch die Marita, die bei 30,8 Grad der Sendung lauscht. Bei 30 Grad Raumtemperatur kann ich nie von Genuss reden. Aber die Musik kann ja so manches vergessen lassen. Und wir gehen jetzt von Italien nach Russland. Und von Russland gehen wir dann gleich weiter nach Israel und dann wieder zurück nach Deutschland.

Ja, und um noch etwas über das Lied, das wir gerade gehört haben, zu erzählen. Das ist eine Coverversion von einem sehr großen Hit aus den 80ern. Ich finde den in dieser Version viel fluffiger und viel schöner. Aber auch das 80er ist beachtlich und war sozusagen die russische Antwort auf Modern Talking. Modern Talking ist ja bis heute im Osten überall äußerst beliebt. Da geht immer noch die Post ab und Dieter Bohlen hat mit seiner Art, Musik zu machen, dort einen wirklichen Hype ausgelöst. Und sozusagen war das dann eine der ersten Boybands, die aus, glaube ich, 4 Jungs, die aus dem Heim kamen, was natürlich auch noch gezogen hat bei der Bevölkerung und die damit damals den ersten großen Hit hatten. Und es geht um eine weiße Rose, die man, ja, die so schnell wieder verblüht ist, wie sie gekommen ist. So, vielleicht ganz grob. Und jetzt für die Uli, Ofra Hasa, Give Me Your Sign.

Ja, das war Ofra Haaser mit Give Me Sein, war bei uns sehr bekannt durch den Nummer 1-Hit Im Nimm Alu 1988. 8 Wochen auf Platz 1 in Deutschland, ganzen Sommer. Und Ofra Haaser ist inzwischen leider schon verstorben. An HIV ist sie verstorben, weil sie durch ihren Mann angesteckt wurde. Und wie es dann doch in manchen Ländern ist, da war das ja dann eher so, ich überspitze es jetzt ein bisschen, naja, die Schlampe auch. Und zu solchen Sachen, da sagt man manchmal nichts. Da gibt's nur betretenes Schweigen. Und jetzt Daniel Wirz hat Nenas Lied In meinem Leben für Nena zu ihrem damals 50., 60., ein von beiden. Mache ich sie jetzt älter als sie ist, weiß ich nicht. Geburtstag, doch, 60 könnte schon passen. Gesungen. Sie war sehr gerührt davon. Und danach kommt für den Leo in Mexiko, der ja jetzt gerade mir ein Bild geschickt hat. Da fährt also ein Auto in Mexiko durch die Gegend. Da ist es jetzt 12:01 Uhr und da steht auf dem Armaturenbrett, alles geht. Wie schön.

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1: Ja, da hat man Nena in Tränen so ganz angedeutet, in Freudentränen im Hintergrund gehört. Ich weiß nicht, ob ihr es gehört habt. Aber schwierig zu hören. Ich weiß es natürlich vom Video. Und nun, Leo, I play Los Caligaris for you. And you are on the highway in the traffic. And I hope you enjoy it. Many greetings from Germany, from a hot Germany, but we all hope the rain will come.
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1: Absoluter gute Laune-Song aus Mexiko. Und many thanks to bring this song to German radio, Leo. I hope you have a good trip on highway and not so much traffic. Und jetzt, was machen wir jetzt? Mick Roach. Meantime im T-Trapper Mix und danach überrasche ich euch mit was.

So, jetzt muss ich erstmal die Beschwerde aus Mexiko loswerden. Dieser Song war nicht aus Mexiko, sondern es ist ein argentinischer Hit. Ich habe es hiermit berichtigt. Und viele fragen sich vielleicht, oder vielleicht hat sich auch noch keiner gefragt, aber weil ich ja vorhin sagte, alles geht, ist ja deswegen alles geht, weil es doch auch sehr unterschiedlich ist. Und damals, als ich hier mir ein Sendungskonzept überlegt habe und ich erstmal keine Ahnung hatte, wie soll ich meine Sendung nennen, da kam mir Marcel Prell zur Hilfe, nämlich der auch den Jingle für jeden was dabei, das ist aus dem Lied von Marcel Prell, manche kennen das auch schon. Aber ich spiele das jetzt für die, die es nicht kennen. Und auf jeden Fall habe ich dieses Lied gehört und dann wusste ich, dieses Lied ist genauso wie ich. Also muss die Sendung auch so sein. Und dann kam automatisch wie aus dem Stand, die kann nur alles geht heißen. Für jeden was dabei, Marcel Prell.

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1: Marcel Prell, für jeden was dabei. Und jetzt kommt ein Song, der geht knapp 8 Minuten. Und es geht um, ich würde mal sagen, es ist mehr als Meditation. Seelen streicheln, und der Dreck, der drauf ist, der wird runtergewaschen. Aber man muss sich absolut drauf konzentrieren oder drauf einlassen. Entweder man kann sich drauf einlassen. Ich konnte es wunderbar damals, wo ich das erste Mal gehört habe. Und heute habe ich das zufällig wieder gehört. Da hat es auch funktioniert. Und da habe ich gedacht, ich biete das jetzt mal an. Bei wem es funktioniert. Heilung ist immer gut. Am besten einen ruhigen, gemütlichen Platz suchen, wenn ihr zumindest irgendwo seid, wo ihr das habt. Alles andere am besten, alle Störfelder, andere Multitasking-Sachen wegschalten und sich wirklich nur auf diese Stimme und diese Atmung und auf diese Frequenz einlassen. Vielleicht fühlt ihr euch danach besser.

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Lan nennt sich diese wunderbare Frau Song for a Pure Heart. Und jetzt geht's weiter mit George, Ezra und Budapest.

0: George, Ezra und Budapest. Ich habe mich immer schon gewundert, ich habe eben auch nachgeguckt, und ich hatte schon mal nachgeguckt, ob er irgendetwas mit dem Osten zu tun hat. Nein, er ist Brite. Warum er mit Budapest seinen größten Hit hatte, weiß ich nicht, aber Voracles hatte ja, und der kommt aus Frankreich, auch mit Salzburg einen seiner größten Hits. Vielleicht ist es einfach toll, Lieder nach Hauptstädten zu benennen. Vielleicht ist es ein Erfolgsrezept. Ja, und das nächste Lied ist von SDP. Ich war's nicht. Da kann man mit dem Augenzwinkern schon mal so über das Thema KI nachdenken. Man kann ja alles rausretuschieren, man kann alles faken und so weiter. Und da geht's hier so ein bisschen darum. In einer Art Parodie mit Augenzwinkern. Aber ich glaube, es ist eben nicht nur Parodie, weil vieles davon ist ja doch leider so. Und danach hören wir von Phoenix Menschlichkeit. Das habe ich schon mal vor ein paar Monaten gespielt, aber ich habe es am Samstag noch nicht gespielt. Und heute ist ja vielleicht der eine oder andere dabei, der Phoenix auch noch nicht kennt.
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0: Die Choro aus Berlin war es auch nicht, hat sie mir gerade gebeichtet. Naja, irgendjemand wird es gewesen sein. Und hast du Sex im Hotel, dann geht's dir wieder gut. Und hast du Spaß in der Nacht, dann gibt's auch kein Problem.
1: One.
2: Oh nee, tut mir das nicht an. Bitte. Oh nee, Willi.
3: Okay.
2: Okay, Hawaii-Verbot. One. Two. One.
1: Ich kann so nicht.
3: Kann so nicht arbeiten, ja.
1: Wenn mir das so, wenn mir das so, so, so ein Stimmchen anzählt, weißt du?
2: Mann. Mann. NOC 1, komm, Willi.
4: Alles klar, Patti?
5: Patti läuft.
4: Super.

Ja, das war Rosenstolz mit Sex im Hotel 1995, glaube ich, die zweite CD. Damals waren sie noch ganz unbekannt und sind vor 100 Leuten aufgetreten in Heidelberg. Das war toll. Und das war eben die Boygroup-Version. Und wir haben jetzt noch 9 Minuten. Der Leo wünschte sich noch eine Zugabe aus Mexiko und das spiele ich als letztes. Und als vorletztes Secret Service und Cry Softly.

Als ich gerade auf die Armatur guckte und dachte 1982 und ich kann mich so gut daran erinnern. Und daraus musste ich auch schließen, Stefan, du bist schon sehr alt. 44 Jahre sind da schon vergangen. Respekt. Aber er lebt noch, ja. Aber den Sommer hätte ich fast nicht überlebt. Ich weiß nicht, wie es euch ging. Ich bin froh, dass jetzt der Herbst kommt. Und jetzt kommt noch ein Lied. 4:11. Und ich habe jetzt einfach noch Zeit, mich zu verabschieden. Wenn es euch gefallen hat, in 2 Wochen, am Samstag bin ich wieder da. Oder am Dienstag in 1,5 Wochen meiner regulären Sendezeit. Und wenn ihr Wünsche habt, dann schickt sie mir doch über die Nummer oder über meine Facebook-Seite. Alles geht, Gruppe dort. Und dann schaue ich mal, was ich zusammenbasteln kann. Und jetzt wünsche ich uns Blitz, Donner, Hagel, Sturm. Und dass es nur so runterkracht. Das wünsche ich uns. Und das brauchen wir dringend, weil der Rhein ist ja schon leer und der Bodensee auch fast.

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1: Sonntag, der 16. August 2026, immer noch Radio Attac auf Radio Rüsselsheim. Mein Name Heinz-Jürgen Krug von der Attac-Gruppe. Ja, und die Hitzewellen machen heute offenbar eine Pause, zumindest wenn ich der Wettervorhersage an den Aufnahmetagen, also vor 3 und 4 Tagen, war das, ist das, glauben darf. Da sinkt das ja total ab von gestern Samstag auf heute Sonntag um über 10 Grad. Deshalb, heute kein Thema, die Hitzeresilienz, die Hitzewellen, der Zusammenhang zu den Klimaveränderungen, zur Klimakatastrophe. In manchen Gegenden der Welt ist das natürlich schon eine Katastrophe, sondern wir sprechen heute aber über ein doch auch heißes Thema, nämlich den Rechtsextremismus, seine Erfolge. Hauptsächlich hier in Deutschland ist heute das Thema, obwohl ja Attac Globalisierungskritik als Hauptthema hat. Also Deutschland und Rechtsextremismus und das Wachstum dessen und seine Erfolge, aber auch eben zur Gegenwehr zum Antifaschismus. Den wie immer klassischen Beginn der Musik bei Radio Attac liefern diesmal zwei der allergrößten ihres Metiers, Ludwig van Beethoven mit seiner Waldstein-Sonate. Waldstein war einer seiner Förderer, ein Graf von Waldstein im Böhmischen. Der Pianist Igor Levit wird daraus den dritten Satz spielen, allerdings etwas gekürzt von mir um die Mitte, sonst wären es halt 9 Minuten. Und ein bisschen Politik und weitere Musik wollte ich dann auch noch in den 2 Stunden unterbringen. Ich als musikalischer Laie hoffe also, dass mir die absoluten Musikexperten und insbesondere auch Igor Levit diese Kürzung verzeihen werden. Die politische Erklärung, nicht nur für die politischen Experten, zur Auswahl dieser Musik und zur Auswahl des Pianisten folgt nach dem Stück. Vorher aber noch ein paar Worte von Levit zu dem Stück, quasi eine Hymne von ihm an das Stück, an Beethoven, was auch erklärt, warum er das zu der politischen Angelegenheit, zu der wir dann kommen, ausgewählt hat, dass er das spielt, und zwar den Finalsatz. Er sagt, der Finalsatz beginnt flächig, darüber erhebt sich eine hymnische Melodie. Dann werden die Dimensionen immer größer, ein langgezogener Triller gesellt sich hinzu. Beethoven erzeugt Vibration, sagt Igor Levit. Das ganze Klavier vibriert immer stärker. Beethoven zieht alle Register. Hier beginnt die Party, sagt Levit und spielt eine Passage, das ist bei der Aufnahme im Bayerischen Rundfunk, mit geradezu barbarischen Akzentballungen und insistierenden Momenten, die auch in Beethovens Sturmsonate eine wichtige Rolle spielen. Das ist Kosmosmusik. Am Ende wird alles hymnisch, und zwar lebensbejahend hymnisch, betont Levit. Die Musik steigert sich hinein in einen großen Rausch. Die Klaviersonate sprengt ihre bisherige Form. Wird sie zur Symphonie? Nein, so Levit. Eine Symphonie wäre zu klein, meint er. Eigentlich wird die Klaviersonate zum Naturereignis.

Igor Levit mit dem Rondo, dem dritten Satz aus der Waldstein-Sonate von Ludwig van Beethoven. Ja, warum Igor Levit? Dazu gleich mal eine Stellungnahme des ZDF. Die meisten werden vielleicht schon wissen, worum es geht. Also, was teilte das ZDF am 17. Juli der Öffentlichkeit mit? Die Anstalt, so das ZDF, befasst sich in ihrer 100. Ausgabe mit der wachsenden politischen Radikalisierung und der Wehrheftigkeit der Demokratie. Ja, die Anstalt ist die quasi monatliche Satire-Sendung am späten Dienstagabend im ZDF. Auch der Künstler Danger Dan war in die Sendung eingeladen worden. Dort war unter anderem die Performance seines neuen Liedes »Keine Angst« geplant. Einfügung von mir mit Igor Levit als Klavierbegleiter. Warum, weiter das ZDF, der Musiker ausgeladen wurde und wieso sein Text im Video

0: das Justiziariat des ZDF eingebunden war, sind wir zu dem Schluss gekommen, dass der Text des Liedes als Anleitung zum politischen Extremismus verstanden werden kann, der Selbstjustiz propagiert und rechtswidrige Taten und Gewalt nicht ausschließt. Die vier Vornamen etwa, die am Ende der letzten Strophe mit lieben Grüßen bedacht werden, sind identisch mit Vornamen einschlägig bekannter, zum Teil schon rechtskräftig verurteilter Linksextremisten. Ja, da bin ich doch glatt über die kräftig rechten Urteile gegen die linken Extremisten gestolpert. Am Tag danach gab es dann beim Spiegel-Podcast, der sich Die Lage nennt, eine Stellungnahme dazu, aus der man schon einige Inhalte auch des Liedes entnehmen kann, bevor ich das Lied selbst dann abspiele.
1: Spiegel-Redakteur Oliver Trennkamp hat diese Lage geschrieben. Am Mikrofon ist Emilia Börger. Ein Fall fürs Zweite? Das ZDF macht von sich reden. Allerdings weniger damit, dass es einen Fall für zwei einstellt, sondern damit, dass es den Liedermacher Danger Dan und den Pianisten Igor Levit ausgeladen hat. Der Sender verbot ihren Auftritt in der Satiresendung Die Anstalt, je nach Sichtweise aus politischen oder rechtlichen Gründen. Wird der Vorgang damit zu einem Fail fürs Zweite? Danger Dan und Levit waren eigentlich in die Sendung eingeladen, die am Dienstag um 22.15 Uhr ausgestrahlt wird. Sie sollten das Lied Keine Angst spielen, das nicht nur zum Widerstand gegen Rechtsextremismus aufruft, sondern eine Gebrauchsanweisung mitliefert, wie man sich mit Vertrauten zusammenschließen und Aktionen planen kann. Es geht um Partys gegen Nazis, um Spenden für Aufkleber und Spraydosen, aber auch darum, Faschisten und solche, die man dafür hält, auszuforschen und bloßzustellen. Bei all dem solle man darauf achten, keine Spuren zu hinterlassen, weil, so der Vorwurf, die Sicherheitsbehörden von rechts unterwandert seien. 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Gegen Ende des Songs zwinkert Danger Dan in Richtung linksextremer Gewalttäter. Er richtet, Zitat: Liebe Grüße an Nina, Gucci, Maya und Nanook aus. Alles Leute, die wegen zum Teil brutaler Übergriffe auf Nazis strafrechtlich verfolgt werden. Man muss das alles nicht richtig finden, aber lässt sich da schon ein Zitat Aufruf zur Gewalt hineinlesen, wie es das ZDF tut? Mein Kollege Andreas Borchholte hat mit Danger Dan gesprochen. Für Andreas ist er einer der mutigsten Popmusiker in diesem Land. Man müsse ihn nicht in jeden Winkel seiner Polemik folgen, um zu spüren, dass ihm das Aufrütteln gegen die Bedrohung von rechts ein ernsthaftes Anliegen ist. Andreas sagt über Danger Dan: Von seiner feuilletontauglichen Liedermacher-Identität und den Piano-Melodien soll man sich nicht täuschen lassen. Er ist immer noch in erster Linie Rapper der Hip-Hop-Spaßgerilla Antilopengang und in jeder Form von schelmischer Provokation und Aufmerksamkeitsökonomie versiert. Trotzdem solle man keine Angst nicht als Aufruf zur Gewalt missverstehen, sondern als Weckruf ernst nehmen.
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0: Dass also das Objekt der Kritikbegierde, der Zensurbegierde, wir kommen jetzt gleich zu verschiedenen Stellungnahmen dazu. Übrigens, Danger Dan ist so ein bisschen selbstironisch. Das ist der gute Daniel Pongratz, der sich da als gefährlicher Dan präsentiert und alle möglichen modernen, sag ich mal, Musikrichtungen durchmacht und nutzt, Rap, Reggae, Hip-Hop mit der sogenannten Hip-Hop-Antilopen-Gang, die in der Kritik dann auch eine Rolle spielt, indirekt. Zunächst mal gab es von ganz links Kritik, also zumindest Leute, die sich als ganz links verstehen. Die sagten, zum Beispiel eine Gruppe, die sich als Kommunisten in Leipzig versteht, das ist ja gar keine richtige Faschismusanalyse. Ja, das sind andere antifaschistischen Lieder auch nicht. Wir hören noch ein paar, auch aus der Endzeit der Weimarer Republik. Und dann gab es eine Kritik, die vielleicht, nicht vielleicht, die schon teilweise zutreffend ist, das Ganze sei eher so mit den Hinweisen, den Tipps für die Antifaschisten, so 90er, also 1990er Jahre Stil und Inhalt. Dazu hören wir mal den österreichischen linken Marxisten wahrscheinlich, Sebastian Lehr an.
1: Lied wirklich frappiert hat, als ich den Text gelesen habe, wie unfassbar anachronistisch es ist. Also es wird nicht klar ausgesprochen, dass es um Widerstand gegen den Aufstieg der AfD geht. Gut, die AfD wird an einer Stelle des Liedes erwähnt, aber es ist ja klar, dass es damit gemeint ist, wenn man davon spricht, dass die Feinde, die hier bekämpft werden sollen, auch in den Parlamenten immer stärker werden. Also die Antilopen bzw. Danger Dan liefern hier ein Rezept, wie man den Rechtsruck, wie man die Dominanz der AfD bekämpfen kann, die dabei ist, die größte Partei in Deutschland zu werden. Was ist nun dieses Konzept, das Sie vorschlagen? Was Danger Dan oder sein literarisches Alter Ego, und ich glaube, man kann begründeterweise die Vermutung aussprechen, dass das literarische Alter Ego schon Danger Dan selbst ist, dass er hier einen realen politischen Ratschlag erteilen will und das nicht karikieren möchte, ist eigentlich eine Art Reenactment von autonomer Szene-Antifa der 90er Jahre. Also als ich diesen Text gelesen habe, dann hatte ich so ein Déjà-vu an Dokumentationen über irgendwelche autonomen Antifa-Zentren in Leipzig 1995. Das Konzept, das er vorschlägt, ist, finde fünf coole linke Kumpels, gründe mit denen eine clandestine Antifa-Kleinorganisation, dann mach Anti-Nazi-Recherche, versperrt sie beim Arbeitgeber an, sprüh ein paar antifaschistische Graffitis und wenn es hochkommt, zettel mal eine Schlägerei mit Nazis an, dann werden sie von der Gesellschaft geächtet werden und dann hat man den Rechtsruck damit erfolgreich bekämpft. Ich will an dieser Stelle mich gar nicht generell gegen militante Antifa-Aktionen aussprechen. Natürlich ist es so, dass wenn ich in irgendeiner ostdeutschen Kleinstadt lebe, wo Neonazis, militante bewaffnete Neonazis auf der Straße einfach ein akutes alltägliches Sicherheitsrisiko für Linke, für Migrantinnen, für Queers ist, natürlich ist es dort sinnvoll, dass es irgendeine Art von militanten Antifa-Strukturen gibt, die allein durch ihre Existenz Nazis ein bisschen einschüchtert, ein bisschen im Zaum hält. Wenn sowas dazu führt, dass auch nur ein Nazi sich zweimal über überlegt, ob er einen bewaffneten Angriff auf irgendwelche Linken, auf irgendwelche Migrantinnen, auf irgendwelche Queers durchführt, dann ist es gut, dass sie existieren. Aber solche Maßnahmen von akutem lokalem Selbstschutz linker Strukturen sind doch was grundlegend anderes als der Kampf gegen den Rechtsruck auf gesamtgesellschaftlicher Ebene. Solche Aktionen, wie sie in diesem Song vorgeschlagen werden, Nazis beim Arbeitgeber anschwärzen, sie bei der Staatsanwaltschaft anzeigen, eine Medienkampagne gegen sie zu machen, die Nachbarschaft informieren, das ist etwas, das dann wirkt, wenn ich davon ausgehe, dass der breite gesellschaftliche Konsens darin besteht, rechte Gesinnung zumindest rhetorisch zu ächten, sodass die Person gesellschaftlich unmöglich wird, indem man sie als einen Rechten entlarvt. Das ist doch aber heute überhaupt nicht mehr der Fall. Wir sind heute in der BRD in einer gesellschaftlichen Periode, in der eine radikal rechte Partei, die AfD, die größte Partei des Landes geworden ist, mit relativ hoher Wahrscheinlichkeit den nächsten Bundeskanzler stellen wird.
0: Nun ja, Sebastian Lehr, die Größe der Parteien ist ein bisschen ungenauer formuliert. Das gilt zwar für die Umfragewerte, die erfolgreichste dabei, aber von den Mitgliederzahlen ist im Moment noch die CDU und mit der CSU zusammen erst recht die größte der Parteien und dann die SPD und die Grünen. Und auch die Linke hat mehr Mitglieder als die AfD. Eine Kritik, die direkt als Kommentar an Sebastian Lehrs Video gepostet wurde, will ich dann doch noch zitieren, nämlich genau zu diesem Anachronismus-Vorwurf. Und zwar ist das von einem Kamikaze-Girl, wer auch immer unter diesem Namen da in Facebook aktiv ist. Sie schreibt: Ich bin vor 20 Jahren in den Osten gezogen und habe keinen gesamtgesellschaftlichen Konsens, dass Nazis zu bekämpfen sind, festgestellt. Dennoch sind die niedrigschwelligen Aktionen, die Danger Dan vorschlägt, ja im Osten auch nicht völlig wirkungslos gewesen. Und es gibt eine aktive Antifa-Szene. Ich finde es ein bisschen wirrt, also ein bisschen seltsam und so, von einem 7-Minuten-Song zu erwarten, dass er komplexe Problemlösungen hat. Ich muss aber auch sagen, dass ich etwas enttäuscht von dem Song war und davon, dass es keine neuen Ideen gab. Allerdings verspüre ich diese Enttäuschung auch angesichts dieses Videos, weil es zwar wichtige Punkte benennt, aber zu unkonkret ist und eigentlich auf der Aktionsform Aufklärung, politische Bildung stehen bleibt. Ich glaube, niemand sieht dieses Video und startet daraufhin eigene Aktionen. Schon allein dafür muss man Danger Dan aber Credits geben. Politische Bildung ist wichtig, erreicht aber auch oftmals nicht die, die sie brauchen. Und das Vokabular von Lea ist auch mitunter nicht so zugänglich, wenn man nicht aus dem Bildungsbürgertum kommt. Es stimmt, dass den Leuten klargemacht werden muss, dass sie gegen ihre eigenen Interessen handeln, dass sich die AfD ähnlich entwickeln könnte wie frühere faschistische Parteien, erscheint Leuten ja offenbar nicht plausibel. Deshalb reicht ein historischer Abriss allein aus meiner Sicht nicht aus und die anderen Punkte, dass Leuten aufgezeigt werden muss, dass sie sich selbst schaden, sind viel stärker für mich. Es kommt sicherlich nicht immer darauf an, wen man konkret erreichen will, und ein intellektueller Diskurs erreicht halt ein anderes Publikum. Es ist also eine Ergänzung. Und es ist auch wichtig, dass ebenfalls auch genau die Punkte thematisiert werden, die Lea anspricht. Ich finde es aber schon sehr pauschal, die Praktiken aus dem Danger Dan Song als wirkungslos, anachronistisch abzuurteilen und gleichzeitig keine anderen niederschwelligen Strategien vorzuschlagen. Weil als Linker im Osten lebt man tatsächlich irgendwie in einem Anachronismus. Es ist vielleicht für jemanden, der nicht hier lebt, nicht richtig vorstellbar. Bei vielen, die sich selbst als Palästina solidarisch verstehen und definieren, ist meines Erachtens ein Motiv für die harsche Kritik an Danger Dan und die quasi Akzeptanz des Rauszensierens seines Liedes aus der Anstaltssendung. Die Stellungnahme, die ist 2024 als Lied von der Antilopengang, wo ja Danger Dan einer der Akteure ist, zum Hamas-Terrorüberfall am 7. Oktober 2023. Da wird in dem Text tatsächlich manches etwas missverständlich oder seltsam oder auch vielleicht falsch formuliert. Also da steht zum Beispiel drin, auch Greta hasst Juden, Greta Thunberg, die eben die israelische Politik dann kritisiert und zu Hamas wenig sagt, aber ob sie deshalb Juden hasst, ist natürlich eine steile Schlussfolgerung. Dann kommt eine Formulierung, die durchaus sehr seltsam ist. Zivilisten in Gaza sind Schutzschild der Hamas, Schutzschild der Nachfahren der Judenvergaser. Also die Hamas ist natürlich kein Nachfahre oder die Hamas-Leute im Nahen Osten sind natürlich keine Nachfahren der Judenvergaser, der deutschen Judenvergaser und der österreichischen und der zum Teil ukrainischen Hilfstruppen und so weiter. Gemeint war wohl, aber so formuliert hat man es halt nicht, dass diese Zivilisten, die in Gaza getötet werden, eben auch Schutzschild für die israelkritischen Menschen, die dann wiederum von anderen als Antisemiten gekennzeichnet werden, als Schutzschild für ihre Israel-Kritik benutzt wird. Ob man allerdings, wenn man wie Sebastian Lehr und andere die Bundeskanzlerschaft, es könnte auch eine Kanzlerin sein, der AfD als sehr wahrscheinlich ansieht, nicht doch mit Menschen wie Danger Dan und anderen, die Hamas-Kritik in den Vordergrund stellen und die Existenz Israels als ganz wichtige Sache sehen und den Kampf gegen Antisemitismus, ob man mit denen nicht zusammenarbeitet und eben die anderen dann doch ihre Bedenken gegen diejenigen, die mit ihrer Palästina-Solidarität vielleicht nicht Antisemiten sind, aber doch anschlussfähige Argumente für Antisemiten bereitstellen, ob man da nicht zusammengehen sollte, um diese Machtübergabe und Machtergreifung an die Rechtsextremisten mit Faschisten in ihren Reihen verhindern sollte. Es gab vor 60 Jahren, 1965 schon mal einen Aufstieg von einer Nazi-Partei mit Alt-Nazis und auch ein paar Neonazis drin, nämlich der NPD. Und zu der Zeit dann, in den nächsten Jahren, wurde auch ein alter Nazi wie Kurt Georg Kiesinger Bundeskanzler. Und da schrieb eben 1965 Franz Josef Degenhardt ein warnendes Lied, das allerdings dann auch nicht unbedingt dem Anspruch genügt, eine ganz tolle, komplexe Faschismusanalyse zu liefern, aber eben auch eine Warnung liefert. Und das nach meiner Meinung eben doch künstlerisch anspruchsvoller als das sozusagen Gebrauchslied von Danger Dan.

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Franz Josef Degenhardt, 1965, Wölfe mitten im Mai. Wölfe knüpft natürlich an die Werwölfe, die Nazi-Werwölfe. Und diese Gefahr, die er da schildert und in Bildern beschreibt, die hat sich dann nochmal verfestigt. Die Nazi-Partei NPD zog bis 1969 in 7 westdeutsche Landtage ein, in Baden-Württemberg mit knapp 10%, scheiterte aber dann 1969 bei der Bundestagswahl mit immerhin 4,3% am Einzug in den Bundestag. Zum Abschluss der textlichen Beschäftigung mit Danger Dan und seinem Lied Keine Angst als Anlass, ne, für Auseinandersetzungen auch über andere Fragen. Zwei Beiträge aus der gleichen linken Zeitung, dem Neuen Deutschland. Und zwar zunächst mal von Jossi Bartal, der in Neukölln wohnt und in West-Jerusalem aufgewachsen ist. Und da schreibt eben dazu, beziehungsweise die Überschrift dazu ist von dem Neuen Deutschland, von der Redaktion: Nach dem abgesagten ZDF-Auftritt hat unser Kolumnist nur wenig Mitleid für Danger Dan und Igor Levit. Sie weisen dann noch darauf hin, dass dieses Argument des ZDF, man könnte doch Befürwortung von Gewalt nicht dulden, dass das doch ein bisschen daneben liegt, weil die Anstalt, die Gewalt gegen den Iran, die Gewalt mit Bombenkriegen von USA und Israel in der früheren Sendung gerechtfertigt hat. Da hat die Komikerin Nega Amiri, iranstämmig, das als eindeutige Notwehrsituation gekennzeichnet. Wenn Ihnen jemand eine Pistole an den Kopf hält, sind Sie doch auch froh über jeden, der den Täter überwältigt. Also den Täter Iran überwältigt, auch mit Gewalt natürlich. Vor diesem Hintergrund findet Jossi Bartal nun die Entscheidung eines Intendanten, das Lied Keine Angst nicht auszustrahlen, obwohl es in eine Diskussion zum Thema politische Gewalt eingeordnet werden sollte, kann man deshalb zu Recht als feige kritisieren. Dieser Akt der Zensur scheint dem musikalisch wie lyrisch unspektakulären Lied jedenfalls eher genützt zu haben und erregte ein Interesse, das es aus eigener Kraft niemals hätte entfachen können. Denn viel mehr als den Status eines Cancel-Opfers hat die Ballade, die sich wie eine recycelte Version des Schlagers des Duos Das ist alles von der Kunstfreiheit gedeckt, und ich glaube, da war Levit gar nicht dabei, aus dem Jahre 2021 anhört, nicht zu bieten. Das klingt alles, als hätten die 2000er Jahre angerufen und als wären die Feinde der Demokratie irgendwelche Glatzköpfe, die man mit ein wenig Militanz und Refrain-Build-up durch Streichinstrumente zurück in ihre Löcher einschüchtern kann. Huiuiuiui, er versucht sich da schwer satirisch. Besonders angesichts der gesellschaftlichen Verhältnisse im Jahr 2026, Sebastian Lea hat wohl eher ähnlich argumentiert, wirken die Anweisungen des Mit-40ers aus Kreuzberg, vorgetragen zu Blockakkorden am Klavier, völlig aus der Zeit gefallen. Um das Schlimmste noch verhindern zu können, stachelt das Lied dazu an, mit kleinen Banden Rechtsextreme auszuspionieren und in der Öffentlichkeit oder bei der Staatsanwaltschaft zu denunzieren, und legt mehr als deutlich nahe, dass auch tätliche Angriffe auf sie vorzubereiten seien. Jo, ein Stückchen weiter. Denn die verkürzte Faschismuskritik von Danger Dan, tja, in einem 7-Minuten-Lied, die Idee, man bekämpft Faschismus vor allem, indem man rechte Aktivisten bedroht, ist nicht nur anachronistisch und realitätsfern, sondern führt auch in eine politische Sackgasse. Eine Vision, wofür man überhaupt kämpfen soll, fehlt im Lied genauso wie jede Erwähnung der Klimakrise, der fortschreitenden Militarisierung und des damit einhergehenden Sozialabbaus. Na, zum Glück haben wir das alles in Radio-Attack-Sendungen ja schon aufgegriffen, sonst würde Bartal vielleicht auch Radio-Attack auf Radio Rüsselsheim so kritisieren.
Linke Politik muss aber zuallererst, schreibt er, die Ursachen des Rechtsrucks bekämpfen, statt nur seine Symptome zu skandalisieren. Eine erfolgreiche antifaschistische Politik muss auch Menschen erreichen, die sich außerhalb der kulturellen Blase liberaler Gutverdiener bewegen. Und sie muss konfrontativ, aber auch universalistisch und humanistisch bleiben. Und damit kommen wir tatsächlich zur Gewaltfrage. Denn wie kaum ein anderer Musiker in Deutschland hat Danger Dan seine Unterstützung für Massenmord im Namen eines selbsternannten Antifaschismus formuliert, als er angesichts mehrerer 10.000 Toter in Gaza seine Solidarität mit Israel erklärte. Und ich habe das Zitat schon gebracht mit dem Schutzschild der Nachfahren der Judenvergaser. Sein Begleiter Igor Levit steht ihm in der Befürwortung der israelischen Kriegspolitik in nichts nach. Jo, das mal so als Ausschnitt daraus, doch noch den letzten Absatz, ne, von Josip Bartol. Eine Linke, die dem Rechtsruck erfolgreich begegnen will, muss sich dieser letztlich militaristischen und menschenverachtenden Logik widersetzen, selbst wenn man sich antifaschistisch geriert. Denn eine Ordnung, die gesetzlose Gewalt erlaubt, sobald sie der guten Sache dient, nützt einzig den Mächtigen. Und die sind bekanntlich weder in der ostdeutschen Provinz noch sonstwo für ihre Menschenfreundlichkeit berühmt. Jo, dann noch ein Tritt gegen den Jardin und die Antideutschen. Das muss ich jetzt nicht wörtlich zitieren. Jo, vor diesem Weggang, den er prophezeit, der sozusagen letzten noch linken Antideutschen, brauchen wir wirklich keine Angst zu haben. Nun ja, also ich habe schon ein bisschen was zur möglichen und notwendigen Zusammenarbeit gesagt. Während also Jossi Bartal seine Kritik an Danger Dan und dessen Lied Keine Angst mit einem verbalen Tritt in den Hintern derjenigen beendet, die er bei Antideutschen, was auch immer das genau bedeuten soll, einsortiert, 3 Tage später im Neuen Deutschland eine Kolumne von Gaston Kirsche, der sich da eher selbst einsortiert. Musikalisch wie textlich bewegend ist die Überschrift. Die Absage des ZDF an Danger Dan und Igor Levit ist eine autoritäre wie reaktionäre Abgrenzung gegen selbstorganisierten Antifaschismus, meint unser Kolumnist. Dass in der ZDF-Satire-Sendung Die Anstalt das Lied Keine Angst nicht dargeboten werden durfte, ist vor allem Ausdruck der Rechtsverschiebung in der deutschen Gesellschaft. Nicht nur vorauseilender Gehorsam gegenüber der AfD, sondern ein Treten nach links unten. Dagegen sollte eine Solidarisierung mit Danger Dan und Igor Levit selbstverständlich sein. Denn das wunderbare Lied ist eine Hommage an selbstorganisiertes Antifa-Engagement. Es geht um Selbstverteidigung, um Schutz vor Kriminalisierung. Ganz basal ist es eine Anerkennung für die vielen Aktiven, die die Straße nicht Neonazis überlassen wollen. Keine Angst ist bewegend, zum Heulen schön. Denn Angst ist ein Thema für Antifas in Deutschland, vor allem aber für alle potenziellen Nazi-Opfer. Wie auch nicht, vor Nazis, vor der Polizei. Wer gegen Nazis kämpft, kann sich auf den Staat nicht verlassen, brachte es die Auschwitz-Überlebende Esther Bejerano auf den Punkt. Das Lied von Danger Dan ist so gut, weil es einen solidarischen Sound hat, der bitter nötig ist, wo Antifas zunehmend kriminalisiert werden. So ist auch die letzte Zeile zu verstehen. Da werden eingeknastete Antifas gegrüßt, die medial dämonisiert werden. Free all Antifas. Soweit Gaston Kirsche, der vom Neuen Deutschland wie folgt vorgestellt wird. Er ist überzeugt, der Barmbecker, naja gut, diese Folklore könnte man vielleicht weglassen, hat Drucker gelernt, arbeitet für eine Gewerkschaft und ist freier Journalist, in Hamburger Mietwohnungen aufgewachsen, politisch sozialisiert, Milieu des Kommunistischen Bundes,
der vor allem gegen die schrittweise Faschisierung von Staat und Gesellschaft agierte. Die Bekämpfung der Neonazis war dabei, und das war eben vor 1990 etwa, war dabei ebenso wichtig wie der Einsatz für demokratische Rechte. 1990 selbst bildete sich im Kommunistischen Bund eine starke antideutsche Strömung, welche die Kampagne Nie wieder Deutschland unterstützte. Die Baseballschlägerjahre, die brutalen Attacken der Stiefelnazis, sie waren seit den 1980er Jahren nie weg. Aber seit dem Zusammenbruch der DDR und dem patriotischen Coming Out zur Nation 1990 entwickelte sich dagegen eine Linke, die rief: Nie wieder Deutschland. Nach den pogromartigen Gewaltorgien von Hoyerswerda 1991 sowie Rostock-Lichtenhagen und Mannheim-Schönau 1992 war es für diese Strömung offensichtlich. Antifa sollte antideutsch sein, sich gegen den Rassismus, Antisemitismus und Chauvinismus der deutschen Mehrheitsgesellschaft stellen. Der Militarismus kam dann noch dazu, und ich würde den heute für eine der wichtigsten Punkte halten. Ja, also das ist hier positiv sozusagen mit antideutsch konnotiert. Bevor ich zu einem anderen Anlass für Debatten über Rechtsextremismus, faschistische Gefahr, Antifaschismus und welche Mittel da verwendet werden können, noch ein Lied aus einer Zeit, wo die faschistische Gefahr nun noch mal deutlich größer und brutaler war, nämlich aus der Endzeit der Weimarer Republik 1929 entstanden, Der rote Wedding, von Hanns Eisler komponiert und von Erich Weinert stammt der Text, und der entwickelte sich dann, dieser rote Wedding als Lied, zu einem Lied, das ausgehend von der Agitprop-Theatergruppe der Kommunisten damals die gesamte linke Bewegung erfasste und meines Erachtens durchaus vergleichbare Elemente mit Danger Dance keine Angst hatte, nämlich eben keine Angst zu haben, sondern sich zusammenzuschließen gegen die tödliche Gefahr, die von den Nazis ausgeht. Die Fassung stammt übrigens von einer englischsprachigen Website, die das Lied dann als Red Wedding, a German Communist and Anti-Fascist Song, written for a play of the same name in 1929. It became very popular within the German labor movement and served as the unofficial anthem of paramilitaries associated with the KPD. Und dann wird noch Erich Weinert und Hanns Eisler erwähnt, und can't find information on this specific performance. Ja, also was das für eine spezielle Aufführung war, das weiß der Poster hier nicht. Sänger ist allerdings klar erkennbar Ernst Busch, und der hat auch da den Text, den ursprünglichen von Erich Weinert, leicht abgewandelt. Also.

0: 14.57 Uhr bei Radio Attac auf Radio Rüsselsheim am Sonntag, den 16. August. Nachdem wir nun einiges an harscher Kritik an Danger Dan gehört haben, einiges aber auch an Lob für sein Lied und für sein Auftreten, nun nochmal er selbst relativ kurz zu Wort kommend und dann nachher nochmal singen zusammen mit Igor Levit. Er hat nämlich als Ersatz für den Auftritt in der Anstalt eine Angsthalt veranstaltet in einem Berliner Theater, im Columbia-Theater, am gleichen Abend, wo original die ZDF-Anstalt ausgestrahlt wurde, und hat dazu verschiedene Menschen noch eingeladen, die zu dem Thema selbst auch was sagen konnten. Und das eine war jetzt gleich von ihm selbst angekündigt, eine Rechtsanwältin der Antifaschisten, die wegen gewalttätiger, militanter, antifaschistischer Taten angeklagt wurden. Und die redet dann über diese Gewaltfrage und danach dann, wie gesagt, nochmal ein Lied aus der gleichen Zeit wie das, was wir eben gehört haben, also vom Ende der Weimarer Republik.
1: Es wurde in der letzten Woche dann auch sehr viel geredet über diese berühmten letzten Zeilen in dem Lied. Liebe Grüße an Lina, Gucci, Maya und Nanook. Was man mir vorwerfen kann, ist, dass es sehr unvollständig ist. Es hätte auch noch Nele oder Tobi dabei sein können oder eigentlich so viele Antifaschistinnen und Antifaschisten, die von Repression betroffen sind. Was mich in der ganzen Debatte irritiert und geärgert hat, ist, dass so viele Medien dieses rechte Narrativ dieser Hammerbande mit übernehmen. Selbst Medien, wo man denkt, die müssten eigentlich in der Lage sein, ein bisschen reflektierter darüber nachzudenken. Denn sie glauben tatsächlich, es gäbe eine Bande, die mit Hammern durch die Gegend rennt und wahllos alles verprügelt, was nicht bei drei auf den Bäumen ist. Dass das nicht stimmt, das müsste eigentlich jedem, der einmal auf die Situation geguckt hat und sich mit diesem Justizskandal meiner Meinung nach befasst hat, klar sein. Wir wollen trotzdem, auch für alle, die nicht genau wissen, worum es geht, eine Expertin zu Wort kommen lassen. Christine, die Anwältin meines Vertrauens, die euch vielleicht ein paar Worte zu den Angesprochenen im Lied sagen können. Schön, dass du da bist.
2: Ja, vielen Dank für die Einladung. In der vergangenen Woche haben 5 Angeklagte aus dem sogenannten Budapest-Komplex im Gerichtssaal in Düsseldorf ihr Schweigen gebrochen. Angeklagte, die andere Namen tragen als die im Lied genannten, die aber ebenso genannt gegrüßt sein könnten. Diese Angeklagten wollten nicht mehr hinnehmen, Objekte in einem Prozess zu sein, der sie und ihre Mitangeklagten als brutale linke Schläger hinstellt. Die Erklärungen dieser Angeklagten enthalten eine Zustandsbeschreibung der gesellschaftlichen Verhältnisse, der Nöte und der Hoffnungslosigkeit, die nicht rechte Menschen heute erdulden. Eine Angeklagte erzählte, wie ihr durch die politische Entwicklung in Thüringen ihre Heimat genommen wurde. Knapp außerhalb Jenas beginnt die Gegend, in der sich eine rechte Hegemonie durchgesetzt habe. Dort könnten sich Neonazis ungestört im öffentlichen Raum bewegen, während das für andere Personen wieder zu einer Herausforderung geworden ist. Neonazis würden dort akzeptiert, während geflüchtete Männer, Frauen und Kinder bedroht und attackiert werden. Dort würden Stadtteile zum Nazi-Kiez erklärt, wo bestimmte Personen fürchten müssen, angegriffen zu werden. Der Osten Deutschlands sei ihre Heimat. Sie habe ihr ganzes bisheriges Leben dort verbracht und sie lebe gerne dort. An die Orte ihrer Kindheit, mit denen sie viele schöne Erinnerungen verbinde, gehe sie heute jedoch mit gemischten Gefühlen. An diesen Orten herrscht mittlerweile eine breite Akzeptanz faschistischer Ideologie. Eine andere Angeklagte sprach von ihrer Familie. Ihre Mutter stammt aus Ungarn. Dass sie regelmäßig bei Verwandten in Budapest war und sich schon früh fragte, warum diese ungarische Familie so viel kleiner ist als die deutsche. Die Antwort ist brutal einfach. Ihre Vorfahren waren Juden und viele von ihnen wurden von den Nationalsozialisten ermordet. Nele schildert im Gericht, wie ihr Großvater 1944 als Zwangsarbeiter durch eine Bombe starb, wie dessen Vater auf dem Weg nach Auschwitz zu Tode geprügelt wurde, wie andere Verwandte in Lagern umkamen oder als Zwangsarbeiter ausgebeutet wurden. Sie erzählt von dem Bruder ihres Großvaters, der als Widerständler gehängt wurde, in heller Hose und Lackschuhen. Und von weiteren Verwandten, die 44 aus dem Ghetto deportiert wurden und nie zurückkehrten. Diese Menschen waren Musiker, Anwälte, Zahnärzte, Journalistinnen, Arbeiter, Kinder. Heute sind ihre Namen in Yad Vashem zu finden. Und sie sagt auch, jedes Jahr marschieren in Budapest wieder Neonazis, um zu feiern, die ihre Familie und Hunderttausende andere ermordet haben. Das wollte ich nicht hinnehmen müssen, sagt sie. Das ist keine abstrakte politische Pose. Es ist eine Reaktion auf eine zutiefst persönliche jüdische Familiengeschichte, in der Faschismus nicht Vergangenheit, sondern Gegenwart ist. Eine Geschichte, die es zu Tausenden gibt, in Millionen Versionen. Die Geschichte ihrer Familie zeigt, dass Faschismus nicht nur ein Kapitel im Geschichtsbuch ist, sondern eine Kontinuität, die bis heute spürbar ist. Eine Kontinuität, in der Jüdinnen und Juden sind, die Roma, Homosexuelle, körperlich und geistig Beeinträchtigte, Nicht-Weiße erleben, dass Täter glorifiziert werden, dass ihre Mörder gefeiert werden, dass die Ideologie, die ihre Familien ausgelöscht hat, wieder auf den Straßen sichtbar ist. Der deutsche Staat weiß um diese Geschichte. Und er hat sie in Gesetze gegossen. Es ist strafbar, den Nationalsozialismus zu verherrlichen, Volksverhetzung zu begehen, die Shoah zu leugnen oder zu verharmlosen. Das Strafrecht sagt sehr klar, Faschismus ist keine Meinung, sondern eine Gefahr für die Menschenwürde und den öffentlichen Frieden. Wenn Nele über ihre Familie spricht, dann erinnert sie uns daran, warum das so ist. Sie erinnert uns daran, dass hinter jeder Zahl der Shoah konkrete Menschen stehen. Konkrete Familien, konkrete Geschichten. Und dass Faschismus immer bedeutet, konkrete Körper, konkrete Namen, konkrete Leben werden zerstört. Und lasst mich an dieser Stelle sehr deutlich sein, gerade als Strafverteidigerin, Körperverletzungen auch gegen Nazis, auch gegen Neonazis sind strafbar. Die Vorschriften über Körperverletzungen gelten nicht nur für gute oder unschuldige Menschen, sie gelten für alle. Wer einen Menschen schlägt, verletzt, angreift, macht sich grundsätzlich strafbar, egal welche Gesinnung dieser Mensch hat. Das ist eine zivilisatorische Errungenschaft. Der Rechtsstaat beansprucht das Gewaltmonopol, damit Konflikte nicht durch individuelle Gewalt ausgetragen werden. Wenn wir also darüber sprechen, warum Menschen Nazis nicht allein lassen, warum sie sich ihnen in den Weg stellen, warum sie aus ihrer Sicht nicht mehr nur auf staatliches Handeln warten wollten, dann reden wir nicht darüber, ob das Strafrecht abgeschafft werden soll. Wir reden darüber, wie Menschen reagieren, wenn sie erleben, dass der Staat zwar Gesetze gegen Volksverhetzung, NS-Verherrlichung und rechte Symbole hat, diese aber oft zu spät, zu zögerlich oder gar nicht durchsetzt. Die zentrale Spannung ist also nicht, ist Körperverletzung erlaubt, wenn das Opfer ein Nazi ist? Nein, ist sie nicht, sie ist strafbar, Punkt. Die zentrale Spannung ist, was machen zum Beispiel Menschen, deren Familiengeschichte vom Nationalsozialismus geprägt ist, die erleben, dass Neonazis wieder marschieren, dass sie den Mördern ihrer Verwandten huldigen, dass antisemitische und rassistische Gewalt wieder Alltag ist, wenn sie erleben, dass Menschen sterben, angegriffen und ausgegrenzt werden. Nele hat im Gericht genau diese Spannung beschrieben. Sie hat erklärt, dass sie in einer Stadt aufgewachsen ist, in der sich eine rechtsterroristische Struktur gebildet hat, die Menschen ermordete, während Behörden wegschauten. Sie hat erklärt, dass sie nicht hinnehmen wollte, dass Neonazis ungestört ihre Ideologie verbreiten, ihre Aufmärsche abhalten, ihre Gewalt planen, während diejenigen, die das nicht hinnehmen, kriminalisiert werden. Wenn wir ihre Einlassung ernst nehmen, dann sehen wir, hier spricht eine jüdisch geprägte Familiengeschichte zu uns, eine Geschichte von Verfolgung, Verlust, Widerstand. Wir sehen jemand, der sagt, ich will nicht, dass sich diese Geschichte mit meiner Familie wiederholt, für niemanden. Deswegen schauen wir genau hin, wer in diesem Land tatsächlich alleingelassen wird. Es sind Menschen, deren Wohnhäuser von Nazis markiert werden, deren Namen auf Feindeslisten auftauchen, die nachts die Route nach Hause ändern, weil die Bedrohung so real ist, dass sie ihren Körper verändert. Es sind die, die beim Staat Anzeige erstatten und erleben, dass Akten verschwinden, Verfahren eingestellt werden, rechte Motive verharmlos werden. Es sind jene, die nach Anschlägen erklären müssen, warum sie noch hier sind, anstatt dass die Gesellschaft fragt, warum diese Anschläge überhaupt möglich waren. Wenn wir also über linke Gewalt reden, sogenannte linke Gewalt, dann müssen wir auch darüber reden, was dahinter steht. In dem bisher gesprochenen Urteil im Antifa-Ost-Komplex wird davon gesprochen, dass der Staat diese Art von Selbstjustiz nicht hinnehmen kann. Ja, kann er nicht, soll er nicht und hat auch ehrlicherweise niemand erwartet. Aber es ist an der Zeit, eine Gegenfrage zu stellen. Wie viel müssen wir denn noch hinnehmen? Müssen wir es hinnehmen, dass Lieder veröffentlicht werden, in denen beschrieben wird, wie unsere Freunde und unsere Wahlfamilie ermordet werden soll? Müssen wir es hinnehmen, dass wir beim Essen mit unseren jüdischen Freundinnen darüber philosophieren, welches Land denn noch sicher ist für sie? Müssen wir es hinnehmen, dass Menschen in Ostdeutschland verzweifelt nach Jobs in Westdeutschland suchen, weil sie befürchten, dass eine rechte Regierungsmehrheit ihre Kinder mit Inklusionsbedarf von der Bildung abschneidet? Nun, man kann mir als Juristin ja erwidern, und das sollte man auch, dafür hat das Recht doch einen Schutz geschaffen. Ja, theoretisch, und das Wort theoretisch wird immer größer. Wie viel Recht ist da, wenn ein Mensch entgegen der Entscheidung des Bundesverfassungsgerichts nach Ungarn ausgeliefert wird? Hier in diesem Raum sind zwei ganz wunderbare Kollegen, die Rechtsanwälte von Maja, die hervorragende Arbeit geleistet haben, die eine neue Grundsatzentscheidung errungen haben und deren juristische Intervention dazu führen wird, dass nie wieder ein Rechtsanwalt um 3 Uhr nachts in ein Telefon brüllt, dass er das Bundesverfassungsgericht anrufen wird und er ungehört bleibt. Die sich aber auch die Wand ihres Büros mit der Entscheidung des höchsten Gerichts des Landes tapezieren können, dass die Auslieferung Majas rechtswidrig war, dass sie nie hätte passieren dürfen, dass Maja hier sein müsste und dennoch sich den Prozess gegen ihre Mandantin in Budapest anschauen müssen. Sie haben das Recht erfolgreich durchgesetzt und gnadenlos verloren, weil irgendjemand Fakten geschaffen hat.
0: Soweit die Rechtsanwältin Christine Bietschik bei dieser Ersatzveranstaltung. Und dabei trauten sich dann Danger Dan und Igor Levit auch nochmal gemeinsam Klavier zu spielen. Also Danger Dan auf seinem elektrischen Klavier, auf seinem Stage-Piano und Igor Levit natürlich, wie es gehört, auf einem ganz klassischen Klavier, und sie taten das zum Lied, zum Text von Kurt Tucholsky, Rosen auf den Weg gestreut, 1931 schon von ihm in ziemlich verzweifelter Stimmung wegen des Aufstiegs der Rechtsextremisten, der Faschisten, der Nazis geschrieben.
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1: Ein weiteres Aufregerthema in diesem Sommer, eigentlich seit Juni, waren Äußerungen, die in der Bild-Zeitung wiedergegeben wurden von Luigi Pantisano, damals noch normales

über 20 Jahren emeritierter Professor für Politikwissenschaft in Marburg. Das war 22 Jahre lang. Und ich lese jetzt seinen Text vor, der in der Augustausgabe der im Moment nur digital erscheinenden Zeitschrift konkret erschienen ist, nur als Empfehlung. Die wird zu ein bisschen erhöhten Preis ab September auch wieder als Papierausgabe geben. Also jetzt Georg Fülbert. Luigi Pantisano, Co-Vorsitzender der Partei Die Linke, wurde von der Bild-Zeitung aus einem Interview so zitiert: Letztlich gibt es auch gerade gar keinen Unterschied zwischen der CDU, die faschistische Politik macht, der AfD oder den Faschisten selbst. Danach ruderte Pantisano zurück. Er bat die CDU um Entschuldigung, die ihm verweigert wurde. Stattdessen sollte er in einer Aktuellen Stunde des Bundestags gegrillt werden. Seine Genossin Ines Schwertner verteidigte ihn aber gekonnt durch Gegenangriff auf die Union. In den östlichen Landesverbänden seiner eigenen Partei bekam Pantisano Ärger, vor allem in Sachsen-Anhalt. Um nach der Landtagswahl im September einen AfD-Ministerpräsidenten zu verhindern, könnte sich die Linke dazu genötigt sehen, für einen CDU-Mann zu stimmen und eine von ihm gebildete Minderheitsregierung zu stützen. Dann hätte sie zwischen einem kleineren und einem größeren Übel zu entscheiden. Pantisanos Aussage, es gebe zwischen ihnen keinen Unterschied, wird dort als wenig hilfreich wahrgenommen. Da er vorher schon einmal kundgetan hatte, die Entscheidung müsse letztlich bei den Landesverbänden liegen, wusste man nicht so recht, aus wie vielen Personen er besteht. Im Juni stellte er sich ohne Gegenkandidaten zur Wahl als Parteivorsitzender. Mit nur 53% der Stimmen kam er abgestraft in sein neues Amt. Schuld sei die Bild-Zeitung, sagte er, sie habe ihn verkürzt zitiert. Dadurch verwischte er sein Profil ein weiteres Mal. Warum entschuldigt er sich für etwas, das er so nicht behauptet haben will? Was hatte er dann überhaupt gesagt? Man könnte sein Ausweichen auf ein Fehlzitat als eine Art von Widerständigkeit auslegen, als wolle er für seine Äußerungen doch noch einen wahren Kern in Anspruch nehmen. Wie sähe der aus? Pantisanos Verhalten erinnert an den Spott, den Gotthold Ephraim Lessing bereits im 18. Jahrhundert über einen ähnlich unklaren Zeitgenossen ausgoss. Dieser habe etwas läuten hören, wisse aber nicht, wo die Glocken hängen. Wo sind sie bei Pantisano? Begeben wir uns auf die Suche. Die wirtschafts- und sozialpolitischen Ansichten von Alice Weidel, AfD, und Friedrich Merz, CDU, sind identisch. Beide vertreten einen ökonomischen Ultraliberalismus, möglichst ohne sozialstaatliche Interventionen. Er findet sich auch in der Programmatik der AfD, wenngleich noch nicht der CDU. Das Konzept ist nicht neu, seit Beginn der 80er Jahre wurde es zunehmend zur Praxis. Im Ergebnis entstand wachsende Ungleichheit, wobei sich vor allem in den USA der Idealtypus einer Plutokratie herausbildete, in der die Eigentümer der größten Vermögen unverblümt unmittelbaren Zugriff auf den Staatsapparat haben. Jeweils pfadabhängig verschieden nähern sich andere Staaten des sogenannten Westens sich diesem Vorbild an. Der argentinische Präsident Milei ist der exzessivste Propagandist dieser Herrschaftsform. Wo sie sich nicht voll durchgesetzt hat, wie derzeit noch in der Europäischen Union, gilt dies als rückständig. Merz arbeitet aber daran, mehr Maskwagen. Dieser Losung des FDP-Vorsitzenden Christian Lindner folgte Alice Weidel im Wahlkampf 2024/25 in einem gemeinsamen Auftritt mit dem US-amerikanischen Milliardär. Der Monopolkapitalist Peter Thiel, ein Förderer des US-Vizepräsidenten Vance, bezeichnet Demokratie als ungeeignet für die von ihm priorisierte ungehemmte wirtschaftliche Freiheit. Die Institutionen der repräsentativen Demokratie geraten unter Druck, bleiben aber weiter bestehen. Ihre Aushöhlung durch die Plutokratie kann deshalb nicht als Faschismus bezeichnet werden. Dieser als Staatsform, nicht als Bewegung, ist prokapitalistische Gewaltherrschaft einschließlich des Einsatzes physischen Terrors,
der keine rechtlichen und

0: institutionellen Grenzen gesetzt sind. So weit ist es derzeit nicht. Andererseits kam es bereits zu einem Umbruch des Parteiensystems. Erklärungsbedürftig ist hier die breite Massenbasis der sich herausbildenden plutokratischen Herrschaftsform in den Unterklassen, deren ökonomischen Interessen sie nicht entspricht. Dazu gehört auch der überdurchschnittlich hohe Anteil von AfD-Stimmen unter Arbeitslosen, Stammbelegschaften und Gewerkschaftsmitgliedern. In der Bundesrepublik der 50er und 60er Jahre wählten die Volksmassen mehrheitlich CDU, CSU und SPD. Der Soziologe Helmut Schelsky schrieb von einer nivellierten Mittelstandsgesellschaft, getragen durch das Wachstum der ersten drei Nachkriegsjahrzehnte. Hier lebte die Volksgemeinschaft weiter. Seit der sogenannten kleinen Weltwirtschaftskrise von 1975 änderte sich das allmählich. Für den Prozess, der nun einsetzte, fand Jahrzehnte später, 2016, der Ökonom und Sozialwissenschaftler Oliver Nachtwey ein neues Schlagwort: Abstiegsgesellschaft. Die ideologisch verklärte angebliche Nivellierung von einst ist ersetzt durch die Wirklichkeit einer unübersehbaren und ständig sich weiter öffnenden Kluft zwischen oben und unten. Hier sicherte sich immerhin die Massensicht Schicht der Intelligenz, die nach dem Zweiten Weltkrieg aufgewachsen war, noch eine Art neuer Mittelstandsposition. Teile von ihr sehen sich in einer eigenen Partei vertreten, den Grünen. Ihr Habitus trennt sie von nicht-akademischen Lohnabhängigen. Seit Gerhard Schröders Agenda 2010 finden sich viele frühere Anhängerinnen der SPD unter ihnen in dieser nicht mehr wieder. Der Entfremdungsprozess im bisherigen christdemokratischen Milieu verlief zunächst langsamer, seit Merkel setzte er dort ebenfalls ein. Gemeinsame Ursache ist die teils aktuelle, teils vorweggenommene Abstiegserfahrung und die Tatsache, dass es eine nachwachsende junge Generation mit den alten Politikangeboten von vornherein nichts anfangen kann. Nicht Klassenkampf oder Sozialpartnerschaft bestimmen länger das Alltagsbewusstsein, sondern Ressentiments gegen Migration, angebliche soziale Schmarotzer, Wogennervensägen und vor allem bei Männern verunsichernde neue Geschlechterzuschreibungen. Die bisherigen Volksparteien kamen da nicht mehr mit. Immerhin war rasch ein neues Schimpfwort zur Benennung des für sie ungemütlichen Zustands gefunden: Rechtspopulismus. Politologen entdeckten das, was sie eine Repräsentationslücke nennen, in sie stieß die AfD. Seit Anfang 2025 hat nach ihrer Wahl und Spaltungskatastrophen von 2024 endlich die Linkspartei den Schuss gehört. Ines Schwertner rief die antifaschistische Wirtschaftspolitik aus. Den Begriff hatte vorher schon die Ökonomin Isabella Maria Weber geprägt. Trumps Aufstieg führte sie auf die Verarmung großer Teile der US-Bevölkerung durch Inflation zurück. Als Gegenmittel empfahl sie Preisdeckel für strategisch zentrale Güter, insbesondere Energie. Schwertner und ihre Partei weiteten dies unter anderem auf Mieten aus. Zugleich fordern sie eine steuerpolitische Umverteilung von oben nach unten, die bereits seit 2013 der französische Ökonom Thomas Piketty zusammen mit Mitbestimmung in den Unternehmen vorschlägt. Er redet von einem partizipativen Sozialismus. Auf den ersten Blick erscheint das Label antifaschistisch problematisch. Es sieht historisch aus nicht aktuell. Die Warnung vor einer faschistischen Gefahr könnte von den Tendenzen zur Plutokratie ablenken. Plutokratie übrigens aus dem griechischen Herrschaft der Reichen. Diese zieht ihre auch politische Macht aus der zunehmenden ökonomischen Spaltung. Zur selben Zeit findet der Stolz des Westens auf freie Wahlen, Gewaltenteilung, Gleichheit vor dem Gesetz frische Nahrung. Legitimierende Mitmachtdemokratie wird ausgebaut. Je dichter konzentriert der Reichtum oben, desto großzügiger die repressive Toleranz. Und auf der anderen Seite, genauer unten, Bezahlbare Mieten, Freiheit von Armut im Alter, eine leistungsfähige öffentliche Infrastruktur, größtmögliche ökonomische Gleichheit sind notwendige Voraussetzungen politischer Demokratie. Ihr Feind ist zurzeit nicht der Faschismus, sondern das ökonomische Ungleichheitsregime. Es macht die Verfassungsversprechen unglaubwürdig. Ist der Kampf gegen die ökonomische Plutokratie also wirklich auch antifaschistisch? Ja, sagt Fülbert. Diese Bezeichnung ist gerechtfertigt angesichts der historisch belegten Bereitschaft und des Potenzials kapitalistischer Eliten, einen politischen Systemwechsel mit außerökonomischer Gewalt durchzusetzen. Der faschistische Putsch in Chile am 11. September 1973 eröffnete das neoliberale Zeitalter. Er wurde von Milton Friedman, einem der professoralen Vorkämpfer dieser ökonomischen Wende, begrüßt. Seine Schüler nutzten die Gelegenheit, die Theorie des Meisters in Praxis umzusetzen. 2015 wurde der Makroökonom Bernd Lucke und Hans-Olaf Henkel, der ehemalige Präsident des Bundesverbands der deutschen Industrie, für die AfD entbehrlich, nicht aber der Faschist Höcke. Die Spitzenverbände des Kapitals warnen seitdem zwar vor dieser Partei, deren Angebot für später bleibt aber erhalten. Gegenwärtig wird diskutiert, ob ein Antrag auf Verbot der AfD sinnvoll sei. Selbst in dem unwahrscheinlichen Fall, dass er erfolgreich wäre, blieben die materiellen Ursachen ihres Aufstiegs erhalten. Eine Nachfolgeorganisation hätte dieselben Chancen wie sie. Luigi Pantisano hat richtig erkannt, dass in den ökonomischen Grundfragen kein Unterschied zwischen Merz und Weidel besteht. Sie sind zwar nicht Verbündete für einen aktuellen Übergang in den Faschismus, aber für die Transformation der Demokratie zu einer neuen Version kapitalistischer Herrschaft. Es sieht so aus, als würden CDU und AfD ab September im Landtag von Sachsen-Anhalt zusammengenommen eine Mehrheit haben. Aus einer gemeinsamen Regierung wird vorerst aber gewiss noch nichts. Das ist Gegenwart, nicht unbedingt Zukunft. Die Linkspartei wird sich sinnvollerweise dafür hergeben müssen, durch Unterstützung der CSU die AfD vorerst noch zu isolieren. Gespaltene Gegner sind etwas weniger gefährlich als geeinte. Es ist besser, ein Unglück zu verzögern, in der Hoffnung, dass es sich später doch noch vermeiden lässt, anstatt seiner Beschleunigung tatenlos zuzusehen. Georg Fülbert empfiehlt also der Linken in Sachsen-Anhalt, in den sauren Apfel zu beißen, um das Schlimmste sozusagen, also einen AfD-Ministerpräsidenten zu verhindern und einen CDU-Ministerpräsidenten zu ermöglichen. Ob das von der Metapher nur ein saurer Apfel ist oder vielleicht sogar eine saure Krepfurt, lasse ich jetzt mal offen. Als Luigi Pantisano das aber im Sommerinterview so sagte, dass er auch dieser Meinung ist, ging gleich wieder ein Shitstorm los. Wie kann man nur sozusagen die CDU der faschistischen oder nahe am faschistischen liegenden Politik bezichtigen und dann auch noch ihre Wahl empfehlen. Dass sowas durchaus eine Überlegung sein kann, dazu jetzt nochmal Äußerungen tief aus der Vergangenheit, da wir bei der Konkret als Zeitschrift waren, von Hermann L. Kremlitzer, jahrzehntelang nicht nur Herausgeber, sondern auch der Schreiber in der Konkret, der Haupt Schreiber mit seinen Kolumnen und seinen Kritiken der Zeitungen und der Presse und der Journalisten. Er hat 1993 bei einem Kongress von Konkret was tun folgende Äußerungen getan.
1: Was habe ich hier gelernt? Ich habe gelernt, dass die Differenz über die Rolle Deutschlands und der Deutschen tiefer geht als erwartet, dass die Linke in den kommenden Jahren noch manchen ans teure Vaterland verlieren wird, wie sie schon so manchen Streetfighter an die Nation verloren hat. Was ich vorschlage, habe ich hier von Thomas Ebermann gehört, der es auch schon mal von mir gehört hatte, wie ich es irgendwie ganz ähnlich von Michael Stamm will sagen. Neu ist es nicht. Chancen hat es bisher nicht gehabt. Vielleicht findet es jetzt eine. Ich schlage vor, keinen und erst recht keinen angestrengten Versuch zu unternehmen, im Anblick der deutschen Lichterkette, die von Rostock über Mölln bis Solingen reicht, die noch vorhandenen linken Strömungen programmatisch, theoretisch zu vereinheitlichen. Das heißt, mit dem Argument, dass angesichts der Gefahr von rechts jetzt Differenzen zurückgestellt werden müssten, Leute etwas unterschreiben zu lassen, was ihrer Überzeugung nicht entspricht. Das heißt, sie zu Renegaten ihrer Überzeugung zu machen, ihnen das Kreuz zu brechen. Wohin das führt, wenn Renegatentum die Voraussetzung für praktisches gemeinsames Handeln wird, hat die Geschichte der Grünen exemplarisch vorgeführt. Ist das Kreuz erst einmal gebrochen, ist man sehr bald zu jeder Wendung fähig. Ich schlage also vor, auf den eigenen Erkenntnissen zu beharren, in der Kritik der Verhältnisse, zu der gerne mal auch bei mir etwas Selbstkritik gehören darf, auch dann nicht nachzulassen, wenn man sich mit anderen zu praktischen Taten zusammentut. Und in dieser Haltung bereit zu sein, als unerträglich empfundene Zustände, wenn nötig, gegen schlimmere, mörderische zu verteidigen. Aber eben nie, um es durch Wiederholen ganz unmissverständlich zu machen, ohne die Verhältnisse, die man da verteidigt, weiterhin unerträglich, das kleinere Übel nicht ein kleines Übel, sondern das zweitgrößte zu nennen.
2: Das ist Magazin konkret, hat im Juni 93 einen Kongress veranstaltet und dieser stand unter dem Motto, was tun? Diese Frage stellten sich verschiedene Autoren dieses Magazins mehrere Tage lang, ich glaube eine ganze Woche ging dieser Kongress ausgiebig. Und in diesem Ausschnitt, den wir jetzt eben gehört haben, da habt ihr Kremlitzer gehört, wie er eben unter den Eindrücken auch der rassistischen Brandanschläge und Morde an Migrantinnen und Migranten stand in Rostock-Lichtenhagen und Mölln. Wir erinnern uns, Anfang der 90er Jahre. Und Hermann Kremlitzer hat in dem Ausschnitt, den wir eben gehört haben, eindeutige Worte gefunden und hat sich klar positioniert gegen falsche, scheinbar linke Bündnisse und für das kritische, auch das selbstkritische Befragen und Betrachten der Verhältnisse, in denen wir leben.
0: Das war ein Ausschnitt aus einer gut halbstündigen Dokumentation von 2020 zu Hermann Kremlitzer, Hermann L. wie Ludwig Kremlitzer. Und ich habe extra mal den Kommentar von der Frau von Radio Korax, dem Freien Radio Halle, drin gelassen, weil die klar zeigt, wie so eine Erwartungshaltung, ne? Kremlitzer, das ist der ganz Radikale, zu einer nicht richtigen, zum falschen Zuhören, muss man schon sagen, führt, weil Kremlitzer ja nun deutlich gesagt hat, dass er für Bündnisse ist, um das Schlimmste zu verhüten und vielleicht das Zweitschlimmste zu ermöglichen. Und sie sagt dann, nee, er ist gegen Bündnisse. Und jetzt, liebe Hörerinnen und Hörer von Radio Attac auf Radio Rüsselsheim um 15.31 Uhr, da müssen Sie jetzt noch mal durch ein paar Originaläußerungen von AfD-Mitgliedern, Landtagsabgeordneten, Bundestagsabgeordneten, Vorsitzenden und so weiter. Einfach um nochmal zu zeigen, wie verrohend die Sprache ist. Das sind natürlich Aufnahmen, wo die wussten, es wird aufgenommen. Was sie dann noch sagen, wenn sie meinen, sie wären unter sich, ist zum Teil ja mitgeschnitten worden, aber zum großen Teil läuft's halt unter der Oberfläche ab. Die schlimmsten Äußerungen zu Migranten, zu den Negern, die da kommen und den Vergewaltigern und Messerstechern und so weiter, habe ich abgeschnitten, weggelassen. Es gibt, man kann das alles sich anhören, wenn man masochistisch veranlagt ist, Best of AfD Hate Edition heißt das Ganze, und da gibt es noch ähnliche Aufnahmen.
3: Es fühlt sich schon wieder so an wie in der DDR.
4: Vor Glück habe ich geweint, wie nach dem Mauerfall. Endlich, die zweite Wende passiert jetzt hier.
5: Hier kommt grün angemalter Kommunismus zum Vorschein.
6: Diese Waffen- und Tresorkontrollen sind Elemente eines totalitären Staates. Und die passen gut zu ihrer Stasi- und Stüffelkanzlerin.
7: Das sind schon lange die Vorboten einer neosozialistischen Diktatur.
8: 30 Jahre nach Mauerfall versuchen doch hier wieder die SPD-Altsozialisten aus den westlichen Bundesländern ihre feuchten Träume vom Aufbau eines Sozialismus 2.0 zu verwirklichen.
9: Im Bundestag ist es super, muss ich sagen. Also das ist wirklich ein wunderschönes Gefühl. Sie stehen an der Treppe, da geht die Merkel vorbei und Sie wissen... Also man ist da ganz nah dran. Ja?
10: Und die Schulze reden und dann die Merkel.
9: Zusammen im Aufzug.
10: Aber bemüht sich sehr.
9: Wenn du jetzt mal kurz auf Pause drückst, dann sage ich etwas, was noch mehr.
11: Schuldkult.
12: Reißt man euch die Maske herunter, seid ihr dieselben gewaltbereiten Linksfaschisten, die ihr immer wart.
13: Im linken Freiburg, im Zeckennest.
14: Wenn Sie hier wieder anfangen zu pöbeln, dann ist das der stalinische Geist, die stalinischen Gedächtnislücken.
15: Die Polizei beschützt uns vor diesen rotlackierten Linksfaschisten. Und es stehen auch keine hysterischen Willkommensfetischisten an Bahnhöfen und sammeln Kuscheltiere ein und bewerfen die Menschen damit Getränken, Kleidung und was sie sonst noch so auf die Stelle ergattern konnten.
16: Ökopopulist.
3: Bündnis aus erstarrten Altparteien, aus degenerierten Altgewerkschaften und aus versifften Antifa.
17: Sie benehmen sich hier wie die Kindersoldaten von der Antifa.
18: Unsere Kinder dürfen niemals von Gesetz wegen in Kitas zu klimahysterischen, vielfaltsfixierten, linksgrünen Knockout-Mäusen à la Kahane oder Digital-Zombies dressiert werden.
19: Weil wir eine Justizministerin haben, die aktiv Unterstützerin der neuen RAF in unserem Land ist.
20: Ich sage Ihnen, der Linksextremismus kommt aus der Mitte der Gesellschaft, nicht der Rassismus, wie Sie immer behaupten.
21: Der bunddeutsche Gutmensch.
22: Im Freibad werden Leute bespuckt, geschlagen, Mädchen sexuell belästigt. Und wer protestiert, ist Nazi. Selbst der Verfassungsschutz soll jetzt gleichgeschaltet werden. Wenn der Chef Frau Merkel nicht nach dem Munde redet und wie sie Fake-Interpretationen der Antifa verbreitet, soll er weg.
23: Sie, meine Damen und Herren, erinnern mich leider nur noch an ein versifftes Kiffer-Ehepaar, das mittags zu einer Anti-Auto-Demo geht, dabei die Haustüre sperrangelweit offen stehen lässt, während der Sohn und die Tochter trotz dieses desolaten Elternhauses als Facharbeiter schaffen.
24: Die Gruppen der Antifa sind ausnahmslos zu verbieten.
25: Ich weiß nicht, wovon diese ehemaligen Wähler der Linkspartei das bezahlen sollen. Die haben seit 1989 keinen regulären Job mehr gehabt.
26: Die Linke ist eine Schande für Deutschland. Gibt es eigentlich Grüne, die einen Schulabschluss und einen Hochschulabschluss haben? Der ein oder andere sagt, das sind die Klimawandel, das ist Koksnasen und das sind Kinderschänder.
27: Alexander Gauland und ich, wir sind wirklich fast immer einer Meinung. Hier bin ich mal leicht abweichender Meinung. Ja, überhaupt. Ihre Bescheidenheit, nur diese eine Person entsorgen zu wollen.
28: Ich stell mir das vor, wir gründen so eine Never-Come-Back-Airline. Und ich bin auf dem Flug nach irgendwo. Und ich bin ganz sicher, wir kriegen den Flieger voll mit den Claudia Roths, den Cem Özdemirs und wie sie alle heißen. Denn eines ist klar und unmissverständlich. Wer Deutschland nicht liebt, soll Deutschland verlassen.
3: Solche Menschen müssen wir selbstverständlich entsorgen.
29: Ich sage diesen linken Gesinnungsterroristen, diesen Parteienfilz ganz klar. Wenn wir kommen, dann wird aufgeräumt.
30: Masseneinwanderung ist Messereinwanderung.
0: Dass aus Worten Taten werden, Taten erwachsen, ist ja nicht nur ein Kalenderspruch, und dass aus dieser völlig verrohten Sprache dann eben Terrortaten werden, hat sich nur in den letzten Jahren gezeigt. Das waren meistens Aufnahmen von zwischen 2015 und 2020. Jetzt nochmal ganz aktuell, von 2025, Alice Weidel bei ihrer Bewerbungsrede zur Kanzlerkandidatur.
1: Mit der vollen Rückendeckung ihrer Partei zieht die frisch gekürte AfD-Kanzlerkandidatin Alice Weidel in den Kampf um Wählerstimmen mit einem knallharten Konfrontationskurs gegen die bisherige Bundespolitik. Von der Asyl über die Umwelt bis zur Gesellschaftspolitik, Weidel will keinen Stein auf dem anderen lassen, sollte die AfD an einer Regierung beteiligt werden.
2: Und eine ganz klare Ansage an alle Welt: Die deutschen Grenzen sind dicht. Wenn es dann Remigration heißen soll, dann heißt es eben Remigration. Deutschland wird unter unserer Führung aus dem EU-Asylsystem austreten. Alle Subventionen, alle Förderprogramme für den Klimaschutz und das EEG werden wir abschaffen. Und ich kann euch sagen, wenn wir am Ruder sind, wir reißen alle Windkraftwerke nieder, nieder mit diesen Windmühlen der Schande. Wenn wir am Ruder sind, wir schließen alle Gender Studies und schmeißen diese Professoren raus. So!
1: Mit der Kür einer eigenen Kanzlerkandidatin zieht die in Teilen rechtsextreme AfD die Konsequenz aus dem Erstarken in den Umfragen. Aktuell liegt die Partei hinter der Union mit rund 20% auf Rang 2. Der Start des Parteitags hatte sich verzögert, weil in Riesa Demonstrierende mit Blockadeaktionen viele Delegierte am Zugang hinderten. Zum Widerstand gegen den AfD-Parteitag aufgerufen, hatten mehrere zivilgesellschaftliche Organisationen und Gewerkschaften. Die Organisatoren schätzen die Zahl der Teilnehmer auf rund 12.000. Die Polizei Dresden sprach von rund 10.000 Teilnehmenden. 6 Einsatzkräfte seien leicht verletzt worden.
0: Das mit den Windmühlen der Schande ist natürlich eine Anknüpfung an ihren Parteifreund, den Faschisten Höcke, mit seiner Anmerkung zu dem Holocaust-Mahnmal als Mahnmal der Schande. Ob man diese Partei versuchen sollte zu verbieten, einen Antrag stellen, das Ganze prüfen, dazu gab es im Februar eine Veranstaltung 3 Tage lang in Hamburg im Thalia-Theater, sozusagen ein simulierter Prozess, nannte sich Prozess gegen Deutschland, war aber eigentlich ein Prozess für Demokratie. Und eine Jury von 7 Menschen hat dann mit 2 Ja- und 3 Nein-Stimmen und 2 Enthaltungen dann auch eben das im Prinzip abgelehnt, direkt so einen Antrag zu stellen. Aber prüfen sollte man mal, haben 5 dann in der Mehrheit gemeint. Das ist aber jetzt nicht mein Thema, mein Anliegen ist es vielmehr, einen der Redner, Michel Abdullahi, hier zu Wort kommen zu lassen. Ein Deutsch-Iraner, iranischer Deutscher. Mit 5 Jahren kam er mit seinen Eltern nach Deutschland, und zwar dann, also 1986 nach Hamburg. Finde ich deshalb interessant, seinen Redebeitrag, weil er eben kein expliziter Linker ist, wie alle. Fast alle diejenigen, die ich bisher zu Wort habe kommen lassen. Er war in den 2000er Jahren bei Ole von Beust in der Staatskanzlei, Ole von Beust, CDU, Bürgermeister von Hamburg, und hat sich ansonsten einen Namen gemacht und viel beschäftigt mit verschiedenen Künsten, von Slam Poetry, Podcasts, Theaterschauspieler, und Talkshows, also ganz viel, was er gemacht hat. Und ich bringe jetzt ein paar Ausschnitte aus seiner Rede und sage nachher noch 1-2 Sätze dazu. Und dann gibt es auch noch mal Musik.
4: Reden wir Tacheles über den ersten Angeklagten, das AfD-Verbot. Wir haben Experten gehört, die uns erklären, warum es juristisch geboten ist, und andere, die sagen, es sei politischer Selbstmord. Ich sage Ihnen, ein Verbot ist kein Sieg, er ist das ultimative Eingeständnis einer Niederlage. Wenn wir eine Partei verbieten müssen, um unsere Werte zu schützen, dann haben wir diese Werte vorher schon auf dem Marktplatz der Ideen verloren. Wir haben alle zugesehen im Laufe der letzten Jahre, wie die Sprache verroht ist. Da gibt es Schuldige und Sie wissen, wer diese Schuldigen sind. Wir haben zugesehen, was aus besorgten Bürgern geworden ist, nämlich Verfassungsfeinde, während wir noch darüber diskutiert haben, ob man sie abholen muss. Deutschland hat Angst, und das immer, vor seiner eigenen Courage. Wir klammern uns an das Recht, weil wir die politische Auseinandersetzung, das, was man mir hier beigebracht hat in diesem Land, weil wir das verlernt haben. Aber man kann Gesinnung nicht wegklagen, man kann Hass nicht wegbürokratisieren. Ein Verbot löst das Problem nicht. Das versteckt es für einen Moment, das sage ich Ihnen als Migrant, nicht als Deutscher, als Migrant, als jemand, der so aussieht. Dann geht es für einen Moment in den Untergrund, wo es gärt, bis es irgendwann wieder explodiert. Wir bekämpfen das Symptom, weil wir zu feige sind, die Krankheit zu benennen. Und die Krankheit ist Verlust unserer gesellschaftlichen Kompromisse, unseres Kompasses. Und dann ist da dieser andere Angeklagte, die digitale Welt. Wir diskutieren über ein TikTok-Verbot für unter 16-Jährige, als wäre das Problem eine App. Das Problem ist, dass wir die Infrastruktur unserer öffentlichen Meinung an irgendwelche Milliardäre im Silicon Valley und Autokraten in Peking verschenkt haben. Wir lassen zu, dass Algorithmen entscheiden, was wahr ist und was wütend macht. Wir behandeln unsere Kinder wie Versuchskaninchen in einem psychologischen Experiment von Herrn Musk. Wir sitzen hier und machen Deutschland den Prozess, während die eigentliche Macht schon längst nicht mehr in Berlin, sondern in irgendwelchen Serverfarmen sitzt, auf die wir gar keinen Zugriff haben. Wir führen Debatten des 20. Jahrhunderts mit der Technologie des 21. Jahrhunderts und wundern uns, warum wir ständig hinterherhinken. Wir haben unsere Souveränität gegen Bequemlichkeit eingetauscht. Das ist nicht nur naiv, das ist fahrlässig. Es ist die Kapitulation. Sie wissen es vor dem Klick. Aber wer ist der eigentliche Hauptangeklagte heute Abend? Ich sage Ihnen, es ist die Bequemlichkeit der sogenannten Mitte. Deutschland ist ein Land, das lieber verwaltet als gestaltet. Wir haben uns in einer Selbstgefälligkeit eingerichtet, die uns blind gemacht hat für die Risse im Fundament. Wir haben geglaubt, die Demokratie sei ein Erbe, das man einfach nur im Tresor liegen lassen muss. Falsch, Demokratie ist Arbeit und wir sind verdammt faul geworden. Tut mir einigen leid, wenn ich Ihnen zu nahe trete. Wir empören uns auf digitalen Kanälen, aber wir gehen nicht mehr dahin, wo es weh tut. Wir reden über Menschen statt mit ihnen. Wir haben eine politische Klasse, die mehr Angst vor einem falschen Tweet hat, als vor dem Zerfall des gesellschaftlichen Zusammenhaltes. Wir managen den Abstieg, anstatt den Aufbruch zu wagen. Wir streiten über die Farbe der Rettungswesten, während das Schiff leckgeschlagen hat. Ich möchte zum Schluss den Blick weiten. Wir verhandeln hier in Deutschland, als wäre es eine isolierte Insel. Aber ich sehe dieses Land mit den Augen von jemandem, der weiß, was es bedeutet, wenn der Prozess vorbei ist. Wenn die Urteile endgültig sind. Wenn wir hier über Gefahren für die Demokratie reden, dann tun wir das oft mit einer akademischen Distanz. Wir spielen, was wäre, wenn. Aber ich komme aus einer Kultur, ich habe Familien in einem Land, in dem das, was wäre, wenn, seit 47 Jahren die blutige Realität ist. Wissen Sie, was wahrer Totalitarismus bedeutet? Es ist nicht nur der Moment, in dem die falsche Partei an der Macht ist. Wahrer Totalitarismus bedeutet, dass es keinen Raum mehr gibt, keinen Raum, in dem du sicher bist. Nicht in deiner Wohnung, nicht in deinem Kopf und schon gar nicht auf einer Theaterbühne wie diese hier. Im Iran hängen sie die Menschen nicht auf, weil sie Gesetze gebrochen haben. Sie hängen sie auf, weil sie die Existenz des Systems in Frage gestellt haben. Durch einen Tanz, durch ein wehendes Haar, durch ein Wort. Mein Urteil für diesen Abend, wir haben keine Zeit mehr für Simulation, meine Damen und Herren. Wir haben keine Zeit mehr für Theater, das nur sich selbst feiert. Wenn Sie heute Abend hier rausgehen, dann tun Sie es nicht mit dem wohligen Gefühl, einen interessanten Abend erlebt zu haben. Gehen Sie raus mit der Angst eines Menschen, der weiß, was er zu verlieren hat. Und dann verwandeln Sie diese Angst in Widerstand, in Präsenz und in Rückgrat, verdammt nochmal, meine Damen und Herren.

0: Überlassen Sie dieses Land nicht den Schreihälsen und den Algorithmen. Überlassen Sie es nicht der Stille. Denn wenn die Stille erst einmal da ist, dann ist es für diesen Prozess zu spät. Und fallen Sie nicht auf diese Rechtsradikalen rein, meine Damen und Herren. Die wollen das hier alles abschaffen. Aber das hier ist das Fundament unserer Freiheit. Die wollen das alles abschaffen. Fallen Sie nicht auf diese Faschisten rein, meine Damen und Herren. Fallen Sie nicht auf ihre Lügen rein. Die Lügen, die Lügen und die Lügen. Kämpfen Sie. Dankeschön.
1: Eine beeindruckende Rede, allerdings in einem Punkt kann ich da nun durchaus nicht zustimmen. Er kritisiert ja die Bequemlichkeit der sogenannten Mitte und es würde hier nur noch verwaltet statt gestaltet. Es wird ganz viel gestaltet, gerade im Moment ganz viel Unsoziales und ganz viel mit Militarisierung. Das war dann allerdings nun gar nicht sein Thema. Aber eben sein Appell, die Angst in Widerstand zu verwandeln. Wir erinnern uns an den ersten Teil der Sendung, Danger Dan, ruft uns zu, keine Angst, keine Angst, keine Angst. Ja, und das mit in Widerstand verwandeln, da gibt es ein altes Lied dazu, trotz alledem und alledem, dass sich die Furcht in Widerstand verwandelt. Das hat Hannes Wader aufgegriffen, war von aus dem 19. Jahrhundert, Ferdinand Freiligrath nach der 1848er Revolution. Und Hannes Wader hat dann das immer wieder aktualisiert. Ich spiele jetzt die Fassung von 1977, wo es unter anderem auch um die Berufsverbote geht.

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0: Zum Abschluss der Radio-Attack-Sendung auf Radio Rüsselsheim blicken wir noch einmal auf den Monat August, und zwar mit den Augen von Erich Kästner 1955, wie er das damals sah mit diesem Monat.
1: Der August. Nun hebt das Jahr die Sense hoch und mäht die Sommertage wie ein Bauer. Wer sät, muss mähen, und wer mäht, muss säen. 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Wann reisten sie? Bei Tage kaum, stets leuchteten sie golden am Stakete. Wann reisten sie? Vielleicht im Traum, nachts, als der Duft vom Lindenbaum an ihnen abschiedssüß vorüberwehte? In Büchern liest man groß und breit, selbst das Unendliche sei nicht unendlich. Man dreht und wendet Raum und Zeit, man ist gescheiter als gescheit, das Unverständliche bleibt unverständlich. 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Bald sagt der Tag Gut Nacht. 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

0: 13 Monate von Erich Kästner. Gelesen von Elmar Bartel.
1: Vorgetragen hat uns das Gedicht Elmar Bartel, der in den 80er Jahren des letzten Jahrhunderts bei dem Hessischen Rundfunk mal angefangen hat als Sprecher und dann später bei den Heute-Nachrichten, ich glaube über 2 Jahrzehnte, als Sprecher engagiert war und noch vieles andere getan hat. Ja, das war fast schon die Sendung. Ausblick. Ja, noch im August, am 24. August, das Attac-Treffen, nehmen wir nochmal auf die ganzen Reformen genannten Sozialkürzungen eingehen werden. Und dann im September am 20. die nächste Radio-Attac-Sendung. Jetzt aber zum Abschluss der Ausblick, der musikalische, in den September. Und zwar mit dem Song September von Kurt Weill, zu einem Musical in den USA komponiert und von seiner Frau Lotte Lenya dann gesungen, vorgetragen. Beide mussten ja vor den Nazis emigrieren. Es verabschiedet sich Heinz-Jürgen Krug von der Attac-Gruppe Rüsselsheim. Tschüss, bis zum nächsten Mal.

0: Sonntag, der.
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2: Ja, hallo und herzlich willkommen zur aktuellen Ausgabe THW Backstage. Heute das Thema die schnelle Einsatzeinheit Bergung Ausland. Heute mit
3: Silvia aus Bingen am Mikrofon
2: und Alex aus Frankfurt. Und unsere Gäste sind heute
4: Katharina aus Speyer
5: und der Markus aus dem Ortsverband Rüsselsheim.

0: Ja, die schnelle Einsatzeinheit Bergung Ausland ist ja ein wirklich schweres Wort. Also ich kenne kaum einen Helfenden, der da mal drüber gestolpert ist. Auf der, was meinst du, Silvia?
1: Ich bin total froh, dass du es eben aussprechen musstest und nicht ich. Ich bleibe einfach bei der SEBA. Und eben über diese möchten wir sprechen, weil es ist noch gar nicht lange her. Da war die SEBA in einem schwierigen Einsatz, der um die Welt ging. Wir sprechen über eines der schwersten Beben in der Geschichte Venezuelas. Mehr als 6.000 Menschen haben im Juni dort ihr Leben verloren. Zehntausende wurden verletzt, viele werden nach wie vor vermisst. Keine 24 Stunden nach der Katastrophe hat Venezuela den nationalen Ausnahmezustand ausgerufen und ein internationales Hilfeersuchen für Rettungsteams gestellt. Und aber schon während der ersten Nacht liefen auch hier in Deutschland die ersten nationalen Krisenmaßnahmen an. Katharina, erzähl uns doch bitte mal, was genau ist denn die SEBA?
2: Ja, die SEBA ist eine von zwei Schnelleinsatzeinheiten des THW für das Ausland. Das bedeutet, dass wir innerhalb von 6 Stunden mit Personal und Material abflugbereit sind. Wir haben Rettungshunde dabei für die biologische Ortung und Geräte für die technische Ortung. Wir haben Material für die Bergung, um Leute aus Trümmern zu retten, mit dabei. Begleitet werden wir auch immer von unseren Logistikern, die sich darum kümmern, dass wir ein Camp haben und eine Unterkunft und was zu essen. Unsere Mediziner bringen wir mit und ein Team, das sich um die Führung und das Management kümmert.
1: Okay, und was machst du genau dort?
2: Ich war im Einsatz als Liaison Officer, das bedeutet, ich war als Verbindungsperson vor Ort und habe zwischen unserem Team, den lokalen Behörden und den anderen Teams geschaut, wie können wir zusammenarbeiten, wo macht die Hilfe am meisten Sinn, wie gehen wir weiter vor, was machen wir als nächstes. Ich war dabei auch 2 Tage am Flughafen eingesetzt, um die ankommenden Teams zu empfangen und direkt ins Schadensgebiet schicken zu können.
1: Wie viele Teams waren das insgesamt?
2: Es waren um die 50 internationale Teams vor Ort.
1: Okay. Und Markus, welche Aufgaben hattest du?
3: Ja, ich bin als Logistiker dort gewesen und wie Katharina schon sagte, kümmern wir uns dann überwiegend ums Camp, verladen das Material, besorgen Kraftstoff, Verpflegung, was halt so benötigt wird und halten das Camp halt am Laufen.
0: Jetzt ist ja die SEBA ja eine spezielle Gruppe. Welche beruflichen oder fachlichen Hintergründe bringen die ganzen Helferinnen und Helfer bei der SEBA mit?
3: Ja, ich würde sagen, das ist quer gemischt. Also wir haben vom Bankkaufmann bis zum Schlosser, Mechaniker, Ingenieur ist da alles vertreten. Also da gibt es keine besonderen, ja, benötigten Berufe oder wie auch immer. Das passt wie durchgehend im THW auch.
1: Aber gibt es da Sonderlehrgänge, also besondere Ausbildungen zusätzliche?
3: Ja, teilweise auf jeden Fall. Also wir müssen ja auch diesen Einsatzgrundlagen Ausland müssen wir alle machen, alle SEBA-Helfer. Und dann halt je nach Funktion noch spezifische Logistik-Lehrgänge zum Beispiel oder Field-Office-Lehrgänge.
2: Genau, wir treffen uns ja auch mindestens einmal im Monat für die Ausbildung in der Einheit. Das kommt auch noch dazu, wo wir uns nochmal auf die Einsätze vorbereiten.
1: Wenn ihr euch denn trefft mit den anderen Einheiten und Einsatzkräften, wie viele Einsatzkräfte habt ihr überhaupt? Und kommen die aus ganz Deutschland? Aus welchen Regionen sind die?
2: In der SEBA sind etwa 150 Einsatzkräfte aus dem Saarland, Rheinland-Pfalz, Hessen und Nordrhein-Westfalen, die das Team bilden. Ja.
0: Was unterscheidet eigentlich die SEBA von einer regulären Bergungsgruppe im THW oder den anderen THW-Einheiten?
3: Ja, also die SEBA an sich ist halt spezialisiert auf überwiegend Erdbeben bzw. Rettung und Suchen von Verschütteten in eben bebauten Gebieten. Was jetzt grundsätzlich auch mal eine Aufgabe einer Bergungsgruppe ist, aber bedingt eben durch Spezialwerkzeuge und eben tiefgreifendere Ausbildung sind wir halt dann doch eher tiefer darin ausgebildet.

0: wenn es im Ausland zu Katastrophen kommt, macht sich ja das THW auch relativ schnell bereit, um in den Einsatz zu gehen. Aber tatsächlich ist es ja so, dass zunächst aus dem betroffenen Land ein Hilfeersuchen gestellt werden muss. Was ist das genau? Wie läuft das ab?
1: Genau, das ist im Prinzip ähnlich wie in Deutschland. Wir können als THW nicht einfach los in den Einsatz. Wir brauchen eine Grundlage, um in den Einsatz zu gehen. Eine Anforderung zum Beispiel wie im Inland. Und im Ausland läuft das tatsächlich ähnlich ab. Wenn etwas passiert, wie jetzt in Venezuela das Erdbeben,

0: Schiffe schicken kann. Und in dem Fall war dann ziemlich schnell klar, dass Deutschland die SEPA schicken möchte. Das wird dann erstmal dem Land wieder angeboten und Venezuela hat dann die Auswahl zu sagen, ja oder nein. In dem Fall hieß es, ja, kommt bitte, und dann haben wir uns aufgemacht.
1: Und wer entscheidet dann konkret, in welchem Umfang ihr in den Einsatz geht?
0: Das ist dann Absprache zwischen dem Auswärtigen Amt, dem BMI und eben auch dem, was das Land anfordert. Wir schicken nicht einfach auf gut dünken Hilfe, sondern das Land weiß ja meistens schon sehr genau, was sie brauchen. Und das probieren wir dann so gut wie es geht, dem entgegenzukommen.
2: Man sieht ja immer, wenn ihr oder die SEPA in den Einsatz geht, ihr habt ja immer sehr viel Equipment dabei. Wie schafft es überhaupt die SEPA, innerhalb weniger Stunden diesen ganzen Personalaufwand, die Ausrüstung, Rettungshunde und diese ganzen Transportmöglichkeiten zusammenzustellen?
3: Ja, wir haben ja einen großartigen Background, der viele Aufgaben vorher schon übernimmt. Und zum Beispiel unser ganzes Material, ob das die Campausstattung ist, das Werkzeug, unsere Verpflegung, die wir mitnehmen, ist schon vorgepackt und steht in Hilden bereit und muss im Prinzip nur noch eingeladen und auf den Flieger gepackt werden. Und jeder persönlich hat ja sein persönliches Gepäck und das ist im Grunde auch schon fertig und muss nur noch Tasche nehmen und los geht's.
2: Der Transport zum Flughafen hier in Deutschland passiert es ja mit unseren eigenen Fahrzeugen. Wie ist denn das im Ausland geregelt? Müsst ihr euch darum kümmern oder wird das während des Anfluges gemacht, wenn ihr schon unterwegs seid? Oder stellen dann die örtlichen Regierungen Transportmöglichkeiten zusammen, dass ihr dann weiter ins Camp könnt?
3: Das ist natürlich eine Logistikfrage, deswegen beantworte ich die jetzt einfach mal. Ja, also entweder wir kriegen schon im Vorab irgendwie gesagt über einen Botschafter zum Beispiel oder über andere Wege, das was da ist. Oder wir gehen halt, wenn wir bei der Landung sind, gehen wir los und gucken, dass wir irgendwo was Transportmöglichkeiten kriegen. Was das sehr häufig relativ einfach sogar ist, weil sich die Leute eben anbieten. Auch hier haben wir LKWs und klappt ganz gut eigentlich bisher.
1: Das hätte ich mir schwieriger vorgestellt, gerade in Erdbebengebieten. Da hätte ich es eher erwartet, dass nicht so viele Fahrzeuge wie LKWs zur Verfügung stehen. Aber es ist schön zu hören, dass es dann doch relativ gut geklappt hat. Wie läuft die Alarmierung ab? Also wie war es speziell für euch seit dem Anruf, seit dem Alarm bis zum Abflug? Was ist da alles passiert? Wie viel Zeit hattet ihr? Was musstet ihr noch vorbereiten?
0: Also das Erdbeben war ja nachts deutscher Zeit. Und als ich morgens aufgewacht bin, habe ich auf meinem Handy schon gesehen, in Venezuela war ein Erdbeben. Das heißt, da gehen dann natürlich schon mal die Alarmglocken an. Könnte das was für uns sein, ja oder nein? Es kam dann auch schon relativ früh ein Voralarm. Der hieß, haltet euch mal bereit, wir klären die Lage aus der THW-Leitung. Und als dann das, was ich vorhin erklärt habe mit dem Hilfeersuchen, einmal durch war und es klar war, dass ein Team fliegt oder sich zumindest sammelt, wurde eben abgefragt, wer hat Zeit, wer ist vielleicht auch aus beruflichen, privaten Gründen verhindert, wer ist vielleicht auch einfach im Urlaub, wer kann mit in den Einsatz. Und aus den Rückmeldungen wird dann eine Teamliste erstellt. Und sobald die steht und das Go kommt, treffen wir uns.
1: Wo trefft ihr euch? Also wo sammelt ihr euch? Das Material ist in Hilden. Ihr seid aber ab Frankfurt geflogen, glaube ich, oder? Nein?
0: Nee, diesmal war es ein bisschen anders. Also wir treffen uns immer in einem Ortsverband. Das ist dann der sogenannte See-Treff, also Schnelleinsatzeinheit-Treffpunkt, wo wir dann erstmal das Material, das wir mit ins Handgepäck nehmen, wie unsere Kommunikationsgeräte, Laptops und so weiter vorbereiten, wo wir ein Briefing bekommen. Und währenddessen wird auch schon in der THW-Leitung im Hintergrund geklärt, wie wir denn fliegen. Und in dem Fall war es so, dass wir mit der Bundeswehr fliegen konnten, wo wir dann auch nachts hingeflogen sind, genau.
2: Und wer kümmert sich dann in der Zeit um die größere Ausstattung, jetzt wie die ganzen Zelte, die ganzen Kisten, die ihr habt? Macht ihr das auch noch selber oder habt ihr da auch noch ein Team?
3: Ja, das wird von der Seelift momentan aus Groß-Gerau übernommen, wofür wir sehr dankbar sind. Die holen dann das Material in Hilden und fahren es halt dementsprechend zum Flughafen, kümmern sich auch um uns, um unser Gepäck und sind dann eine großartige Unterstützung.
1: Wie viel Zeit habt ihr denn noch verbracht, als ihr gewartet habt, als ihr euch gesammelt hattet bis zum Abflug?
0: Das ist eine gute Frage. Ich glaube, die Alarmierung kam am frühen Nachmittag. Bis dann jeder wirklich vor Ort ist, hat natürlich ein bisschen gedauert, plus dann Briefing, bis dann feststand,

0: dass wir nochmal mit dem Bus zum Militärflughafen fahren müssen. Das braucht natürlich auch so seine Zeit, dass wir, ich meine, gegen Mitternacht dann losgefahren sind und morgens gegen 9 Uhr etwa, gegen 5 Uhr, okay, ich werde korrigiert, gegen 5 Uhr abgeflogen sind Richtung Venezuela.
1: Okay, das ja, muss man sehr flexibel sein dann, ne?
0: Ja.

0: Ihr habt gerade von dem Weg nach Venezuela erzählt. Ab welchem Zeitpunkt übernimmt denn wer die Führung eurer Einheit? Oder gibt es unterschiedliche Führungen, einmal noch hier in Deutschland und dann vor Ort?
1: Nein, also wir sind als ehrenamtliche Einheit auch ehrenamtlich geführt. Sprich, wir haben Kameradinnen und Kameraden, die für die Führungsrolle ausgebildet sind, die das machen, die dann hier in Deutschland, da wird natürlich auch geschaut, wer hat Zeit, wer hat sich zurückgemeldet, wer hat welche Qualifikation. Dementsprechend werden dann die Funktionen besetzt, auch die Führungskräfte, unser Teamleader und unser Deputy-Teamleader. Und die übernehmen dann ab C-Treff quasi das Team und führen das in den Einsatz, bis wir wieder zurück in Deutschland sind.
0: Was ist denn dann Deputy-Teamleader?
1: Das ist der stellvertretende Teamleader.
0: Okay, ja, so geht's auch. Danke. Und was wissen die Einsatzkräfte beim Abflug schon über ihre Aufgaben und was sie erwartet?
1: Also jeder von uns ist natürlich als Auslandshelfer darauf getrimmt, sich selbst zu informieren. Sprich, wir haben Webseiten und Apps, die wir verfolgen, wo auch durch die internationale Gemeinschaft schon Sachen eingetragen werden, wenn so ein Einsatz anläuft. Wir sind ja meistens nicht die Ersten oder es gibt schon Informationen von den lokalen Behörden. Wir kriegen auch immer noch mal ein Briefing von eben unserem Teamleader, wie es in wie die Situation vor Ort aussieht. Da kommen dann auch Informationen, die uns die THW-Leitung zuspielt, mit rein, an die man vielleicht nicht über solche Apps und Plattformen kommt. Sprich, wir haben eigentlich schon einen guten Überblick, was uns da erwartet. Wie es dann tatsächlich vor Ort ist, ist natürlich immer, wie es im THW so schön heißt, Leben in der Lage. Da muss man immer schauen, wie ist es denn wirklich, wie entwickelt sich die Situation.
0: Ja, da gab es bestimmt auch einige Unsicherheiten für euch beide. Vielleicht könnt ihr darüber mal erzählen, wie war es denn tatsächlich, als ihr angekommen seid? Hat das wirklich der Lage entsprochen, wie ihr sie erwartet hattet?
1: Also grundsätzlich habe ich erstmal nichts erwartet, außer dass schon Teams da sind und dass vermutlich die Zerstörung sehr groß sein wird. Wir waren dann tatsächlich, das hatte ich nicht erwartet, eins der ersten Teams im Land und haben dann ein Kamerad und ich auch direkt am Flughafen ausgeholfen, das Empfangszentrum aufzubauen. Das heißt, wir haben da unterstützt, die einkommenden Teams mit Informationen zu versorgen und den Flughafen auch ein bisschen zu entlasten, wenn 50 Teams mit immer den gleichen Fragen durchkommen, eben um da genau einfach zu unterstützen. Sprich, ich habe in den ersten Tagen gar nicht so viel vor Ort mitgekriegt und war da am Flughafen mit den Teams und den Mitarbeitern zugange.
0: Und wohin wurden die denn verteilt? Gab es ein zentrales, ich sag mal, Basislager, wo alle untergebracht sind? Wie kann ich mir das vorstellen? Sind das mehrere Feldlager mit Feldbetten? Oder wie sieht's aus?
1: Genau, jedes Team bringt ja wie wir sein Camp mit in der Regel. Und die lokalen Behörden haben sich Plätze ausgesucht, auf denen wir unser Lager aufschlagen konnten. Das waren tatsächlich zwei Sportstadien plus die Parkplätze dazu, also viele Teams auf einem Platz, was auch Sinn macht, weil man sich so auch gegenseitig schneller viel besser absprechen kann, besser zusammenarbeiten kann.
0: Genau. Und bei dir, Markus, was die Logistik betraf, war es gut umsetzbar, was du dir vorher überlegt hattest?
2: Ja, letztendlich vorher überlegen macht relativ wenig Sinn, weil man ja gar nicht weiß, wie es vor Ort tatsächlich dann ist. Aber als wir dann dort waren, ging es relativ schnell, dass wir eben einen Platz hatten zum Umladen auf LKWs. Das hat dann der Campmanager zum Großteil organisiert und dann haben wir umgeladen und dann ging das auch schon los. Also wirklich viel Zeit am Flughafen hatten wir nicht.
3: Jetzt eine Frage an euch beide. Wie seid ihr eigentlich zu SEBA gekommen und was hat euch motiviert, im Ausland zu helfen?
2: Na, es gab ein Auswahlverfahren und ich habe mich da einfach drauf beworben und es hat geklappt. Und letztendlich war es halt gerade dieser Wunsch, eben im Ausland dann tätig zu werden und weltweit zu helfen. Fand ich spannend.
1: Bei mir war es ähnlich. Ich war schon lange im THW und habe auch eine neue Herausforderung gesucht. Und die internationale Zusammenarbeit hat mich fasziniert. Ich finde das total spannend, mit anderen Teams zusammenzuarbeiten, Menschen zu helfen. Und da hat sich die SEBA angeboten.
3: Ja, nochmal eine Frage an euch beide. Wo wart ihr gerade bei der Alarmierung und was waren eure ersten Gedanken in diesem Moment, wo die Alarmierung bei euch gekommen ist?
1: Also ich war tatsächlich auf einem THW-Lehrgang an unserem Ausbildungszentrum in Hoya und mein erster Gedanke war natürlich, wie komme ich denn überhaupt in den Seetreff von hier aus? Mir war relativ klar, dass im Hintergrund die Logistik, sag ich mal, passt. Meine Tasche ist zu Hause immer gepackt. Meine Familie weiß Bescheid. Mein Arbeitgeber ist auch informiert, dass sowas mal schnell kommen kann. Zum Glück waren die Mitarbeiterinnen und Mitarbeiter am Ausbildungszentrum sowohl auch die anderen Kursteilnehmer sehr entgegenkommend und haben mich da unterstützt, sodass ich mit deren Hilfe auch zum Seetreff gekommen bin.
0: Wo ist der Seetreff?
1: Der war in Köln-Porz.
0: Gut, das war schon ein Weg von Hoya, was eben im Norden Deutschlands liegt.
1: Genau, ja. Da sind wir schon so 3-4 Stunden gefahren, genau.
3: Und wie war das bei dir, Markus?
2: Ja, ich war tatsächlich auf Arbeit, ganz normal. Und habe im Aufenthaltsraum auf dem Fernseher im Nachrichtenticker daneben gesehen, Erdbeben Venezuela. Und dann ging auch quasi direkt die interne Checkliste schon an, okay, jetzt zum Chef, dann die Frau Bescheid sagen, nach Hause, Koffer packen und. Was man halt so macht dann, das ist dann quasi schon direkt übergelaufen. Ja, dann haben wir es durchgeführt.
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1: Wir können nicht zurück.

0: Jetzt wart ihr ja schon durch die Berichterstattung in den Medien etwas vorbereitet. Wie reagieren denn eure Familien, Freunde, Arbeitgeber, wenn ihr kurzfristig zum Auslandseinsatz aufbrecht?
1: Ja, mit Familie, Arbeitgeber, Freunden spricht man das natürlich vorher einmal durch. Gerade mit der Familie, was zu erwarten ist, dass man vielleicht nicht jeden Tag telefonieren kann, dass vielleicht gar kein Handyempfang gibt und man vor Ort nicht erreichbar ist und dass im Prinzip keine Nachricht auch eine gute Nachricht ist. Und Arbeitgeber bzw. auch die Kollegen, die haben in der Regel sehr viel Verständnis dafür, machen sich auch ein bisschen Sorgen und freuen sich, wenn man wiederkommt, wohlbehalten.
2: Ja, bei mir genauso. Also die Familie, die weiß das. Zwei meiner Töchter sind dann selbst vom THW, also die kennen die Geschichte ja auch so. Und letztendlich, dafür machen wir das. Hat meine Frau letztens schon gesagt, dafür machst du das und komm gut heim und wir sehen uns.
0: Sehr optimistisch zum Glück und ja, ohne Familie, Freunde ist das ja gar nicht möglich. Jetzt wart ihr also am Flughafen mit anderen Helferinnen und Helfern, mit Hunden, mit Equipment. Mit wie vielen Flugzeugen wart ihr unterwegs? Und versucht mal zu beschreiben, wie sieht's denn in einem solchen Flugzeug aus? Wer und was ist alles an Bord?
2: Ja gut, also wir hatten selbst zwei Flugzeuge aufgeteilt auf die Fracht und eben unsere Mannschaft. Ja, so ein A400M ist ein tolles Flugzeug, aber für so einen langen Flug von knapp 11 Stunden doch ziemlich unbequem, da man halt doch genau vor der Fracht sitzt und ja wenig Platz hat. Es ist ziemlich laut, also ohne Gehörschutzstöpsel ist da, das macht keinen Spaß.
0: Das heißt, die Sitze sind seitlich angebracht und Hunde und Equipment steht quasi in der Mitte vor euch.
2: Genau so ist das. Das sind so dünn bezogene Stoffsitze an ein paar Gurten hängend. Und direkt vor allem ist dann die komplette Fracht verstaut als unser Equipment. Und so sieht es dann da aus.
3: Also keine Business Class, so wie man das von der Lufthansa oder so kennt?
2: Nee, das ist eher so eine Sparversion von Eco.
0: Ja, stell dich mir auch wirklich anstrengend vor. Ne? Also kann man da überhaupt schlafen? 11 Stunden Flug sind lang. Ihr müsst direkt in den Einsatz. Ihr seid wahrscheinlich sehr müde. Wie kommt ihr damit klar? Wie macht ihr das?
1: Genau, du hast schon gesagt, schlafen ist das Stichwort. Wir suchen uns Möglichkeiten, sobald es die gibt, ob das jetzt im Bus zum Flughafen ist, im Flugzeug selbst, weil wir, wenn wir vor Ort sind, direkt loslegen müssen und nutzen auch jede Pause. Das ist nicht Faulheit, das ist sehr wichtig, dass man eben für den Einsatz alle Kräfte beisammen hat, gerade bei den tropischen Temperaturen in Venezuela, die uns allen, glaube ich, sehr mit zugesetzt hat, dass man da seine Kräfte wirklich gut einteilt für die Schicht, in der man dann auch dran ist und alles geben muss.
0: Wie lange dauern diese Schichten?
1: Das ist unterschiedlich. Wir haben als Team zwei Bergungs-Ortungsgruppen, die also eine Ortungskomponente haben, eine Bergungskomponente. Die teilen sich so auf, dass sie 24/7 eine Einsatzstelle beackern können. Logistik, unsere Mediziner und auch das Management, da können die Schichten schon mal anders aussehen, je nach Bedarf, je nachdem, wie viel gerade los ist.
3: Könnt ihr mal für euch beschreiben, euer Moment beschreiben, wo ihr in Venezuela angekommen seid und das erste Mal das Ausmaß der Zerstörung gesehen habt?
2: Ja gut, direkt bei Ankunft. Das Erste, was ich gemerkt habe, war die krasse Hitze. Du steigst aus dem Flieger aus und stehst vor einer Wand. Da hat man noch gar nicht so viel gesehen, weil zum einen war es dunkel und zum anderen war man am Flughafen. Das kam dann erst dann am nächsten Morgen, als dann die Sonne aufging und man im Umfeld schon das eine oder andere gesehen hat, was jetzt so vom Camp aus gar nicht so schlimm war, aber ein paar Meter weiter war die Zerstörung dann schon recht groß.
0: Jetzt kamt ihr ja im Dunkeln an, wolltet aber schnellstmöglich in den Einsatz gehen. War irgendwas ausgeleuchtet? Habt ihr selbst die Beleuchtung aufgebaut? Wie ging das denn vor sich?
1: Genau, in dem Fall, wir bringen unsere Beleuchtung selbst mit. Straßenbeleuchtung gab es natürlich keine mehr, das war alles zerstört. Und da wir eben autark nicht nur was Verpflegung und Camp angeht, sondern eben auch unsere Arbeit an der Einsatzstelle sind, bringen wir da Beleuchtungsmaterial selbst mit.
3: Und wie war der Moment für dich genauso wie bei Markus? Oder hast du irgendwie einen anderen Moment gehabt, wo du das Ganze gesehen hast?
1: meine ersten zwei Tage beinhalten ja eigentlich nur den Flughafen, weil ich da ja erstmal eingesetzt war. Das war eine total spannende Zeit, mit den anderen Teams zusammenzuarbeiten, möglichst die schnell in den Einsatz zu schicken. Als ich dann ausgelöst wurde und zum Team gefahren bin, habe ich das erste Mal die Ausmaße gesehen und das war schon sehr bedrückend. Da gab es Strukturen, die waren gerade noch als Häuser erkennbar und andere, das waren einfach Schutthaufen. Und das zu sehen und auch zu sehen, wie da die Angehörigen selbst nach ihren Angehörigen suchen, nach den Familienmitgliedern, das ist natürlich bedrückend, das nimmt man dann auch mit.
3: War das so ähnlich wie im Ahrtal gewesen, so von den Ausmaßen her, oder ist Erdbeben doch wieder ein bisschen anders da?
1: Es war ähnlich, aber in Venezuela nochmal deutlich mehr und deutlich schlimmer, dadurch, dass es auch zwei sehr starke Erdbeben direkt nacheinander waren, waren die Ausmaße nochmal viel, viel größer.
0: Und hattet ihr Kontakt auch zu den Einwohnern? Habt ihr da vieles mitbekommen?
1: Ja, also einmal das Flughafenpersonal, mit dem ich zu tun hatte, die waren alles selbst betroffen und trotzdem total motiviert und engagiert, die Teams ins Land zu bringen. Super nett, sehr dankbar. Das ist auch das, was wir von den Bergungsgruppen an den Einsatzstellen gehört haben, dass die Anwohner sehr dankbar waren, dass wir da waren und geholfen haben.

0: Ihr habt eben erzählt, ihr seid sehr dankbar aufgenommen worden. Aber wie verständigt man sich, wenn man die Sprache nicht spricht oder nur wenig? Wie habt ihr das gemacht?
1: Ja, und für uns wird vorausgesetzt, dass wir ein gutes Englisch mitbringen. Das hat tatsächlich in Venezuela nicht viel gebracht, weil die meisten Einheimischen Spanisch gesprochen haben. Mit den anderen Teams, das hat natürlich gut funktioniert. Mit den Einheimischen war das ein bisschen schwieriger. Wir hatten entweder das Glück, wie bei meiner Zeit am Flughafen, da waren zwei Kollegen aus Ecuador mit dabei, die wunderbar übersetzt haben. Das war richtig gut. Sonst jedes beliebige Übersetzungsprogramm und mit Hand und Fuß. Und man kommt schon vorwärts. Man will ja das Gleiche.
2: Ja, und ich habe so ein kleines Bilderbuch, sage ich immer. Das sind alle möglichen Begriffe im Prinzip als Bild dargelegt, ob das jetzt ein Glas Wasser ist, ob das ein Stück Brot ist oder eine nächste Straßenkreuzung, Bahnhof. Und letztendlich kann man da drauf zeigen und das versteht jeder.
0: Sehr hilfreich, ist auch ja sehr praktisch, ne? Ist das, hast du das selbst gebastelt oder wird das zur Verfügung gestellt? Hast du was bestellt? Wo hast du das her?
2: Das kann man tatsächlich kaufen, bei Amazon zum Beispiel. Okay. Oder bei allen anderen Versendern auch.
0: Okay, super, Lifehack, vielen Dank. Ich möchte gerne nochmal auf die Einsatzkräfte zurückkommen. Wir hatten ja darüber gesprochen, über den Schlafmangel, über das Problem. Wie gehen die Einsatzkräfte denn mit Schlafmangel oder mit dem Zeitdruck, mit psychischen Belastungen? Unterstützt ihr euch gegenseitig? Wie stelle ich mir das vor?
1: Genau, wir erwarten den Schlafmangel schon und wir stellen uns auch schon so ein bisschen darauf ein, dass das alles nicht einfach wird. Das fangen wir mit unseren Ausbildungen ab. Wir gehen auch regelmäßig auf Übungen, wo das ein bisschen simuliert wird. Also wir bereiten uns da schon sehr drauf vor. Trotzdem ist der Einsatz natürlich nochmal was anderes. Dadurch, dass wir aber ein Team vor Ort sind, halten wir uns da gegenseitig. Also man ist nie alleine unterwegs, man ist mindestens immer zu zweit, hat also immer zu zweit das Gleiche gesehen und erlebt. Oder ist eben im Team unterwegs und dann hat die Gruppe das Gleiche gesehen und erlebt. Oder auch, wenn ich nicht mit vor Ort war, kann ich trotzdem nachvollziehen, was der Person, was die gesehen hat, was sie erlebt hat. Und dass man sich dann einfach mal beim Abendessen hinsetzt, austauscht, das ist ganz normal, das wird gelebt. Und wenn auch jemand mehr Probleme hat, dann wird da auch Rücksicht drauf genommen.
0: Habt ihr auch Leute vom Einsatznachsorgeteam dabei?
1: Wir haben sie nicht dabei, aber es ist standardmäßig so, dass wenn wir ankommen, dann das Einsatznachsorgeteam mit uns ein Debriefing macht. Und was vor Ort natürlich auch noch ganz schön ist, ist, dass wir unsere Rettungshunde dabei haben. Also 5 Minuten Hund kuscheln hilft manchmal schon enorm.
3: Jetzt sind ja auch so Einsätze, ja, wie wir gehört haben, ja auch ein bisschen schwer belastend. Aber habt ihr auch mal so vielleicht humorvolle Momente, die euch dann auch wieder mal so Kraft geben in so einem Einsatz?
1: Ich denke, Kraft gibt uns, wenn wir zusammen sitzen und uns gegenseitig erzählen, wie denn der Tag war. Auch wenn man sieht, wie die anderen Teams, wie die Koordinierung funktioniert, wie die Zusammenarbeit funktioniert und dass wir hier sind und nach bestem Wissen und Gewissen helfen können, das gibt schon sehr viel Kraft.
0: Könnt ihr euch an Begegnungen mit Menschen, mit Einheimischen erinnern, die euch besonders in Erinnerung geblieben sind?
2: Na, direkte Begegnung nicht, aber als wir eine Erkundung gemacht hatten ins Schadensgebiet, ist mir persönlich stark in Erinnerung, so ein Lastwagen, von dem Hilfsgüter verteilt worden sind und halt diese Menschentraube, die dann nach Konservendosen greift oder nach Wasser, das war beeindruckend und eben auch ja, prägend zum Großteil.

0: zurück. Ich brauch ein wenig Langsamkeit.
1: Katharina, was ging dir denn durch den Kopf, als ihr den Einsatz dann beenden musstet und nach Hause fliegen solltet?
2: Ja, vor Ort, also wir haben ja eigentlich eine Aufgabe vor Ort, nämlich Menschen zu retten. Und was dahinter steckt, ist natürlich viel mehr. Wir haben einmal unsere Ortungskomponente mit dabei. Das sind unsere Rettungshunde, die die Menschen unter Trümmern erschnüffeln können, lebende Menschen. Wir haben unsere technische Ortung mit dabei. Das sind Kameras, das sind sogenannte Geophone, die Erschütterungen in den Trümmern, zum Beispiel Klopfgeräusche wahrnehmen können, aufnehmen. Und wenn sowohl Hunde als auch das Ortungsgerät anschlagen und sagen, ja, hier vermuten wir jemanden, der noch lebt, dann kommt die Bergung an die Reihe, sprich man versucht, durch die Trümmer einen Zugang zu der Person zu schaffen. Währenddessen wird immer wieder überprüft, kriegen wir noch die Signale, und solange wird auch weitergearbeitet. Wenn die Signale plötzlich abbrechen und sich nicht mehr herstellen lassen, dann muss man leider davon ausgehen, dass die Person verstorben ist und muss dann abwägen, beziehungsweise ist eigentlich relativ klar, dass dann hier keine Einsatzstelle mehr ist, weil unter dem nächsten Trümmerhaus könnten ja noch lebende Personen sein, und dann geht man so weiter. Damit das funktioniert und dass auch nicht alle Teams an einer Stelle arbeiten, sondern sich über das ganze Gebiet verteilen, gibt es einmal die Koordinierungskomponente in den Teams selbst, die angedockt ist an eine Koordinierungszelle, die alle Teams koordiniert und die Einsatzstellen nach Priorität, die auch mit den lokalen Behörden abgesprochen ist, verteilt. Wir haben es schon gehört, die Logistik im Hintergrund spielt auch eine riesengroße Rolle, damit wir alle versorgt sind, damit wir schlafen können, damit wir die Ruhe kriegen, um wieder in der nächsten Schicht in den Einsatz gehen zu können. Genauso wie unsere Mediziner, die uns und die Personen, die wir retten, versorgen können. Na, man sagt, dass man nach etwa 100 Stunden, die Wahrscheinlichkeit, dass man lebende Personen aus Trümmern retten kann, dramatisch sinkt. Das liegt einfach daran, dass die Überlebenschance unter Trümmern mit möglicherweise Verletzungen, ohne Zugang zu Essen, zu trinken, abnimmt. Und deswegen hat man schon so im Hinterkopf, okay, nach diesen berühmten 100 Stunden wird vermutlich der Einsatz zu Ende gehen. Und da bereitet man sich dann im Kopf natürlich auch so ein bisschen drauf vor. Ob der Einsatz dann tatsächlich zu Ende ist, wird nochmal entschieden in Abstimmung mit der THW-Leitung, mit den Behörden vor Ort, wird vielleicht noch Hilfe woanders gebraucht. Aber als Orientierung kann man das nehmen.
3: Der Moment deiner Rückkehr, konntest du da gleich wieder in deinen normalen Arbeitsalltag wechseln?
4: Naja, ich meine, die Umschaltung von Katastrophe zu Normalbetrieb ist halt immer ein bisschen schwierig. Und ich denke mal, der eine oder andere braucht immer ein bisschen länger. So 2-3 Tage, denke ich, ist da durchaus im Rahmen des Möglichen, bis man wieder realisiert, ja, ich drehe den Wasserhahn auf, da kommt Wasser raus. Oder ich habe ein Dach über dem Kopf, die Türen gehen zu, die Fenster sind drin, kommt kein Wind rein. Ich habe genug zu essen, ich habe alles, was ich brauche. Um das erstmal wieder zu verarbeiten, ist, ja, man braucht ein bisschen dazu.
1: Katharina nickt die ganze Zeit zustimmt, dir ging es also ähnlich, ja?
2: Genau, ja. Also gerade dieses Gefühl, ich drehe, was Markus gesagt hat, ich drehe den Wasserhahn auf und da kommt tatsächlich Wasser raus. Man vergisst.
1: Trinkbares Wasser.
2: Trinkbares Wasser, richtig. Man vergisst, was für ein Luxus das ist, den wir hier haben. Und in Venezuela das krasse Gegenteil. Menschen, die alles verloren haben, Wohnungen, Angehörige, die in Schlange stehen müssen, um ein Stückchen Brot zu kriegen und Trinkwasser. Das dann wieder einzuspielen, dass man wieder hier ist und dass hier die Uhren doch anders ticken, das braucht eine Weile.
1: Die Uhren ticken ja auch hier leider. Die Sendezeit ist fast um. Wir könnten, ich glaube, mit euch noch eine weitere Folge füllen. Es gibt bestimmt noch eine Menge zu erzählen. Eine letzte Frage stellen wir gerne unseren Gästen. Stellt euch vor, es gibt eine kleine blaue Fee mit einem gelben Helm und ihr hättet einen Wunsch frei. Katharina, was würdest du dir wünschen?
2: ich würde mir wünschen, dass wir beim nächsten Mal noch besser sind, noch schneller rausgehen und noch effektiver helfen können, weil wir waren schon gut und der Einsatz war sehr erfolgreich, aber es ist immer Luft nach oben.
1: Markus, was wünschst du dir?
4: Ja, um das durchzusetzen, brauchen wir natürlich Verstärkung. Also ich würde mir wünschen von Helmer, dass noch der ein oder andere sich die Zeit nehmen kann und ehrenamtlich beim THW insgesamt mal anpacken könnte.
1: Diesen Wunsch habe ich beim letzten Mal auch geäußert tatsächlich. Ne? Mehr Frauen, auch gerne mehr Ältere. Wir machen immer gerne Werbung. Markus, Katharina, danke, dass ihr hier wart. Es war spannend. Es war schön, dass ihr hier seid. Und wünsche euch eine gute Heimfahrt draußen, euch allen schönen Abend noch. Bis zum nächsten Mal. Ciao.
3: Bis zum nächsten Mal. Auch von mir. Ciao.
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So, ihr Lieben, Radio Rüsselsheim, das Radiogemüse mit Elmar Jason Lüttke, heute in der August-Ausgabe. Das ist der 2. August, das heißt, jetzt mal so, um gleich mit einer schlechten Nachricht anzufangen, es ist nur noch eine Woche Ferien. Andererseits ist es vielleicht für den einen oder anderen auch eine gute Nachricht, es ist nur noch eine Woche Ferien. Das ist mal so ein bisschen, glaube ich, abhängig von der Sichtweise. Tatsächlich sind ja die Ferien schon durchaus eine sinnvolle Geschichte. Man kann halt mal doch ein bisschen abschalten für die, die halt nicht die ganze Zeit durcharbeiten müssen. Man kann mal mit der Familie in Urlaub fahren, das war total schön. Und man kann einfach, finde ich, mal so ein bisschen die Seele baumeln lassen. Und auch wenn wir jetzt hier natürlich mitten in den Hundstagen sind und es jetzt natürlich dann doch halt eben nochmal richtig Sommer ist, den wir ja schon vor ein paar Wochen hatten, da habe ich ja auch schon in der letzten Sendung, haben wir da ja ein bisschen drüber geredet, ist es dann doch einfach mal ganz schön, dass wir hier halt mal alle so ein bisschen die Füße baumeln lassen und die Seele. Eigentlich kann man so ziemlich alles baumeln lassen. Und mal wirklich komplett entspannen, den lieben Gott einen guten Mann sein lassen, wie man so schön sagt, und halt einfach mal so ein bisschen runterkommen. Ich habe heute mal das Programm ein bisschen geändert. Es ist jetzt natürlich immer noch Radiogemüse, aber wir sind heute ein bisschen weniger gemüsig unterwegs, halt einfach, weil es noch so viele andere tolle Geschichten zu erzählen gibt, die auch einfach schon ins Portfolio von Radiogemüse passen, aber die halt auch einfach erzählt werden wollen. Zum einen habe ich ein ganz tolles Thema. Ich war beim Grand Jam dabei. Dazu erzähle ich jetzt hier in der ersten Stunde gleich nochmal ein bisschen mehr. Ich will da jetzt gar nicht massiv spoilern, sondern dann halt eben gleich so die erste Stunde primär damit begleiten. Und dann gab es jetzt gerade vor kurzem, also jetzt im Juli, gab es zwei ganz, ganz tolle Platten, Neuveröffentlichungen, die irgendwie eingeschlagen sind wie Donnerhall, finde ich, von ganz, ganz tollen Künstlern, die halt auch schon seit unfassbar langer Zeit Musik machen und die sich, der eine erfindet sich irgendwie schon immer wieder neu. Und die anderen erfinden sich auf einem niedrigen Level neu, würde ich mal sagen. Die machen eigentlich schon irgendwie so die gleiche Musik wie immer, aber dann doch wieder anders und wieder total frisch. Und in Anbetracht der Tatsache, dass sie halt alle auch schon irgendwie über 80 sind, einfach ganz, ganz toll. Wobei, wenn ich sage, die sind über 80, der andere ist 75, meine ich, oder 76, dann wird das jetzt eine Sendung, die eher so in der Geriatrie zu verorten ist. Aber nein, ist es total überhaupt nicht. Lasst euch überraschen. Und wie gesagt, der erste Teil jetzt, die erste Stunde, wird auch total spannend. Mit ein bisschen was übers Grand Jam, was ich euch erzählen möchte, und mit Musik, die genau auch dazu passt. Und dann fangen wir jetzt auch einfach mal mit dem ersten Song an.

So, und bevor jetzt gefragt wird, wieso spielt der Mann denn jetzt schon wieder ABBA? Ist doch eigentlich niemand sonst dabei, der den Wunsch äußern kann. Ja, ABBA Dancing Queen war ein integraler Bestandteil des Grand Jam. Ich habe es ja eben schon gesagt, ich war am 18. Juli samstags, war in Frankfurt im Waldstadion im Deutsche Bank Park, hat der Grand Jam stattgefunden. Das ist die größte Rockband der Welt, heißt es auf den Plakaten so schön. Die haben letztes Jahr den Weltrekord aufgestellt mit 1231 MusikerInnen und SängerInnen, die halt sich durch ein wildes Programm durch die Musikgeschichte da durchgespielt haben mit Zuschauern im Stadion. Und das Ganze hat halt jetzt am 18.07. zum siebten Mal stattgefunden. Das wird organisiert primär von der Stadiongesellschaft der Frankfurter Eintracht, von Patrick Meyer, das ist der Geschäftsführer, und das ist die treibende Kraft letztendlich hinter diesem Thema, hinter dem Grand Jam. Der ist selbst Schlagzeuger und der hat halt irgendwie Bock, einfach Leute auch zu Musik zu bringen und einfach Musik, ja, so ein bisschen im Grunde genommen anfassbarer zu machen. Und das macht er halt eben, indem jetzt halt hier zum Grand Jam, wie gesagt, da kommen halt über 1000 Leute, kommen da zusammen aus allen Ecken der Welt sozusagen, also natürlich schon primär aus Deutschland, mit den unterschiedlichsten Instrumenten. Da gibt es also, wie gesagt, die SängerInnen, wir haben eine Bläsersektion, es gibt Gitarre, es gibt Bass, es gibt Schlagzeug, es gibt Keyboards, es gibt Streicher, und diese Menschen finden sich halt dann alle im Stadion zusammen. Da ist dann der Innenraum vom Stadion ist quasi einmal komplett freigemacht. Der Rasen ist überdeckt, wobei der nach dem Konzert so mal im Stadion sowieso ausgetauscht werden muss. Das hält so ein Rasen normalerweise nicht wirklich aus. Da wird also das Stadion quasi zu einer großen Jam-Session umgebaut. Und wir haben uns am Donnerstag schon getroffen, mittags, haben drei Proben gemacht, meine ich. Freitag dann ab morgens im Stadion bis zur Generalprobe, die war um 11 abends zu Ende, haben wir da

Da muss ich bestimmt irgendwie total gut sein und mein Instrument super beherrschen. Ansonsten gehe ich da ja total unter, beziehungsweise falle total auf. Da kann man natürlich schon mal sagen, bei 1200 Leuten, die da unten unterwegs sind, da fällt es nicht auf, wenn man sich mal verspielt. Und da ist es auch nicht so schlimm, wenn man irgendwie denkt, man hat sein Instrument jetzt noch nicht so wahnsinnig gut im Griff. Also von daher kann man da eigentlich ziemlich gespannt sein. Es ist alles gut. Und ja, wie gesagt, es geht so ein bisschen durch die Musikgeschichte da halt auch durch. Und jeder, der so ein bisschen auch in der Musik unterwegs ist, weiß halt einfach, es gibt so ein paar Songs, die sind irgendwie einfach so groß, dass sie zu so einer Veranstaltung dazugehören, dass sie auch zur Night of the Proms beispielsweise dazugehören. Und deshalb haben wir da halt auch alle zusammen im Stadion Music von John Miles gespielt.

So, wer die Nummer schon mal bei The Night of the Proms beispielsweise gehört hat, weiß, glaube ich, so ein bisschen, wovon ich spreche, wenn ich sage, dass dieses Lied halt einfach eine unfassbare musikalische Energie und Power einfach hat. Und das Ganze dann jetzt halt eben in einem Stadion mit einer vierstelligen Anzahl an Leuten, die Musik machen. Ich erzähle gleich noch ein bisschen mehr über das Setup sozusagen, was da stattgefunden hat, wie das Ganze so funktioniert. Das ist einfach großartig. Also das gibt einem eine wahnsinnige Energie einfach, Teil halt von so einer musikalischen Feier zu sein. Also das ist wirklich, ich meine, ich mache ja wahnsinnig gerne Radio und spiele ja gerne Musik von anderen, aber tatsächlich dann halt einfach mal selbst Musik zu machen, ist halt noch mal viel krasser einfach. Und macht schon auch irgendwie schwer süchtig. Und ja, wie gesagt, wir haben uns da so ein bisschen durch die Musikgeschichte gespielt, haben natürlich auch populäre Lieder aus der filmischen Unterhaltung dabei gehabt. Beispielsweise auch Irene Cara, What a Feeling, was halt auch ziemlich abrockt, ehrlich gesagt.

Ja, und tatsächlich funktioniert halt auch so eine Nummer, die ja schon sehr Synthesizer-lastig ist, halt so Giorgio Moroder-Produktion. Das ist natürlich schon, ja, sehr elektronisch. Und ich habe ja schon gesagt, wir haben Schlagzeuger dabei gehabt, wir haben Bassisten, Gitarristen, Streicher und Bläser. Und also mit Bläser meine ich halt auch wirklich so das komplette Paket von der Querflöte bis zur Posaune. Ich meine, Tuba habe ich nicht gesehen, aber halt auch ganz viele Saxophone, Trompeten, also wirklich eine riesen Bandbreite an Instrumenten einfach, die da unterwegs waren. Und ja, da funktionieren halt auch solche Songs, die eben, wie gesagt, eigentlich eher elektronisch unterwegs sind. Das kann man dann trotzdem total gut hören und es gibt da halt super gute Leute, die halt eben dann die Songs dann auch aufbereiten für die MusikerInnen, dass wir halt eben wissen, welche Noten wir spielen müssen und dass halt also quasi man wirklich für den Song einen Notensheet hat und halt eben auch, dass die Songs, auch wenn sie jetzt halt wie hier sehr elektronisch sind, oder so Sachen wie, wir haben Blinding Lights von The Weeknd gespielt, was ja nun auch jetzt nicht so unbedingt so ein ganz handgemachter Song ist, die funktionieren einfach in diesem Setting total gut. Das sind halt auch Songs, die das Publikum halt auch dann irgendwie ranholen. Wir hatten 12.000 Leute im Publikum da im Stadion. Ja, das Stadion war nicht ausverkauft oder so. Aber es war halt trotzdem einfach schon wirklich eine ganze Menge an Leuten, die da waren. Und das Publikum wird auch aufgefordert letztendlich, dass sie halt mitmachen, ne? Dass sie halt eben singen. Die Texte werden im Stadion überall eingeblendet. Man soll mitklatschen, man soll ja auch mittanzen letztendlich. Wir sind zu Dancing Queen, das war unser dritter Song. Da hat das Publikum, das haben sie vorher einstudiert, da hat das Publikum dann halt eine Choreo für uns gemacht. Ne? Da sind dann irgendwie, waren dann halt wir unten, haben halt die Musik gemacht und im Publikum haben sie dann halt da irgendwie alles schön choreografiert rumgehampelt. Und das war auch nochmal eine tolle Geschichte, die halt auch nochmal so ein bisschen einfach so eine Energie dann auch vom Publikum rüberbringt. Also halt eben nicht nur von der Band zum Publikum, sondern eben auch in die andere Richtung. Dass wir auch da auf dem Wege ja abgeholt werden sozusagen. Ne? Dass man halt einfach sieht, die Leute sind da und sie finden es halt auch irgendwie geil, was wir da tun. Also von daher einfach eine sehr, sehr coole Sache. Ja, und genau, ich habe gesagt, die MusikerInnen stehen halt unten im Innenraum vom Stadion. Wir hatten jetzt in Frankfurt einen Riesenblock, wie gesagt, SängerInnen, das waren irgendwas 500, 600 oder so, die halt so die Außenseiten, das war so wie so ein U geformt und die Außenseiten waren halt die ganzen Stimmen. Und auf der Vorderseite zur Osttribüne im Stadion hin waren die StreicherInnen, die haben da halt eben ihren Platz letztendlich gehabt. Und dann haben wir hinter den StreicherInnen waren dann die Gitarren und die Keyboards waren da untergebracht und dann war halt hinten dran ein riesengroßer, sehr, sehr langer Block. Da war ein ganz großes Podest aufgebaut von, 166 Schlagzeugern. Also ein massiver Druck, der da letztendlich dann von hinten da wirklich auch kam. Und wir waren mit den Bässen, also für die es nicht wissen, ich habe Bass gespielt beim Grand Jam. Wir waren dann quasi so an beiden Seiten des Schlagzeugpodestes, das ist sehr lang, waren wir untergebracht. Und dann an beiden Seiten vor uns zum Publikum auf der Haupt- und auf der Gegentribüne dann die Bläsersektion. So dass wir quasi, ja, also wir Bässe haben dann quasi immer so massiv den Druck der Drums von hinten gespürt, was halt irgendwo auch sehr geil war. Und tatsächlich habe ich nachher auch mal ein Lied, bei dem wirklich so dieser Druck, der da von hinten kommt, halt auch vielleicht im Song so ein bisschen rüberkommt. Mal gucken. Wir hatten natürlich auch, wie sich das gehört, immer auch, war ja auch fast Ende der WM, hatten wir natürlich auch was von Oasis, Don't Look Back in Anger. Wir haben es gemacht, ohne dass wir uns gegenseitig verprügelt haben. War, glaube ich, auch mal eine coole Sache, aber auch ein ganz, ganz toller Song.

Ach, seufz. Ja, also es ist halt Radio, deshalb kann man natürlich nicht sehen, was ich hier so tue, aber ich bin irgendwie hier auch voll in Bewegung bei den Songs jetzt hier, weil wie gesagt, ich habe es jetzt gerade ja erst, ist jetzt einfach noch massiv im Kopf drin. Man sieht auch auf Social Media halt auch ständig irgendwelche Videos, die halt dann jetzt auch so nach und nach veröffentlicht wurden. Und man ist halt irgendwie so komplett wieder voll in der Bewegung drin und ja, man fühlt irgendwie die Musik halt auch einfach total. Das ist wirklich sehr, sehr krass. Und das ist auch so ein bisschen das Gefühl, ja, also die, was passiert da in einem, während man da halt unten steht und die Musik einfach hört und dabei ist, ich meine, wir kriegen über Kopfhörer, jede MusikerInnen-Gruppe hat einen eigenen Kanal für Kopfhörer. Wir kriegen Funkkopfhörer, kriegen wir leihweise beim Konzert und auch schon bei den Proben, wo halt eben dann der Click-Track die ganze Zeit eingespielt wird, also quasi das Metronom, damit wir da halt auch alle im Takt bleiben. Und ihr könnt euch vorstellen, jetzt allein schon mal so bei 166 Schlagzeugern ist das auch schon eine Mammutaufgabe, da halt eben hinzukriegen, dass die irgendwie im Takt sind. Ich bin mal bei den Proben, bin ich mal ohne die Kopfhörer einfach mal bei uns bei den Schlagzeugern vorbeigegangen. Das war noch, ich glaube, das war sogar noch am Donnerstag, also sprich recht früh in den Proben. Und also zum einen ist es ein Höllenlärm tatsächlich, wenn da 166 Schlagzeuger spielen. Also das ist mit den Kopfhörern allein auch schon so ein Selbstschutzthema, ne? Dass man halt eben, man muss ja schon auch so ein bisschen auf sein Gehör aufpassen, weil wenn man nicht mehr so gut hört, kann man auch nicht mehr so schön Radio hören oder Musik machen. Also man muss da schon massiv auch einfach auf sein Gehör aufpassen. Deshalb diese Kopfhörer. Ich bin dann halt mal ohne die Kopfhörer mal während eines Songs einfach mal bei den Schlagzeugern, an den Schlagzeugern vorbeigegangen. Und wie gesagt, das sind 166 Leute. Das ist zu 95% war das mega, was da halt auch so taktmäßig passiert ist. Aber natürlich schon gab es dann halt auch mal so den einen oder anderen, bei dem es dann halt nicht ganz so geklappt hat, wo dann schon so ein bisschen Unterschiede auch einfach zu hören waren. Und die Schlagzeuger haben natürlich den großen Nachteil, wenn sie dann halt so am Spielen sind, sie können halt natürlich jetzt nicht einfach mal über einen Regler am Instrument sozusagen das Ganze mal leise stellen und so nach der Devise, ich spiele jetzt zwar, aber es hört halt ansonsten keiner, weil vielleicht bin ich mir jetzt bei der Nummer gerade nicht ganz so sicher. Dementsprechend ist halt einfach, wenn die halt draufhauen, dann hauen sie drauf und dann hört man das auch. Also dementsprechend ist das schon nochmal akustisch ein ganz anderes Thema. Auch die Streicher sind ja letztendlich zumindest hörbar, wenn man halt dran vorbeigeht. Jetzt bei uns, bei den Bassisten und bei den Gitarristen und auch bei den Keyboardern ist es natürlich so, da braucht es halt einen Verstärker, damit da halt was rauskommt. Und tatsächlich waren auch jetzt bei den Bassisten und bei den Gitarristen sind jetzt auch nicht alle tatsächlich dann in die direkt ins Mischpult reingegangen, sondern eigentlich nur ganz wenige. Primär unsere Coaches, also die Leute, die halt für die einzelnen Instrumentengruppen halt auch so ein bisschen zuständig waren, die sind natürlich schon dann, weil es teilweise auch einfach Profimusiker sind die halt dann auch tatsächlich in den offiziellen Sound sozusagen mit reingekommen. Das war jetzt bei uns nicht so. Also wir haben halt da gespielt, jeder hat so seinen Lautsprecher, seinen Verstärker dabei gehabt, mehr oder weniger leistungsstark, sodass das Ganze dann mehr oder weniger irgendwie in den Sound mit eingeflossen ist. Aber jetzt halt eben tatsächlich nicht so, dass man einzelne MusikerInnen hätte raushören können. Also das war, Brei wäre das falsche Wort. Im leeren Stadion war es tatsächlich irgendwie so gefühlt, wenn man mal die Kopfhörer abgenommen hat, war es gefühlt schon ein Musikbrei, weil natürlich ein leeres Stadion halt auch einen unfassbaren Hall erzeugt. Das war dann mit Publikum am Samstag auch schon mal ganz anders. Und die Tonleute haben natürlich auch quasi so das ganze Wochenende halt getüftelt, um den Sound halt richtig hinzukriegen, weil halt eben ein Mischpult mit mehreren hundert Kanälen ist jetzt schon auch wirklich eine Herausforderung, da halt eben letztendlich final eine Mischung zu bekommen, eine Abmischung, mit der man arbeiten kann. Mischung, mit der man arbeiten kann, ist auf jeden Fall auch immer eine gute Sache, nämlich eine Musik, mit der man arbeiten kann. Wir hatten natürlich einfach auch Songs, die
ja, die Leute zum wirklich Mitmachen animieren, die halt erst recht Power erzeugen. Und eins davon war auch schon eigentlich ewig sonst nicht mehr gehört, aber jetzt halt hier an der Stelle gehört, mehrfach gespielt und mittlerweile muss ich sagen, finde ich den Song halt wieder super geil. Dann auch noch mit einer deutschen Band, Narcotic von Liquido, das geht halt auch massiv ab, wenn man da halt so als Band unten steht.

So, irgendwann haben dann bei dem Song halt die ganzen Bassisten auf unserer Seite, wir haben dann da irgendwie alle gestanden und haben halt zusammen uns bewegt und sind dann, ich glaube, so eine Minute vor Schluss vom Song oder sowas, sind wir dann halt nach vorne zu den Gitarristen rüber und haben halt mit denen da so eine kleine Party gefeiert. Und das war dann tatsächlich so einer dieser lustigen Momente, weil wir halt tatsächlich natürlich alle gespielt haben. Und es hatte natürlich keiner von uns ein Funksystem für die Übertragung zu den Verstärkern, weil ich glaube tatsächlich, das ist eh schon schwierig genug mit den Funkkanälen für 1200 irgendwas Leute. Plus natürlich noch die Produktion und so. Und wenn dann halt auch noch irgendwie 500 verschiedene private Funksysteme, die auf irgendwelchen Kanälen senden, unreguliert dabei gewesen wären, wäre das, glaube ich, ein totales Chaos geworden. Also wir sind nach vorne zu den Gitarristen, haben schön brav die Kabel von unseren Bässen gezogen, weil keiner jetzt hier irgendwie auch ein 50-Meter-Kabel dabei hatte, und haben dann halt einfach vorne gespielt. Es hätte uns dann noch weniger jemand hören können als vorher schon, aber das war egal, das Bild zählt halt auch irgendwie. Also bei der Veranstaltung geht es schon auch so ein bisschen darum, einfach so zu zeigen, dass es einfach geil ist, was wir da tun, und dass wir Spaß haben bei dem, was wir tun. Und dementsprechend ist es jetzt, wenn man dann halt eben mal irgendwie, wenn von gerade ein Kameramann vorbeikommt, dann ist es halt auch, ist mir auch gleich gesagt worden, ganz am Anfang ist dann halt auch einfach, wenn die Kamera kommt, guck in die Kamera, freu dich, tu halt einfach ein bisschen so, als ob du was spielst, merkt eh keiner. Wichtig ist einfach nur, dass man Freude ausstrahlt. Und da haben wir uns natürlich schon auch alle dran gehalten, und es war total cool. Und ich bin halt auch mal gespannt, ob dann in irgendeinem von den Videos, die dann jetzt irgendwie immer noch eingetrudelt kommen, ob ich da irgendwo mal zu sehen bin. Ich weiß, dass ich in den, wohl im Live-Bild im Stadion, war ich nicht zu sehen, aber ist ja eigentlich auch egal. Der Spaß an ist halt das, was bei der Sache halt einfach total, total zählt. Und ich hatte Spaß, muss ich halt wirklich ganz klar sagen. Ich hab mir letztes Jahr gesagt, ich möchte bei dieser Veranstaltung dabei sein. Meine Basskenntnisse sind jetzt nicht so wirklich massiv ausgeprägt. Ich habe zwar so ein paar Instrumente stehen und jetzt auch schon ein paar Monate länger, habe es aber irgendwie einfach nicht hingekriegt, mir jetzt wirklich mal ganz konzentriert die Zeit zu nehmen und zu sagen, so, jetzt lerne ich da mal fokussiert und schaue, dass ich irgendwie jede Woche zwei Tage irgendwie zwei Stunden übe, und sowas habe ich nicht gemacht. Habe mich dann 8 Wochen vor der Veranstaltung war dann das Thema jetzt offizielle Anmeldung. Also ich war vorher schon registriert, hatte auch schon das Lernprogramm sozusagen, die Songs, die wir da halt spielen würden, habe mir das auch schon mal so ein bisschen angeguckt, habe aber jetzt nicht wirklich das so zum Anlass genommen zu üben. Habe gesagt, ich melde mich jetzt trotzdem mal an, wohlwissend, dass ich da schon dann hartes Programm hatte. Habe dann gesehen, oh, das sind ja doch mehr als nur eine Handvoll Songs, sind nämlich 20 Songs, die da zu spielen waren, beziehungsweise die zu lernen waren. Und ich habe dann schon erstmal geschluckt, weil das war dann nicht wenig zum Üben, und habe dann also wirklich massiv tatsächlich eigentlich fast jeden Abend und dann quasi so durchschnittlich pro Tag bestimmt 2 Stunden geübt, habe dann den Ermüdungsbruch gehabt, das hat mich dann so ein bisschen rausgebracht und hatte eigentlich schon gesagt, ich melde mich wieder ab, das bringt so nichts, ich kann viel zu wenig von den Songs, und habe dann das auch in der WhatsApp-Gruppe der Bassfamilie mal so kundgetan. Da hieß vor, nee, komm, mach trotzdem. Sowas kommt nie wieder. Das ist einfach einmalig und das ist vom Gefühl her total gut. Und liebe Bassfamilie, ich habe mich bei euch schon im Stadion bedankt. Ich mache es auch hier einfach nochmal. Das war ganz toll, dass ihr mich da so motiviert habt, dass ich da dabei geblieben bin und das gemacht habe, weil das war einfach großartig. Also wirklich eine ganz, ganz, ganz tolle Erfahrung. Hat einfach massiv Spaß gemacht. Und von daher war das großartig. Und ich habe auch einen neuen Lieblingssong tatsächlich. Den spiele ich jetzt mal, den ich vorher, ich weiß gar nicht, ob ich den schon mal irgendwie großartig gehört hätte oder so. Aber eine ganz geile Nummer und vor allen Dingen eine, die nach den ersten 4 Takten, weil dann das Schlagzeug einsetzt, richtig massiv Punch gibt. Total geiler Song, und wir hatten auch super Sänger dabei, und unsere Band war total toll, und deshalb war dieses Lied nochmal geiler.
Es ist die Emptiness Machine von Linkin Park.

Also ich bin ja in der Musik normalerweise wirklich überhaupt nicht zu Hause. Das ist so eigentlich ja, muss ich schon sagen, höre ich zu Hause, würde ich zu Hause tatsächlich so nie irgendwie großartig hören. Muss ich jetzt allerdings von der Vergangenheitsform reden, weil einfach richtig, richtig geile Musik und geht halt auch sowas von, ja, sowas von nach vorne, letztendlich mit dem, was da so passiert. Also das ist einfach unfassbar, ganz, ganz toll und macht halt auch tatsächlich so als Band zu spielen wahnsinnig viel Spaß. Also so ein bisschen, muss man sagen, hat das jetzt hier auch so eine Grundlage geliefert dazu, irgendwie, dass man jetzt mal in einer Coverband wahrscheinlich sich jetzt schon nicht mehr ganz so verloren vorkommen würde. Ach so, und übrigens tatsächlich muss ich sagen, unsere Variante von The Emptiness Machine ist geiler. Also ist nichts gegen Linkin Park und so. Ich meine, die machen ja auch jetzt schon nicht seit gestern Musik. Aber tatsächlich unser Play-Along-Video, was wir vorab hatten zum Üben, war schon eigentlich fast krasser und das Ganze dann halt da so im Stadion mit, ich kann es ja sagen, 1277 MusikerInnen, die wir jetzt waren, neuer Weltrekord wieder. Das ist halt nochmal eine ganz andere Energie, die da passiert. Genau, Weltrekord, das jetzt muss man sagen, wer zählt denn sowas? Es gibt da, glaube ich, irgendwie so ein Weltrekordinstitut oder sowas. Ich weiß nicht, ob es die von der irischen Bierfirma waren, die das gemacht haben. Aber da gibt es so ein Institut, die halt dann irgendwie zertifizieren, dass da halt 1277 MusikerInnen und SängerInnen da unten standen und gemeinsam Musik gemacht haben. Die Stadion GmbH hatte wohl vor 10 Jahren auch schon mal so ein Klassikkonzert, wo sie, ich glaube, auch Music gespielt haben von John Miles. Da waren es nochmal viel mehr Leute, aber es war halt keine Rockband. Von daher zählt das dann sozusagen nicht an der Stelle, keine Ahnung. Also auf jeden Fall waren wir halt echt viele Leute und ich kann es nur schon mal sagen, 14.08.2027 ist wieder der Grand Jam in Frankfurt und ich werde dabei sein, würde mich total freuen, wenn noch mehr Leute dabei sind hier aus Rüsselsheim und Umgebung und wenn wir das da gemeinsam rocken könnten. Also ich hätte da total Spaß drauf. Und es wird nächstes Jahr wohl auf jeden Fall noch einen Song geben, den ich jetzt spiele, bei dem es spannend wird, wie das mit dem Schlagzeug klingen wird. Hört's euch an.

Ja, also wie gesagt, das wird eine spannende Geschichte. Wenn das so kommt und der Song tatsächlich gespielt wird, bin ich wirklich mal sehr, sehr gespannt auf die Play-Along-Videos und was dann halt so, was man so für uns bereithält. Das wird auf jeden Fall auch eine sehr coole Sache. So, und jetzt ist es auch schon 18 Uhr. Wir sind in der zweiten Stunde vom Radiogemüse hier auf Radio Rüsselsheim. Ich habe gesagt, ich mache die zweite Stunde, mache ich so ein bisschen mal musikalisch eher so, ja, was anderes, eher so Legenden der Musik, die uns musikalisch jetzt vor gar nicht mal so langer Zeit, jetzt noch vor ein paar Wochen, beide mit neuen Werken beglückt haben, muss man tatsächlich sagen. Und gerade bei der einen Band hat das jetzt auch für mich so einen komplett neuen Fokus irgendwie geschaffen. Geht um die Rolling Stones. Ich habe die Stones tatsächlich irgendwie immer schon so, ja, sind ganz cool und kann man hören und gibt so ein paar Songs, die halt irgendwie sehr cool sind, aber tatsächlich haben es die Stones eigentlich nie so wirklich bei mir auch mal ins, in den Plattenschrank geschafft. Ich kann tatsächlich gar nicht so wirklich sagen, warum, aber irgendwo war das immer so, ja, okay, die sind cool, aber dann kam auch so ein bisschen der Punkt, ey, die sind halt auch schon ziemlich alt. Also muss man halt auch an der Stelle irgendwie sagen, da habe ich habe vor 20 Jahren oder sowas gab es mal so ein Thema irgendwie, können die Stones eigentlich live noch überhaupt was machen? Und ich weiß, es gab da auch mal so ein bisschen Gerüchte, dass sie eigentlich gar nicht mehr so wirklich viel live spielen, sondern dass halt vieles dann halt auch schon aus dem Computer kommt, wenn sie live auftreten. Ich glaube da mittlerweile nicht mehr so dran, dass das halt in irgendeiner Form stimmt, sondern finde die alten Herren, diese sind halt mittlerweile wirklich großartig. Und jetzt so die letzten zwei Alben, die sie gemacht haben und ganz besonders das aktuelle Album Foreign Tongues ist großartige Musik. Man merkt halt, und das finde ich krass, man merkt halt nicht gerade Mick Jagger merkt man eigentlich nicht wirklich an, dass er halt schon wirklich sehr, sehr alt ist. Und ich meine, so generell ist ja auch das Thema, dass man ja irgendwie immer gesagt hat, dass das mit den Drogen bei den Musikern ja irgendwie ganz schlimm ist und die werden ja dann eh nicht alt, Club of 27 und sowas. Und dann hast du da halt Mick Jagger und Keith Richards und auch Ron Wood, die höchstwahrscheinlich jede Substanz, die dieser Planet hergibt, auf jeden Fall schon mal mindestens einmal probiert haben, geraucht, geschnupft, gespritzt, was auch immer, getrunken haben und die halt einfach unfassbar fit wirken, sodass man also irgendwie mit sämtlichen Argumenten, ja, mach mal langsam hier irgendwie, trink nicht so viel, rauch nicht so viel, da muss man dann irgendwie sagen, ja, warum eigentlich? Weil wenn man sich Keith Richards anguckt, dann kann man nur auf die Idee kommen, dass es alles funktioniert. Von daher, ich finde es total geil, fange jetzt aber trotzdem mal mit einer ganz alten Nummer von den Stones an. Die haben wir früher in der Band immer so zum Aufwärmen gespielt. Also vor ganz, ganz, ganz, ganz langer Zeit. Das ist in den 80ern, das ist über 40 Jahre her. Trotzdem einfach geile Musik.

So, das Ding ist jetzt 46 Jahre alt, nein, 45 Jahre alt. Unfassbar eigentlich. Und dann halt eben der Gedanke, dass diese Band halt irgendwie weiterhin aktiv ist. Und ich habe jetzt mal das nächste Album, das vorletzte Album Hackney Diamonds mitgebracht mit dem ersten Song, der halt auch einfach großartig ist, Angry.

Ja, da haben sie schon irgendwie massiv einen rausgehauen, finde ich ja. Das ist jetzt quasi die Stones-Version von Gereizt von Badesalz. Sie sind halt angry. Kennt der eine oder andere dann vielleicht auch irgendwie, wenn er Hunger hat und genervt ist, dann benutzt man ja gerne mal hangry. Ja, also das war schon, Hackney Diamonds war schon ein wirklich großartiges Album. Habe ich mir jetzt tatsächlich vor kurzem dann doch auch mal geholt, weil halt, ja, ich wollte halt auch einfach was spielen hier in der Sendung von dem Album, wollte einfach gerne Angry spielen. Von daher habe ich mir dann da halt jetzt auch nochmal die CD geholt. Bisher sind wir noch sehr CD-lastig gewesen, aber jetzt kommen wir dann auch mal in Richtung Vinyl. Einfach, weil ich mir die zwei Alben, um die es mir heute primär auch geht, weil ich mir die halt beide jetzt auch auf Vinyl geholt habe. Zum einen, weil ich sie halt einfach hier gerne spielen wollte. Zum anderen, weil es jetzt gerade von dem neuen Stones-Album von Foreign Tongues gibt es ja jetzt irgendwie auch schon N Sonderversionen und mit Blu-ray und DVD und CD und hast du nicht gesehen. Und ich habe mich entschieden fürs Doppelalbum mit dem gelben Cover und den beiden pinkfarbenen Platten, weil zum einen tatsächlich das Material es auch hergibt, dass man es auf insgesamt 4 Seiten Vinyl verteilt, und weil es geil aussieht tatsächlich, und weil, wie ich auch festgestellt habe, das Ganze klanglich halt sehr schön ist, dadurch, dass man halt die halt wirklich jetzt nicht so viele Songs eben auf mehr Scheiben verteilt hat, dadurch ist der, ja, dann, da ist halt dann doch nochmal einfach ein bisschen mehr Platz in der Rille, so dass halt, wie ich finde, die Dynamik jetzt halt hier bei der Veröffentlichung halt auch wirklich sehr, sehr cool ist. Also da kommen wir dann auch gleich dazu, was ich sehr, sehr geil tatsächlich finde bei Foreign Tongues. Deshalb fange ich jetzt auch tatsächlich gar nicht mit Foreign Tongues, mit einem Song an von dem Album, sondern fange an mit Amy Winehouse, You Know I'm No Good, was halt auch schon eine sehr, sehr geile Nummer ist. Bei Amy Winehouse sind wir dann halt wieder bei dem Thema, was halt Drogen und all sowas anrichten bei jungen Menschen, bei Künstlern, weil da natürlich tatsächlich das halt eben ganz genau, ja, so passiert ist, wie man es sich eigentlich hätte denken können, dass da halt eine Künstlerin, eine junge Künstlerin, unfassbar talentiert, halt einfach ja, zerbrochen ist am Ruhm und an den Begleitumständen und eventuell auch an den Menschen um sie rum. Das ist ja auch immer so die ganz große Gefahr dann, die gerade im Musikbusiness einfach da ist, dass halt, da gibt es

Ja, also großartige Musik einfach von den älteren Herren. Wie gesagt, die sind ja jetzt auch schon über 80. Aber sie rocken einfach. Also da muss man, kann man einfach tatsächlich wirklich das Ganze sehr einfach zusammenfassen. Die Herren rocken einfach massiv und sie haben einen unfassbaren Spaß dabei. Und wenn man auch mal so ein bisschen, das war ja jetzt auch Thema, dann bestimmt auch schon in ganz vielen Sendungen, jetzt auch bei HR1 neulich Anfang des Monats, beziehungsweise kurz nachdem das Album rauskam, die Gastmusiker auch, die da sind, die alle ja irgendwie so, also sie sind da und sie stehen auch auf der Plattenhülle drauf, aber es ist jetzt nicht so, dass man irgendwie, dass einen die Gastmusiker anspringen und dass es halt ja darum geht halt, dass der und der dabei ist. Ich meine, da ist ein Bruno Mars dabei, der spielt bei einem Lied einfach nur die Kuhglocke. Der könnte natürlich auch halt talentiert, wie er ist, auch so ziemlich alles andere mitspielen. Oder jetzt eben bei Divine Intervention war Stevie Winwood dabei am Piano. Halt auch, ja, die sind alle laid back und völlig entspannt unterwegs. Auf einem Song ist Paul McCartney mit drauf und hat vorher auch gesagt, dass das für ihn irgendwie so auch ein Jugendtraum ist, der da in Erfüllung geht. Also ich meine, das ist halt auch so ein Thema. Dann hast du halt Paul McCartney, der jetzt auch eine nicht ganz unerfolgreiche Musikkarriere hinter sich hat und ja auch schon so ein bisschen bekannt ist, der sich aber halt irgendwie freut, wie ein Schneekönig bei den Stones mitspielen zu dürfen. Also das ist schon krass einfach, was an künstlerischer Power auch da ist, aber halt alles so komplett zurückgenommen, so im positiven Sinne egolos. Das finde ich großartig und das macht halt auch einfach so einen wahnsinnigen Spaß, diese Musik zu hören von den Stones, weil es halt einfach so, ja, ich meine, sie müssen sich ja wirklich so überhaupt nichts beweisen, niemandem, sondern die können ja einfach so weiter Musik machen, wie sie Lust haben. Keith Richards, ja, ob die Stones nochmal wieder auf Tournee gehen mit ihm, er hat ein massives Arthritis-Problem, was natürlich für einen Gitarristen jetzt schon eher schlechte Voraussetzungen sind tatsächlich. Und er sagt halt auch, er hat irgendwie ziemlich Schmerzen. Für so Aufnahmesessions geht das natürlich mal, zumal sie, wie ich jetzt gerade von Ron Wood gelesen habe, eigentlich jeden Song spätestens mit dem dritten Take dann auch fertig aufgenommen hatten. Also halt auch nicht irgendwie, dass sie pro Song stundenlang rumgebastelt hätten oder so. Sondern ich meine, die Herren wissen, was sie zu tun haben, die wissen, was sie wollen. Und wenn die dann halt mal so einen Song aufnehmen, dann sitzt das Ganze halt relativ schnell. Von daher ist das natürlich an der Stelle auch einfach, es ist großartig, ich mag es, man hört das vielleicht auch tatsächlich. Und ich hatte ja gesagt, dass ich diese Amy Winehouse-Nummer, dass die von den Stones halt auch ziemlich gut ist. Und das zeige ich jetzt hier einfach mal.

0: So, jetzt kommt die härteste aller Fragen an euch. Welche Version ist jetzt irgendwie cooler? Also ich tät mich echt schwer, da irgendwie einen Favoriten zu benennen. Muss allerdings sagen, dass die Nummer von den Stones halt wirklich einfach unfassbare Power hat. Es hat wirklich Gründe, warum halt auch in den Medien überall halt über diese Platte gesprochen wird, warum es im Spiegel Thema ist und in der Frankfurter Rundschau. Und wie gesagt, Werner Reinke macht eine Sendung quasi ausschließlich, fast ausschließlich über diese Scheiben. Also das ist großartige Musik. Es ist ganz, ganz toll, dass die alten Herren einfach weiter Musik machen, dass sie da einfach weiter Bock drauf haben, weil da kann man sich nur freuen, was da noch kommt, wenn die halt mit der Spielfreude weiter unterwegs sind. Dann haben wir da wirklich alle massiv Spaß dran. Und was habe ich dann ansonsten noch für euch? Ich habe ja gesagt, es geht um zwei Leute, beziehungsweise um zwei Künstler, mit denen ich mich heute mal ein bisschen beschäftigen will. Der andere, jetzt altersmäßig noch nicht ganz bei den Stones, aber auch schon, glaube ich, 75, das ist Sting, der jetzt halt wieder ein Album rausgebracht hat, zusammen mit einem Fernsehsender, wo er im Rijksmuseum in Amsterdam, da wo halt ganz viele Rembrandt-Gemälde hängen, hat er mit seinem besten Kumpel Dominik Miller hat er ein Album aufgenommen, ein Live-Album vor, ja, im Grunde genommen nur eine Handvoll Zuschauende mit Songs, die er schon oft gespielt hat, auch mit Songs aus seinem Musical The Last Ship. Da habe ich dann auch nachher nochmal was, wo er ja auf eine sehr, sehr zurückgenommene Art und Weise, da sind wir jetzt quasi so komplett im Gegensatz zu dem, was halt jetzt die Stones gemacht haben. Das ist halt sehr viel relaxter, was er macht. Er ist ja unfassbar wandelbar und das merkt man auch hier wieder und deshalb will ich jetzt gar nicht so richtig großartig reden. Ein Song, den wir auch alle kennen, Message in a Bottle, hier halt mal in so einer, ja, das ist ja quasi unplugged, was er da macht, Version.
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Dieses diebische kleine Lachen ebenso am Ende von der Nummer, das hat mir irgendwie richtig gut gefallen, weil das zeigt für mich, ohne dass ich jetzt das Konzert gesehen hätte, aber das zeigt für mich, dass er halt einfach massiv Spaß hat an dem, was er da macht. Und Sting hat ja jetzt, ich meine, der blickt ja jetzt, glaube ich, auch schon so auf knappe 50 Jahre Karriere zurück, was halt auch, ja, auch schon wieder krass ist. Um nochmal zu den Stones zurückzukommen. Ich habe mal neulich, habe ich gesagt, mal so im Spaß, dass es länger Musik von den Rolling Stones gibt, als dass ich auf der Welt bin. Und ich bin jetzt auch keine 21. Also das alleine zeigt halt einfach schon, dass unsere musikalischen Helden dann doch mittlerweile sehr, sehr langlebig geworden sind. Und offensichtlich hält Musik machen dann doch jung. Und gerade Sting sorgt natürlich durch seine Vielfältigkeit, durch seine Variabilität in der Musik sorgt er halt auch eigentlich dafür, dass er irgendwie immer wahrgenommen wird und dass halt auch er musikalisch, ja, dass er stattfindet. Ich finde das total krass. Ich habe ihn jetzt ja auch schon in vielen Ausprägungen gesehen, als Mitglied von The Police. Ganz normale, also auch da schon mal live in Mannheim. Als Sting mit dem Sting-Programm jetzt auch schon, glaube ich, zweimal, was ja auch immer so ein bisschen ein Programm ist, in dem er halt The Police-Sachen macht und eigene Sachen. Ich habe ihn mit seiner lauten Musik, da hat er mal ein Album gemacht mit Edin Karamazov, einem bosnischen lauten Künstler, und hat da auch Laute gespielt, ganz, ganz toll. Da hat er live dann halt auch so die Sachen gespielt, die man, glaube ich, auch von ihm hören möchte, so Roxanne und So Lonely und diese Geschichten Message in a Bottle und die Symphonicities Tour, wo er ja mit einem Symphonieorchester zusammen halt seine Songs darbietet. Also er macht irgendwie immer wieder Sachen, die musikalisch wieder was komplett anderes sind, die aber dann doch am Ende im Kern halt dann doch wieder Sting bleiben und spielt natürlich dann halt auch eigentlich überall dann die Songs, die wir alle kennen, die wir alle lieben und die man auch so ein bisschen von ihm erwartet, glaube ich. Ich habe die Geschichte, glaube ich, auch schon mal erzählt von diesem lauten Konzert, wo halt Zuschauer da waren, die nicht wussten, was sie erwartet, die halt gedacht haben, ach hier, das ist ja der Herr Sting, da passiert ja das, was man immer mal hört und das finden wir total toll. Die sind dann irgendwie nach der Hälfte des Konzerts gegangen, weil halt er gerade am Anfang und bis so drei Viertel des Konzerts halt tatsächlich nur diese lauten Musik gespielt hat, die unfassbar schön ist, die auch wirklich total toll ist und er ist auch da ein sehr, sehr guter Künstler. Aber da waren die Leute halt einfach massiv enttäuscht und sind dann halt eben gegangen schon und haben dann verpasst, dass er halt am Schluss eben doch noch Roxanne und Message in a Bottle und sowas gespielt hat. Also das war dann blöd für die letztendlich. Aber man muss halt bei Sting auch irgendwie immer damit rechnen, dass halt interessante Sachen, neue Sachen passieren. Aber er spielt halt auch immer mal die alten Sachen und deshalb mache ich jetzt mal so drei Songs hintereinander aus verschiedenen Epochen. Und beim letzten Lied landen wir dann auch wieder beim aktuellen Album.

Ich finde, das Ding macht unheimlich viel auch einfach daraus, dass seine Stimme jetzt natürlich nicht mehr die Höhen erreicht, die es früher mal hatte. Was man halt dann auch gerade so, wenn man das eben mal mit einem Song von The Police aus den späten 70ern vergleicht und halt heute, er ist halt einfach die Höhen, die er mal hatte, die ja ihn auch sehr ausgezeichnet haben, die sind natürlich jetzt nicht mehr da. Also das ist ganz klar, kann ja tatsächlich eigentlich auch nicht sein mit dem Alter, aber er hat seine Stimme sehr, sehr gut ausgebildet, so dass sie, ja, dass er das abfängt letztendlich, ne? Dass quasi jetzt eigentlich gar nicht mal so sehr ein Thema für ihn ist, dass er halt diese Höhen nicht mehr hat, sondern er hat eine sehr, sehr schöne, sehr, sehr schöne, ja, fast so eine Bariton-Stimme mittlerweile bekommen, was natürlich auch irgendwo ganz gut dazu passt, dass er ja Bass spielt, was natürlich dann jetzt wieder so ein bisschen den Bogen spannt zum The Grand Jam im nächsten Jahr in 2027, weil da spiele ich ja auch Bass. Und tatsächlich muss ich mal fragen, warum wir eigentlich nicht mal auch irgendwelche Sachen von Sting beziehungsweise von The Police spielen. Aber andererseits hat halt der Patrick Meyer, der das organisiert, sagt halt auch, er kriegt halt irgendwie auch einfach jeden Tag Anfragen von Leuten, die halt irgendwie sagen, boah, lass uns doch mal das machen, oder kriege ich ein Ticket für ein Eintracht-Spiel, kannst du da was organisieren, oder was hat er? Er hat am Samstag hat er erzählt, als das Konzert war, vor dem Konzert hat er gesagt, ich muss hier halt natürlich auch die ganze Zeit rumlaufen, weil er halt auch mit bei den Proben am Organisieren ist und sowas. Und er hat halt gesagt, und Leute, fragt mich nicht, wo die Toiletten sind. Jeder, der mich anspricht, fragt, wo die Toiletten sind. Es gibt überall Schilder, es gibt jede Menge Leute, die man fragen kann. Es muss jetzt nicht unbedingt eher gefragt werden, wo jetzt eigentlich die Toiletten sind. Fand ich auch sehr schön. Ja, zeigt halt einfach manchmal, wenn man Chef ist, dann kommen die Leute irgendwie schon automatisch zu einem. So, das war das Radiogemüse, die August-Ausgabe am 2.8. Wir hören uns wieder am 6.9. hier auf dieser Welle. Dann wahrscheinlich aus dem neuen Studio, so wie es aussieht. Ich freue mich total drauf. Radiogemüse war wie immer eine Sendung von Elmar Jason Lüttke. 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Und jetzt kommt noch ein kleiner Rausschmeißer.

Und auch heute habe ich wieder ein Thema. Ja, es dreht sich alles rund um Berge, um die Alpen, um Österreich und die Schweiz. Aber lasst euch überraschen.

Ja, und dazu sind wir ja mal ins Jahr 1880 beziehungsweise 1881 gegangen, denn nämlich in eben diesen Jahren hat die Schweizer Autorin Johanna Spyri diese beiden Kinderbücher Heidis Lehr- und Wanderjahre und Heidi kann brauchen, was es gelernt hat, geschrieben. Und der Titel von Gitti und Erika, den wir gerade gehört haben, ist aus dem Jahr 1977 und ein Jahr später wurde dann die ganz berühmte Zeichentrickserie verfilmt. Wir gehen ins Jahr 1983 und jetzt gehen wir direkt mal auf den ersten Berg mit Wolfgang Ambros.

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1: Die Geschichte hören wir uns jetzt nicht komplett an. Das war Wolfgang Ambros. Und wir kommen zum ersten Wunsch, denn die A ist die Playlist sehr voll und B habe ich sehr viele Wünsche. Und der erste Wunsch, ja, da freue ich mich ganz besonders, denn ich war am Wochenende in München und da habe ich zwei sehr, sehr gute Freundinnen getroffen, die Claudia und die Marion. Die hören uns heute also auch aus München zu und die Claudia wünscht sich Formello bis Geschoppernow.

Das war der Holzturner Musik Big Band Club. Ich hoffe, ich habe es richtig ausgesprochen. Ja, ausschreiben ist auch schwierig. Ja, das war der Wunsch von der Claudia aus München. Nochmal ganz, ganz liebe Grüße. Wir gehen ins

Sumpfkröten. Jetzt gehen wir ins Jahr 1947. Geschrieben wurde der Titel von Karl Ganzer. Gewünscht hat ihn sich der Thomas und ich habe ihm rausgesucht die Version von den Zillertaler Schürzenjägern aus dem Jahr 1977 und ich spreche natürlich vom Kufsteinlied. Ganz, ganz liebe Grüße an den Thomas und viel Spaß mit diesem tollen Titel.

Ja, da kamen jetzt auch die Jodelfreunde mal voll auf ihre Kosten. Die Zillertaler Schürzenjäger mit dem Kufsteinlied. Nicht nur in den Alpen gibt es Berge, sondern auch in Afrika, genauer gesagt in Tansania. Der höchste Berg dieses Massivs ist mit 5.895 Metern Höhe der Kibo. Und der ist damit der höchste Berg Afrikas. Und damit gehört er zu den Seven Summits, den jeweils höchsten Bergen der sieben Kontinente. Aber der Titel von Andrea Berg, der geht über das ganze Bergmassiv, das dann nämlich heißt Kilimanjaro.

Andrea Berg und das war aus dem Jahr 1982 und das Album heißt Du bist frei. Ich habe vorhin erzählt, dass ich in München war am Wochenende und da habe ich nicht nur meine beiden lieben Freundinnen Marion und Claudia getroffen, sondern auch ganz zufällig, oder was heißt zufällig, ich saß in einem Biergarten und ja, auf einmal fing es an zu regnen und unterm Schirm saßen drei Jungs, die haben gesagt, komm doch rüber, da sitzt es im Trockenen. Und da sage ich, okay, sehr gerne. Und ja, dann haben wir doch zwei, drei Stündchen zusammengesessen. Die drei haben erzählt, dass sie einen Junggesellenabschied machen. Und zwei von den beiden kommen aus Mönchengladbach. Das ist der Patrick und der David. Also an der Stelle erstmal ganz liebe Grüße nach Mönchengladbach. Und der dritte im Bunde war der Marco, der hier aus Griesheim bei Darmstadt kommt. Und die beiden haben sich aus dem Jahr 1981, den Titel hatten wir zwar letztes Mal auch schon, aber er passt ja, weil das Schloss oder die Burg in den Bergen von Norton Green liegt. Und der Titel heißt natürlich Albany von Roger Whittaker.

Dies ist Gordon Mackenzies Lied. Sein Lied von Albany, dem Stufenschloss seines Clans, dass er eines Tages

Der Wunsch vom Patrick, vom David und vom Marco, die ich wie gesagt gestern in München kennengelernt habe. Vielen Dank an der Stelle nochmal, dass ihr mich unter den Schirm gelassen habt. Wir haben dann echt einen super, super netten Nachmittag miteinander verlebt. Und ihr beiden haben mir gerade ein Foto geschickt, dass sie schon oder im Auto sitzen auf der Rückfahrt und Radio Rüsselsheim hören. Aber ich war in München eigentlich, um einen Fotokurs zu besuchen. Und auch der Lars, der mir diesen Fotokurs gegeben hat, der hat gesagt, der wollte eventuell mal reinhören bei Radio Rüsselsheim. Solltest du also zuhören, lieber Lars, dann auch an dich ganz, ganz liebe Grüße. Dieser Fotokurs war echt toll und ich habe heute Morgen schon ein bisschen mit der Kamera experimentiert und rumgespielt. Ja, da haben wir schon wieder mehr als Halbzeit beim Schlagerflow am Sonntag. Mein Name ist Florian Heinrich und ihr hört immer noch Radio Rüsselsheim. Der nächste Wunsch, der kommt von der Britta und dass Urlaub in den Bergen nicht immer so toll ist, das könnt ihr jetzt hören.

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1: Also ich finde, da hat Sven Phantom dem Taunus ein bisschen Unrecht getan. Also so schlecht ist es nicht. Gut, vielleicht nicht, um 2 Wochen Urlaub zu machen, aber trotzdem ein sehr, sehr schönes Naherholungsgebiet, was ja hier bei uns bekanntlichermaßen direkt vor der Haustür liegt. Also ich finde, ein Besuch ist der Taunus immer wert. Weiter geht's mit dem nächsten Wunsch. Dazu gehen wir ins Jahr 2019. Das Album heißt Wirbelwind. Die Künstlerin Melissa Naschenweng. Der Titel Ich stehe auf Bergbauernburm. Und der Wunsch kommt von der Sabine aus Flörsheim. Ganz, ganz liebe Grüße.

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1: Melissa Naschenweng, ich stehe auf Bergbauernburm. Der Wunsch von der Sabine. Was wäre eine Schlagerfloh-Sendung ohne einen Wunsch der Firlefanz-Gruppe? Und der kommt diesmal von der Marion und die grüßt die Firlefanz-Gruppe, die zum Teil unterwegs sind, zum Teil hier in Rüsselsheim sind und auch ihren Mann Ralle, der ein Turnier spielt, und zwar ein Discgolf-Turnier, und sie wünscht sich von Reinhard Fendrich, I am from Austria, ganz, ganz liebe Grüße an die Firlefanz-Gruppe.

Welch eine Hymne von Reinhard Fendrich aus dem Jahr 1989. Das Album heißt Von Zeit zu Zeit. Ja, es geht hier beim Schlagerfloh am Sonntag um Lieder der Berge und genau diesen Titel trägt ein Lied aus dem Jahr 1989. Und jetzt müssen alle ganz, ganz stark sein, denn der Interpret ist Heino.

Das war Heino mit Lieder in den Bergen oder die Lieder der Berge. Ja, der Schlagerflow am Sonntag ist ja spontan, kann ab und zu auch nochmal einen Wunsch einbauen, der während der Sendung hier reinkommt. Und die Birgit hat mir noch geschrieben während der Sendung und dazu gehen wir nach Südtirol, genauer gesagt nach Kastelruth. Und sie hat sich aus dem Jahr 1995 von den Kastelruther Spatzen Wetterleuchten in den Bergen gewünscht. Ganz, ganz liebe Grüße, liebe Birgit.

Die Kastelroter Spatzen mit Wetterleuchten in den Bergen. Und auch der nächste Wunsch, der kam gerade eben erst rein. Und auch den können wir noch hinkriegen. Der kommt nämlich von meinem lieben Freund Jens. Und der wünscht sich, und dafür gehen wir mal weg vom Schlager, sondern wir gehen in die neue deutsche Welle ins Jahr 1981. Der Titel von Fräulein Menke, Hohe Berge. Viel Spaß, lieber Jens.

Fräulein Menke, die sich dann später mit ihrem bürgerlichen Namen Franziska Menke nannte. Andreas Gabayé, der sagt seiner Angebeteten, wie sie sich anzuziehen hat.

Ja, das war's schon wieder mit dem Schlagerflor am Sonntag hier bei Radio Rüsselsheim. Mein Name ist Florian Heinrich, ich habe hier live gesendet aus Studio 1. Und ja, ich hoffe, ihr habt ein bisschen Spaß gehabt mit dem Thema. War ja ein bisschen abwechslungsreich, hoffe ich. Und ja, jetzt, wer sich für Whisky und Schottland interessiert, der sollte jetzt mal dranbleiben, denn der Andreas Becker hat jetzt gleich seine Sendung. Ist zwar die Wiederholung von letzter Woche, aber ein sehr interessantes Thema, hat auch einen interessanten Studiogast dabei. Und ja, einfach dranbleiben. Ich schließe mit dem Titel Voice der Herzhast via Bergwerk von Reinhard Fendrich. Macht's gut, ciao, ciao, einen schönen Feiertag morgen noch und ja, guten Start in die kurze Woche und bis bald, bye, bye, ciao, ciao.

Herzlich willkommen zu unserer heutigen Sendung Zeit für Klassik. Mein Name ist Daria Hessler. Heute möchte ich Sie mitnehmen in die faszinierende Klangwelt von Frédéric Chopin, einem der bedeutendsten Komponisten der Romantik. Seine Musik ist voller Gefühl und zugleich von großer Eleganz, mal träumerisch und innig, mal melancholisch und tief bewegend. Im Mittelpunkt unserer heutigen Sendung stehen einige seiner wunderschönen und berühmten Walzer und Nocturne. Zum Abschluss erklingt die Romanze, zweite Teil aus seinem ersten Klavierkonzert. Wir erleben heute Chopins Musik in ihren vielen Facetten. Ich wünsche Ihnen viel Freude beim Hören.

Das war unsere heutige Ausgabe von Zeit für Klassik mit Musik von Frédéric Chopin. Ich hoffe, Sie konnten die Musik von Chopin genießen und sich von ihren wunderschönen Klängen ein wenig verzaubern lassen. Vielen Dank für das Zuhören. Ich verabschiede mich für heute und freue mich, wenn Sie auch beim nächsten Mal wieder dabei sind.

0: 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Herzlich willkommen zur Sendung Sternstunde bei Radio Rüsselsheim im Januar 2026 und ich wünsche allen, die hier hinhören, ein frohes neues Jahr mit viel Glück und Segen. Mein Name ist Susanne Landskron. Mit meinem Gast spreche ich darüber, wie es ihr heute nach vielen Herausforderungen und ganz besonderen Erlebnissen gelingt, aus ihrem Herzen heraus zu leben. Als einen Schlüssel zum glücklichen Leben hat sie entdeckt, dass sie über das tiefe Gefühl der Dankbarkeit Gott nahe kommt und dies in jedem Moment eine völlig neue Qualität in ihr Leben bringt. Ich freue mich auf unser Gespräch. Herzlich willkommen, liebe Elke.
1: Hallo Susanne, ich freue mich sehr, hier zu sein.
0: Ja, wunderbar. Ja, wie kam es zu unserer Sendung? Vor ein paar Wochen hattest du mir geschrieben mal wieder und hast geschrieben, dir geht's richtig gut. Mhm. Und da ich dich in einer anderen Lebensphase kennengelernt habe, wo das nicht so war, habe ich dann so ein bisschen nachgefragt und hatte den Eindruck, das, was du mir dann erzählt hast, das sollten noch mehr Menschen hören.
1: Und da bin ich auch sehr dankbar für, weil du hast mich echt in so dunklen Zeiten kennengelernt, ja, wo ich einfach ja, so die inneren Abgründe nur noch gefühlt habe und es ist so schöne Dinge passiert. Und mhm. Es ist einfach wichtig für mich als Menschen, der mir auch damals geholfen hat, die Hand gereicht hat, zu sagen, schau mal, was aus mir geworden ist. Ich habe gut zugehört und ich habe jetzt ein Leben, was ich liebe und wofür ich täglich dankbar bin.
0: Ja, das ist wundervoll. Ja, vielleicht magst du uns so einen kurzen Abriss geben über dein Leben. Ja. Du bist 1961 geboren.
1: Genau, ich bin in Aachen geboren. Meine Mama war damals Drogistin, ich habe noch zwei Geschwister und nachdem wir in Aachen waren, sind wir nach Darmstadt gezogen, habe ich die Grundschule besucht, das Gymnasium besucht und habe dann Betriebswirtschaftslehre studiert und bin dann zu einer Großbank gegangen. Relativ früh hat man festgestellt, dass ich ein Händchen für Mitarbeiter habe, was für mich auch sehr, sehr schön war. Und ich wurde ausgebildet zur Führungskräftetrainerin.
0: Ja.
1: Das hat mir sehr, sehr viel Freude gemacht. Ich habe wohl auch den Zeitgeist getroffen, sodass man mir sogar 600 Mitarbeiter anvertrauen wollten als Personalleitung einer großen Filiale.
0: Oha.
1: Da habe ich also geschluckt. Ich war dankbar, dass ich so früh Prokuristin werden durfte. Aber wenn es weiterging, würde das für mich bedeuten, mich entscheiden zu müssen.
0: Ja.
1: Entweder Karriere zu machen und diese 600 Menschen wären meine Herzensmenschen, um die ich mich kümmere. Mhm. Oder eigenen Kinder zu haben und eine Familie zu haben. Und dieser Wunsch, der war bei mir sehr groß. Ich hatte das Gefühl, Karriere gemacht zu haben für mich selbst, für meinen inneren Anspruch. Aber die Kinder waren für mich sehr wichtig.
0: Aber es war noch kein Mann in Sicht.
1: Nein, kein Mann in Sicht. Und ich habe mich immer sehr ferngehalten von Männern, weil ich einfach einen guten Job machen wollte und ich wusste, es bringt mich durcheinander.
0: Das heißt, du hast im Grunde genommen eine Entscheidung getroffen für eine theoretisch mögliche Zukunft, die so kommen konnte oder auch nicht.
1: Ja, und ich wollte sie nicht ausschließen und ich hätte diese Zukunft für mich ausgeschlossen. Mhm. Aber das Schicksal spielt seine eigenen Melodien. Mir wurde dann gesagt, ich kann keine Kinder kriegen.
0: Oha.
1: Ich war damals 35 und und das war für mich schlimm. Ich weiß noch, dass ich diesen ganzen Tag durchgeweint habe. Ja. Meine Kollegen haben versucht, mich zu trösten. Und dann habe ich abends die Entscheidung getroffen, okay, dann halt nicht.
0: Dann halt nicht was?
1: Keine Kinder.
0: Okay.
1: Und diesen großen, großen Wunsch, der auch über dem Weiterkarrieremachen stand. Aber ich habe einfach gedacht, es hilft nichts, ich muss es annehmen.
0: Ja. Ja.
1: Dadurch wurde ich aber irgendwie frei und innerhalb kürzester Zeit habe ich den Vater meiner jetzigen Kinder kennengelernt. Und das war wirklich absolut magisch in einem Moment, wo ich akzeptiert hat, dass ein großer Traum nicht wahr wird, passierte es Schlag auf Schlag und es war ein wunderschönes Zusammenkommen und sehr magisch. Also es war ein Seminar, in dem ich war, war schon sehr schön.
0: Ja. Okay, das ist die Magie des Loslassens.
1: Absolut, absolut.
0: Ja, wie ging es dann weiter?
1: Ja, die Magie blieb. Wir kamen ganz, ganz schnell zusammen. Ich wurde schnell schwanger mit unserer ersten Tochter und war überglücklich, diesen Schritt gegangen zu sein. Dennoch war die Beziehung zum Vater angespannt und schwierig. Also das ist menschlich und bei uns hat es sehr gemenschelt. Wir bekamen noch Zwillinge nach 2 weiteren Jahren und ich war schon sehr glücklich mit als Mutter von 3 Kindern. Aber unsere Ehe hat eigentlich nur 7 Jahre gehalten. Dann mussten wir erkennen, dass es so nicht weitergeht.
0: Okay.
1: Und haben uns getrennt. Ja, aber ich bin einfach dankbar für diese Zeit. Und dann begann für mich was anderes als alleinerziehende Mutter von 3 Kindern mit neuen Herausforderungen.
0: Oh, das kann ich mir vorstellen. Und so wie du dir das dann früher erdacht hattest, hast du dich dann intensiv um die Kinder gekümmert?
1: Ja, genau. Also ich war hauptberuflich Mutter und die Berufstätigkeiten, die ich habe, die waren eigentlich mein Muttersein untergeordnet.
0: Und nachdem du dann viele Jahre hauptberuflich Mutter warst oder mit dem einen oder anderen Nebenjob, hast du heute etwas gefunden, was du in Vollzeit ausübst?
1: Ja, darüber bin ich auch sehr glücklich und sehr dankbar. Ich bin an einer anthroposophischen heilpädagogischen Schule und darf mit der Klassenlehrerin gemeinsam Kinder, die Besonderheiten haben wie Autismus, ADHS oder Down-Syndrom, begleiten in ihrer Entwicklung. Und das ist einfach traumhaft. Und ich habe praktisch beide Seiten erlebt, was es heißt, voll auf den Verstand zu tanzen. Das war auch gut. Und jetzt wirklich auf meine Intuition zu hören, mich absolut vom Herzen leiten zu lassen. Das ist für mich ein Traumberuf, den ich jetzt ausübe. Und ich bin jeden Tag glücklich, wenn ich dorthin gehe.
0: Ach, ist das schön. Das Wort Tanzen ist gefallen und das ist das Stichwort für den Song, den du dir ausgesucht hast.
1: Genau, die Dancing Queen, die mein jetziges Lebensgefühl darstellt.
0: Wir hören aber mit Dancing Queen. Ja.

0: Sie hören die Sendung Sternstunde bei Radio Rüsselsheim im Januar 2026 und ich freue mich heute mit meinem Gast Elke zusammen zu sein. Wir haben ja vor der Musik schon angedeutet, dass es auch schwierige Zeiten in deinem Leben gab. Und nach der Kindheit ging das so langsam los, gell?
1: Ja, das war eigentlich bis Kindheit, Jugend, bis 14, 15 war es wirklich so das Gefühl, wie ich bei der Dancing Queen auch gefühlt habe. Und mit der Pubertät wurden die Gefühle anders. Ich kann einfach nur sagen, ich war niedergeschlagen, fühlte mich nicht richtig, fühlte mich einsam, fühlte mich unverstanden, wie einfach nicht angekommen. Ich kann es einfach, das war so ein Gefühl im Bauch von, es fühlt sich schlecht an.
0: Mhm. Und die Pubertät ist ja auch eine Phase dieses großen Umbruchs im Endeffekt.
1: Absolut.
0: Wo sich viele Menschen, viele junge Menschen erstmal neu orientieren wollen. Und,
1: ja.
0: Und du hast gesagt, dass du aber die meiste Zeit wirklich sehr in der Dunkelheit warst.
1: Ja, sehr in der Ablehnung meiner selbst. Mhm. Und dadurch hatte ich auch immer das Gefühl, die anderen lehnen mich ab. Das war einfach so ein Kreislauf, wo ich kaum rauskam. Und das hat dafür gesorgt, dass ich mich immer sehr zurückgezogen habe. Also ich war in der Schule, habe da beim Unterricht teilgenommen, war alles okay. Und dann war ich zu Hause, weil Menschen waren für mich anstrengend, weil ich fühlte mich ja meinen eigenen Vorstellungen ausgesetzt. Die hatten ja gar keine Chance, nett zu mir zu sein, weil ich ja schon erwartet habe, dass ich wieder irgendwas falsch mache. Und deswegen habe ich diese Zurückgezogenheit der Gemeinschaft vorgezogen, was leider das Gefühl der Einsamkeit produziert hat. Also es war so, Pubertät war eine sehr, sehr schwere und belastete Zeit und hat auch dafür gesorgt, dass ich dieses Dancing Queen Gefühl vollkommen verloren habe und ich habe mich auch so verlassen gefühlt. Ich konnte damals gar nicht sagen, von wem und was ich mich verlassen gefühlt habe, weil meine Eltern waren da. Aber dieses Gefühl, ich bin alleine, und wenn wir von Gott sprechen, so dieses Gefühl von Gott verlassen, so ungefähr, wie kann man mich hier, Menschlein, so rumlaufen, ohne zu sagen, wo es lang geht. Und leider waren meine Muster und Programme so, dass nichts Besseres hinzukam. Also meine Traurigkeit hat dann traurige Anlässe verursacht. Mein Ich kann es nicht hat genau dafür gesorgt.
0: Ja,
1: und ich war so ein bisschen, jetzt im Nachhinein weiß ich, dass ich so im Gefängnis meiner eigenen Muster und Strukturen war, wie im Verlies. Ich habe mich dann so runtergedacht, so schlecht gedacht, dass sich im Äußeren das auch so gezeigt hat, auch körperlich abgelehnt. Wer war ich denn? Und alle waren schöner und besser und es war einfach ein schweres Gefühl, das so im Herzen ist, einfach wie Wackersteine auf dem Herzen. Und das war sehr, sehr, sehr lange, war das so mein Leitgefühl.
0: Ich verstehe. Und dann wurde dir irgendwann aber eine große Liebe geschickt.
1: Ja, und dann habe ich was Wunderbares erlebt. Ich habe mich, also ich bin jüngst immer ferngeblieben, weil irgendwie passte die Liebe nicht zu meinem Gefühl der Ablehnung. Und dann habe ich mich aber sehr verliebt und es war eine so reine, ich war damals 17, so reine, so erhebende Liebe, dass ich gedacht habe, wie fühlt sich das denn an? Das war wie Himmel auf Erden.
0: Ja.
1: Und es ist heutzutage noch, wenn ich dran denke an diese Liebe, wunderschön. Aber ich habe das nicht verkraftet. Ich war ganz, ganz lange dieses Gefühl gewohnt, nicht gut zu sein, abgelehnt zu sein. Das war so breit in mir.
0: Ja,
1: und dann kam dieser kleine Funke, wie Liebe sein kann, weil da war von einem zum anderen Moment war das Leben anders.
0: Ja.
1: Es war einfach, ich kriege jetzt Gänsehaut. Es war alles schön, es war alles toll. Und leider hatte ich Angst vor dem schönen Gefühl. Und habe Schluss gemacht. Einfach, weil ich Angst davor hatte. Das ist ganz paradox. Mhm. Ich hatte Angst davor, diese große Liebe zu verlieren. Und weil ich das so erwartet habe, habe ich sie selber beendet.
0: Sie gar nicht erst zugelassen.
1: Das hat mich wirklich jahrelang verfolgt, dass ich es nicht zugelassen habe, dass ich geliebt werde oder dass ich liebe. Das hat nicht zu meinem ganzen überwiegenden Programm gepasst.
0: Ja. Und das zeigt ja auch, dass die Voraussetzung dafür, die Liebe annehmen zu können, eben auch ist, dass man sich selber annimmt.
1: Absolut. Absolut. Das habe ich jetzt gelernt und ich habe auch erkannt, dass es, dass wir Liebe auch als Gefühl wahrnehmen müssen. Also wir sprechen drüber, aber wirklich mal, wenn wir lieben, innezuhalten, sagen, wie fühlt sich das Gefühl an und zu spüren. Später habe ich dann gelernt, dieses Gefühl der Liebe auch zu produzieren, mir zu holen. Aber das habe ich damals nicht gewusst. Früher war Liebe sowas wie so ein Schmetterling, der schnell wieder weg war.
0: Ja.
1: Aber ich habe jetzt verstanden, dass es einfach ein Gefühl ist, was wir uns auch für uns selbst holen dürfen.
0: Dazu passt der nächste Musiktitel.
1: Mhm.
0: Love Changes Everything.
1: Genau. Und da geht es

0: Love Changes Everything von Climi Fischer in der Sendung Sternstunde bei Radio Rüsselsheim. Die Liebe verändert alles und das hast du gespürt und hast dich dann auf deinen Weg begeben.
1: Ja, ich habe mich dann auf meinen Weg begeben, diese Liebe zu finden, beziehungsweise ich musste erst mal gucken, dass all das, was nicht Liebe ist, vielleicht doch verschwindet und habe sehr, sehr viele Persönlichkeitsentwicklungsseminare gemacht. Ich glaube, da kann ich mir jetzt ein Haus von bauen. Und okay, das Gute war, in diesen Seminaren wurde mir praktisch klar, dass meine Programme, mein Denken, meine festen Überzeugungen mir mein Leben machen. Und das war sehr, sehr schockierend, weil jetzt sollte ich dran schuld sein, dass mein Leben so verläuft. Und das war für mich sehr, sehr, sehr schwer. Ich habe dann versucht, wirklich mit Visualisierung die neuen Glaubenssätze hinzuschreiben, habe mir die immer wieder gesagt. Es hat sich aber trotzdem nichts geändert und ich war einfach sehr verzweifelt. Jetzt hatte ich ja die Erkenntnis, ich muss anders denken, ich muss es mir anders vorstellen, aber es hat sich nichts getan und ich habe mich immer wieder gezwungen, so reiß dich zusammen, es wird schon weitergehen. Und dann

0: kam ein Tag, an dem ich einen Autounfall hatte. Mhm. Und durch eine Unachtsamkeit, das war sehr eigenartig. Jedenfalls habe ich eine Vorfahrt übersehen, habe mich gedreht und im Moment, kurz bevor ich wusste, wenn das Auto jetzt in dich hineinfährt, bist du nicht mehr, mhm. hatte ich das Glück, anscheinend aus dem Körper auszusteigen mhm. und habe mich in absoluter Liebe gehüllt gefühlt. Mhm. Es war so viel Licht, ich habe geguckt, wo sind meine Hände, wo ist alles, war nichts mehr da, aber mhm. ich war so klar wie jetzt im Moment.
1: Ja.
0: Und habe diese unendliche Liebe gespürt. Mhm. Ich habe meinen Vater gesehen, meine Familie gesehen und habe gemerkt, die lieben mich ja alle. Und das hätte ich vorher gesagt, stimmt nicht. Mhm. Das war traumhaft und ich habe entschieden, da bleibe ich. Und
1: ja.
0: so ungefähr, ja, ja. hier bleibe ich. Weil mir ist egal, wie ich da hingekommen bin. Und
1: es ist doch so, dass es ein klassisches Nahtoderlebnis war, oder?
0: Ja, das habe ich hinterher auch gelesen, das wusste ich nicht. Aber es ist absolut, als ich hinterher nachgelesen habe, und zwar war es ein Nahtoderlebnis, weil ich habe den Tod kommen sehen. Also mhm. der wäre in mich reingefahren, es hätte mich zerfetzt.
1: Ja.
0: Und in dem Moment war, als wäre das Leben angehalten worden. Ich
1: ja.
0: wäre ausgestiegen
1: ja.
0: und ich habe in dieser anderen Dimension stundenlang verharrt, weil es war einfach... war wirklich Gold und war einfach sehr, sehr schön.
1: Mhm.
0: Und als ich entschieden habe, hier bleibe ich, hat eine Stimme gesagt, nein, das geht nicht.
1: Mhm.
0: Ich sagte, wie? Ich habe das wirklich gehört. Und dann hat diese Stimme gesagt, du hast noch einen Auftrag. Und das fand ich richtig doof.
1: Mhm.
0: Und zwar, du hast noch den Auftrag, das Paradies auf Erden zu erschaffen, erst in deinem Herz und dann im Herzen der anderen. Ich habe gesagt, na bitte, danke, wie soll ich das denn schaffen?
1: Mhm.
0: Ich mache das nicht, ich bleibe jetzt hier, ich habe es ja schon. Und dann hat diese Stimme gesagt, was mit deinen drei Kindern? Und in dem Moment saß ich im Auto, habe realisiert, was los ist, habe aufs Gaspedal getreten. Das Auto hat mich nur hinten erwischt, habe mich ein paar Mal gedreht. Dann ging der Airbag auf, es roch nach Feuer. Aber letztendlich habe ich alles vollkommen unbeschadet überlebt.
1: Ja.
0: Ich bin ausgestiegen. Es war eine himmlische Situation. Die Menschen waren vollkommen nett zu mir, obwohl
1: ja.
0: ich die Vorfahrt genommen habe.
1: Okay.
0: Ich wurde in den Notarztwagen gebracht und mhm. dann saß der Mann, den ich da den Vorfahrt genommen habe, auch. Ich habe mich entschuldigt, ich habe gesagt, tut mir leid, dass ich den Unfall verursacht habe. Und dann hat dieser Mann gesagt, das wurde im Himmel entschieden. Mir blieb wie jetzt auch die Spucke weg, dass der Unfallverursacher da sitzt und sagt, das wurde woanders entschieden, dass wir den Unfall haben.
1: Oha.
0: Genau. Und ich habe die, also es war eine eine Situation, wo ich dachte, ich bin ja. raus aus der Welt.
1: Ja.
0: Und das geschieht gerade im Moment für mich.
1: Du hast ja auch gesagt, dass du das Gefühl hattest, stundenlang
0: ja.
1: da zu sein.
0: Stundenlang.
1: Aber de facto aus menschlicher Sicht waren das paar
0: also
1: Sekunden.
0: Nicht
1: überhaupt.
0: Mal Sekunden, mhm. weil das Auto war schon ganz nah. Das ist nicht nachzuvollziehen.
1: Ja. Ja. Ja.
0: Und dann habe ich gesagt, okay, lieber Gott, jetzt nicht mehr ohne dich. Ich schaffe das hier unten nicht. Jetzt habe ich angedockt.
1: Wow.
0: Jetzt bitte mit dir zusammen.
1: Ach, wie wundervoll.
0: Und dann hatte ich die Liebe kennengelernt, die ich gesucht habe. Es
1: ja.
0: war diese Liebe, die ich dort
1: Liebe.
0: Oben empfunden habe.
1: Ja, und der nächste Musiktitel, You Are Not Alone von Michael Jackson, erinnert daran, eben nie allein gelassen zu sein.

0: Are Not Alone von Michael Jackson in der Sendung Sternstunde. Diese Sendung wird an jedem Sonntag im Januar 2026 um diese Uhrzeit wiederholt. 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Ja, mein lieber Gast Elke hat von ihrem Nahtoderlebnis erzählt. Und da möchte ich auch nochmal drauf zurückkommen. Ja. Du hast auch berichtet, dass es im Anschluss 10 besondere Tage für dich gab.
1: Ja, es war wunderbar, dass letztendlich hatte ich kaum körperliche Blessuren. Und es ist so, als wäre ich wirklich neu geboren worden. Mhm. Alles durfte ich wieder ein erstes Mal machen. Also der Tod war so nah, dass ich wirklich wieder neu geboren werden musste. Ja. Und es war alles... Es war alles Magie. Das erste Vogelzwitschern, der erste Sonnenstrahl, das erste Mal den Mond wiedersehen. Also es war eine zauberhafte Zeit danach. Und es ist sowas wie eine Unschuld zurückgekommen. Ich habe wirklich das Gefühl gehabt, ich wäre in so einer Waschanlage gewesen. Einmal in den Himmel, frei gewaschen zu werden von allen Mustern und Programmen, die ich mir, woher sie auch immer kommen, angeeignet habe und mir das Leben erschwert habe. Und es lief alles wie am Schnürchen.
0: War das so, um dir zu zeigen, wie das Leben sein kann?
1: Ganz genau, ganz genau. Ich durfte da ein Leben leben ohne meine ganzen Stolpersteine, die ich mir erschaffen habe oder die durch die Gene oder wer weiß, was immer auch da waren. Das heißt, das Leben ging ohne Ruckeln und war voll mit Liebe. Jeder war freundlich zu mir. Ich habe Freundlichkeit und Liebe in mir gespürt. Genau, es war so, wie ich es jetzt auch fühle. Mhm. Damals waren es aber nur 10 Tage. Das war wie so ein Schnupperkurs. Ja. So kann es sein. Und jetzt verstehe ich erst, dass das wahrscheinlich der Himmel auf Erden war, den ich spüren sollte. Das fällt mir jetzt erst gerade auf.
0: Ja, um in gewissermaßen auch diesen anzustreben.
1: Richtig.
0: So wie du damals diese Liebe gefühlt hast mit diesem jungen Menschen, als du 17 warst.
1: Ja.
0: Um das anzustreben.
1: Genau.
0: Sodass, vielleicht ist das auch ein Hinweis für alle, die jetzt auch hinhören, um mal zu schauen, wo haben wir eigentlich schon mal Hinweise bekommen auf ein besseres Leben für uns, die sozusagen einen Vorgriff waren und uns vielleicht auch Mut machen sollten, das weiterhin anzustreben und uns dafür auch sich lohnt zu verändern.
1: Ja. Ja.
0: Wunderbar. Und nach den 10 Tagen war das dann drastisch sofort vorbei, oder?
1: Nein, also wie gesagt, es waren wirklich 10 Tage frei vom Programm, also Himmel auf Erden. Und das ließ dann langsam nach. Also das sich ungut fühlen, Streitereien, ungeschickt, was mir passiert ist, und kam dann alles wieder. Und plötzlich war das Leben wieder wie vorher.
0: Okay.
1: Und es war sehr traurig, dass ich es also noch nicht geschafft habe, das zu wandeln. Und ich habe mich dann nochmal dran gesetzt, jetzt wirklich hinzuhören. Das heißt, wie denke ich und was passiert dann?
0: Du hast also schon verinnerlicht gehabt, dass du mit dem, was dir geschieht, direkt auch was zu tun hast.
1: Ja.
0: Dass du es beeinflussen kannst, dass es dir nicht einfach geschieht und du dem Ganzen ausgeliefert bist, sondern du etwas tun kannst durch deine Gedanken, um es auch tatsächlich dann herbeizuführen.
1: Ja, genau. Ich habe einfach gemerkt, dass ich mir mit gewissen Sätzen ein Unglück kreiere und habe mich entschieden, ich habe Glaubenssätze, die mich in ein schönes Leben führen, und auch Tag für Tag dran gearbeitet. Und zwar nicht nur so, dass ich das gedacht habe, ich bin glücklich und ich bin gesund, sondern mich hingesetzt habe und habe auch gefühlt und war dankbar. Also eine Kombination zwischen einer neuen Überzeugung, ich bin gesund, und dann diesem tiefen Gefühl, danke, dass ich gesund bin. Und ich habe gemerkt, dass das Gefühl das Wichtige ist.
0: Ja.
1: Das Gefühl der Dankbarkeit für etwas, was noch nicht da ist, sorgt dafür, dass das ein Magnet ist.
0: Um dann Ereignisse anzuziehen, die dann Grund für noch mehr Dankbarkeit sein können.
1: Ja.
0: In der Vorbereitung zur Sendung hatte ich dich ja gebeten, mal zu schauen, welche Musiktitel dir vielleicht gefallen und auch einen Zusammenhang haben zu dem, was du erzählen wirst. Und du hast erzählt, dass dieses Folgenlied, das Gewinnerlied, dass dir das zugeschickt wurde, genau in der Zeit, in der du Titel gesucht hattest.
1: Ja, es tauchte einfach in einer Chat-Kommunikation auf, war gar nicht an mich gerichtet, aber dieses Gewinnerlied hat mich so fasziniert, weil es so positiv ist.
0: Und es geht ja nicht um Affirmationen, darum, dass man es sich einfach nur immer wieder sagt, sondern eben um das Gefühl.
1: Um das Gefühl.
0: Ja.
1: Genau, es geht um das Gefühl. Und bereit zu sein, sich als Gewinner zu fühlen, das wäre für mich in meinem früheren Leben, Anführungszeichen, nicht möglich gewesen. Und jetzt, langsam, wäre ich bereit, das Gefühl, ich bin ein Gewinner zu haben, zu fühlen. Vorher hätte ich mich schlecht gefühlt, weil ich hätte gedacht, was mit den Verlierern? Aber die gibt es hierbei nicht. Hier geht es nur uns. Wir dürfen ein schönes Leben gewinnen. Wir dürfen, ja, Gewinner sein.

0: Das Gewinnerlied von Andi Stern. Komm, mach mit, eine schöne Einladung, oder? Gewinner sein, ohne dass es Verlierer gibt. Ein wunderbarer Gedanke. Ja, wir kommen jetzt mal zur Wende im Jahr 2025. Man könnte ja meinen, dass dieses Nahtoderlebnis schon allein eine riesige Wende gebracht hat. Aber diese 10 Tage waren ein Vorgeschmack auf das, was noch kommen sollte. Und wie hat sich das angebahnt in diesem Jahr für dich?
1: Ja, also von 2017 bis jetzt habe ich sehr, sehr viel an mir gearbeitet, auch mit sehr viel Freude, mit so einer Entdeckerfreude, dass ich wieder einen Glaubenssatz gefunden habe, der mir etwas kreiert, was ich nicht möchte und mich entschieden habe, den möchte ich nicht mehr und den lasse ich los. Ich bedanke mich bei ihm auch für alles, was er bewirkt hat und sage, okay, und ab jetzt denke ich anders. Mhm. Ja. Das war aber ein ganz, ganz langer Weg, dahin zu kommen. Und deswegen auch diese vielen Jahre von 2017 bis jetzt. Und bei mir geht es auch immer auf und ab. Und es gibt auch Tage, wo ich mit Aufzug sozusagen ganz unten bin und es mir nicht gut geht. Und ich eine Trauer spüre, ich ärgerlich bin. Und dann versuche ich das einfach wahrzunehmen. Also zu registrieren, okay, es fühlt sich mies an. Und dann schaue ich, dass ich mich hinsetze und fange an, dankbar zu sein für das, was ich gerade habe.
0: Weil du weißt, dass du das damit erreichen kannst, dass es dir besser geht. Ja. Das ist wie eine Erste-Hilfemaßnahme.
1: Absolut, absolut. Mhm. Und ich mache mir dabei auch nichts vor, sondern ich habe wirklich gemerkt, wie Dankbarkeit wirkt. Und deswegen mache ich es einfach so. Und dann Stück für Stück geht der Aufzug weiter nach oben.
0: Und die unteren Stockwerke, das sind halt eher so durch den Denker verursachte Emotionen, Trauer, Wut, Neid, Missgunst und so weiter. Und die oberen Stockwerke, die sind dann immer mehr am Wohlbefinden, an der Seele, an der Freude, am Glück. Mhm. Hast du auch beobachtet, dass du zwar dich mal gegen einen Glaubenssatz entschieden hattest, aber du gemerkt hast, oh, der ist ja doch noch da. Und wie bist du dann damit umgegangen?
1: Ja. Steht der Tropfen, hüllt den Stein.
0: Genau.
1: Immer wieder.
0: Ja, das heißt, die Wiederholung ist schon ein richtig wichtiger Faktor bei der Sache.
1: Und nicht zu verbissen zu sein, sondern das als Spiel zu sehen. Also wirklich so als eine Challenge mit sich selber, so ungefähr früher oder später kriege ich dich.
0: Und du hast ja gesagt, dass es da einen Schlüsselmoment gab im Juni 25.
1: Ja, ich habe also nochmal ein Instrument ausprobiert. Nicht ein neues Seminar, aber ich habe das Thema Meditation mir näher angeschaut und habe dann angefangen zu meditieren, immer wieder morgens in die Ruhe zu gehen und lange in die Ruhe zu gehen. Und es hat sehr gut getan. Geholfen hat mir dabei ein guter Freund, der mir das vermittelt hat. Und wir sind dann öfters spazieren gegangen, haben sehr viel auch über das Thema geistige Welt gesprochen. Und zu diesem Zeitpunkt hatte ich schon sehr, sehr viel Dankbarkeitsarbeit auch gemacht. Und dann ist so ein Wunder geschehen, was ich nicht erklären kann. Wir haben uns unterhalten und sind stehen geblieben. Er hat mich umarmt und dann wieder losgelassen. Und in dieser Umarmung ist etwas passiert, was ich nicht erklären kann und was ich als göttliche Gnade empfinde.
0: Wie hast du dich in diesem Moment gefühlt?
1: Ich habe mich plötzlich viel leichter gefühlt. Ich habe so viele Jahre lang Angst gehabt und Schwere im Herzen und Trauer und diese Niedergeschlagenheit. Und die war wie, als hätte Gott mir in der Umarmung all das genommen. So als hätte er die ganzen Gebete erhört, die ich immer wieder losgeschickt habe.
0: Das heißt, du hast dich immer wieder an ihn gewandt?
1: Ja, ich habe immer wieder gesagt, ich kann nicht mehr, bitte hilf mir. Es ist zu viel für mich, bitte nimm mir das ab.
0: Und das hat angehalten?
1: Das hält bis heute an.
0: Das heißt, wenn du dich an früher erinnerst, an deinen Schmerz von früher, dann hat sich das auch verändert.
1: Ich weiß zwar, dass ich sehr in Schmerz war und sehr niedergeschlagen war, aber ich kann das nicht mehr fühlen.
0: Heißt es, dass du jetzt dann eher als Beobachterin auf die Vergangenheit blickst und keine Zeitreise mehr machst sozusagen?
1: Der Hund hat es wunderbar ausgedrückt. Ich sehe das, ich sehe auch, dass es heftige Schicksalsschläge waren, aber ich kann sie jetzt viel mehr als eine Erfahrung sehen, die ich einfach gemacht habe.
0: Hast du das Gefühl, dass diese besondere Umarmung am Ende deine Beziehung zu Gott auch nochmal verändert hat?
1: Ich habe einfach das Gefühl, dass in dem Moment auch noch einmal eine Anbindung an Gott stattgefunden hat. Und ich habe das Gefühl, ich habe Gott bei mir und an meiner Seite. Und ich bin mehr oder weniger gelaufen mit ihm in Kommunikation. Und ich fühle mich jetzt getragen, gehalten.
0: Ja.
1: Und habe eine Gewissheit, dass die Dinge, die kommen, dass ich die bewältigen kann. Und dass er mich nicht mehr verlässt.
0: Das ist so wunderbar. Ja, also ich finde, wir haben einen ganz großen Bogen gespannt. Jetzt kommen wir noch zum vorletzten Musiktitel in der Sendung. Es ist eine moderne Fassung vom Psalm 23, Der Herr ist mein Hirte. Und zwar eine Live-Aufnahme von People and Songs featuring Josh Sherman. Und wer Lust hat, kann nämlich jetzt mitsingen.
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0: Wir hörten People and Songs mit dem Psalm 23 im Titel I am not alone. Wir kommen nun langsam zum Ende der Sendung Sternstunde. Vielen Dank, liebe Elke, für das inspirierende Gespräch.
1: Sehr gerne.
0: Diese Sendung wird im Januar 2026 an jedem Sonntag um 21 Uhr wiederholt bei Radio Rüsselsheim. Sie empfangen uns auf der UKW-Frequenz 90,9 im Sendegebiet von Radio Rüsselsheim oder über den digitalen Kanal DAB Plus auf dem Kanal 12C im südhessischen Raum oder natürlich weltweit und im ganzen Kosmos unter www.radio-r.de. Wenn Sie die Sendung nachhören möchten, das wäre dann ohne die GEMA-pflichtige Musik, dann können Sie das gerne über die Webseite susannelandskron.de bei den Radiosendungen tun, und zwar bei der Sendung Sternstunde. Falls Sie uns eine Rückmeldung zu dieser Sendung geben möchten, freuen wir uns über ein Feedback an radio@susannelandskron.de. Im Februar wird an dieser Stelle dann die nächste Folge Nachtklänge erscheinen. Ruhige Musik und Worte zum Tagesausklang. Und jetzt wünsche ich Ihnen noch einen schönen Abend und eine gute Nacht. Diese Sendung klingt jetzt aus mit dem Titel Grateful, Dankbar von der Gruppe Empty Hands Music. Am Mikrofon verabschiedet sich Susanne Landskron mit einem herzlichen Bis bald.

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Ich begrüße euch herzlich nochmal. Hier ist es Gaetano, Radio Rüsselsheim. Jesus Christus ist der Herr. Wir waren jetzt mal ein paar Wochen nicht da. Wir hatten Ferienzeit. Wir hatten uns erholt und wir sind jetzt bereit, wieder hier in Rüsselsheim, Umgebung, Wiesbaden, Groß-Gerau, Frankfurt und überall zu verkündigen, dass Jesus Christus ist der Herr. Und wir sind dabei, wieder mal alle 14 Tage mit euch ein paar Minuten Zeit zu verbringen und mit euch über das ewige Leben zu reden. Wir geben natürlich Vorschläge, ihr müsst nur zuhören und macht das, was ihr denkt, das richtig ist. Wir hören uns noch ein Lied und da werden wir ein kurzes über Gottes Rede, was eigentlich mit uns vorhat. Ich begrüße euch herzlich nochmal und sage danke, dass ihr dabei seid.

Ein großes Willkommen im Radio Rüsselsheim. Wir begrüßen natürlich die Umgebung von Groß-Gerau, wir begrüßen Mainz, Frankfurt. Alle, die zuhören, seid willkommen. Gott segne euch. Wir beginnen heute zum ersten Mal nach sechs Wochen, dass wir wieder über Gott reden wollen. Und wir sind froh, dass wir das Wort Gottes verkündigen können. So. Wir beginnen, damit wir später noch ein paar Minuten haben und die Begrüßung weiterzugeben an unsere Brüder und Geschwister. Heute das Wort Gott kommt von Matthäus Kapitel 16, Vers 18. Es ist was natürlich sehr wichtig, was jeder schon mal gelesen hat, aber wir wollen noch mal darüber reden. So spricht das Wort Gottes darüber. Du bist du Petrus, und auf diesen Felsen werde ich meine Versammlung bauen. Und die Pforten des Hades werden sie nicht überwältigen. Man kann auch sagen, der Bauplan des Hauses Gottes. Gott hatte natürlich auch ihre Baupläne, und er müsste mit uns das gemeinsam besprechen. Man kann sagen, dass der Jesus spricht in das Bibelwort auch zum ersten Mal, dass der Versammlung der Gemeinde Gottes ist. Ja? Er meinte damit die Gesamtheit aller gläubigen Christen und Pfingsten bis zur Entrückung und beschreibt sie als ein Gebäude. In kurzen Worten stellt er den Bauplan der Versammlung vor. Er hatte die Baupläne vorgestellt. Und er hat natürlich ein paar Punkte genannt. Als erstes sagte er, das Baumaterial ist Petrus. Bedeutet Steine. Und steht hier stellvertretend für alle Erlösten. Alle. Durch den persönlichen Glauben an den Herrn Jesus sind sie lebendige Steine am Haus Gottes geworden. Lebendige Steine. Petrus war ein Felsen, ein Stein. Die anderen sind geworden. Durch den persönlichen Glauben an den Herrn Jesus sind sie lebendige Steine geworden. Wenn jemand glaubt, dass Jesus der Herr ist, der wird ein lebendiger Stein. Wenn jemand glaubt, das bekommen zu haben, ein lebendiger Stein zu sein, er wird ein lebendiger Stein sein. In der gemeinsamen, in der Versammlung Gottes. Dann bist du, wenn du glaubst, dass Jesus dein Erlöser ist, dann bist du ein lebendiger Stein. Man kann sagen, das Zweite, das ist das Fundament. Der Fels ist Jesus Christus. Der Sohn des lebendigen Gottes. Er bildet die solide Grundlage der Versammlung, weil er der ewige Sohn Gottes ist. Weil er der ewige Gottes Sohn ist. Wir wissen alle, dass Jesus Christus ist unser Herr. Wir wissen, dass Jesus Christus ist der Sohn des lebendigen Gottes. Aber nicht alle nehmen sie das ernst. Und denke darüber, das sei nur eine Geschichte. Wir glauben fest daran, dass Jesus Christus ist ein Sohn, der Sohn des lebendigen Gottes. Ist im Leben in sich selbst hatte, kann das Fundament des Hauses Gottes nicht erschüttert werden. Da kann nichts passieren. Der hat ein festes Fundament.
Und er kann diese feste Fundamente halten, bis er wiederkommt. Weil er hat uns versprochen, er wird wiederkommen. Dann haben wir natürlich auch die Bauzeit. Der Herr Jesus sprach davon, dass er die Versammlung bauen werde. Das lag damals also noch in der Zukunft, als der Heilige Geist an Pfingste auf die Erde kam, begann Christus zu bauen. Müssen Sie sich mal vorstellen. Wo der Heilige Geist auf die Erde kommt, beginnt Jesus Christus zu bauen. Sobald er dieses geistliche Haus fertiggestellt hat, kommt er zur Entrückung der Gläubigen wieder. Sobald er dieses geistliche Haus fertiggestellt hat, ein geistliches Haus fertiggestellt hat, kommt er zur Entrückung der Gläubigen wieder. Dann haben wir natürlich auch in dem Fall auch die Baum, der Bauende. Der Sohn Gottes baut die Versammlung. Was er tut, ist immer einwandfrei und wird mit Sicherheit zu Ende geführt. Das betrifft auch auf diesen Bau zu. Was wird es sein, wenn die Versammlung als geistliches Haus vollkommen und vollendet vor ihm stehen würden? Oder vor ihm steht wird. Was wird es sein, wenn die Versammlung als geistliches Haus vollkommen und vollendet vor ihm stehen wird? Die Menschen machen sich keine Gedanken. Die denken, das ist nur eine Geschichte, das ist nur eine Zeit. Es existiert nicht und so weiter. Er wird wiederkommen. Aber was wird für dich, für mich, für diejenigen, die nicht Gläubige sind, sein? Er hatte versucht zuerst, er hatte Baumaterial, das ist Petrus, stellvertretend erlöste. Dann hat er gesagt, es gibt seine Fundamente. Die Fundamente der Felsen ist Jesus Christus. Dann haben wir gesprochen über Bauzeit. Der Herr Jesus sprach davon, dass er die Versammlung bauen wird. Und dann reden wir der Bauende. Der Sohn Gottes baut die Versammlung. Was er tut, ist immer einwandfrei und wird mit Sicherheit zu Ende geführt. Mit Sicherheit. Das macht er. Er hat uns versprochen. Seine Versprechungen sind Ja und Amen. Er macht nicht aus Jux und Tollerei. Er will dich, mich und alle, die in ihn glauben, er will retten, erlösen, damit nicht und keine verloren geht. In diesem Sinn, ich tue euch begrüßen und sagen, dass es war schön, mit uns zu sein. Diese 15 Minuten, 20 Minuten manchmal mit euch zusammen zu verbringen, ein paar Lieder anzuhören, über Gott zu reden, gemeinsam eine Meinung zu haben, über Gott zu wissen, dass er das, was er verspricht, erhält. Und ich bin froh, wenn jemand hört, dass Jesus der Erlöser ist, weil der Jesus ist der Herr. Für jetzt, für heute, für morgen und für die Ewigkeit. Der ist unser Erlöser. In diesem Sinn, ich wünsche euch alles Gute, schönes Wochenende. Hoffe ich zumindest, dass wir in den nächsten 14 Tagen wieder mal hört, über Gott zu sprechen, über das Wort Gott wieder zu verkündigen und zu sagen, Leute, wir müssen wach sein, weil er wird wiederkommen. Nur wir wissen nicht wann, aber er wird kommen und wir sollen wach bleiben. Weil nur dadurch
können wir uns durchwach sein, können wir natürlich uns die Situation unter Kontrolle halten. Und ich stehe jeden Tag an die Situation, was Gott mit uns machen wird, in Gedanken. Gott, lass bitte nicht die Menschen verloren gehen. Aber erbarm und sei mit uns bis zur letzten Zeit. Du kannst uns retten. Und wir wollen mit dir sein. Danke, dass ihr dabei gewesen seid. In dieser Sinne wünsche ich euch alles Gute. Und wir hören uns bis zum nächsten Mal. Gott segne euch.

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